erstmal ankommen hier im Lottum-Studio heißt das ja jetzt hier. Also im Lottum-Studio. Und eine kleine Korrektur. Es ist natürlich das falsche Kabel. Genau, das ist das eine. Es ist Freitagnacht. Ich bin immer noch im Donnerstag, da ich die letzten Jahrhunderte hier den Donnerstag verbracht habe, um hier Radio zu machen. Es ist aber jetzt ganz anders, aber das habe ich auch schon öfter durchgesagt. Tja, ich muss halt es nicht nur einmal im Jahr machen, hier das Radio, sondern regelmäßiger. Dann werde ich mich natürlich auch dran gewöhnen. Ja, wichtige Information. Also, es geht in den Freitagmorgen.

Und das wird das Motto sein. The Rock just sits and it sits. Ja, Sand geht weiter wie immer nachts. Neue Zeiten natürlich gibt es auch, aber das handelt sich dabei nur um den Tag. Wir heißen jetzt nämlich Piff Puff Puff und ja, ihr habt weiter eingeschaltet. Thema des Tages, der Rückblick des Rückblicks, der Vorschau. Also der Jahresrückblick des Rückblicks, der Vorschau.

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Hier auf der Frequenz. Und weiterhin Pi Radio. Jetzt erstmal eine weitere Einstimmung in die Nacht. Ja, in die Nacht. Genau. Es wird bald. Und jetzt erstmal hier was aus dem Kosmos. Ja, es ist nicht mehr so einfach von A nach B.

wirst du einfach platt gemacht. Ja, Sand Radio ist immer noch hier auf Sendung und man ist nicht mehr der Jüngste und großer Gott. Und ich habe nichts mehr zu sagen, ja. Auf jeden Fall. Und die Frequenz hier ist auf jeden Fall weiterhin 88,4 Ultraflutwelle. Und um noch einmal eine Lücke weiter zu füllen, Pi Radio, genau. Oh, großer Gott, ist das alles anstrengend, ey.

0: Thanks for listening.
1: Tja, es ist aber noch nicht um. Ja, es ist zwar keiner mehr gekommen und es kommt auch keiner mehr und alle Leute sind ja sowieso schon längst gegangen. Tja, was soll man dazu sagen, ja? Der Zombie ist immer noch hier im Keller. Ich verrate nicht, wer es ist. Man kann ihn auch nicht mehr erkennen. Also ich wüsste selbst nicht, wer es ist. Aber er macht ab und zu mal coole Geräusche. Zum Beispiel. Ja, also dem geht's auch nicht mehr so gut. Weiter hier auf Send M auf Pi Radio 884 mit Musik und zwar zum Thema die letzten Jahre. Und für alle Taxifahrer da draußen, die diese nicht genau wissen, wo der Knopf ist für

Ja, und eine Sache wollte ich noch unbedingt gesagt haben. Und zwar sind wir hier natürlich bei Pi Radio und auf der Frequenz 884, darf man nicht vergessen. Und ich habe definitiv ich habe eigentlich definitiv nichts zu sagen. Ja, ich habe nichts zu sagen. Aber der hier hat ja was zu sagen. Ja, in the morning.

Okay, lass uns auf Arbeit gehen. Das war's. Gute Nacht und viel Glück.

0: 4 Uhr. Gerade irgendwie. 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

0: Hallihallo, liebe Hörer am Radiofon. Heute ist wieder hier Howdy Eddy Nummer 117 mit der lockeren Assoziationskette. Was haben wir eigentlich im Sack und in welcher Reihenfolge spielen wir es? Und das wird eine Überraschung.
1: Großer Mann mit Cowboy-Hut, das kann nur einer sein.
2: Howdy Eddy!
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0: Ja, hahaha, ha, ha. Und wie es alle Jahre wieder ist, kann man vielleicht ein bisschen an meiner Nase hören oder auch an der Aussprache. Nein, ich habe nicht das Coronavirus, damit wir es auch mal erwähnt haben, was ja gerade die ganze Welt am lahmlegen ist. Von diesen 5 bis 7 Milliarden Menschen haben ja schon wirklich 20 oder 60.000 dieses Ding sich eingefangen. Hui, hui, hui, hui, hui. Und sind möglicherweise sogar wieder gesund geworden davon. Aber trotzdem kann man sich ja auch mal, wenn man so rausgeht, zu den Menschen ein kleines Schnipselchen reinfangen. Lecker Schmecker gleich zu Anfang. Deswegen wollen wir jetzt auch gar nicht lange rumlabern. Vielleicht heute mal weniger. Hurra, höre ich da die Leute vor dem Radiofon schreien. Und wir fangen an mit einem Lied, was ich schon letztes Mal spielen wollte, aber dann hatte ich keinen Platz. Ähnlichen Liedern oder anderen wird es in dieser Sendung genauso gehen, weil ich habe für 64 Minuten Songs vorbereitet. Aber die Sendung geht ja nur 60 Minuten und gesagt haben, will ich ja auch noch was. Deswegen fangen wir jetzt mal an mit hier diesem Schauspieler. Weil leider schon seit über 30 Jahren nicht mehr unter uns, war aber ganz toll. Und der Grund, warum ich das spiele, naja, der eröffnet sich natürlich nach dem Lied. Was jetzt kommt, ohne dass ich noch weiter quatsche.

Yippie, ja, hey, ein Fußballlied, ein richtiges. Damit grüße ich alle fußballbegeisterten Zuhörer, wo ich ja schon mindestens drei jetzt habe. Den Hans Hohner, den Christian den Ersten und auch noch den King, König der Menschen, die jeweils einem anderen Verein anhängen. In der Reihenfolge die 60er, dann Werder Bremen und dann HSV, soweit ich mich richtig erinnere. Alles drei Vereine, die kannst du ja vergessen. Unser eins ist ja Bayern vor, noch ein Tor, möchte ich da nur sagen. Ich bin ja kein Fußballfan, aber wenn es ums Gewinnen geht, also Sport ist ums Gewinnen, und wenn es ums Gewinnen geht, dann bin ich ein Bayern-Fan. Ist ja klar. Und der Gerd Fröbe, der war auch ein Fußballfan, ich weiß noch nicht mal, den wir gerade gehört haben. Das war Gerd Fröbe, der deutsche Schauspieler. Der war auch ein großer Fußballfan und immer wenn er irgendwo war, auf Theater oder Drehen oder so, so schreibt er in seinen Memoiren, die ich neulich gelesen habe, dann ist er auch zu Kleinstfußballspielen gegangen, weil ihm das sehr gefallen hat. Welchem großen Verein er jetzt anhängt, kann ich gar nicht sagen. Der kam aus der Gegend von Zwickau. Und warum ich den jetzt gespielt habe? Ich habe gesucht, ob der auch mal ein Lied aufgenommen hat, weil ich eben seine Memoiren gelesen habe und weil am 28.02. ein schöner Tag für Filmfreunde war. Da ist nämlich der Film mit ihm als Otto Normalverbraucher Die Berliner Ballade endlich mal veröffentlicht worden. Wie lange ich diesen Film schon sehen wollte. Also schon sehr lange. Bin ja auch schon ein altes Schwein. Und jetzt gibt's den endlich restauriert auf Blu-ray. Also man kann bei Blu-rays, wenn die anständig restauriert sind, ja immer sagen, der sieht jetzt besser aus wie damals im Kino. Also damals im Kino konnten die Leute den nicht so gut angucken oder so schön wie, ich lieb's ja, wenn es eklig ist, wie wir heute auf dem Fernseher oder auf dem Beamer. Das ist ein Monsterfilm, der ist 1947, 48 gedreht, kam dann 49 raus und er spielt in Berlin und die zweite große Hauptrolle neben dem Otto Normalverbraucher, die spielt die Stadt Berlin in all ihrer zerstörten Schönheit. An manchen Stellen musst du wirklich schlucken, wenn du dir das alles noch in Farbe vorstellst. Also stell dir vor, du lebst in Berlin und die ganze Stadt ist im Arsch. Das ist nicht schön zu sehen. Dass das überhaupt weiterging, ist eine große Frage. Also Verdrängungskunst des Menschen ist schon eine Leistung, gerade in so schlechten Zeiten. Da fällt mir wieder ein die Geschichte von Paul Watzlawick, dem großen Psychologen und Psychiater, der während des Zweiten Weltkrieges danach in Triest stationiert war mit der US-Armee. Und der berichtet, dass während des Krieges die Selbstmordzahlen geringer waren als nach dem Krieg. Während dem Krieg ist man also damit beschäftigt, sie zu überleben. Da will man nicht sterben, da kann man auch nicht nachdenken. Und nach dem Krieg kann man sich dann Gedanken machen und dann merkt man, oioioioioi, und dann bringt man sich um. Eigenartig, so ist der Mensch. Alles ist im Kopf drin, die ganze Welt da draußen wird irgendwie eingeordnet nach dem, was man selber im Kopf rumträgt. Ja, man merkt schon, vielleicht ist die verschnupfte Nase heute auch Anlass, ein bisschen wild zu fabulieren. Wir waren jetzt Gerd Fröbe, Berliner Ballade und lass doch mal Dampf ab. Jetzt ist die Frage, was spielen wir als nächstes Lied? Es soll ja ein bisschen sich auch von A nach B nach C hangeln und ich muss jetzt mal hier reingucken in meine Liste. Und das Einzige, was mir jetzt hier einfällt, das ist aber gar nicht mal so schlecht. Das ist aus einer ähnlichen Zeit. Komm. Genau, wir machen das hier. Wir spielen jetzt dieses Lied und fragen uns, wie immer eigentlich, warum zur Hölle spielt er das jetzt?

Das war die peruanische Sängerin Ima Sumac. In einer Aufnahme von 1943, meine sehr verehrten Damen und Herren, ich mache hier mal das Licht an, dann kann ich nämlich auch lesen, was auf der CD-Hülle steht. Und dieses Lied hieß Waranka Tu Sui. Entschuldigung, wenn ich krank bin, da wie alles. Waranka Tu Sui. Ima Sumac, wollen wir die mal gerade kurz gegoogelt haben, damit auch wirklich gewürdigt werden kann, wer das ist. Passen Sie auf, wir geben hier Ima Sumac ein, mit Y, Ima geschrieben, und gucken bei Wikipedia. Die Ima Sumac, die war eine peruanische Sängerin, die am 10. September 1922 in Peru geboren wurde und erst, was mich jetzt auch geflasht hatte, am 1. November 2008 in Los Angeles starb. Ich dachte nun wirklich, die wäre schon sehr viel jünger abgeritten zu den Ahnen, weil man eigentlich auch nichts mehr von ihr gehört hat und die CDs, die in den 90er Jahren von ihr rauskamen, die erweckten so den Eindruck des, ja, ja, es ist lange her und tja, irgendwie hat die dann nicht mehr die Öffentlichkeit gesucht. Was steht denn hier noch Schönes? Der Name ist Quechua. Ima Sumac kann man auch mit I schreiben, aber Y sieht irgendwie besser aus. Heißt auf Quechua wie schön. Kann man auch immer Sumac oder so schreiben. Der bürgerliche Name von Frau Sumac war Soila Augusta Emperatriz Chavarri del Castillo. Wegen ihrer eindrucksvollen Stimme, die mindestens 4 Oktaven umfasst hat, wurde sie auch als Nachtigall der Anden oder peruanischer Singvogel bezeichnet. Und das hat man in dieser Aufnahme von 1943, die von einer Schellack-Platte geholt wurde, sehr gut hören können. Danke an den lieben Hans Hohner, der mir da eine 4-CD-Box überreicht hatte. Ima Sumac, Atapura, 76 Hits und Rarities from the Goddess of Exotica. Jo, also einen 4-oktavigen Umfang in der Stimme, manche sagen auch 4,5 bis 5 und führen dann entsprechende Lieder an. Das musst du auch erstmal auf diese Schellackplatten bannen können. 1943, da war die 21 und ihre Karriere ging, wenn man Auftritte mit einrechnet, bis in die 80er Jahre. Sie hat in ihrer Hochzeit in den 50er Jahren gehabt, als diese sogenannte Exotica-Musik en vogue war, überall und besonders in Amerikanien, aber auch in der ganzen restlichen Welt. Also sie ist geturnt, wie eine Wahnsinnige, war unter Umständen, meine Fresse, jetzt muss ich aber mal meinen Gehirntee trinken hier, war unter anderem auch im Ostblock und ihre einzige Live-Schallplatte, die es von ihr gibt, die wurde in Rumänien aufgenommen. Und wenn man ein schlauer Vogel ist, wie alle meine lieben Zuhörer, dann kann man auch bei YouTube nach Ima Sumac googeln oder sucheln. Sucheln ist, glaube ich, ein neues, tolles Neologismuswort. Sucheln. Wir sucheln bei YouTube nach Ima Sumac und da finden wir die Aufzeichnung einer russischen Fernsehsendung aus den 60er Jahren. Volle Länge, auch ein Live-Konzert von ihr. Und da kann man mal sehen, wie die so drauf war. Ganz lustig auch ein Auftritt von ihr aus den 80er oder 90er Jahren in Deutschland, wo sie auf der Bühne singt, einen Preis bekommt und dann sieht sie irgendwo im Publikum einen Menschen, der lacht. Und dann sagt sie, wenn hier gelacht wird, dann jäht wieder. Und dann jäht sie. Also eine richtige Diva, super, tolle Ausstrahlung, tolle Stimme. Deswegen hören wir uns zu Ehren von Frau Sumac noch ein weiteres Lied an, und zwar diesmal von 1952, auch von einer Schellackplatte.

0: Also das kann ich ja hoch gerade noch her. Alter, dann bin ich hier die Nachtigall von Babelsberg hier. Ich kann schon, wenn ich diese Musik höre, dann höre ich quasi schon die Frau in der Badewanne mitsingen. In ihrer Falsettstimme. Der Nachtigall von Babelsberg. Apropos Babelsberg. Da war letzten Sonntag ein Heavy-Metal-Konzert. What's Your Metal Nummer 11 war das. Und da war ich mit dem Sänger von, ich kenne ja nur Musiker und so Typen aus dem Showbusiness. Da war ich mit dem Sänger von Jacke wie Hose unterwegs und ich würde mal gucken wollen, ob wir den erreichen mit dem Telefonomat. Moment mal. Vielleicht ist er jetzt gerade zu Hause und gibt uns einen Konzertüberblick.
1: Ja.
0: Ey, Digga, du bist live im Radio, mein Freund.
1: Wie, ich bin im Radio, Alter? Geil.
0: Genau, und du musst jetzt erzählen den Radiozuhörern, wo wir am Sonntag waren, am Samstag.
1: Liebe Leute von Radio, die erste Band war gut, die zweite war pfui und die dritte war richtig Hammer und die vierte war auch richtig Hammer. Ich war mit Eddie auf Hattie Metal Konzert, aber richtig laut.
0: Allerdings. Und von wem hast du dir eine CD gekauft?
1: Von der Wikinger Metal.
0: Von der Wikinger Metal Band. Mit Autogramm?
1: Na sicher mit Autogramm. Immer auf, weißt du, wann heute aufgestanden bin?
0: Wann?
1: Um 9:30 Uhr. Bin gerade erst mal wach immer, hab so lange gepennt, ey.
0: Ist doch geil.
1: Ich war erst kurz vor 3 jetzt im Bett. Jo, Daddy, denn wir sehen uns am Mittwoch.
0: Auf jeden Fall, zur Bandprobe.
1: Viel Spaß mit deinen Radiosendungen.
0: Danke, wir beide machen auch bald wieder eine.
1: Rock'n'Bull!
0: Hui, hui, hui, hui!
1: Wir sehen uns.
0: Tschö, tschö. Tschüss. Tschüss, Digga.
1: Auf Wiedersehen, Zuschauer da draußen. Tschüss, tschüss.
0: So kann man die Leute erwischen in ihrem privaten Umfeld. Und dann sind sie gleich im Radio. Möchte dir das auch gefallen, lieber Zuhörer? Möchtest du auch live im aufgezeichneten Radio sein? Dann musst du dir jemanden suchen, der so eine Sendung macht. Ich werde jetzt hier nicht meine Privatnummer ausgeben. Hätte ich aber fast gemacht. Gut, dann haben wir das auch abgedeckt. Die erste Band war super, die zweite nicht so, die dritte und die vierte war gut. Das Ratespiel ist jetzt, wie hießen die vier Bands? Das kann man rausfinden, wenn man möchte. Da kann man wieder was gewinnen. Ich habe übrigens die Auflösung eines Rätselratespiels zu machen, aber das machen wir nach dem nächsten Lied, sonst ist hier schon wieder so viel Gequatsche. Es gab nämlich mal ein Rätsel in Folge 80 und jetzt kam neulich sogar schon die Auflösung. Also man muss hier nicht lange warten und schon ist man dran. Das nächste Lied ist wieder eine Überraschung.

Houston Haze. Das war eine Schallplatte von Columbia, ein Columbia Special Product, a service of Columbia Records aus dem Jahre irgendwann Anfang der 70er. Und Johnny Cash hat uns hier ein Kochrezept gesungen für Houston Hash, ein Recipe, kein Recipe, also kein Rezept, sondern ein Reiszept. Auf dieser Platte sind 8 Lieder drauf, die Rezepte mit Reis darstellen. Und man fragt sich schon, was hat die Leute geritten, den armen Herrn Cash da ins Studio zu stellen, um dieses Rezept zu singen? Nun ja, man kann es so sagen, findige Cash-Fans haben es rausgefunden. Es ist gar nicht Herr Johnny Cash, sondern ein sehr begabter Stimmenimitator. Aber fürs erste Mal anhören, da dachte ich mir schon, alter Falter, irgendwie das kapitalistische System tut den ganzen Künstler sich einverleiben. Und dann kommt sowas dabei raus. Das war auf jeden Fall die Reklame, die wir schon lange nicht mehr gespielt haben, in unserer reklamefreien Sendung natürlich. Ich weiß jetzt auch ja nicht, es ist kein spezielles Produkt, was hier beworben wird, einfach nur Rezepte, die man mit Reis kochen kann. Unter Umständen sind denen damals die Mitbürger schon zu fett geworden von dieser ganzen Hamburger-Fresserei. Und dann haben sie sich gedacht, hier pfeif mal Reis rein und mach hier nicht immer halt am Truckstop und dann kannst du gesünder und länger leben. Das war also das Rezept und jetzt kommt die Auflösung unseres Rätsels aus Folge 80. Der gesuchte Film war The Iceman. Herzlichen Glückwunsch, Christian der Erste. Als wir uns neulich trafen, hätte ich dir deinen Preis schon mal mitbringen können, dann bringe ich ihn das nächste Mal mit. Ich habe einen, ich muss mir bloß noch überlegen, welchen. Entschuldigung. Heide Witzka. So, und jetzt kommen wir. Wir haben auch noch was von Frau Sumack, aber da haben wir schon 2 Lieder gespielt. Ich möchte jetzt etwas spielen. Wir sind so ein bisschen in wie verbräme ich es denn? Cowboys, super, ja, Cowboys, da denke ich sofort an die Stadt Wien und da sofort an das Label Concord und die Band Revolvinger und ich möchte sagen, thank you very

50er-Samplern. Jetzt wollen wir mal gucken, welche Bands damals und heute drauf waren, die immer noch drauf sind. Und man sieht hier Convertible. Convertible ist eine Band, die auch zweimal drauf war. Und die La Ocoon-Gruppe. Die war beim ersten Mal noch zusammen mit Revolvinger drauf, mit dem Lied Polka-Präsident und jetzt alleine als Hayek-Indianer. Der deutsche Oberlehrer macht Popmusik. Was wir jetzt spielen von dem 100er-Sampler, das wundert mich selber, weil ich eigentlich diese Band, als ich sie zum ersten Mal gehört habe, gar nicht so toll fand. So ein aufgesetzter Quark irgendwie, dachte ich mir. Und dann habe ich so Live-Videos gesehen und dachte mir, das wird ja immer schlimmer irgendwie. Also da versuchen irgendwelche irgendwas nachzumachen. Und dann habe ich diese 100er-Platte aufgelegt und ich wollte noch gar nicht mal lesen, welche Bands drauf sind, weil ich mag ja so Überraschungen. Und dann läuft diese Platte so durch und ich muss sagen, sie ist sehr gut gelungen. Da sind wirklich 1, 2, 3, 4, 5, 6, 7, 8, 9, 10, 11, 12, 13 Lieder drauf und die Platte läuft fast 50 Minuten. Und das letzte auf der A-Seite, das hatte es mir dann besonders angetan. Zu meiner eigenen Verwunderung, als ich dann las, von wem es war.

Ja, ich bin jetzt mal so frei und quatsch in den Endregen rein. Das war die Wiener Band Die Buben im Pelz. Und die haben hier eine Coverversion von I'm Waiting for My Man von den Velvet Underground gespielt. Ich gehe zum Schwedenplatz und das ist wirklich eine 1A-Nachempfindung. Das ist schon keine Coverversion mehr. Das ist eine Nachdichtung, würde ich sagen. So wie irgendwie Shakespeare ja auch als unübersetzbar gilt. Und was wir im Deutschen von Shakespeare kennen, ist auch nicht keine Übersetzung, sondern eine Nachdichtung. Und das war das hier. Die Buben im Pelz. Positiv überrascht. Plötzlich mag ich die Band. Wegen eines Liedes. So schnell kann's gehen. Wenn wir dann irgendwas zusammen googeln hier. Die Buben im Pelz. Eingetippt. Und was kommt da raus? Haben die schon einen Wikipedia-Eintrag? Nee. Diskografie können wir gucken bei Discogs. Wie viele Platten haben die denn schon? Ah ja, 2015 und 2017. Die Buben im Pelz, Entschuldigung. Eine LP bei Concord und dann gibt's hier noch Katzenfestung. Ist auch eine LP, die ist aber nicht mehr bei Concord rausgekommen. Ich weiß jetzt gar nicht, wann die 100er Platte überhaupt rausgekommen ist hier, aber ist auch egal. Auf jeden Fall danke, liebe Concordis, und weil ich mich so gefreut habe über diese Zusendung, spielen wir gleich noch was von Kreisky, weil die Single ist super geil. Vor allen Dingen dachte ich ja erst, also hör, lieber Zuhörer, hör dir das erstmal an und dann frag dich mit mir, ob du das auch so gehört hast.

Yes, sirree. Das war die Kreisky-Single Kalif auf der A-Seite und auf der B-Seite, was wir gerade gehört haben. Satan, our house. Was an dieser Single, abgesehen von der Musik, natürlich unheimlich sympathisch ist, ist, dass sie das große Loch in der Mitte hat und nicht so ein kleines. Also das ist noch eine richtige Single. 45 Rounds per Minute Concord, Veröffentlichung 111. Na, wenn das die 111 ist, dann ist wahrscheinlich die 100er Platte schon ein bisschen länger her. Aber wurscht, das ist eine gute Musik und da freue ich mich jetzt mal drüber. Und was mir auch auf der A-Seite aufgefallen ist, also diese Musik hier von Kreisky auf der Single hört sich so an, als hätten die entweder die Single eiernd aufgenommen oder beim Abspielen immer wieder das Magnetband mit dem Finger abgebremst. Und das mag ich gerne, diesen Effekt. Der ist mir bisher noch nicht bei irgendwelchen anderen Sachen aufgefallen, professionell. Und der Sound ist gut. Ja, also, das ist eine Meinung eines Fachmanns. Wie finden Sie den Sound, Herr Dr. Edgar Lent? Den Sound finde ich gut. Ja, da danken wir Ihnen für diese professionelle Einschätzung. Ja, gerne geschehen. Das Honorar können Sie mir überweisen. Machen wir auf jeden Fall. Concord. Haben wir jetzt zwei Stücke gespielt? Liebe Revolvinger, für euch ist heute kein Platz mehr. Was für eine Schweinerei. Aber als Reminiszenz an vergangene Zeiten, als wir noch gemeinsam hin und wieder auf der Bühne standen und besonders als Shentators, möchte ich nun etwas spielen, was mir schon wieder der Hans Hohner nachgetragen hat, letztens als er hier war, nämlich ein Lied von einer amerikanischen Popgruppe, die es nicht mehr gibt, die aber im Jahr 2000 auf Rhino einen Best-of-Sampler versemmelt veröffentlicht haben, eine Doppel-CD-Box. Und die hat ein ganz außergewöhnliches Feature, die hat nämlich so ein Linsenraster-Pseudo-3D-Cover, das sich erstens bewegt und zweitens so dann auch relativ plastisch ausschaut, je nachdem wie man drauf guckt. Also es gibt keinen dezidierten Sweet Spot, wo man das Bild auf einmal als solches geil erkennen kann, sondern man muss es so ein bisschen bewegen. Also auf dieser CD-Hülle sind wirklich so Linien eingraviert, senkrechte, und das ausgedruckte Cover ist das dann auch entsprechend gestaltet, dass es wie so eine Linsenraster-Postkarte ausguckt. Und vorne sind die vier Männer von dieser Band an Marterpfähle, fünf Männer an Marterpfähle gebunden. Die CD heißt auch Pioneers Who Got Scorped, also Pioniere, die skalpiert wurden. Eine Anthologie, und hinten stehen dieselben Musiker drauf und schmeißen sozusagen die Beile, die dann um die Ecke fliegen und sich dann auf der Vorderseite auf den Marterpfählen irgendwie einhacken, hicken, hucken, ping, pang. Und drüber steht noch der Name der Band, aber der ist offensichtlich, wenn man dieses Lied jetzt hier gehört hat.

Rabum-bada-bum-bada-bum. Das war das Lied Gates of Steel von der Band Devo. Devo, die haben meiner Meinung nach in den späten 70ern angefangen, Musik zu machen. Nie werde ich vergessen ein Lied von denen, was ich mal in einem Live-Konzertfilm gesehen habe, nämlich Urk a Music War. Entschuldigung. Da haben die gespielt Uncontrollable Urge. Und der liebe Hans Hohner hat mir diesen Sampler hier vorbeigebracht und dann habe ich hier gesehen Gates of Steel und dann habe ich mich erinnert, dass es eine andere Band gibt, die ich unheimlich gern mag, nämlich die Junkyard Dogs. Die haben nicht viel rausgebracht an Musik, eine 10-Inch und eine CD. Und auf der CD sind auch noch Sachen drauf, die nicht auf der 10-Inch sind. Und das ist eine Platte, die ich in den 90er Jahren rauf und runter gehört habe, weil die klingt so spartanisch, aber die ist so voller von der Energie und Leidenschaft und Können auch. Also wir hören uns so an, als würden wir ums Lagerfeuer sitzen und eigentlich nicht viel machen oder können, aber im Grunde sind wir echt ganz coole Typen. Und die haben Gates of Steel auch gecovert und ich sehe es hier schon in der Timeline heranrücken und würde sagen, ich quatsche jetzt noch die letzten 2 Sekunden voll, bis uns die Junkyard Dogs eben gehört es nochmal bringen.

Da, du, da, da. Das wäre eigentlich auch mal. Ach, schön. Quatsch ich nicht rein. Yes, das wäre doch auch mal eine Aufgabe, in jeder Sendung von Howdy Erdi ein Stück von den Junkyard Dogs zu spielen. Da hat man dann auch, weiß ich nicht, wie viele Platten, Lieder die hatten, 16 oder so. Jetzt sind wir bei den Junkyard Dogs gelandet und okay, das gibt auch wieder eine gute Überleitung, nämlich zu verschiedenen Versionen von Liedern. Durch meine recently Beschäftigung mit die instrumentale Lieder von die 60er und 50er Jahre, ich habe mir nochmal die Joe Meek from die englische Land in die Gehörgang reingedrucken. Andy John Meek war so eine gute Producer, who had gemacht viele lots of gute instrumental music songs from bands who were not so good, but when they went to Joe Meek, he made them very good. Because der John Meek hatte nämlich für die damalige Zeit ein eigenes Studio entwickelt, bei sich zu Hause in der Wohnung, und da hat er Bands aufgenommen, zuerst irgendwo im Studio, und dann hat er zu Hause dran rumgewurschtelt, bis sich das Zeug richtig geil anhörte und die Bands selber nicht mehr wussten, dass sie das waren. So wird es zumindest von den Tornados berichtet, die den Hit Telstar hatten. Die haben das eingespielt und als sie später die Single hörten, wussten sie gar nicht, welche Band es sein sollte. Aber ist dann auch egal, wenn man einen Welthit gelandet hat, will man nicht meckern. Der Joe Meek, der hat in den 50er Jahren als Soundingenieur gearbeitet bei vielen Studios und hat dann, um mal zu zeigen, was er so drauf hat, wollte er eine LP veröffentlichen. I Hear a New World. Da haben wir auch schon mal vor ein, zwei Jahren ein Lied davon angehört von ihm, weil er dadurch ein Pionier der elektronischen Musik wurde. Der Gag ist jetzt, dass ich neulich draufgekommen bin, dass es da eine wunderbare Box gibt von dieser LP, die nie rauskam, aber die wurde damals so in geringer Stückzahl als Testpressung gepresst und vertrieben und diese Dinger zirkulieren. Und diese Original-LP gibt's auf CD und es gibt eine restaurierte Version von 1991 auf CD. Und dann dachte ich mir, das hören wir uns mal an, weil ich könnte mir nicht vorstellen, dass man diese originale LP, dass man da irgendwas besser machen kann. Die ist halt zeitgenössisch aufgenommen, das ist schon klar. Aber sie atmet auch den Zeitgeist von 1959, das muss man sich mal vorstellen. Und 1991 dieses Ding zu remastern, ausgehend davon, dass man ja nur eine Schallplatte hat, das war ja schon wirklich, würde ich mal sagen, eine Herausforderung. Und deswegen hören wir uns, was ich ja gerne mache, jetzt wieder so ein Crossfade-Gedöns an. Also wir fangen an mit der restaurierten Version und blenden dann in die unrestaurierte und dann wieder hin und her und rauf und runter. Und ich sage auch dazu, welches jetzt was ist. Und dann können wir uns ein Bild machen, ob die Restauration gelungen ist oder welche Version sich besser anhört. Joe Meek mit dem Lied Orbit Around the Moon von der nie erschienenen LP I Hear a New World. Das ist jetzt die Restauration. Und jetzt blenden wir über ins Original. Und wieder in die Restauration. Und Original. Jetzt nimmt das Lied Fahrt auf. Ich finde, das Vinylrauschen stört auch gar nicht. Und jetzt haben wir gerade rübergefadet in die Restauration. Im weiteren Verlauf wird das jetzt immer hart geschnitten werden. Ich kündige es noch einmal an und dann läuft es einfach durch. Man wird es wirklich am Klang hören. Achtung, jetzt kommt gleich der harte Schnitt ins Original.

0: Pling.
1: Ja, das war das Stück Orbit Around the Moon von 1959. Und ich muss sagen, die Restauration ist richtig kacke. Die haben es voll vergeigt. Also sie haben die Schärfe rausgenommen, die Dynamik. Man hat die Höhen rausgedreht, um da irgendwie das Schallplattenrauschen wegzukriegen. Zusätzlich wurde noch das Stereospektrum verschmälert. Also was der gute Herr Meek da 1959 war, Stereo noch nicht so verbreitet. Und dass er dann schon diese experimentelle Musik eben so gelayoutet macht und dann für so ein blödes 1991er Remix-Scheißding hier. Also sie haben die Platte meiner Meinung nach nicht mit dem Respekt behandelt, mit dem sie behandelt werden hätte müssen. Dafür spricht auch schon, dass sie es auf dieser Dreier-CD-Box hier eben auf die erste CD draufgetan haben. Einmal in der restaurierten Version und einmal in der Originalversion. Und die Originalversion, die kann man sich wirklich sehr gut anhören. Joe Meek mit seiner fantastischen Musik. Eine Extended Play Single ist damals rausgekommen mit 4 Liedern. Deswegen bin ich überhaupt draufgekommen, weil die wurde jetzt wieder veröffentlicht von diesem Electronic Sound Magazine, was ich mal eine Zeit lang abonniert hatte, was ich jetzt aber abbestellt hatte, weil es wird dann auch irgendwie auf die Länge zu teuer. Irgendwie wie damals mit dem Splatting Image. Das ist eine tolle Sache. Splatting Image war über Film, aber irgendwann mal liest es dann einmal, man blättert es durch und dann steht es im Schrank und was sollst du dann damit? Und dafür kostet jeden Monat 20 Euro und bloß weil eine Single dabei ist. So eine Single ist was Schönes, habe ich ja in den letzten Sendungen schon gesagt, aber die Musik kommt eh immer von irgendwo her. Freunde der Nacht, mir wird ganz gruselig zumute, weil die Sendung ist schon fast am Ende. Und ich habe eigentlich keine Musik mehr vorbereitet, sondern noch ein kleines Gusto-Stückerl. Das schiebe ich jetzt, während ich spreche, weiter nach hinten auf der Timeline, denn ich möchte einen Veranstaltungshinweis geben für den 7.3. in Potsdam im Kunsthaus Saint-Titre. Ein guter Kumpel von mir, der Marco Henschke, tritt da mit einem weiteren guten Kumpel von mir, dem Alexander Tomalla, auf und die bringen eine fantastische Erlebnislesung. Marco macht Musik und Alexander quatscht alle Rollen ins Mikrofon rein. Das dauert 50 Minuten um den Dreh rum. Sie sprechen Geschichten von Kurt Lasswitz. Die entflohene Blume einerseits und den Gehirnspiegel andererseits. Und von dem Gehirnspiegel haben die einen Teaser ins Internet gestellt, wie sich das ungefähr anhört von ihrer Uraufführung. Die ist mittlerweile noch ein bisschen ausgefeilt, da haben sie mir gesagt, mit mehr Soundeffekten und so. Und das ist jetzt ein Zusammenschnitt und ich möchte den ein bisschen anspielen. Also wer Lust auf sowas hat, auf wirklich geile szenische Lesungen, zu fantastischen Geschichten aus der Zeit von 1890 bis 1900. Der gehe am 7.3. nach Potsdam. Ja, liebe Berliner, das liegt neben Helsinki. Klarer Fall, da muss man mit dem Flugzeug hinfliegen. Am 7.3. um 20 Uhr ins Kunsthaus Saint-Titre in der französischen Straße 18 oder was kannst du finden hier. Saint-Titre, gib ein und dann spuckt dir das Internet alles aus und das hört sich dann ungefähr so an. Ich sag schon mal Tschüssikowski. Es hat mich gefreut. Ich freue mich auf die nächste Sendung in 4 Wochen. Vielleicht ist ja Kalle mit dabei, vielleicht auch nicht. Habt's gut, macht's gut, werdet nicht krank wie ich, ihr werdet gesund, wie ich's bald wieder sein werde. Ich bin Edgar Land, the pilot of the airwaves und ich grüße ganz besonders alle, die immer zuhören, die ich vorher schon gegrüßt habe und natürlich du weißt es, mein Schätzelchen.
2: 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Also doch noch! Begrüßte mich mein Freund Arvid, als ich in das Wohnzimmer trat. Glaubte schon, du kämst nicht! Hast du also meine Karte gefunden? Soeben, als ich nach dem Theater heimkam. Es war spät zu Ende. Ja, entschuldige, dass ich dich noch herzitierte. Aber ich habe dir etwas Wichtiges, sehr Wichtiges mitzuteilen. Also, es ist jetzt vielleicht 4 Stunden her. Da wollte ich mit meiner Frau ein bisschen hinüber zu Onkel Pausius gehen. Ich stehe schon mit Hut und Stock und warte nur auf meine Frau. Es dauert eine Weile und noch eine Weile. Dann guckt sie mit einem verlegenen Lächeln zur Tür herein und sagt: Geh nur voran, ich werde gleich nachkommen. Nun, warum denn? Was gibt's denn noch? Ach, ich habe nur meine Schlüssel verlegt und es ist mir unangenehm, so fortzugehen. Also, ich kenne das schon und ich gehe voran. Ich warte bei Pausius im Vorzimmer, dann klopfe ich an.
3: Wer ist da?
2: Arvid!
3: Na, dann herein, aber vorsichtig,
2: brummt er Ich trete ein. Das Zimmer ist ganz dunkel. Endlich erkenne ich einen matt beleuchteten Schirm und darauf... Ich bin nicht wenig erschrocken. Meine Gestalt. Etwas unscharf und verschwommen freilich. Ich stehe ganz erstaunt. Da höre ich den Onkel sprechen.
0: Seid ihr da? Ich höre ja deine Frau nicht. Die ist doch sonst nicht so still.
2: In dem Augenblick erscheint das Bild meiner Frau neben dem meinigen auf diesem Schirm. Währenddessen dreht Onkel Pausius das Licht an. Auf dem Schirm sieht man nichts mehr und der Onkel zieht seinen Kopf vorsichtig aus einem merkwürdigen Gestell hervor. Er steht langsam auf, reibt sich die Hände, deutet auf ein kleines Fläschchen auf seinem Experimentiertisch und sagt schmunzelnd:
0: Habe da was Neues, Feines. Willst mal probieren? Ich leuchte ins Gehirn hinein.

0: Marco Henschke und Sounddesign.
1: Also, wer gerne wissen will, wie es ausgeht und weitergeht, der geht am 7.3. ins Kunsthaus Saint-Titre nach Potsdam und hört sich an die fantastische Erlebnislesung von Henschke und Tomalla. Und ich sag Tschüssikowski noch ein weiteres Mal. Bis dahin, bye bye.
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7: Alle Menschen mit Geld sind gerade unterwegs Weihnachtsgeschenke shoppen, aber alle intelligenten Menschen hören uns jetzt zu. Willkommen zu unserer 145. Sendung. Heute im Studio sind Florentine von Cornelius.
8: Hallo.
7: Macke.
9: Hallo.
7: Stefan.
10: Hi.
7: Und Fanny an den Reglern.
11: Bonsoir.
7: Und meine Wenigkeit Nico Dinte. Ja, wir sind natürlich wie immer nur mit unseren uns zur Verfügung stehenden Mitteln vorbereitet. Ich kann nur schon mal versprechen, dass ich heute ein Interview senden werde und dann nochmal darüber berichten werde. Und zwar geht es um ein Kindervorlese- und Bilderbuch. Dazu später mehr. Und ja, ich würde sagen, wir starten wieder mit unserer Psychose-Hitparade.
10: Ach so? Ja, was habe ich denn mitgebracht? Ich muss mal gucken. Ich bin nämlich nicht so gut vorbereitet, aber vielleicht hören wir heute mal das Multisozialamt mit Ich fall, aber keiner sieht's. Haben wir das schon mal gehabt? Ich weiß es nicht. Wir horchen einfach mal rein.
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0: Oh, das war jetzt ganz...
1: Ja, ganz schön melancholischer Song. Passt vielleicht so ein bisschen auch zum Herbst und zur Woche der seelischen Gesundheit, in der wir uns gerade befinden.
2: Sehr depressiv.
1: Ja, ist auch eine...
2: Bisschen jammerig.
1: Naja, jammerig würde ich dazu nicht sagen. Das ist aber immer so ein Problem bei Depressionen. Dann sagt man immer, die Leute sind so jammerig. Aber eigentlich sind die ja krank und nicht jammerig. Jammerig bin ich, wenn ich schlecht geschlafen habe.
2: Das klang so ein bisschen so wie der Soundtrack für den persönlichen Suizid.
1: Ja, hoffentlich nicht. Wenn jetzt irgendwer sowas empfindet, es gibt den Berliner Krisendienst, da kann man sich, wenn man da Hilfe braucht, immer melden. Kann sich auch an den SPD melden, an andere. Aber diese Woche, Macke, ist Woche der seelischen Gesundheit. Und heute, wenn es interessiert, der kann in die Schönhauser Allee-Arkaden gehen. Da ist heute der Markt der Möglichkeiten. Da stellen sich so lauter Projekte vor, die Menschen in schweren Lebenssituationen, in Krisen, mit psychischen Ausnahmesituationen unterstützen. Oder kann man sich informieren, wenn man wen kennt, der vielleicht Hilfe braucht oder selber Hilfe braucht oder schon mal vorsorgen will, weil wir wissen, dass jeder Vierte, den erwischt es auf jeden Fall, dass er irgendwann mal im Leben irgendwie mit der Psychiatrie in Kontakt kommt und wenn man dann schon so ein bisschen weiß.
3: Genau, und es gibt ja Menschen, die sagen, es ist ganz große Klasse, dass es den Tag der seelischen Gesundheit gibt und die Woche der seelischen Gesundheit, weil so ein Angebot natürlich auch gerade in einer großen Stadt wie Berlin so ein bisschen auch die Vielfalt prägt und weil es auch sehr viele Menschen gibt, die tatsächlich auf psychiatrische oder psychologische Hilfe angewiesen sind, die erkrankt sind, zum Beispiel durch Auslöser wie einen stressigen Arbeitsalltag, da kann das schnell mal zu einem Burnout mindestens kommen. Es gibt aber auch Leute, die sich fragen, wieso muss es das geben? Man könnte doch rein theoretisch an den Stellschrauben des Systems auch schon mal was ändern, an den Arbeitsbedingungen, an der Bezahlung und an der Freizeitgestaltung und solchen Dingen. Da sind die Meinungen natürlich nach wie vor gehen stark auseinander.
1: Findest du? Ich finde, eigentlich bin ich, wenn ich dazu höre, ist mir immer sofort so sympathisch, weil ich finde auch, eigentlich geht's ja so ums Miteinander, wenn das gut gestaltet wäre und für alle gut zum Aushalten und zum Gestalten, glaube ich, wäre vielen geholfen, wenn die nicht so alleine wären und mit ihren Problemen alleine wären und Leute einfach beschissen miteinander umgehen und dann einer auf der Strecke bleibt. Ich glaube, da würde manches, glaube ich, anders aufgefangen werden können.
3: Ja, das auf jeden Fall. Aber zum Beispiel ist schon eine vorschulische Bildung würde ja auch schon eine Menge bringen. Also ich glaube nicht, dass wir in der Schule lernen über psychische Erkrankungen. Also ich habe neulich jemanden getroffen, der meinte, ihr Bruder ist schon lange an bipolar. Und sie hat aber erst vor einem halben Jahr das Wort bipolar zum ersten Mal gehört. Also in so einer Situation merkt man dann, okay, also klar, es gibt diese Anlaufstellen und die muss es auch geben. Und es gibt diesen politischen Diskurs, der geht ja auch immer in verschiedene Richtungen. Aber gibt es überhaupt diese Aufklärung rechtzeitig? Gibt es überhaupt diese vorschulische Bildung? Gibt es die Gespräche in der Familie? Gibt es die zum Beispiel auch bei Kindern ist das auch mal ganz häufig ein Thema? Gibt es die Gespräche über die aktuelle Gefühlslage? Ne, weil bei Kindern man sagt ja auch als Psychologe, da bilden sich die ersten psychischen Geschichten ja schon im Kindheitsalter. Und das ist zum Beispiel total wichtig, rechtzeitig über Gefühle zu sprechen. Und das machen ja auch ganz wenige immer noch. Ja,
0: da haben wir noch viel Nachholbedarf als Gesellschaft insgesamt. Ne?
3: Und zur Woche der seelischen Gesundheit finden ja ganz viele Veranstaltungen statt. Also ich weiß nicht, warst du, Florentine, warst du bei einer Veranstaltung?
4: Ich habe eigentlich nur von dieser Demo gehört, aber ich war da nicht dabei. Die war ja am Dienstag. Ne?
3: Fanny, du warst doch da, ne?
0: Ich war da, genau.
3: Was war da so? Wie war das so?
0: Wir haben es ja jetzt schon ein paar Mal gemacht,
1: ich fand es dieses Jahr richtig gut. Also wir sind irgendwie losgezogen diesmal im Pankow vom Gesundheitsamt, also von so einer Hinterhaus-Situation Richtung Stadt und haben diesmal geendet vom Planetarium da an der Prenzlauer Allee, also direkt beim Teilhabefachdienst, der da mit in der Fröbelstraße sitzt. Und trotz des schlechten Wetters waren es doch etliche Leute. Gab lustige Musik. Wir sind da mit dem Wagen unter. Die neue Psychiatrie-Koordinatorin Frau Knopp hat auch viel immer zwischendurch erzählt und die Menschen rechts und links hingewiesen, warum jetzt so ein bunter Haufen da durch ihre Nachmittags-Kaffeestraße zieht. Dann gab es noch so ein paar andere Sozialarbeiter, die zwischendurch von ihren Sichtweisen besprochen haben. Es gab wieder Menschen, die Ex-In-Ausbildung gemacht haben und nochmal angemerkt haben, ja, wir sind jetzt ausgebildet, was ist jetzt eigentlich mit unseren Stellen? Ich möchte ja auch irgendwo arbeiten und nicht nur irgendwie wissen, dass ich das könnte. Ist ja schön, dass ihr das anerkennt, dass ihr mein Erfahrungswissen in eure Arbeit nehmen wollt, aber warum macht ihr das eigentlich nicht? Sowas kam zur Sprache, dann gab es ein kleines Konzert vom Planetarium von einem Sozialarbeiter und ich glaube noch zwei aus der Klinik, die da schöne Lieder gesungen haben, ein Chor hat gesungen, gab leckere Suppe, Kürbissuppe und Linsendal, glaube ich. Mhm. Und ja, es war ausgelassene Stimmung trotz des Regens und ich glaube, nächstes Jahr wird es wieder eher in die Richtung gehen, weil in den Jahren vorher war immer so, wir starteten dort an der Prenzlauer Allee und endeten dann irgendwo im Pankow, Bleicheröder Park und später dann da auf diesem Markt einmal, aber so richtig in Kontakt gekommen ist man dann nicht, das war dieses Jahr anders, also weil das Planetarium war auch offen. Die Leute konnten rein und raus, da konnten da auf Toilette gehen, da war auch Programm. Das fand ich ganz gut.
3: Ja, jetzt hast du das ja alles so ein bisschen im Schnelldurchlauf erzählt. Fanny, du hattest jetzt nicht so richtig Lust, darüber nochmal zu sprechen. War so abgehakt schon, war nicht so dein Highlight diese Woche, oder?
0: Ja, die mir nichts mehr übrig gelassen. Ne? Vielleicht bin ich aber auch einfach empfindlicher auf Regentropfen und Kälte und
3: ach stimmt, der Fanny ist ja aus Zucker, wusstet ihr, ne? Fanny ist aus Zucker.
4: So. Oder aus Salz.
1: Oder aus Salz, ja.
3: Salz in die Wunde, ne?
0: Oh. Nein, aber ich habe zumindest den Parade selber da auf dem Weg, das habe ich auch sehr genossen. Das war auch schön, das war auch diesmal durch die Stargarder irgendwie schön, ne? Weil wir ja doch eine Stunde später diesmal waren, als wir sonst so waren. Und ich hatte so das Gefühl, da war doch wesentlich mehr los. Also ich glaube, da haben wir fast noch mehr Aufmerksamkeit erzeugt als sonst früher.
1: Mhm. Und ich glaube, wenn das Wetter besser gewesen wäre, wären vielleicht noch ein paar mit zum Planetarium gezogen, weil da war auch so für Kinder noch so ein Angebot, so mit so Basteln und Glitzer-Make-up habe ich dieses Jahr nicht gemacht. Letztes Jahr gab es Glitzer-Make-up, dieses Jahr nicht. Die gehen jetzt Zeit zu. Aber die Suppe hat ganz gut geschmeckt.
3: Du warst ja DJ, ne?
1: Na, ich habe die Songs, die wir hier in der Psychose-Hitparade immer spielen, die sammeln sich ja an und die waren da vom Wagen sozusagen zwischen den Wortbeiträgen zu hören.
3: Das war schön. Ja, ich wäre gerne da gewesen.
4: Ach so, wenn ihr jemanden sieht, der eine grüne Schleife trägt, dann wisst ihr, dass der Mensch entweder mit einem psychischen Problem gezeichnet ist oder in diesen ganzen Sprichtungen irgendwie arbeitet oder in Berührung kommt, wollte ich jetzt nur
1: sich auf jeden Fall solidarisiert.
4: Ja, genau.
0: Wir haben auch so eine Soli-Schleife. Unsere ist grün.
3: Ja, genau, diese Schleifen, die gibt es ja in allen erdenklichen Farben und jede Farbe steht für was anderes. Die grüne steht für mentale Gesundheit. Ne?
4: Ja, und ein grüner bedeutet auch Hoffnung. Also das passt eigentlich auch irgendwie.
3: Ja.
4: Jetzt habe ich dich unterbrochen.
3: Ja. Nö, hast du nicht. Ich finde das super, dass du das erzählst. Das wissen wir allerdings schon.
4: Ja. Aber die Hörer wahrscheinlich gar nicht. Ne? Das ist vielleicht.
0: Für unsere neuen Hörerinnen war das nochmal eine wichtige Info.
4: Ja, vielleicht können wir das als Patientenantenne-Merch vielleicht so ein bisschen machen mit so Patientenantennen.
3: Und Marke, du hängst da so wie so ein Schluck Wasser. Dich interessiert das gar nicht. War Woche der seelischen Gesundheit ist nicht so dein Ding, ne?
2: Ja, doch, interessiert mich schon. Aber ist das nicht so wie so mein Lieblingsfachgebiet, sag ich mal.
0: Wir müssen noch mal auf die Suche gehen nach einem Qigong-Kurs.
2: Ja,
0: in der Broschüre.
2: Es ist natürlich gut, dass es auch sowas gibt, möchte ich mal unterstreichen. Ich habe vor einiger Zeit in einer Reportage gehört, das finde ich sehr erschreckend, dass die Psychiatrien in Deutschland immer voller werden und dass auch immer mehr Psychologen und Fachärzte gar nicht in der Lage sind, zu unterscheiden zwischen persönlichen Problemen und Psychosen. Gerade in der heutigen Zeit, wo alles teurer wird und die Wuchermieten und so weiter, bekommen viele Leute natürlich halt so Existenzängste, kann ich meine Bude noch bezahlen, wie komme ich über einen Monat? Und wenn man halt damit zum Arzt geht und erzählt ihm das, dass man halt Sorge hat, und manche Psychologen sind auch so rücksichtslos, die denken dann nur daran, irgendwie dann zu vermitteln und dann die Krankenkasse, das wird ja alles bezahlt und abgerechnet. Und dann kommen die Leute in die Psychiatrie mit Medikamente, obwohl eigentlich eine ambulante Therapie oder vielleicht auch mal ein Gespräch mit dem Krisendienst helfen würde. Also, wie gesagt, da wird wirklich aus alltäglichen Problemen entstehen Psychosen und unnötige Behandlungen und natürlich damit verbunden auch völlig unnötige Kosten.
1: Aber, Marc, es ist gut, dass du das ansprichst. Es gibt nämlich was völlig Neues hier im Bezirk, im Josef. Das nennt sich STÄB. Das ist stationsäquivalente Behandlung. Und da gehen die Leute nicht mehr auf Station in die Klinik, sondern die Mitarbeiter aus der Klinik kommen nach Hause und behandeln da. Und das ist ganz gut, weil dann muss man nicht da in die Klinik rein, wenn es nicht unbedingt nötig ist.
2: Ja, na Gott sei Dank, weil es kann ja nicht sein, wenn man zum Arzt sagt, wissen Sie, ich habe Sorge irgendwie, wie ich meine Miete bezahlen kann, wenn demnächst die Miete wieder erhöht wird oder wie ich im Winter meine Heizkosten regel. Ja, und der Arzt sagt ja auch, na, dann müssen wir in die Klinik gehen, die haben so ein paar Medikamente. Das ist ja alles überflüssig und dämlich einfach auch schlicht.
1: Ja, weiß ich nicht, wenn die Angst so groß ist, dass man auch vor anderen Dingen Angst kriegt, was ja häufig bei Psychosen ist, dass man dann vielleicht denkt, dass nachts die Leute kommen, einem das Bett unterm Arsch wegklauen, dann wird es schwierig. Also ich glaube, da gibt es schon auch Dinge, wo dann die Angst so doll wird, dass vielleicht Menschen auch wirklich psychotisch werden.
2: Na gut, wenn die Gefahr besteht, ist das ja wieder eine andere Sache. Aber also ich persönlich finde es halt auf eine Art traurig, dass aufgrund der schlechten Sozialpolitik in den letzten Jahren, gerade jetzt in diesem Jahr, dass das irgendwie mittlerweile schon zum Alltag dazugehört, dass man halt soziale Probleme oder Existenzprobleme hat, meistens was halt alles mit Geld zu tun hat. Ja, das ist traurig eigentlich.
3: Ja, das ist generell schade. Also bei Social Media oder durch den ganzen Social Media Hype kriegt man das ja besonders mit, so ähnlich so ein bisschen wie Macke das erzählt gerade, dass viele so ein bisschen so auf dieses mentale Gesundheit-Ding aufspringen, weil sie sich davon Follower erhoffen und leider in den seltensten Fällen wirklich derjenige selber betroffen ist. Und das ist ein bisschen schade, weil du dann natürlich als Mensch, der Hilfe sucht, erstmal gucken musst, erstmal filtern musst, wer erzählt mir da irgendwas, wer will mir da irgendein Coaching verkaufen und wer ist wirklich aus eigener Erfahrung Expertin. Also.
2: Ja, Fakt ist leider, wie gesagt, die sozialen Ängste gehören mittlerweile zum Alltag mit dazu. Die Angst um den Arbeitsplatz, die Angst um die Wohnung und natürlich auch die Angst von wegen, wie bezahle ich meine Energiekosten, sprich, wie komme ich durch den nächsten Winter. Das ist halt natürlich traurig.
4: Was ich auch mitbekommen habe, ist ja der Trend oder der Trend, oder kann ich ganz als Trend bezeichnen, dass viele Menschen durch Social Media festgestellt haben, dass sie sowas wie ADHS haben könnten und dass es da halt ziemlich polarisiert hatte und halt viele Symptome gezeigt werden und dann denken sie so viele Leute, oh, ich habe ADHS oder Autismus, das habe ich dann auch eine Zeit lang zügig reingespielt bekommen und dann dachte ich auch erstmal, könnte ich haben und dachte ich auch so, nee. Nur dabei, dann wurde ich halt so gemüllt davon und das hat mich echt abgenervt. Und im Endeffekt war es dann auch nicht so.
1: Ein Glück gibt's Profis, die so eine Diagnostik machen.
4: Ja, genau, also bevor man irgendwelche Selbstdiagnosen stellt, sollte man sich wirklich von Arzt...
3: Genau. Ja. Fanny, du bist ja auch Expertin, also für unsere Musikabteilung, oder? Okay. Sehe ich das richtig?
0: Vielleicht. Was hast du denn
3: für eine Frage? Was möchtest du denn jetzt spielen?
0: Ich finde so, das eine, was ich da rausgesucht habe, das passt ganz gut zu dieser Systemkritik, die wir hier schon geübt haben.
1: Dann sag das mal an.
0: Paul Siess heißt da. Und
1: der Song heißt
0: Psychologie, du Hure des Kapitalismus.

Ein Freund sagte zu mir, schuld daran ist sicher dein Vater, geh doch zum Psychiater. Ich hab's versucht, ich hab's versucht. Ich habe monatelang nach Therapeuten gesucht. Mit Delfinen schwimmen, Hitze, Yoga, lesen, Detox, meinen Körper trimmen. Das hat alles nichts gebracht, in meinem Kopf eine finstere Nacht. Dann ein Termin. 5 probatorische Sitzungen, 5 notorische Zuspitzungen meiner Identität in ein Raster, in ein Cluster und am Ende der Tabelle auf die Schnelle eine Zahl, Diagnose, keine Gürtelrose, eine depressive Anpassungsstörung F43-21 nach ICD-10.

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1: Otti, da sind wir wieder.
2: Ja. Das war ganz schön passend. Aber ich glaube, ich bin zu laut. Ich fiepe irgendwie.
1: Warte, dann mach ich den ein bisschen.
2: So, ist sehr viel schöner.
3: Nico Dinte. Oh, ich bin viel zu laut.
1: Seid ihr denn auf einmal so laut?
3: Ja, keine Ahnung. Besser, besser.
2: Vielleicht hast du den Lautsprecher lauter gemacht und dann...
3: Und besser? Ja, ich bin jetzt besser, ja.
2: Weil wir noch nicht alles gut eingerichtet haben und wir noch so ein bisschen über die Boxen kommen mit unserem Gespräch. Und wenn es dann zu laut ist, dann geht es wieder ins Mikro und dann gibt es Feedback.
3: Nico Dinte hat so tierischen Hunger, dass sie von Fanny jetzt ein paar zuckerreduzierte Gummibärchen bekommen hat. Und meine Apfel wollte sie nicht. Vom Stadtgut, ne?
4: Ja, weil ich nur die Seite mit der Delle bekommen hätte.
3: No.
2: Kann man ja rausschneiden.
3: Aber kein Messer hier.
5: Schwierig. Seit dem Messerverbot sind wir ja alle mehr oder weniger entwaffnet worden.
2: Ach, weil nicht mehr in der Bahn mitnehmen und so. Aber ich bin ja mit dem Fahrrad, da hätte er mich gefragt. Ich habe ein Taschenmesser bei.
3: Oh.
4: Wir wollten einen schönen Apfel aufschneiden.
1: Echt? Hängen da welche am Baum?
3: Im Stadtgut, das sind so viele Äpfel zurzeit und dann habe ich noch einen retten können.
4: Ja, das sind verschiedene Sorten, das sind ungefähr 20 verschiedene Sorten und die werden nacheinander erst reif.
1: Okay. Mhm.
2: Ja, also Apfelernte ist noch, auf manchen Hinterhöfen stehen auch Apfelbäume, bei uns da am Hugenottenplatz in der Nähe, da gibt es auch so einen Hof, da steht auch ein Apfelbaum, da hole ich mir manchmal in der Mittagspause einen Apfel.
1: Ja.
5: Ach, guck mal an.
2: Frisch cool. Vom Baum.
1: Ich habe das direkt bei mir im Hof.
2: Ach so.
1: Da stehen auch Obstbäume.
5: Geht das denn noch? Ja, wenn denn der Ast irgendwo denn so auf die freie Straße ragt, dann darf man pflücken oder wartest du, bis er dir in die Hand fällt?
1: Es gibt Obststreuwiesen überall in Berlin. Da gibt es, glaube ich, sogar eine App für. Ne?
2: Genau, kann man suchen und dann kann man da hingehen. Und das sind einfach Bäume, die an einer Allee stehen oder auf so einer Wiese. Und dann kann man die Äpfel da einfach einsammeln. Also wer noch Äpfel ernten will, einfach mal gucken. Kann man googeln, Obststreuwiesen Berlin. Und dann findet man das und kann einfach hin mit einem großen Korb und sich ein bisschen bevorraten.
3: Ich glaube, es gibt auch eine Seite, die heißt Mundraub oder so. Da kann man auch Orte finden, wo man halt auch pflücken darf. Ne? Es gibt so Orte, da will man nicht unbedingt halt seine Ernte weggefuttert bekommen.
5: Genau, früher nannte man das ja Mundraub, richtig?
3: Genau.
5: Gibt es ja nicht mehr, ist ja abgeschafft worden.
3: Ja.
2: Ja, war mal straffrei, oder? Mundraub?
5: Ich kenne das noch von früher aus meiner Kindheit, dass man denn, was ich gerade gesagt habe, wenn dann wohl denn der Ast irgendwie so übers Grundstück, dann durfte man, weil es ja denn freie Straßenland. Da durfte man denn pflücken. Und wenn man erwischt wurde, hat man gesagt, habe ich gar nicht gepflückt, ist mir in die Hand gefallen.
2: Ach so.
3: Oder lag schon auf dem Boden.
5: Ja, genau.
1: Jetzt habe ich mir die Kirschen vom Nachbarn da bei uns am
5: Arbeitsplatz. Kirschen im Nachbarsgarten.
2: Und Brombeeren kann man ja auch, diese Zeit ist leider vorbei.
3: Brombeeren habe ich auch vom Stadtgut auch mal ein paar gegessen. Die waren auch ziemlich lecker. Ja.
2: Wer sich jetzt wundert, was das Stadtgut ist. Das Stadtgut ist so ein ehemaliger Hof, das zum Abwässersystem von Berlin gehört hat. Da wurde nämlich alles aus der Stadt rausgepumpt und auf Rieselfelder gebracht. Die Rieselfelder gibt's nicht mehr, aber diese großen Güter gibt's noch. Und wir reden vom Stadtgut in Blankenfelde. Da gibt's ein schönes Café, da arbeiten manchmal Menschen, die auf dem ersten Arbeitsmarkt keine Chance mehr bekommen, wie gemein, und machen

0: und in Bern, in der freien Wildbahn, die es zu pflücken gibt. Kommen wir jetzt zu einer kleinen Maus. Die hat 5 rosane Punkte auf ihrem Fell und die erlebt in dem Kinderbuch, in dem Vorlese- und Bilderbuch Die Reise von Fräulein Maus ein kleines Abenteuer. Und ich würde sagen, wenn Stefan oder Fanny bereit sind, dann könnt ihr jetzt gleich das Interview hören, das ich mit der Autorin geführt habe. Und danach werde ich noch so ein bisschen erzählen über die Lesung gestern, die musikalische im Margaretentreff, bei der ich zu Gast war. Und vielleicht noch was zum Inhalt erzählen. Das kam jetzt bei dem Interview nicht so. Aber genau, hört euch das einfach mal an. Vielleicht seid ihr ja interessiert.
1: Genau, weil ist ja auch Frankfurter Buchmesse, oder?
2: Ja, wir sind heute versammelt zu zweit auf unserer Terrasse in der therapeutischen WG. Und heute ist eine Autorin zu Besuch, die ein ganz tolles Kinderbuch geschrieben hat über eine kleine Maus mit rosa Punkten. Stell dich doch mal bitte kurz vor.
3: Hallo, mein Name ist Eleonora Noli, aber die meisten nennen mich eigentlich Eli. Ich bin unter anderem Kinderbuchautorin, das stimmt. Ich habe jetzt insgesamt 3 Bücher rausgebracht und mein letztes heißt Die Reise von Fräulein Maus. Und das ist ein für mich sehr besonderes Kinderbuch, sowas wie ein Herzensprojekt eigentlich. Da habe ich 14 Jahre dran geschrieben und es beinhaltet bipolares Erleben. Und vielleicht, bevor ich jetzt zu viel rede darüber, weil es gibt für mich ganz viel darüber zu reden nach 14 Jahren, warte ich einfach mal auf Fragen.
2: Ja, genau. Du hast erzählt, du hast das Buch selbst veröffentlicht. Also ich glaube, viele von unseren Hörern interessiert es wahnsinnig, weil sie auch Manuskripte in irgendwelchen Schubladen liegen haben. Wie kam es dazu, dass du das selbst veröffentlicht hast und nicht bei einem Verlag bist?
3: Das ist eine sehr gute Frage tatsächlich, weil ich habe es in den 14 Jahren, wie gesagt, bei, ich will nicht lügen, 6, 7 Verlagen eingereicht und es war ein sehr leidlicher Prozess, weil ich habe teilweise gar nichts von denen gehört oder nach einem halben Jahr eine Absage bekommen und dann habe ich irgendwann für mich beschlossen, nee, das mache ich jetzt nicht über einen Verlag, das ist mir zu blöd, ganz plump gesagt, und ich veröffentliche das jetzt im Self-Publishing über Amazon tatsächlich.
2: Also wer Interesse hat, Amazon bietet einen Self-Publishing-Service an, der kann gerne mal googeln nach KDP. Das ist einer von vielen Möglichkeiten, sein Buch digital zu vermarkten. Bei Fräulein Maus gibt es ja auch Bilder zu sehen. War das von Anfang an klar, dass du mit Anja Mörike zusammen dieses Buch machen willst oder wie habt ihr zueinander gefunden?
3: Also in all den Jahren haben sich viele Ideen entwickelt und wieder verworfen. Ich hatte mit einigen Menschen, die mir immer noch sehr lieb und teuer sind, die Idee gehabt, das zu machen. Aber am Ende ist es dann die Anja geworden. Genau. Will ich jetzt nicht weiter darauf eingehen. Das waren lange, lange Prozesse. Aber Anja habe ich im Rahmen einer Kontakt- und Beratungsstelle kennengelernt. Und wir kamen ins Gespräch und so hat sie mir ein paar Probezeichnungen gemacht für mein Kinderbuch, für die Maus und ich war ganz, ganz happy damit und dann war das eigentlich ziemlich schnell beschlossene Sache, dass ich das mit ihr mache.
2: Okay. Also ich frage jetzt nicht die Details, ob sie Geld haben wollte oder so, das ist vielleicht einfach ein bisschen, das führt ein bisschen zu weit jetzt, aber bei dem, du sagtest, du hast mehrere Kinderbücher gemacht, ich glaube es waren 3 insgesamt, ne?
3: Ja.
2: Haben die alle ähnliche Themen oder sind die tatsächlich alle ganz unterschiedlich? Also ich hatte mal in eins reingeguckt, da ging es um die Tiere im Wald, glaube ich. Ne?
3: Genau. Also die ersten beiden sind sehr ähnlich, das sind doch 2 Folgebände quasi. Der schreibende Wald und der Wald und das unsichtbare Etwas. Und da geht es tatsächlich um Tiere des Waldes, die sich Briefe schreiben. Und thematisch geht es eigentlich um das Leben, um alle möglichen Themen des Lebens. So. Genau, also nicht um seelische Gesundheit oder irgendwie, wobei im weitesten Sinne ist ja alles irgendwie seelische Gesundheit, was positive Aspekte des Lebens angeht. Aber die Maus ist schon jetzt, fällt ein bisschen aus der Reihe von den 3 Büchern.
2: Ja, also du sagst ja selber, es war dein Herzensprojekt. Darf man fragen, wie lange du an diesem Projekt tatsächlich, an Jahren oder wie auch immer gearbeitet hast?
3: Genau. Das Schöne, dass du fragst, es waren tatsächlich insgesamt bis zur Fertigstellung, bis zur Veröffentlichung, waren es tatsächlich

0: 14 Jahre.
1: 14?
0: 14, ja. Weil ich es immer wieder umgeschmissen habe und gezweifelt habe. Und wo du es vorhin gesagt hast, viele Hörerinnen und Hörer haben auch viele Manuskripte in den Schubladen. Ich habe halt auch dieses Manuskript mit der Maus wirklich lange Zeit in der Schublade gehabt. Und ja, genau. Bis es irgendwann so weit war, dass ich gesagt habe, jetzt muss die Maus auf Reisen gehen. Die Reise von Fräulein Maus muss irgendwie begangen werden.
1: Genau, und du bist ja jetzt seit Veröffentlichung auch auf einer gewissen Reise. Du bist ja auf Lesetour. Ich habe gesehen in deinem Insta-Kanal, da können wir gleich nochmal sprechen, wie die Leute dich finden, wenn sie dir folgen wollen. Machst du so ein bisschen Werbung auch für die Leseveranstaltungen, die du durchführst? Wie muss ich mir so ein Leben als gemachte Autorin vorstellen? Geht die dann an Schulen mit einem Kinderbuch oder wo liest die? Also wo liest du?
0: Also erstmal danke fürs gemachte Autorin, so fühle ich mich eigentlich gar nicht immer unbedingt, aber klingt total schön. Also ich habe mit den ersten beiden Waldbüchern, sage ich jetzt mal, haben wir viel in Schulen gelesen tatsächlich, und wir haben mit dem damaligen oder mit dem Illustrator der beiden Bücher, Frederik Krauke, haben wir gezeichnete Lesungen gemacht. Das heißt, er hat live gezeichnet und ich habe dabei gelesen. So, und das, was er gezeichnet hat, wurde an die Wand projiziert und dann konnten die Kinder so gucken. Ich sage deswegen konnten, hoffentlich bald wieder können, weil, ja, genau. Und mit der Maus machen wir musikalische Lesungen mit Kerstin Kernbach. In vielen sozialen Trägern kann ich auch gleich nochmal sagen, wo wir jetzt als nächstes Lesungen haben werden. Aber bisher waren es halt zwei Lesungen. Die eine im privaten Bereich quasi bei Freunden von mir in einer Bar und die andere, die andere musste abgesagt werden, die hat noch gar nicht stattgefunden, aber die kommt noch. Genau, also von bis Schule, soziale Träger, öffentliche Träger und einfach nur öffentliche Einrichtungen, wo man Lesungen macht.
1: Okay, schön. Ja, bei der Woche der seelischen Gesundheit steht es noch, dass du immer Garetentreff in Lichtenberg liest?
0: Ja, auf jeden Fall.
1: Und dann auch wieder musikalisch begleitet?
0: Ja, genau.
1: Wie war der Name von der...
0: Kerstin Kernbach.
1: Ah, okay, was macht die so?
0: Die spielt Theremin. Ich weiß nicht, ob das ein Begriff ist, ich kannte es nicht. Das ist so ein ganz witziges Instrument, das hat so einen Stab und... an der Seite so eine Schlaufe und sie macht mit der einen Hand, berührt sie fast diesen Stab und mit der anderen Hand berührt sie fast diese Schlaufe und da entstehen ganz lustige Klänge, die mega gut zur Mausgeschichte passen und sie spielt Geige und Blockflöte und Trommel und also wirklich Multi-Instrumentalistin, so nennt sie sich auch selber.
1: Schön.
0: Spielt voll viele verschiedene Sachen so, genau.
1: Das ist echt schön, ja. Okay,
0: Und darf ich noch mal was zu einer anderen Lesung sagen?
1: Ja, okay.
0: Die ist mir nämlich sehr wichtig. Am 10.11. im Lettretage. Wer mir dann auf Facebook oder Instagram folgt, kann das dann auch nachlesen. Das wird nämlich von Bipolaris organisiert und das wird ein ziemlich großes Ding, auch mit der Kerstin an den Instrumenten und mit Diskussionsrunde mit einer Kinder- und Jugendpsychiaterin im Anschluss. Also das wird eine ganz schöne Veranstaltung, glaube ich.
1: Ist das das in der Veteranenstraße?
0: Richtig.
1: Also dann würde ich sagen, dann können die Leser, die Hörer das ja bestimmt mal nachschauen, wenn sie auf deine Seite gehen, ne?
0: Voll. eleonorevanoli.de.
1: Okay. Und bei Instagram eleonorevanoli?
0: Ja. Okay. Genau. Also einfach komplizierter Name, aber Eleonore Vanoli mit V.
1: Perfekt. Ich wünsche dir ganz viel Erfolg weiterhin als Autorin und hoffe, dir geht's noch lange gut.
0: Danke. Dito.
1: Und dann vielleicht bis zum nächsten Mal.
0: Bis zum nächsten Mal.
1: Ja? Tschüss.
0: Tschüss.
2: Ja, ich war ja gestern bei einer der vielen Lesungen aus Die Reise von Fräulein Maus und hatte das Buch dann auch schon mal gelesen gehabt, weil ich habe Gott sei Dank ein Rezensionsexemplar von ihr zur Verfügung gestellt bekommen. Und es kam jetzt bei dem Interview nicht so ganz klar raus, warum wir das hier in der Patientenantenne vorstellen. Natürlich, Fräulein Maus erlebt eine bipolare Abenteuerreise. Und das Besondere ist halt, man kann es von außen sehen, wie sie sich gerade fühlt. Und das kann man sehen, weil sie rosa Punkte hat, die ihr entweder wachsen oder die plötzlich verschwinden. Wenn sie zum Beispiel depressiv ist, dann verschwinden die. Und wenn sie euphorisch ist, dann kommen neue Punkte dazu. Und das ist eine ziemlich aufregende Geschichte und ziemlich emotionsgeladen. Und soll vor allem dafür sorgen, dass Eltern mit ihren Kindern offen über Gefühle sprechen, also wie die sich verändern können. Also manchmal ist es ja, bei manchen Kindern ist es ja schon so, dass sie am Tag irgendwie 50 verschiedene Gefühlsnuancen durchleben. Aber wenn sie dann mit den Eltern abends drüber sprechen, vorm Einschlafen zum Beispiel, dann löst sich da eine Menge, ne? Also dann wird es nicht irgendwann später eine psychische Erkrankung zum Beispiel, so meine Perspektive jetzt auf das. Und genau, sie hat jetzt Werbung gemacht für den 10. November, das ist in der Veteranenstraße 21. Das ist, glaube ich, das Akut, ne? Ist es nicht das Akut? Lettretage, weiß ich nicht. Müsste ich jetzt nochmal nachschauen.
3: Ich weiß es nicht, aber es kann sein.
2: Und 18 Uhr, da kann man sich auch gerne bei bipolaris.de/maus anmelden für. Und genau, es ist von der TK gefördert, also eine ganz große Sache. Und um nochmal auf diese musikalische Begleitung einzugehen. Also es ist so, dass diese Kerstin Kernbach, die spielt eine Geige, die spielt ein Theaterdonner, die spielt ein Xylophon und die spielt den Vorläufer des Synthesizers, den Theremin oder so.
4: Theremin meinst du wahrscheinlich?
2: Theremin, genau. Na, benannt nach dem, nach diesem Physiker. Und die lässt immer das Buch, also dieses Buch wird vorgelesen von der Autorin, und zwischendurch kommen dann so Geräusche von der Musikerin, die das so ein bisschen unterstreichen sollen, was gerade in dem Buch passiert. Und es ist so schön gemacht und ja, also ist jetzt vielleicht für Kinder ein bisschen schwierig mit der Aufmerksamkeit, das habe ich auch gesehen. Da waren auch Kinder natürlich im Publikum, die dann nach 20 Minuten so ein bisschen Schwierigkeiten hatten, noch still zu sitzen. Aber das ist immer ganz schön, da gibt's dann so einen Tisch mit einer Lampe und Malstiften und Papier, wo die sich dann hinsetzen können und die Maus selber zeichnen können zum Beispiel. Das war ganz schön. Und die Autorin hat sich ein Lied von uns gewünscht, und zwar von Buntspecht, und das spielen wir jetzt.

0: Morgen ist auch ein guter Tag. Aber schön. Morgen ist auch ein guter Tag.
1: Hoffentlich.
0: Nicht nur heute.
2: Also kann man nur jedem wünschen, dass jeder Tag ein guter Tag ist, aber manchmal gibt es auch die Blöden.
0: Ja, ich bin ja jedenfalls froh, ich habe letzte Woche die goldene Hürde bestanden, nämlich ich war in den letzten 2 Jahren jeden Anfang Oktober in der Krise und war dann sogar ein halbes Jahr immer im Knockout und jetzt geht's mir gut. Also ich bin sehr froh, dass ich es schon mal geschafft habe bis hierhin und ich will ein Jahr klinikfrei erreichen.
3: Sehr schön, bravo.
2: Yay.
0: Yay.
4: Und das ohne sich Druck zu machen, ja?
0: Ja, eigentlich ja. Und die Woche, vor 2 Wochen war ich auch schon ein bisschen so, nicht, dass doch was passiert und da. Und dann waren es die Tage da und dann ging die ganz schnell vorüber. Und jetzt denke ich mir so, ich kann mir die Bäume ansehen, diesen wunderschönen gelb und rot schon und die Blätter fallen auf den Boden und ich habe das irgendwie, es fühlt sich so an, als hätte ich das schon ewig nicht mehr gesehen, dass es auf einmal Herbst ist, ne? Ich war in dieser Zeit damals bei meinen Malen in der ISO, ich habe da kaum was mitbekommen in der Zeit damals.
4: Ja, das ist echt heftig. Du kannst auch irgendwann so die Angst vor dem Oktober loslassen.
0: Ja, ich glaube schon. Ja.
3: Aber weißt du, warum es immer ausgerechnet Anfang Oktober war? Oder was?
0: Nee, eigentlich war es immer unterschiedlich. Nur die letzten beiden Jahre war es immer so. Anfang Oktober, zwischen den 8. und 9. Ich glaube, die erste Psychose war im Frühjahr 2016. Dann hatte ich immer mal wieder, das war so im Sommer oder im Frühjahr, früher selten. Manchmal so ganz random. Es war halt nie wirklich genau da fängt es an, sondern es war einmal, kam einfach so urplötzlich und ja.
3: Naja, manchmal ist es ja hilfreich, wenn man schon so seine Vorboten kennt.
0: Ne? Ja. Aber jetzt geht's mir ziemlich gut. Ich habe auch mittlerweile nehme ich seit einem halben Jahr ein ganz anderes Medikament und es wirkt auch besser. Mir wurde auch gesagt, wenn das das Richtige ist, dann und das auch ein besseres Medikament sein könnte. Und wenn, vielleicht, ich habe eine ganze Odyssee hinter mir, vielleicht ist es dann nicht eigentlich angekommen. Und
3: ja, das wäre ja schön.
0: Ja.
3: Ich glaube aber, viel trägt zu deinem Glück auch bei, dass du wirklich ein wunderschönes Zimmer mit einem eigenen Balkon hast.
0: Ja, genau.
3: Da ich glaube,
0: nicht
3: das wäre auch so etwas, was ich mir wünschen würde.
0: Genau. Ich glaube mir viel, ich glaube auch, dass ich bei Pinel bin zum Beispiel, dass ich keine Ausbildung habe, die abnervt. Das war auch so eine Zeit lang, die halt jetzt beigebracht hat, dass ich mich auch mit meinen Freunden treffe, dass ich Bücher lese. Ja, ich habe auch ein bisschen weiter geschrieben und das war noch, kann man nicht vorlesen, das war jetzt nicht so. Aber auch andere Hobbys nachgehe und mir versuche, den Alltag so zu gestalten, wie er mir so gefällt, ne? Ich bin jetzt seit ein paar Wochen.
3: Und du bist auf dem Stadtgut.
0: Ja, auf dem Stadtgut, genau. Im Chor bin ich jetzt auch schon ein paar Mal gewesen.
3: Im Chor?
0: Ja, ja, im Triologischen Chor.
4: Kann man nochmal Werbung für machen? Wann trefft ihr euch immer? Ersten und dritten Dienstag, ne?
0: Ja, ersten, dritten Dienstag in der Grunowstraße im Gesundheitshaus. In der dritten Etage irgendwie. Genau, nächste Treffen ist bestimmt auch schon wieder am Dienstag, ja, um 17 Uhr.
4: Ja, super, das ist so schön sich entwickelt hat bei dir, Mensch.
0: Ja.
2: Marke, kannst du auch singen? Würdest du auch mal singen gehen? Also wenn du hingehst zum Triologischen Chor, komme ich mit, dann singe ich auch.
1: Okay, ich habe tatsächlich früher mal gesungen, aber nur so für mich zu Hause, so unter der Dufe, aber schon lange her. Ich glaube,
4: es ist
1: ein bisschen eingerostet, meine Stimme mit dabei.
2: Das kann man, das kommt wieder. Wollen wir das mal ausprobieren, Marke?
1: Könnte man vielleicht mal machen.
2: Und dann berichten wir hier exklusiv vom Triologischen Chor mal in einer Sendung.
1: Wir können mal irgendwann mal demnächst eine Solo-Sendung machen, wo wir dann beide singen und dann wollen wir mal gucken, wie viele böse Briefe wir bekommen.
0: Ich habe es beim Chor tatsächlich gemerkt, dass ich total eingerostet bin. Ich war als Jugendlicher war ich auch schon beim anderen Chor und jetzt habe ich es auch schon gemerkt, dass ich da dass meine Stimme nicht mal so geölt war wie früher.
4: Ach, eine Stimme will trainiert werden.
0: Ja.
4: Jeder andere Muskel auch.
0: Ja, ich habe ja noch einen Song.
2: Ja, aber Macke hat auch Songs, der hat noch gar nicht.
0: Ich habe auch noch nicht.
2: Oh, da müssen wir uns beeilen. Ja, in 12
0: Minuten.
1: Er wollte ein bisschen eng.
2: Dann Backe, willst du erstmal einen und danach?
1: Ja.
2: Dann sag mal schnell.
1: Ich habe mitgebracht von der neuen Halloween, die da heißt Giants and Monsters. Die ist wie immer richtig gut. Die ist seit ein paar Monaten draußen. Habe ich mitgebracht das Stück This is Tokyo.
2: Dann los, das soll halt noch schaffen.

0: So, was noch anzumerken wäre, sehr interessant ist, erstmal gibt es dazu einen ganz tollen Videoclip auf YouTube. Ich habe den schon oft genug gesehen. Den finde ich richtig toll, ist sehr sehenswert, kann man empfehlen. Und was noch sehr interessant wäre anzumerken, dieses Video ist tatsächlich in Berlin aufgenommen worden, und zwar in den Havel-Studios in Kreuzberg. Ich habe erst überlegt, ob ich denn da mal hinfahre und die ein bisschen belagere, aber ich habe es dann vergessen.
1: Halloween ist auch eine deutsche Band, oder?
0: Das ist tatsächlich eine deutsche Thrash-Metal-Band, die wurde in Hamburg gegründet, und ich glaube, die meisten Mitglieder kommen auch alle aus Hamburg, wenn nicht sogar alle, ich weiß es gar nicht. Aber das sind Hamburger. Also Kai Hansen, der Frontmann, ist auf jeden Fall
2: ein Hamburger. Kai Hansen klingt richtig wie nach Hamburg. Wie so.
3: Ja, natürlich.
1: Wir lassen dich hier heute steuern. Halloween ist ja bald wieder. Plant ihr da irgendwas? Wollt ihr da irgendwas machen?
4: Noch nicht. Ich habe noch nichts vor, ja.
2: Also geht durch die Straßen und klingel überall. Ich muss ja meinen Süßigkeitenvorrat auffüllen.
0: Ja. Ach, ich mache das jedes Jahr. Ich mache dann hier und da einen kleinen Abstecher.
4: Ich bin leider schon 15 Jahre zu alt.
2: Oh. Nee, das geht immer. Ich mache das auch immer noch.
4: Ja, sie haben bestimmt noch ein paar Kinder. Ne?
2: Ja, schleppt auch. muss er Süßigkeiten. Aber ich bin dann immer sauer. Die kriegen komischerweise immer mehr als ich.
0: Wollte gerade sagen, muss er Süßigkeiten sammeln für die Kinder, damit die dann ruhig gestellt werden können.
4: Wie geht der Spruch nochmal?
0: Süßes oder Saures?
4: Nee, Süßes, sonst gibt's Saures. So. Noch besser.
0: Okay.
4: Süßes oder Saures gibt's auch, aber Süßes, sonst gibt's Saures. Das ist noch besser.
0: Naja.
4: Weil, ne?
1: Kann man sich bei dir ein Kind ausleihen, sag?
2: Muss ich mal zu Hause besprechen, aber bestimmt. Da reden wir nachher nochmal drüber, Fanny.
0: Kinder ausleihen zum Betteln, ja?
2: Nicht zum Betteln. Wegen den Süßigkeiten.
0: Ja. Ja. Man darf ja das Z-Wort nicht mehr sagen, aber es geht denn so in diese Richtung, ne?
2: Nee, sonst gehen die nicht irgendwo klingeln und fragen, ob sie was haben können.
4: Ja, wir müssen auf jeden Fall uns alle verkleiden. Ich gehe als Hexe, was gehst du?
1: Ich glaube, ich plane schon seit Ewigkeiten, seit Jahren, mir mal so ein Gazellengeweih zu basteln. So ein Haarreif, wo so Gazellenhörner draus wachsen. Und zwar nehme ich mir schon seit Jahren vor, als Persephone zu gehen.
4: Persephone? Oh, Persephone. Ist es auch eine griechische Sagengestalt, oder?
1: Persephone ist die Tochter von Demeter. Und wurde von Hades in den Untergrund entführt und ist seitdem dort die Königin der Unterwelt.
4: Oh, das klingt interessant.
0: Okay, dann sollte ich mich vielleicht dieses Jahr als Hexenjäger verkleiden.
1: Oh, Van Helsing, oder wie?
0: Ja, genau. Hexenjäger, Dämonenjäger, Exorzist.
2: Und dann, Wacke, hast du auch früher dann so diese John Sinclair-Sachen gehört und gelesen?
0: Ja, natürlich. Gelesen nicht. Das war mir irgendwie mal so ein bisschen so zu langatmig, wobei die waren ja sehr dünn, die Romane. Aber ich habe tatsächlich lieber die Hörspiele gehört, hatte auch viele davon und kenne auch fast alle tatsächlich. Also mittlerweile ist das ja wieder dann fortgesetzt worden. Aber so diese erste Reihe, die damals rauskam, und diese grünen, da habe ich wirklich fast alle gehört. Das Einzige, was ein bisschen problematisch war, kann man ja an der Stelle mal sagen, das Konzept war leider sehr durcheinander, weil man irgendwie das so gemacht hat, je nachdem, welche Romane sich am meisten verkauft haben, die wirklich richtig gut gelaufen sind, einige Geschichten waren nicht ganz so dolle, hat man gesagt, na gut, okay, dann macht man daraus halt eine Hörspielserie, und diese grüne Serie vom Tonstudio Braun, das ist alles durcheinander gewesen. Die waren zwar durchnummeriert, aber die Reihenfolge war nicht chronologisch. Und so manches Mal habe ich dann immer überlegt, denke, Mensch, weil denn so die ganzen Sachen im Hintergrund, habe ich ja, Moment mal, das ist doch schon passiert, warum sagen die jetzt, das kommt denn noch und so hin und her, bis mir irgendjemand mal gesteckt hat, du, mach dir keinen Kopf, die sind alle durcheinander. Das war leider sehr, ja.
2: Das ist ja total mein.
1: Ihr Lieben, wir sind bei 16.56 Uhr.
2: Ja, ist gleich Ende.
4: Und ich habe noch einen Song.
2: Tschüss sagen und dann hören wir zum Raus.
0: Wir müssen noch ein Lied spielen.
2: Doch, das Lied von dir.
4: Ja, von Youngblood. Ich hoffe, ich spreche ihn richtig aus. Medication.
2: Ja, da sind wir natürlich gespannt.
4: Ja.
2: Wir wünschen euch auf jeden Fall schönes Halloweenfest, schöne Kostüme, viele Süßigkeiten, mit oder ohne geborgte Kinder.
4: Clown-Kinder.
2: Ja, also. Nicht verwechseln.
1: Ich würde mir höchstens eins borgen.
4: Also wir bringen es noch wieder zurück. Okay.
2: Also, macht's gut. Ich hoffe, es reicht jetzt. Der Song, weil der geht nur 3 Minuten 12 und wir haben, ja Gott, ich trau mich jetzt einfach.
1: Tschüss.

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3: Und damit einen wunderschönen guten Morgen und herzlich willkommen bei den freien Radios im Morgenmagazin. Heute hier am Mikrofon für euch Aljoscha und ihr hört uns unter anderem eben bei Radio Korax in Halle auf der 95,9 MHz, bei Radio Blau in Leipzig, bei Coloradio in Dresden in ganz Sachsen, beim Rundfunkkombinat, bei Radio Swupfurt in Frankfurt an der Oder, bei Radio Unerhört in Marburg und das war's. Das ist auch eine lang genügende Liste. Auf jeden Fall an all diesen Orten dieses Morgenmagazin zu hören, indem wir uns heute früh verschiedenen Themen widmen werden. Es wird ein sehr dichtes Programm, aber es ist auch ganz vieles Wichtiges dabei. Unter anderem geht es um das Thema Autogewalt und das, ob es ein öffentliches Interesse dagegen gibt, jetzt gleich. Aber wir werden auch auf Lettewitz schauen und dann noch ein bisschen über Utopien und Science Fiction sprechen für Anlass eines Theaterstückes, welches heute Abend und nächste Woche aufgeführt wird in Halle. Und wir wollen auch zurückblicken auf Ingeborg Bachmann ganz kurz. Gibt noch ein bisschen mehr, aber das vielleicht soweit als erster Einstieg, bevor wir hier mit einem allerersten Lied in das Magazin starten.

0: Es geht voran von den Fehlfarben hier zu hören im Morgenmagazin der Freien Radios. Und als erstes wollen wir auf etwas blicken, wo Menschen etwas vorantreiben wollen. Und zwar im Bereich des Straßen- und Autoverkehrs. Ganz konkret geht es eigentlich um Straftaten, die gegenüber Radfahrenden und zu Fuß Gehenden begangen werden. Und die Frage, ob und wie das eigentlich im Strafgesetzbuch und in den Richtlinien eigentlich behandelt wird und ob es überhaupt ein öffentliches Interesse gibt. Mit Ulrike Petger über die Petition, die genau das fordert, hat gesprochen das Coloradio in Dresden. Und zum Einstieg erstmal die Frage, seit wann es diese Petition jetzt überhaupt gibt?
1: Also ganz spontan, kurzfristig sind wir selbst ein bisschen davon überrascht worden, kann man seit Dienstag unterzeichnen für diese Petition. Also was ist das, der 30.?
2: Der
1: 6. war das, genau.
2: Der 30.6.
1: Und seitdem kann man unterzeichnen. Und wir haben jetzt 6 Wochen bis zum 11.8. Zeit, 30.000 Unterschriften zu bekommen.
2: So, jetzt können wir erstmal die Hörerinnen und Hörer, die jetzt noch nicht so in dem Thema stecken, obwohl wir öfters schon mal berichtet hatten, was besagt die Petition, die gezeichnet werden können, damit die Leute das erstmal wissen, was sie da zeichnen können?
1: Also vereinfacht gesagt geht es darum, dass Autogewalt gegen Fuß- und Radverkehr in Zukunft die Strafverfolgung stattfindet und nicht wie bisher mit der Aussage, kein öffentliches Interesse auf den Privatklageweg verwiesen wird. Der Privatklageweg ist eine faktische Einstellung des Verfahrens. Es findet keine Strafverfolgung statt von Straftaten, die mit einem Kfz begangen werden. Und wir reden davon nicht, dass mit Autogewalt meinen wir nicht, dass mal jemand einen Fehler macht und mal aus Versehen über eine rote Ampel fährt oder irgend Dinge, die man mal einfach vertrottelt. Menschen vertrotteln Dinge, das passiert. Mit Autogewalt meinen wir wirklich diese bewussten, zu engen Überholmanöver, dieses mit Absicht jemanden abdrängen, ausbremsen, aus dem Auto heraus beleidigen. Das sind Sachen, die sind tatsächlich deutschlandweit, kommen die in großer Stückzahl vor und sie werden nicht strafverfolgt von den Staatsanwaltschaften. Sie werden in der Regel eingestellt wegen kein öffentliches Interesse. Und diesen Punkt wollen wir ändern. Wir meinen, es besteht ein öffentliches Interesse daran, dass man diese Straftaten verfolgt, damit am Ende der Straßenverkehr sicherer wird und solche Leute, solche Gefährder aus dem Verkehr gezogen werden.
2: Du erwähntest vor uns die 30.000 Petitentinnen. Wenn jetzt die Summe nicht zustande kommt, muss sich der Petitionsausschuss ja trotzdem damit befassen.
1: Genau, also prinzipiell ist es so, wir haben die Petition beim Bundespetitionsausschuss eingereicht. Und die müssen sich mit jeder Petition beschäftigen, die dort eingereicht wird. Jetzt ist es aber so, wenn man 30.000 Unterschriften in 6 Wochen hat, gibt es ein zusätzliches Rederecht im Bundespetitionsausschuss. Und das würde uns einfach die Gelegenheit geben, das Thema Autogewalt und wirklich die Erlebnisse, die wir haben, die von eingestellten Verfahren und der wirklich alltäglichen Autogewalt teilweise, die in die Öffentlichkeit mitzubringen, um den Ganzen noch ein bisschen Nachdruck zu verleihen.
2: Kannst du vielleicht erstmal eure Internetpräsenz erwähnen, damit sich die Leute informieren können? Und dort ist ja auch die Petition verlinkt.
1: Genau, also die Internetseite ist kein öffentliches Interesse. Aber wenn man gegen Autogewalt oder kein öffentliches Interesse bei Google eingibt, kommt man bei uns raus. Und entweder ist es die Webseite oder bei einem von unseren diversen Social-Media-Accounts, ob es jetzt Mastodon ist, YouTube, PeerTube oder auch Instagram. Und dort informieren wir natürlich, wie der Stand der Petition ist und wo die Leute auch die Möglichkeit haben, ihre Erlebnisse wirklich zu erzählen, was für gruselige Sachen sie im Alltag erlebt haben, wo sie Strafanzeige erstattet haben und die dann eingestellt wurden. Und das ist erschütternd.
2: Das Ganze kam ja ein bisschen Geld, schätze ich mal. Also nicht nur die Petition einreichen kostet jetzt kein Geld, aber die ganzen Pressesachen und so weiter kostet alles Geld, Flyer drucken, was weiß ich. Wie können denn Menschen euch unterstützen, damit ihr nie komplett auf diesem Geld hängen bleibt?
1: Also tatsächlich kamen ein paar Beträge zusammen. Die Webseite musste erstellt werden, das Logo kreiert. Wir stellen Material zur Verfügung, Flyer, Sticker zur Verwendung. Bundesweit verschicken wir das. Das kostet natürlich Geld. Und wir haben auf unserer Webseite ein Spendenkonto verlinkt. Und dort kann man natürlich auch, wenn man sagt, ich finde das eine gute Sache, ich möchte mich gern beteiligen, auch Geld überweisen.
2: Gut, da danke ich dir erstmal. Wir werden sehen nach den 6 Wochen, was dabei rauskommt und werden die Menschen weiter informieren. Zeichnet gerne die Petition. Ich wünsche dir einen schönen Tag.
1: Das wünsche ich dir auch. Danke.
2: Tschüss.
3: Ich sprach mit Ulrike Metger zu öffentliches Interesse gegen Autogewalt.
2: das ist eine Petition, eine Bundestagspetition, in die jetzt gezeichnet werden kann unter www.öffentliches-interesse-autogewalt.de. Im Nachgang hören wir noch einen Aktivisti, warum er die Petition wichtig findet und warum er sie gezeichnet hat. Dieses Interview wurde aus Termingründen voraufgezeichnet im Medienkulturzentrum. Weitere Infos zum Medienkulturzentrum unter www.medienkulturzentrum.de.
1: Sie sind ja alle mit dem Fahrrad hier und es läuft ja gerade die Unterschriftensammlung für die Petition für ein öffentliches Interesse gegen Autogewalt. Was motiviert dich dafür zu unterschreiben?
3: Was mich dazu motiviert, eigene Erfahrungen. Wenn man Angst hat um sein Leben, was ja passieren kann. Schlimmer fand ich aber, dass dann nach der Reaktion vom Fahrdienstleiter solche Antworten kamen wie, wie sollte der Fahrer anders reagieren? Der musste rechts fahren. Wo praktisch das Auto in Schutz genommen wird und die Person, der Personenschaden und das Fahrrad in den Hintergrund gerutscht ist. Im Endeffekt war ich dann im Endeffekt für schuldig gesprochen worden. Der Fahrer mit seinem großen Bus konnte ja nicht anders halten. Und das hat mich intern so aufgeregt, dass ich diese Autogewalt selber erlebt habe, dass es mich persönlich motiviert hat, da auch voll mitzumachen.
1: Hast du die Petition schon unterzeichnet?
4: Ja, habe ich tatsächlich.
1: Und was hat dich dazu motiviert?
4: Viele Erlebnisse, die ich mit Autofahrern hatte, die mich zu eng überholt haben, die mich geschnitten haben, die mich teilweise auch körperlich angegriffen haben.
0: Gründe solch eine Petition für das öffentliche Interesse gegen Autogewalt, wie es betitelt wird, gibt es also hier im Gespräch über die dazugehörige Petition Ulrike Petke auf der Webseite www.öffentliches-interesse-autogewalt.de ist diese Petition zu finden und bis Ende Juli kann noch unterschrieben werden.

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Don't You Be a Traffic Light von The Ting Things hier zu hören im Morgenmagazin der Freien Radios. Und eins dieser Radios, welches dieses Morgenmagazin ausstrahlt, nämlich Radio Korax, treibt es auch in verschiedene Regionen von Sachsen-Anhalt. Auch dort gibt es überall Verkehrsampeln, das kann ich euch versprechen. Und zwar im Rahmen der Sendereihe Ein Platz der Republik. Und unter anderem auch schon in Wittenberg, Kalbe und Halberstadt und vor kurzem auch in Wettin-le-Bihun. Und da gibt es einen Ortsteil, der heißt Lettewitz, einfach um noch mehr Namen zu nennen, innerhalb der Ortschaft Neuz-Lettewitz. Und dort hat sich Radio Korax umgehört und auch mit zwei jungen Menschen gesprochen.

Hallo, gerade bin ich in Lettewitz. Ich treffe gleich zwei junge Menschen, die frisch aus Land gezogen sind. Was die beiden zu diesem Ort hier denken und was sie fühlen, das erfahrt ihr gleich.

0: Also in dem Dorf würde ich das Lebensgefühl als etwas eingeschlafen, aber trotzdem mit viel Zusammenhalt beschreiben. Aber der Ort, wo ich spezifisch wohne, das Hausprojekt, das wir jetzt echt frisch gegründet haben, ist das Lebensgefühl einfach super befreiend. Ich habe das Gefühl, es ist ein Ort, wo ich einfach so sein kann, wie ich bin. Ich hatte viele Ängste, aufs Dorf zu ziehen, weil ich das persönlich gar nicht kenne. Und ganz viel, vor allem Angst davor, dass es keine Anonymität gibt, dass man immer bewertet wird und dass man weiß, dass die Menschen im Dorf über einen reden. Aber dadurch, dass echt viel positive Rückmeldung kam, positives Feedback, die Leute mit einem ins Gespräch gekommen sind, fühlt sich das Ganze eher familiär als es judgmental an. Ich würde sagen, das Spezifische an diesem Ort ist, dass es doch schon sehr nah an der Stadt dran ist. Es ist so 10 Minuten von Halle entfernt mit dem Auto, aber es sich trotzdem anfühlt, als wäre es eine ganz kleine, eingeschweißte Gemeinde und Kommune. Und vor allem hatte ich viel Angst hinzuziehen, weil ich nicht so super konform aussehe. Man sieht mir einfach an, wenn man mich sieht, dass ich alternative Werte vertrete, und hatte da Angst, auf ganz viel Ablehnung zu stoßen, aber habe auf sehr viel offene Arme bin ich gestoßen. Und die Menschen, die bei uns leben, würde ich vor allem als kauzig, aber mit großem Herz beschreiben. Oft waren die ersten Interaktionen so, dass ich mir gedacht habe, was waren das denn jetzt für Weirdos? Also, okay, mal schauen, wie das mit denen wird. Und dann innerhalb von den 3 Monaten, die wir jetzt gerade da wohnen, ich doch schon ein enges Band mit einigen aufgebaut habe und ganz viel vor allem so Nachbarschaftsliebe kennengelernt habe in Form von viel Lob, viel Anerkennung für die Sachen, die wir auf dem Hof machen, und auch in Form von so Geschenken. Also ich glaube, was sehr beschreibend ist, dass ich mit abgelatschten Schuhen rumgelaufen bin und ich dann angesprochen wurde, wie ich denn rumlaufe. Und ich dachte erst, okay, ist das jetzt als Beleidigung gemeint? Ich dann aber gefragt wurde, welche Schuhgröße ich denn hätte. Und ein paar Stunden später der Mensch wiedergekommen ist und mir dann einfach ganz niegelnagelneue Schuhe geschenkt hat, dass ich halt nicht in so abgelatschten Tretern rumlaufen muss. Und ich habe mich total gefreut, und ich glaube, das ist das, was den Ort ausmacht. So am Anfang erstmal eine Berührungsangst, sehr viel Kauzigkeit. Und je näher man sich aber wird, umso mehr merkt man, dass die Leute aufeinander schon Acht geben.
1: Orte zum Zusammenkommen sind auf jeden Fall der Tante-Emma-Laden. Da sitzen immer Menschen, die auch gerade nicht dort einkaufen und spielen Spiele zusammen und knetschen miteinander. Aber auch der Dorfplatz, da finden sich oft Leute ein. Vor allem, wenn so das Bäckerauto kommt, finden sich da einige zusammen. Aber auch einfach unterwegs am Gartenzaun findet einiger Schnack statt. Aber es ist jetzt nicht so, dass es so diesen einen Ort gibt, wo man irgendwie regelmäßig hinkommen kann. Aber der ist, glaube ich, am Entstehen. Ich glaube, dass diesem Ort oder der Region vor allem fehlt, dass es einfach so ein klares Angebot gibt, dass immer mittwochs die Dorfkneipe offen hat, wo irgendwie Skat gespielt wird oder so. Oder der Hof hat dann und dann geöffnet, da kann man zusammen Fahrräder reparieren oder Workshops zusammen gestalten. Und ich sehe das aber sehr am Entstehen.

0: Wie schätzt du die politische Gemengelage vor Ort ein? Das ist für mich schwierig zu beantworten. Ich habe das Gefühl, wir wurden offen willkommen geheißen, aber man merkt schon, dass es auch Faschos im Ort gibt. Also auch wenn einige Leute zu uns sehr nett waren und vor allem die Leute, die den Ort aktiv mitgestalten, sieht man trotzdem die Leute mit schwarzen Sonnen-T-Shirts. Uns wurden auch schon Hitlergrüße entgegengeworfen. Und allgemein habe ich auch viel Angst. Also zum Beispiel hat ein Hund vor unserem Tor gekackt und ich habe das nicht gewertet wie, okay, da hat halt jemand nicht aufgepasst, sondern direkt wie so eine Sache wie, warum bei dem einzigen linken Haus im Dorf liegt ja dieser Kackhaufen rum? Und manche Stellen machen einen ein bisschen Angst, aber ich habe das Gefühl, mich doch schon wohl zu fühlen. Ein paar Orte weiter ist das Ganze nicht so. Da habe ich mich schon aktiv unwohl gefühlt beim Einkaufen im Supermarkt. Leute mit klarrechten Klamotten, die einen böse angucken und einem das Gefühl geben, die wollen gar nicht, dass man da ist und dass alles so bleiben soll, wie es ist. Reichskriegsflaggen, die hängen, schwarze Sonneflaggen, die hängen. Aber direkt bei uns ist es für mich noch voll in Ordnung. Ich glaube, dass es auch viel ausmacht, dass man die Leute kennenlernt und viele Menschen Abziehbild Antifa von der Bild kennen, aber beim direkten Gespräch merken, okay, die haben vielleicht gefärbte Haare und leben ihr Leben anders als ich, aber eigentlich sind es voll stabile Menschen und die sind ja nicht solche, wie ich sie aus der Bild kenne. Und ich glaube, der direkte Kontakt macht da viel, aber verbohrt in den Köpfen ist, glaube ich, doch auch bei uns noch ein anderes Bild. Ich glaube, es ist ganz viel hervorgerufen dadurch, dass es keine kulturellen Angebote der linken Seite gibt. Also beim Public Viewing werden Deutschlandflaggen geschwenkt, aber es gibt nicht einen direkten kulturellen Austausch und wenig migrantisierte Leute im Dorf, wo alte Menschen checken können, dass das, was sie in der Tagesschau sehen oder das, was sie in Zeitungen lesen, vielleicht auch Schwachsinn ist und nicht auf alle zutrifft. Und das merkt man schon auch bei vielen Interaktionen ein bisschen durchschimmern.
1: Was ich bis jetzt gespürt habe, ist dieses klassische Landsterben, dass halt die Bevölkerung auf dem Land überaltert und irgendwie fehlt, dass jüngere Leute nachkommen, die gewisse Sachen auch wiederbeleben oder alten Leuten auch irgendwie weiterhelfen. Und dadurch gibt es halt auch kein Jugendangebot. Also die Jugend, die wir bis jetzt getroffen haben, war auch krass rechtsorientiert, weil es halt einfach wenig anderen Input gibt oder auch keine aktiven Treffpunkte. Und ich glaube, dass das auch einfach ist, was fehlt. Und mit diesem Fehlen der Jugend, die irgendwie nachkommt oder allgemein junge Menschen, kann sich auch wenig weiterentwickeln.

Also mein Local Hero in Lettewitz ist auf jeden Fall Marianne. Sie ist eine Frau, die schon im Rentenalter ist und ihr ganzes Leben schon in diesem Ort verbringt und uns so herzlich und liebevoll willkommen geheißen hat und mir einfach so einen richtig schönen Start auf diesem Dorf ermöglicht hat. Sie kommt voll oft einfach so zwischendurch vorbei, fragt, wie es uns geht, wie wir vorankommen, erzählt von ihrem Leben, schenkt uns Stauden, füttert uns Erdbeeren, während wir am Arbeiten sind. Und es macht mich einfach jedes Mal glücklich, sie zu sehen und alles, was sie uns an Reflexion irgendwie an Resonanz entgegenbringt, ist einfach nur positiv. Und ich finde das richtig krass an ihr, dass sie ihr ganzes Leben auf diesem Dorf verbracht hat und trotz dessen so offen ist und liebevoll. Und ich glaube, das bekommen wenig Menschen hin.

0: Ihr hörtet gerade die Eindrücke und Begegnungen von zwei jungen Menschen, die frisch aufs Dorf gezogen sind. Um genauer zu sein, Lettewitz in Wettin-Lübbejün.
1: Hier zu hören eben ein Gespräch mit zwei jungen Menschen im Ortsteil Lettewitz, der Ortschaft Neutz-Lettewitz in Wettin-Lübbejün im Rahmen der Sendereihe Ein Platz der Republik. Die Live-Sendung zu Wettin-Lübbejün wird am Samstag, dem 29. August, zwischen 16 und 18 Uhr im Programm von Radio Korax auch zu hören sein. Die nächste Sendung, dieses Mal aus Salzwedel, gibt es schon in der kommenden Woche, am Samstag, dem 18. Juli, zwischen 17 und 19 Uhr im Programm von Radio Korax. Und ihr hört hier das Morgenmagazin der Freien Radios, Aljoscha am Mikrofon, und es ist 10. Juli 2026.

Das war hier zu hören, Muse mit dem Stück Thoughts of a Dying Atheist. Ingeborg Bachmann wäre am 25. Juni 100 Jahre alt geworden. An dem Tag hatte ich im Morgenmagazin ein Lied gespielt von Laut Fragen mit Text von ihr. Für alle, die da eingeschaltet hatten und sich jetzt vielleicht dran erinnern. Und da mit Ingeborg Bachmann wollen wir uns heute auch ein bisschen noch beschäftigen, denn zu diesem Jubiläumsjahr sind auch einige neue oder aktualisierte Biografien, Hörbücher und Filme erschienen, die Christine Weiner von Bermuda Funk in Mannheim mit Erstaunen gelesen hat, gehört und gesehen. Denn die Beschäftigung mit Ingeborg Bachmann war für sie eine

Geschnitten ist das Ganze mit Dokumentarfilmen, also mit wirklichen Aufnahmen von Ingeborg Bachmann und von Zeitzeugen und auch von ihren Männern, wie zum Beispiel Max Frisch. Der wird auch kurz gehört. Das ist ein ganz fantastischer Film, der auch hier in Mannheim gezeigt wird. Nicht nur im Juli im Cineplex habe ich gesehen, sondern sicherlich auch in anderen Kinos hier in der Region. Wenn ihr euch für Literatur interessiert, dann geht dort unbedingt rein. Herauszuheben von den Biografien, die derzeit auf den Markt gekommen sind, ist das Buch von Andrea Stoll, Zwei Menschen sind in mir, Ingeborg Bachmann, die Biografie, Piper Verlag. Da wird von dem Mut erzählt, den Ingeborg Bachmann aufbringen musste, um überhaupt zu schreiben. Und damit meine ich auch den Mut in ihr. Denn die österreichische Dichterin hat sehr mit sich gehadert und immer wieder versucht, die richtigen Worte zu finden für das, was sie empfindet. Die Biografie von Andrea Stoll ist nicht brandneu. Sie hat 2013 schon mal eine vorgelegt. Das heißt, sie kann sich auf etwas beziehen und dennoch hat sie jetzt nochmal Briefe nachgelesen, Nachlassseiten und auch nach Werkspuren geforscht. Von den biografischen Anfängen, die Konflikte mit ihrem Ziehvater, die ganz genau genannt werden und sicherlich andere Überväter auch, die es damals in Deutschland gab. Die Literaturszene der 1950er Jahre waren wirklich auch sehr herausfordernd, besonders weil Ingeborg Bachmann auch mit anderen Schriftstellern eben liiert war, wie Paul Celan und Max Frisch. Und ich habe in den Briefen jetzt gelesen, beziehungsweise die gehört, sowohl die Briefe mit Paul Celan als auch mit Max Frisch, wie groß ihr Interesse doch war, diese Männer zu stützen, zu fördern auch, und wie groß teilweise auch, besonders bei Paul Celan, doch auch die Eifersucht auf den Erfolg war, den Ingeborg Bachmann sehr früh gezeigt hat. Es ist also nicht nur die Geschichte einer Schriftstellerin, sondern auch die Geschichte einer Frau, die talentiert ist, die aber auch sehr klug ist. Sie war promoviert. So wirklich anerkannt waren Frauen damals natürlich nicht. Ingeborg Bachmann ist total geprägt von der Nachkriegsgesellschaft. Wir dürfen nicht vergessen, dass damals noch viele Männer und Frauen des Nationalsozialismus, also die politisch aktiv waren, zu sehen waren und zu hören waren und die auch mit entschieden haben. Sie hat sich da dagegen wirklich gestellt und sie hat versucht, dem Faschismus eine Front zu bieten. Aber in der damaligen Zeit und vielleicht auch in der heutigen war das eine sehr große Aufgabe. Sie versucht mit ihrer Literatur, mit ihren Romanen und mit ihren Gedichten, mit ihrer Lyrik, sich dagegen zu stellen. Was in dem Buch sehr, sehr schön herauskommt, das ist, dass sie vagabundiert ist. Also Ingeborg Bachmann war frei und sie ließ sich diese Freiheit auch nicht nehmen. Sie hat, habe ich in der Biografie, Wer war Ingeborg Bachmann, eine Biografie in Bruchstücken von Ine Hartwig. Nebenbei, auch dieses Buch ist schon einmal erschienen und wurde jetzt neu überarbeitet, auch mitbekommen, dass sie das sehr gut trennen konnte. Also ihre Lebenswelten und auch ihre Lebensmänner. Was diese Biografie jetzt wiederum von der Biografie unterscheidet, die im Piper Verlag erschienen ist, dass hier nur einzelne Facetten herausgenommen werden. Also die Biografie ist nicht kontinuierlich erzählt. Hat mir aber auch sehr gut gefallen. Es wird sicherlich in Mannheim einige Lesungen geben, aber lasst mich jetzt eher darauf hingucken, was die Kunsthalle macht. Am 19. Juli wird es einen Rundgang geben und zwar wird ein Zusammenhang hergestellt zwischen der Kunst von Anselm Kiefer und Ingeborg Bachmann am 19. Juli. Lest auf jeden Fall erstmal eine der beiden Biografien, die ich euch genannt habe und die auch bei uns auf der Seite stehen. Das ist zum einen Wer war Ingeborg Bachmann? Eine Biografie von Ina Hartwig, das ist ein Taschenbuch. Und Zwei Menschen sind in mir, Ingeborg Bachmann, die Biografie, geschrieben von Angelika Stoll, im Piper Verlag erschienen und ist gebunden. Wenn ihr euch eher für Briefe und direktes Material interessiert, dann empfehle ich die Hörbücher. Ich habe die bei Audible mir runtergeladen. Diese Briefesammlung gibt's aber auch als Buchform, und zwar die Briefe mit Max Frisch und die Briefe mit Paul Celan. Da erfahrt ihr etwas, wie Ingeborg Bachmann als Künstlerin gelebt hat und wie sie im Austausch war mit ihren Männern, die auch Künstler waren. Sie hat auch eine Beziehung gehabt zu dem Komponisten Hans Werner Henze. Dazu habe ich aber jetzt direkt nichts gelesen, sondern ich habe mich eher bei den Schriftstellern aufgehalten. Und wenn ihr da

0: weiter interessiert seid oder Ingeborg Bachmann auch mal wirklich hören wollt und wunderbar, ja, gespielt ist das verkehrte Wort, dargestellt von Sandra Hüller, dann geht auf jeden Fall in den Film Jemand, der einmal ich war. Ich bin wirklich so überzeugt, dass ich noch ein zweites Mal reingehen werde.
1: Das sagt Christine Weiner in ihrer Senderei Christine liest, dieses Mal über Ingeborg Bachmann, welche am 25. Juni 100 Jahre alt geworden wäre und zu diesem 100-jährigen Jubiläum eben hier ein kleiner Blick auf Leben, Werk dieser berühmten Literatin.

0: The Waitress von Tori Amos, ein sehr besonderes Werk meines Erachtens, was zumindest vom ästhetischen Anspruch auf jeden Fall, glaube ich, ganz gut auch anschließt an dem Werk von Ingeborg Bachmann oder auch in diesem Bereich von der Auseinandersetzung mit Welt und Empfinden ganz gut vielleicht auch anzusiedeln ist. Und über diese Gesellschaft und wie wir uns dazu verhalten, machen sich auch Studierende Gedanken beim Studiententheater. Wir springen nämlich jetzt in die Zukunft, in das Jahr 2056. In einem futuristisch anmutenden Gerichtssaal urteilen RichterInnen in verschiedenen Prozessen über zivilen Ungehorsam aus dem Jahr 2026. Diese RichterInnen und OrdnungshüterInnen halten dabei ein System voller Rituale und Regeln am Laufen, dessen innere Widersprüche im Verlauf der Prozesse immer deutlicher werden. Das eigentliche Urteil spricht aber am Ende das Publikum. Genauer gesagt, das Theaterpublikum, also ihr vielleicht sogar da draußen. Das ist nämlich grob das Setting, das sich in diesen Tagen im WUK-Theaterquartier am Holzplatz entspinnt. Dort fand gestern Abend die Uraufführung der Inszenierung Die Ungehorsamen durch das Studiententheater der Universität Halle statt. Es ist zugleich auch die 30. Inszenierung seit Bestehen des Ensembles. Und über diese Inszenierung und wie viele Utopie in dieser Dystopie von Die Ungehorsamen steckt, sprach die tagesaktuelle Redaktion von Radio Korax mit Yannick Deussing, Telita Lüder und Henry Schulz vom Studiententheater. Die Aktualität von dem Stück könnte jetzt gerade in der Woche nach den Protesten in Erfurt gar nicht aktueller sein, aber zuerst ging es darum, was eigentlich dieses Studierendentheater ausmacht und ist.
1: Was, also so am Ende ist es halt, dass es jedes Semester immer wieder vom Studierendentheater aus immer eine Aufführung gibt, im Winter- und im Sommersemester, und dort Stücke entstehen in immer ziemlich großen Gruppe und sehr bunten Truppe. Und da wird dann zusammen geprobt, was ausprobiert, Sachen versucht, es kommen jedes Semester neue Leute dazu, es bleiben Leute, die länger da sind, und dadurch mischt sich das auch immer und es entstehen immer auch ganz neue Sachen, würde ich sagen. Also es sind immer ganz individuelle Prozesse auch jedes Semester auf jeden Fall.
2: Ja, jetzt führt ihr dieses Jahr die Ungehorsamen auf. Wer sind denn erstmal vielleicht die titelgebenden Ungehorsamen? Ich frage mal Talita.
3: Wir haben quasi im Stück zwei Gruppen an Rollen. Das sind einmal die Ungehorsamen, die in unserem Stück vor Gericht stehen und angeklagt werden. Und dann die RichterInnen, die halt Gericht sprechen über diese Gruppe an Personen. Und das sind Leute aus unserem Ensemble.
2: Und wer von euch ist denn, also wir haben ja drei Leute im Studio, wer denn von euch ist denn ungehorsam? Ich habe da schon so eine Ahnung, also ich habe gehört, Henry, du bist ein Ungehorsamer. Was für ein Ungehorsamer bist du denn in dem Stück?
4: Genau, ich zähle zu den Ungehorsamen, und man kann auf jeden Fall sagen, dass sich die Ungehorsamigkeit nicht auf eine spezielle Aktion beschränkt, sondern dass es in verschiedensten Szenerien und Situationen ungehorsame Handlungen zu erkennen gibt, die aber auch immer erstmal erkannt werden müssen, weil sie sich vielleicht auch einfach am ganz normalen Alltag, wie wir ihn jetzt zurzeit kennen, orientieren und erst in der Zukunft als dieses Ungehorsame benannt werden.
2: Inwiefern sind die Ungehorsamen denn ungehorsam gewesen? Also es geht ja um zivilen Ungehorsam im Jahr 2026. Kannst du so ein Beispiel nennen für so einen zivilen Ungehorsam, der denen da vorgeworfen wird in der Zukunft, in den 30 Jahren? Vielleicht auch zu deinem Charakter.
4: Ja, okay. Es geht in erster Linie darum, nicht nur den Ungehorsam, den zivilen Ungehorsam, wie man ihn im Großen und Ganzen gerade auch kennt. Ich nehme als Beispiel Widersetzen, ist ja gerade so der populärste wie ziviler Ungehorsam. Das gibt auch auf jeden Fall in eine ähnliche Richtung zum Teil. Aber im Großen und Ganzen gibt's auch Szenen, die, wie gesagt, gar nicht als Ungehorsam erkannt werden, denn die vielleicht eher aus dem Hobby heraus oder aus einer Art von Gemeinschaftssinn irgendwie entstehen und die dann später nicht mehr regulär quasi zu erkennen sind.
2: Und Talita, du hast da noch eine Ergänzung?
3: Genau, wir haben uns quasi im Prozess Entstehen des Stückes Gedanken darüber gemacht, was sind denn Handlungsweisen, die heute ganz alltäglich und normal für uns sind, aber in einer möglichen Dystopie als ungehorsam und als rechtswidrig erkannt werden könnten.
2: Das heißt, ihr habt auch selbst direkt mit an der Entstehung mitgewirkt, an der Entstehung des Skriptes dann wahrscheinlich auch am Ende und das, was das Ergebnis ist, das ist sehr spannend. Wenn man jetzt mal schaut auf das Foto, was ich mir angesehen habe für die Inszenierung, die online gerade zu finden ist, auf der Instagram-Seite vom WUK Theaterquartier unter anderem, da sieht man euch, also ihr seid ja eine sehr große Gruppe, in und um so einen PKW organisiert, stehend und auch sitzend in Blaumännern oder auch zum Teil so rosa Kleidung. Was hat's denn damit auf sich, also auch mit dieser Wahl? Könnt ihr jetzt dazu was sagen vielleicht an der Stelle?
1: Ja, also am Ende ist es, sei es auf dem Bild, was man da erkennt, auch schon das, was die Ungehorsam tragen. Dieser PKW hat auf jeden Fall auch nochmal eine sehr wichtige Bedeutung auch im Stück. Und das ist jetzt die Frage, wie sehr ich das eben jetzt nochmal hervorhebe, zu sagen, was genau die Bedeutung ist. Aber der hat eine Bedeutung und die Leute, die auf dem Foto da rumstehen, sind die Ungehorsam und deren Outfits. Und das ist so das Foto.
2: Jetzt vielleicht mal eine andere Frage zu dem Stück. Erkennt ihr euch dann selbst, also ihr habt ja jetzt verschiedene Rollen, ihr spielt nicht nur Ungehorsame, erkennt ihr euch denn selber, jetzt muss ich natürlich Henry fragen als der einzige Ungehorsame heute, in Anführungszeichen. Erkennst du dich denn selber da auch so ein Stück weit wieder in diesen Personen und vielleicht auch, was die heutige Zeit anbetrifft?
4: Definitiv. Also so viel kann man auf jeden Fall sagen. Es ist ein gewisser Wiedererkennungswert. Es gibt verschiedenste Situationen, wo sich bestimmt auch das Publikum wiedererkennen wird und wo, wie Lita vorhin schon gesagt hat, die Frage vielleicht stattfinden wird auch, was daran ist ungehorsam, wie wurde das ungehorsam und bin ich gerade ungehorsam, indem ich das vielleicht in meinem Alltag einfach stattfinden lasse.
2: Jetzt sind so Dystopien, es handelt sich ja auch hier um eine Dystopie, also um so Erzählungen, Negativerzählungen, wie kann sich Gesellschaft im schlimmsten Fall entwickeln in der Zukunft, so nach meinem Gefühl gerade auch in den letzten Jahren wieder sehr im Trend gewesen, also Corpus Delicti wird in Schulen gerade wieder gelesen, zumindest im Umfeld, was ich gehört habe, Corpus Delicti von Juli C. oder 1984 von George Orwell. Gleichzeitig mache ich mir so persönlich auch ein bisschen Gedanken darüber, ob es nicht vielleicht eigentlich mehr Räume auch in der Kultur für Utopien bräuchte. Also das Gegenteil davon, so positive Gesellschaftserzählungen, die es ja auch gibt in Erzählungen zum Beispiel. Seht ihr in der, ich nenne es jetzt mal Dystopie von Die Ungehorsamen, auch Potenzial, dass das Publikum am Ende der Vorstellung vielleicht auch positive Gesellschaftsvorstellungen wieder mehr in den Fokus nehmen kann, wenn sie dann rausgehen aus eurer Veranstaltung heraus? Ich würde mal Talita fragen, du nickst?
3: Naja, ich weiß nicht, wie viel ich jetzt schon vorwegnehmen darf, aber ich sage, das Ende wird die Zuschauenden nicht traurig zurücklassen. Von daher, man kann sicherlich in den Szenen, in denen die Ungehorsamkeit im Mittelpunkt steht und am Ende etwas Positives für sich und für seine Lebensgestaltung mitnehmen.
2: Ich gebe mal weiter an Yannick.
1: Und ich glaube, was auch ein Ding auf jeden Fall ist, ist, dass das Stück auch durchaus sehr humoristisch gestaltet ist und man eben da natürlich auch gleichzeitig sehr viel drüber nachdenken kann und vielleicht auch vieles absurd erscheint, aber gleichzeitig wahrscheinlich auch sehr zum Lachen anregen wird. Und ja, ich glaube, das kann dann auch dazu führen, dass die ZuschauerInnen am Ende auch nicht mit so einer Schwere das Stück verlassen, sondern tatsächlich sehr positiv, glaube ich, nach Hause gehen werden.
2: Ja, dann frage ich doch mal gleich direkt, wenn ihr sagt, die sollen nicht negativ da rausgehen mit negativen Gefühlen. Wie geht ihr denn jetzt aus dem Stück persönlich? Wie geht ihr da raus? Ich frage nochmal Henry.
4: Aus dem Stück heraus, boah, auf jeden Fall ist das Gemeinschaftsgefühl nochmal extrem gestärkt. Es ist so absurd und in dieser Form eine Dystopie zu erleben, ist wahrscheinlich nicht so häufig. Und dementsprechend ist schon anregend einfach auch, definitiv. Also ich glaube, als zuschauende Person hat man Lust, diese Art von, nennen wir es Widerstand, oder einfach Tugenden umzusetzen, wie die Darstellenden es tun oder beziehungsweise die Angeklagten in diesem Stück.
2: Und es gab jetzt auch eine Veränderung kurzfristig, habe ich jetzt erst erfahren vor wenigen Minuten, als wir uns draußen schon getroffen haben. Im Ankündigungstext ist ja die Rede von Cyborg-RichterInnen und Cyborg-OrdnungshüterInnen. Das sollen jetzt keine Cyborgs mehr höchstwahrscheinlich sein, so habe ich es verstanden. Könnt ihr dazu so mehr erzählen, wie sich das verändert hat? Ich schaue mal auf Talita.
3: Wir haben uns jetzt eher so mit diesen Rollen beschäftigt, als wären das trotzdem Menschen. Das nimmt am Ende dann auch eine wichtige Rolle im Stück ein, dass es sich eben nicht um Maschinen handelt, sondern dass die RichterInnen auch Menschen sind. Sie wirken und arbeiten und treten sehr, sehr entmenschlicht auf als gleichgeschaltete Ordnungseinheit, die da Recht spricht über die Angeklagten.
2: Vielleicht so ein bisschen wie in Michael Ende Momo. Für die grauen Herren sind es, glaube ich. Henry nickt. Ja, dann würde mich abschließend noch interessieren, was denkt ihr, braucht es mehr Ungehorsame im Jahr 2026? Wenn wir jetzt auf die Jetztzeit gucken, braucht es davon mehr aus eurem Gefühl? Ich mag mal Yannick fragen.
1: Ja, ich würde sagen, auf jeden Fall. Halt vor allem irgendwie Sachen, die auch irgendwie dazu führen, eben Positives voranzubringen. Und also ich glaube, es ist auf jeden Fall schwieriger, einfach jetzt auch gerade in den Zeiten so durchs Leben zu gehen und alles an sich vorbeilaufen zu lassen, ohne was zu machen. Ich glaube, das ist gerade in solchen Zeiten sehr wichtig, ja.
2: Und Talita?
3: Ja, ich glaube, es braucht in jeder Zeit Ungehorsame, weil ein System lebt auch ganz essentiell davon, dass es Leute gibt, die das hinterfragen und auch mal querstellen, weil kein System ist perfekt, keine Lebenswelt ist perfekt. Und ich glaube, Ungehorsamkeit ist eine Tugend.
2: Und ich frage natürlich gleich nochmal Henry, der nämlich auch schon nickt und auch noch Gedanken zu der Frage hat, ob es noch Ungehorsame braucht oder mehr braucht im Jahr 2026.
4: Ja, definitiv bin ich der Meinung, dass es noch mehr ungehorsame Leute braucht heutzutage. Nichtsdestotrotz erstmal muss man schon auch mal anmerken, dass der zivile Ungehorsam ja gerade auch auf jeden Fall sehr stark im Kommen ist und was auch sehr eine positive Auswirkung, glaube ich, auf die ganze Gesellschaft hat. Zumindest auf die Leute, die eben dahinter stehen. Und ich kann mir auch gut vorstellen, dass Leute, die unser Stück sehen, vielleicht Anregungen bekommen, wie ziviler Ungehorsam noch aussehen kann. Das ist nämlich auch eine sehr entscheidende Sache. Der kann kreativ sein, der kann im Individuellen beginnen, der kann als Gemeinschaft ausgeübt werden. Er ist sehr vielfältig und vielleicht mehr als der ein oder die andere vermutet.
0: Das sagt Henry vom Studierendentheater der Universität Halle. Die tagesaktuelle Redaktion von Radio Korax hat mit ihm, mit Yannick Deussing, mit Telita Lüder gesprochen vom Studierendentheater. Denn gestern Abend fand die Uraufführung dieses dystopischen Widerstandsinszenierung Die Ungehorsamen statt. Angeführt wird es durch das Studierendentheater am WUK-Theaterquartier am Holzplatz in Halle. Und heute und am Samstag sowie in der kommenden Woche am Donnerstag, Freitag und Samstag wird das Stück erneut jeweils um 20.30 Uhr aufgeführt. Ihr könnt es also noch sehen, wenn jetzt das, was ihr gerade gehört habt, euch überzeugt hat, dass es vielleicht doch sich lohnt, dahin zu gehen. Tickets an allen üblichen Vorverkaufsstellen in der Stadt Halle oder online beim WUK-Theater. Die Tickets irgendwo zwischen 9 bis 15 Euro und es gibt auch einen 20 Euro Soli-Preis mit freier Preiswahl und das Ganze im Internet zu finden unter wuk-theater.de. Ja, ziviler Ungehorsam. Paar Jahre in der Zukunft, 30 Jahre in der Zukunft, diese Auseinandersetzung. Ihr hört das Morgenmagazin der Freien Radios und es ist heute der 10. Juli 2026. Und wir fragen uns jetzt auch, sagen wir Ja oder Nein zur Zukunft?

0: hier zu hören. Hey Yoka mit dem Lied Yes Future. Und ich habe noch ein paar Minuten bis zur vollen Stunde, was ein super Anlass ist, denn heute ist ein Geburtstag auch von Neil Tennant. Neil Tennant, bekannt von ganz anderer Musik als das, was Hey Yoka hier gemacht hat in den 2000er Jahren. Neil Tennant ist nämlich Teil der Pet Shop Boys, einer britischen Synthpop-Duo, die ihr bestimmt alle irgendwie kennt. Ich kannte sie relativ wenig, deswegen hatte ich vor ein paar Jahren einfach einen Freund von mir, der großer Fan ist, gefragt, ob er mir einfach ein paar Wörter zu den Pet Shop Boys, zu diesem Geburtstag erzählen könnte. Und naja, die Antwort ist eindeutig.
1: Ja, ich kann mehr als drei Worte zum Thema verlieren. Das liegt zunächst mal daran, dass ich die Boys seit 1999 höre und sofort in mein Herz geschlossen habe, als ich sie bewusst wahrgenommen habe. Und das liegt auch daran, dass die Pet Shop Boys sich 1981 selber kennengelernt haben und bis heute musikalisch aktiv sind. Zunächst mal muss ich gestehen, dass ich überhaupt nicht weiß, wo ich anfangen soll, weil es zu den Boys so eine Menge zu sagen gibt, dass ich wahrscheinlich gerade, wenn überhaupt, ein Zehntel von dem abdecken kann, was mir selber einfallen würde. Aber gut, dann mal der Reihe nach. Die Pet Shop Boys sind unbestritten eines der erfolgreichsten Duos der Popmusikgeschichte. Und sie können unbestritten als das erfolgreichste Popmusikduo Großbritanniens gelten. Dazu muss man wissen, dass sie das in einer Zeit erreicht haben, in der Großbritannien eine ganze Menge Popmusikduos hervorgebracht hat. Wir reden da von Größen wie Erasure, wir reden da von Größen wie Softcell. Und zudem haben sie einen musikalischen Sektor gespielt, in dem auch Bands zu finden sind wie Depeche Mode, Aha oder New Order.

Am ehesten könnte man natürlich sagen, dass New Order oder A-ha-Bands sind, die am ehesten in die Richtung gehen von dem, was die Pet Shop Boys machen. Der Depeche Mode-Vergleich ist allerdings aus einer ganz anderen Richtung her interessant, während es mir bei Depeche Mode so vorkommt, als würde man mit Synthesizern, dunklen Klängen und sehr viel Melancholie auch ein Stück weit fragile Männlichkeit besingen, und das kommt bei sehr vielen Depeche Mode Songs vor, ist es bei den Pet Shop Boys doch eher der Fall, dass da sich mehr als ein guter Laune-Song im Repertoire befindet. Also für Menschen, die grundsätzlich harte Musik mögen und nichts weiter als harte Musik hören, für die sind die Pet Shop Boys wahrscheinlich weniger etwas. Ich finde allerdings den Pet Shop Boys Ansatz sehr schön und nicht zu verachten. Ich erinnere mich da zurück an ein Interview, was Chris Lowe gegeben hat, der Keyboarder und Melodienschreiber von den Pet Shop Boys. Er sagte da so schön, dass ein Song innerhalb von Sekunden deine Laune und deinen Gefühlszustand ändern kann. Und genau das lassen sie halt in die Musik einfließen. Das muss nicht immer sein, dass sie damit den letzten Einhorn-Quietsch-Song produzieren, den man sich vorstellen kann, aber das ist natürlich sehr häufig bei denen der Fall. Und die subtil queeren Texte haben schon in den 1980ern dafür gesorgt, dass die Boys letzten Endes in sehr vielen Schwulen- und Queerclubs halt einfach eine Riesennummer waren. Und sie waren schon Bestandteil queerer Musik in den 80ern, als sie sich noch nicht öffentlich geoutet haben. Zu ihrer Homosexualität bekannten sich Neil Tennant und Chris Lowe erst Anfang der 90er. Und das hatte vor allem queerpolitische Gründe. Der Anlass war schlicht, dass in den 80ern und 90ern es ja riesen AIDS-Wellen gab und dass politisch wie gesellschaftlich sehr viel Druck auf Homosexuelle ausgeübt wurde. Und damit fand die ganze Thematik letzten Endes Einzug in einen ihrer größten Hits. Das ist der Song, für den sie letzten Endes berühmt geworden sind. Also wer die Pet Shop Boys fast nicht kennt, kennt meist Go West. Ich selbst bin als Jugendlicher in einer zugegeben sehr heteronormativen Umwelt aufgewachsen und ich würde mich bis heute tatsächlich als heterosexuellen Cis-Mann verorten. Und deswegen muss ich auch zugeben, dass ich den Stellenwert des Songs Go West lange, lange verkannt habe, wie das wahrscheinlich viele, viele andere tun, die Hintergründe nicht kennen. Dazu muss man wissen, dass Go West kein eigenes Werk der Pet Shop Boys ist, sondern dass es sich dabei um ein Cover von den Village People handelt. Ich habe noch im Kopf, wie Neil Tennant den Song mal beschrieb als Going to Gayland, Going to Happyland. Das ist, worum es in Go West schlussendlich geht. Nun könnte man natürlich hellhörig werden, wenn man eventuell das Musikvideo zu Go West kennt. Das ist 1993 entstanden und wurde am Roten Platz in Moskau gedreht. Und mit den Lenin-Anspielungen könnte man zum falschen Eindruck gelangen, dass es sich dabei um eine Kapitalismushymne handelt. Und das ist allerdings weit gefehlt und ist der Tatsache geschuldet, dass Neil Tennant als Student russische Geschichte studiert hat. Was es allerdings sehr schön illustriert, ist, dass die Boys alles andere als monothematische Künstler sind. Neben queeren Zusammenhängen thematisieren die Songs der Boys durchaus auch sozialkritische und auch religionskritische Themen.

Da fällt einem natürlich zuerst ihr Song It's a Sin ein, denn es handelt sich bei It's a Sin um eine Abrechnung von Neil Tennant mit der katholischen Kirche, was unter anderem darauf zurückzuführen ist, dass Neil auf ein katholisches Internat ging. Des Weiteren finden sich sehr viele sozialkritische Songs, bei denen Neil die Perspektive einer Frau einnimmt. Das ist zum Beispiel der Fall im Song Rent, der noch bis Anfang der 2000er regelmäßig in den Radios lief. Und es gibt noch einen High-Energy-Track von ihnen, der da heißt Love is a Bourgeois Construct, der in dieselbe Kerbe schlägt. In den vergangenen Jahren habe ich die Boys auch so wahrgenommen, dass man sich regelmäßig gegen globale Rechtsrucks äußert. 2019 erschien eine EP namens Agenda. Diese EP wird im Song Give Stupidity a Chance mit der Trump-Regierung abgerechnet. Ein bisschen irritiert war ich dann beim Song What We Gonna Do About the Rich. Wenn man dann allerdings die Interviews zu diesem Song zugrunde legt, kommt man dahinter, dass es weniger ironisch als vielmehr ernst gemeint ist.

Jetzt sollte man allerdings nicht in den Irrglauben verfallen, dass die Boys eine durch und durch und ultrapolitische Band sind. Es ist definitiv ein Teil von ihnen, aber eben nicht the core of the essence. Letzten Endes würde ich schätzen, dass so 80% der Songs der Boys sich entweder mit Alltagsproblemen oder mit dem Thema Liebe auseinandersetzen. Da würde ich allerdings sagen, dass die Lyrics gemeinhin ziemlich unterschätzt sind. Manchmal geht es mir so, dass ich jahrelang einen und denselben Song von ihnen höre und merken muss, wie viel Ironie, wie viel Sarkasmus und wie viele Spitzen darin eigentlich stecken, ohne dass man es zunächst merkt. Wird man allerdings aufgrund der Lyrics nicht neugierig, muss man auf alle Fälle herausstellen, dass die Pet Shop Boys einen sehr gravierenden Einfluss auf die Disco-Musik hatten. Kritikerinnen und Kritiker würden einwerfen, dass bei den Boys alles gleich klingt. Ich halte dagegen, dass einfach Nils Stimme dafür sorgt, dass alles gleich klingt. Und Nils Stimme ist, man muss es nicht mögen, unbestritten unverwechselbar. Ähnlich unverwechselbar wie eine Stimme eines Phil Collins. Und ich sehe es natürlich schon so, dass Nils Stimme stark polarisiert. Nicht jeder kommt auf den nasalierenden Briten klar. Dennoch haben viele Bands auf seine Stimme als Background-Stimme zurückgegriffen, unter anderem Blur. Und um ein bisschen auf Kooperationen mit anderen Künstlern, Künstlerinnen und Bands zurückzukommen, die Liste ließe sich gar nicht vollständig erstellen. Das liest sich im Prinzip wie das Who is Who der Popmusik. Ohne die Pet Shop Boys hätte beispielsweise Dusty Springfield in den 80er Jahren nicht nochmal angefangen, Musik zu machen. Weitere Kooperationen gab es dann unter anderem mit David Bowie, Elton John, Lady Gaga, Kylie Minogue, Softcell, Tina Turner oder Robbie Williams, um nur die bekanntesten zu nennen und um Rammstein auszusparen, für die man sich heute schämen muss. So oder so wünsche ich mir als Fan natürlich noch, dass ich ein oder zwei Live-Konzerte mitnehme, bevor sie dann den Plattenspieler an den Nagel hängen. Eingangs hatte ich erwähnt, dass die Boys nichts sind für Leute, die ausschließlich dunkle Klänge suchen. Glücklicherweise gibt es aber auch diese dunklen Seiten. Ich würde jedem Synthesizer-Enthusiasten raten, sich die B-Seitensammlung Alternative von den Pet Shop Boys in den Plattenschrank zu stellen. Und da die Redaktion wahrscheinlich ganz von alleine drauf kommt, Pet Shop Boys Hits wie Suburbia, It's a Sin, Always on My Mind oder New York City Boy auszukramen, denke ich, mache ich es ihnen ein bisschen schwerer. Einer der besten Songs, um die Pet Shop Boys zusammenzufassen, ist Integral von 2007. In Integral kritisiert Neil Tennant die Überwachungsgesetze der britischen Regierung, die auch durch die Labour Party mitgetragen wurden. Dazu muss man wissen, dass Neil Tennant einst einer der größten Finanziers der Labour Party war, aber aufgrund dessen seine Finanzierung eingestellt hat. Musikalisch gibt es zu Integral zu sagen, dass es von Trevor Horn produziert wurde. Und wem Trevor Horn nichts sagt, das war der Frontmann von The Buggles, die Video Killed the Radio Star gesungen haben. Außerdem gilt Trevor Horn als der Mensch, der die 80er erfunden hat. Und um aufzuzählen, wen Trevor Horn alles produziert hat, das sprengt hier den Rahmen.

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2: Ihr hört das Morgenmagazin der Freien Radios. Es ist jetzt 8.02 Uhr und am Mikrofon hier Aljoscha. Ich begleite euch durch dieses Magazin, wo wir in der kommenden Stunde uns mit diversen Themen beschäftigen wollen, unter anderem Straßenbahn und Straßenbahngleisprobleme durch Hitze. Da gibt es jetzt nach der letzten Hitzewelle einen Nachklang, pünktlich vor der kommenden Hitzewelle. Da wollen wir genauer drauf anschauen. Wir haben natürlich auch wieder Veranstaltungshinweise für euch mit dabei und wollen auch auf das Thema Zeit eigentlich blicken, beziehungsweise die Zeit, die vergeht, denn am Wochenende endet das diesjährige Werkleids in Halle mit dem Themenfokus auf Zeit. Es lohnt sich also, da reinzuschauen. Und wir werden uns auch noch an eine wichtige Persönlichkeit erinnern an dieser Stelle, deren Todestag heute ist. Dazu nach dem später mehr. Das ist vielleicht auch für mich einfach ein bisschen persönlich. Erzähle ich dann auch ein bisschen noch was dazu. Aber hier in diesem Morgenmagazin jetzt gleich die Straßenbahngleisprobleme als erstes. Aber vorher möchte ich euch noch mit einem Lied begleiten auf den Weg dahin. Was definitiv nicht so poppig ist wie die Pet Shop Boys, aber was sehr viel von dem verbindet, was Rock eigentlich so poppig gemacht hat.

0: Das waren The Raconteurs mit Level hier im Morgenmagazin der Freien Radios. Und ich hatte es schon angekündigt, an dieser Stelle wollen wir gleich über die Straßenbahn sprechen, aber weil das eigentlich so grob die übliche Nachrichtenzeit ist, will ich doch noch über eine Sache vorher ganz kurz ein bisschen was erzählen. Heute findet im Bundestag mehrere Abstimmungen statt über diverse Reformvorhaben, unter anderem eben dieses... Ich muss es tatsächlich ganz kurz nochmal nachlesen, eine Sekunde, weil ich diesen Titel, also das ist wirklich der Wahnsinn, GKV-Beitragssatzstabilisierungsgesetz. Worum es da genau geht, dazu hat Korax ein längeres Interview auch geführt. Es geht aber um die gesetzliche Krankenversicherung und die Stabilisierung des Beitragssatzes darin. Also Teil dieser Krankenhausreform, über die viel diskutiert wurde in den letzten Tagen. Und außerdem gibt es auch eine Abstimmung über eine Modernisierung des Bundespolizeigesetzes, wo ganz interessante Dinge drin stehen, wie eben, dass Verhaltensscanner in Kameras und KI-gestützte Systeme eingesetzt werden dürfen, überall in ganz Deutschland. Also einzelne Modellprojekte jetzt übertragbar werden sollen auf alle möglichen Orte. Und der Hauptgrund, warum ich das ansprechen möchte, ist ja klar, so diese Abstimmungen sind wichtig, über die lohnt es sich auch zu sprechen, sich anzuschauen, worum es da eigentlich geht. Aber dahinter steckt noch ein viel größeres Problem. Die Bundesregierung hat ja 34 Reformen angekündigt letzte Woche und die sollen jetzt so schnell wie möglich durchgehen. Das heißt, sie werden in den Bundestag eingebracht, die Gesetzesvorschläge, und eine Woche später schon findet dann eben die Abstimmung statt. Normalerweise muss ein Gesetz drei Beratungen im Bundestag durchgehen, bevor es abgestimmt wird. Wenn man es also schnell durchkriegen möchte, ist die Lösung, die unsere Bundesregierung momentan offensichtlich gewählt hat, dass man die zweite und dritte Lesung einfach zusammenfasst. Dann findet eine Lesung statt und es ist gleichzeitig die zweite und die dritte Lesung des Gesetzes und dann kann man auch direkt abstimmen. Dann geht das Ganze schneller noch vor der Sommerpause vom Bundestag. Und damit es auch richtig schnell geht, muss natürlich auch der Gesetzesentwurf selber erst wenige Tage vor der ersten Lesung überhaupt bekannt sein. Was aber halt Probleme mit sich bringt. Also eine Diskussion in einer Zivilgesellschaft braucht Zeit. Die Opposition braucht Zeit, um diese Texte durchzulesen, eine Kritik zu üben, Änderungsanträge einzubringen. Hier, so mein persönlicher Eindruck, wird die diskursive Rolle des Parlaments untergraben durch den Versuch, möglichst schnell sich als starke Reformpartei hinzustellen. Es lohnt sich also heute da nochmal genauer hinzuschauen, auch wenn viele schon im Sommerurlaub sind oder auf dem Weg dorthin, weil dasselbe sehen wir gerade auch im Europäischen Parlament, wo heute drüber abgestimmt wird, ob die nächsten zwei Jahre wieder anlasslos alle Chatnachrichten, die wir untereinander so schreiben, über WhatsApp, Signal und so weiter und so fort, grundsätzlich möglicherweise überwacht werden sollen. Und auch das, eine Entscheidung, die relativ kurzfristig durchgedrückt wurde. Am Dienstag wurde der Eilantrag abgestimmt, ob das jetzt noch vor der Sommerpause vom Europäischen Parlament, die eben heute Abend beginnt, auch noch entschieden werden soll. Demokratie im Geschwindigkeitsrausch, so könnte man es nennen. Aber es ist halt gleichzeitig auch dann eine Demokratie, bei der die notwendige Debatte und die Deliberation, die Sorgfalt, die Überlegung, das Austauschen von Argumenten auf der Strecke bleibt. Und auf der Strecke geblieben, und damit komme ich jetzt wieder zurück zu den Straßenbahngleisen, ist bei der letzten Hitzewelle auch das komplette Straßenbahnnetzwerk in Leipzig, ist aber nicht die einzige Stadt. Auch Nürnberg wurde der Straßenbahnbetrieb vollständig eingestellt und in Bremen, Hannover, Heidelberg und Essen teilweise eingestellt, weil es zu warm war. Das ist natürlich ein Problem, aber es ist vielleicht auch ein Problem, für das es Lösungen gibt. Im Wesentlichen, warum ist es eigentlich passiert? Die Hitze hat Schienenschäden ausgelöst. Das ist so die zusammenfassende Darstellung bisher. Und so wie es scheint, liegt es vor allem daran, dass ein Bitumengemisch, was verwendet wird zwischen Schiene und Asphalt, sich ja im Wesentlichen zu warm wird, anfängt aufzukochen und dann herausquillt aus dem Ganzen. Und über diese Ursache und was das eigentlich bedeutet und diese Probleme dahinter hat Jörg von Radio T in Chemnitz gesprochen mit Stefan Tschöck. Er war langjähriger Pressesprecher der CVAG, also der Chemnitzer Verkehrsbetriebe, kennt sich also mit Straßenbahn sehr gut aus und hat auch im Ruhestand sowohl hobbymäßig als auch einfach aus Interesse sich immer weiter auch informiert zu den aktuellen Entwicklungen, hier also jetzt im Gespräch.
1: Also ganz offensichtlich, so wie ich das in den vergangenen Tagen auch recherchiert habe, ist das tatsächlich dieser extremen Hitze zu Schulden gewesen. Normalerweise haben solche Fugen, die mit so einer bituminösen Masse vergossen sind, doch eine hohe Haltbarkeit auch gegenüber Wärme. Aber hier sind verschiedene Faktoren zusammengekommen, unter anderem eben diese extreme Hitze, die lang andauernde Hitze und dass es auch in der Nacht kaum zu einer Abkühlung gekommen ist. Und darüber hinaus natürlich auch die mechanische Belastung durch die darüber fahrenden Straßenbahnen und teilweise die Omnibusse, die die Fahrspuren der Straßenbahn mitnutzen. Und wenn diese Bitumenmasse so weit de facto verflüssigt ist, dann kann das dazu führen, dass sie durch die Radreifen bzw. durch die Gummireifen herausgetragen wird. So ist es in Leipzig, dort habe ich mich auch mal erkundigt, passiert und ist dann an den mechanischen Teilen der Straßenbahn oder der Omnibusse haften geblieben und teilweise in die Weichen hineingetragen worden, die sich dann nicht mehr stellen ließen. Also es war eine ganz besondere Situation und es war eine Situation, die mir so bisher auch noch nicht bekannt gewesen ist.
2: Chemnitz war meines Kenntnisstands davon nicht betroffen. Warum?
1: Das ist ganz schwer zu beantworten. Ich habe dort mit einem Kollegen mich auch kurz unterhalten. In Chemnitz hat es dieses Problem nicht gegeben. Zu beantworten, warum das so ist, ob das eine bessere Haltbarkeit ist des Bitums, das wird meines Erachtens im Betrieb gerade ausgewertet. Dazu kann ich aber, weil ich dort im Betrieb nicht mehr tätig bin, im Moment keine Aussage treffen.
2: Also das war so das Erste, woran ich gedacht habe, dass es unterschiedliche Bitummischungen gibt, die unterschiedlich wärmestabil sind. Eventuell hat ja auch die Menge der Belastung noch eine Rolle gespielt.
1: Ja. Mit Sicherheit hat das eine Rolle gespielt, ja. Wobei man wissen muss, das muss man immer wieder sagen, dass dieser Verguss des Gleises, also der Schiene, in die Fahrbahn schon immer eine neuralgische Stelle gewesen ist. Also das ist immer eine Stelle, die beobachtet werden muss, weil das auch mal reißt, weil sich auch mal Setzungen und Senkungen ergeben. Also das ist auch im normalen Verkehr bei nicht hohen Temperaturen eine Stelle, die beobachtet werden muss.
2: Ich kenne es ja als Fahrradfahrer, ich bin immer froh, wenn die Schienen im normalen Straßenverkehr so vergossen sind, dass man bequem als Fahrradfahrer langfahren kann. Natürlich denke ich, werden sich jetzt da die verschiedenen Gesellschaften, unter anderem denke ich eben auch die CVAG, Gedanken machen müssen, wie man zukünftig damit umgeht, denn es wird nicht der letzte heiße Sommer gewesen sein.
1: Also es ist damit zu rechnen, dass solche Extremtemperaturen nicht mehr unbedingt die Ausnahme sind und dann werden sich die Verkehrsbetriebe mit Sicherheit Gedanken dazu machen, um dort eine höhere Resilienz zu erreichen. Das bin ich überzeugt davon.
2: Das heißt, man wird vor allem an den Bitummischungen irgendwie weiter experimentieren müssen und eventuell sogar den jetzigen Bitum rausnehmen und dafür temperaturstabileren Bitum einsetzen.
1: Das ist jetzt für mich ein klein wenig Blick in die Glaskugel, aber das wäre eine Möglichkeit, die zum Beispiel bestehen würde. Wobei, wenn in Chemnitz im Moment die Situation nicht so war, dass es zu solchen drastischen Schäden geführt hat, dann deutet das ja darauf hin, dass das zum Fugenverguss eingesetzte Material hier durchaus eine höhere Hitzebeständigkeit hat.
2: Vielleicht noch so aus Erfahrungen der vergangenen Jahre. Was sind die größten Probleme bei großer Hitze der Straßenbahn? Also ich kenne es ja eher, dass es Probleme bei Kälte gibt, aber es wird vermutlich ja auch Probleme geben bei Hitze.
1: Also das Problem, was wir gerade angesprochen haben mit diesem Fugenverguss, das ist ein Problem, was die Verkehrsbetriebe weiter beobachten werden, da bin ich ganz sicher. Ein weiteres Problem ist, dass bei sehr starker Hitze und sehr lang anhaltender Hitze natürlich auch Gleisverwerfungen nicht ausgeschlossen werden können. Deswegen werden auch die Gleise, die Weichenanlagen, die Abstellanlagen und so weiter sehr intensiv und sehr genau beobachtet, ob es dort zu Veränderungen kommt, die dann gegebenenfalls die Sicherheit des Straßenbahnbetriebs einschränken könnten.
0: Möglicherweise ist also die Art des verwendeten Bitumens die Ursache für die Verflüssigung des Fugenmaterials zwischen Schiene und Straße. Das heißt auch eben mit dem Blick darauf, dass der Straßenbahnverkehr bei der letzten Hitzewelle in Leipzig und in Nürnberg vollständig eingestellt wurde und in Bremen, Hannover, Heidelberg und Essen teilweise, wird es jetzt bestimmt ganz viele Materialvergleiche auch zwischen den Städten geben. Das heißt, da kann wieder ganz viel rausgefunden werden. Hier eine Verbesserung herbeizuführen, wie gehört, sollte nicht so schwer sein. Eine hier im Gespräch noch nicht erwähnte Komponente könnte auch eine punktuelle oder generelle Aufheizung der Städte sein, die mit Entsiegelung und ausreichenden Bäumen gemildert werden kann. Also städteplanerisch nochmal einzugreifen darin, ob das mit der Hitze tatsächlich so funktioniert oder nicht. Oder ob man das nicht vielleicht runterkriegen könnte. Hier im Gespräch auf jeden Fall über dieses technische Problem bei den Straßenbahnen bei hohen Temperaturen. Stefan Tschöck, er war langjähriger Pressesprecher der Chemnitzer Verkehrsbetriebe.

0: Dreamjob von The Yard Act, einem britischen, ich würde sagen tatsächlich satirischen Musikprojekt. Aber natürlich meinen sie ihre Musik auch ganz ernst, aber textlich ist es schon ein sehr beißender britischer Humor, den sie da untergebracht haben. Den Traumjob, da muss man natürlich auch hinarbeiten und dafür kann man sich auch überlegen, wie man seine Freizeit verändern möchte. Richtig, ihr habt es genau richtig erraten. Jetzt kommen hier Veranstaltungshinweise für euch, falls ihr euch überlegt, wo ihr heute oder im Laufe des Tages einfach generell noch so hin wollt, über verschiedene Städte verteilt, denn das Morgenmagazin der Freien Radios, das ihr hier hört am heutigen 10. Juli 2026, ist zu hören in ganz Sachsen, im südlichen Sachsen-Anhalt und in Marburg bei Radio Unerhört.
1: In Halle findet zurzeit das Werkleitsfestival statt und versucht sich am Thema der Zeit. Das Ergebnis ist auf der Ausstellungsfläche in der großen Uhlestraße zu besichtigen. Und morgen, am Samstag, findet auch ein geführter Rundgang durch die Ausstellung statt. Los geht's dafür um 15 Uhr. Eine große Sommersause Open Air findet in Halle statt. Und zwar am heutigen Freitag. Damit testet die Stadt Halle eine potenziell neue Fläche für Spontanpartys und Open-Air-Formate unter realen Bedingungen. Oberbürgermeister Dr. Alexander Vogt eröffnet dafür heute um 19 Uhr am Saugraben neben dem Grimmitzer Damm eben die Party. Davor, von 16 bis 19 Uhr, bietet die Veranstaltung zunächst die inklusive Disco Deluxe und diverse Kreativangebote für Familien, Kinder und Menschen mit körperlichen und geistigen Einschränkungen und Erwachsene an. Unter anderem werden Töpfern, Kleidertausch, Siebdruck, Beispiele und vieles mehr angeboten. Nach 19 Uhr spielen dann die Bands und DJs. Und das Ganze läuft in Kooperation mit dem Lebenstraumverein, dem Drehkreuz, DJversity, Stromwechsel, Oral Noise Sound Engineering, dem Netzwerk Musikveranstaltenden Halle, der Passage 13, der Pusteblume, dem Blendwerk und dem Streetwork Halle. Für Halle gibt es auch noch einen letzten Hinweis in eigener Sache. Bei Radio Korax könnt ihr am Wochenende lernen, wie man wie ein Rabe kräht, in einem Sprech- und Stimmworkshop. Der Workshop findet in zwei Teilen statt. Beide Termine bauen aufeinander auf, können aber auch unabhängig voneinander besucht werden. Und der erste Termin ist jetzt am Samstag, also morgen, um 10 Uhr. Beide Termine laufen eben bei Radio Korax am Unterberg 11. Und anmelden könnt ihr euch auf unserer Webseite unter www.radiokorax.de. Ihr müsst in die Rubrik mitmachen und dann Workshops zur Workshop-Anmeldung. Kosten betragen 15 Euro für Vereinsaktive und 40 Euro für Externe für insgesamt beide Termine. Und der zweite Termin wird voraussichtlich im September stattfinden. Am kommenden Samstag findet in Schnellroda eine Demonstration gegen das sogenannte Sommerfest des faschistischen Verlags Antaios statt. Das Sommerfest des rechten Verlags Antaios vernetzt völkische AktivistInnen, BurschenschaftlerInnen, AfD-PolitikerInnen und militante Neonazis. Schnellroda liegt ungefähr 50 Kilometer von Halle und 70 Kilometer von Leipzig entfernt. Leider nahmen in den letzten Jahren erstaunlich wenige Menschen an den antifaschistischen Gegenprotesten in Schnellroda teil. Das muss sich eben jetzt ändern. Der antifaschistische Protest gegen das Sommerfest startet um 14 Uhr am Samstag in Schnellroda. Organisierte Busse fahren aus Halle und Leipzig eben nach Schnellroda. Und ihr findet weitere Informationen zum Gegenprotest und auch zu diesen Bussen über das Bündnis gegen rechte Hetze auf Instagram oder über den Planloskalender. Vom Protest hin zur Büchermesse. Am Samstag und Sonntag findet in Leipzig die radikale Buchmesse statt, The Radical Book Fair. Ab 12 Uhr könnt ihr jeweils dort linke Verlage, Kollektive, AutorInnen und AktivistInnen kennenlernen. Auf der radikalen Buchmesse wird aktuelle, kritische und widerständige Literatur präsentiert und diskutiert. Das Programm der Radical Book Fair Leipzig findet ihr online unter www.radicalbookfairleipzig.org. Aber auch heute schon könnt ihr euch über eine Buchvorstellung in Leipzig freuen. Antisemitismus definieren, Anleitung zur Abgrenzung. Ist Titel des Buches von Tom Ullich und Nicolas Lelle. Die beiden Autoren werden daraus heute vorlesen und alltagspraktische wie akademische Mythen in der Definition des Antisemitismus aufdecken und darüber auch mit dem Publikum in Diskussion kommen. Ab 19 Uhr heute im Conner Island. Der Garten nebenan in Dresden zelebriert jetzt am Wochenende eine Jubiläumsparty. Livebands und elektronische Musik sollen so sehr zum Tanzen anregen, dass die Erde sich schneller dreht. Bevor Vanelli, Madoff, Lorch, Ophelia, Risa Risa und Witty die DJ-Teller anstellen, wird es ab 17 Uhr auch schon einen DJ-Workshop für Flinters geben. Die ganze Musiksause ist dann bis Mitternacht angesetzt und im Garten nebenan selbst findet das Ganze statt, zu finden in der Wölfnitzstraße 6 bis 10 in Dresden.
0: Das waren die Veranstaltungshinweise für dieses Segment der Sendung. Wir springen gleich weiter zu einer ganz anderen wichtigen Veranstaltung. Aber ich darf vorher euch noch ein Musikstück präsentieren. Und wenn wir schon bei ganz vielen verschiedenen Veranstaltungen sind, bin ich jetzt für Musik, die auch sich an sehr vielen Sachen bedient.

Das war von Abel Zelakoe das Lied Cave oder Hero von dem Album Where is Home. Kann ich sehr empfehlen, das ganze Album. Sehr viel

0: Für Jan, um zu sprechen mit Daniel Herrmann von der Werkleitsgesellschaft über den Titel eigentlich. Den Titel, den kann ich euch natürlich auch verraten. Werkleits. Es geht ums Thema Zeit, sage ich immer, weil ich es abkürzen möchte. Aber es ist, da hängt natürlich auch ein bisschen mehr einfach dahinter, weil der Titel ist nicht Zeit, sondern früher oder später. Also ist etwas früher oder später, aber gut, das mit früher oder später, wenn man auf Zeit kommt, sei mir verziehen, das ist, glaube ich, eine logische Zusammenverkürzung, die aber auch im Festivalprogramm sehr eindeutig hervorkommt. Und in diesem Gespräch geht es eben auch um die sich dahinter verbergende Inhalte, die Thema sein soll. Das Festival geht jetzt noch bis Samstag. Da könnt ihr also auch jederzeit hingehen. Aber jetzt hören wir erstmal dieses Gespräch mit Daniel Herrmann über das Werkleitsfestival.
1: Ich bin jetzt hier beim Werkleitsfestival, ehemaligen Expo Vita, wer das noch weiß, vor über 30 Jahren war es immer das Sportkaufhaus, zu DDR-Zeiten noch. Ja, die Erinnerungen verblassen langsam, ich habe langsam Mühe, mir das wieder hochzuholen, was das hier mal war. Neben mir Daniel Herrmann, hallo.
2: Hallo, Grüße von früher oder später.
1: Genau, das ist das Thema hier, früher oder später. Ich habe mich gefragt, wie kommt man auf so ein Thema, so früher oder später? Das klingt für mich fast wie eine Drohung. Früher oder später wird oder wird nicht. Ich meine, wie kommt man auf diesen Titel?
2: Naja, das ist halt irgendwie so ein schöner Spruch, der ist ja auch nicht nur negativ. Ne? Also früher oder später, weiß ich nicht, kommen meine zweiten Zähne, könnte ich jetzt irgendwie als angehendes Schulkind sagen oder so, wenn ich da vorne jetzt gerade zwei Lücken habe. Also das ist irgendwie alles im Fluss. Gibt da diesen Bergson, der über Zeit philosophiert hat, vor allen Dingen über Zeit und Dauer. Und das ist so schön, dass er eben sagt, dass mit der Wissenschaft und der Exaktheit irgendwie immer nicht so ganz hinhaut, sondern dass es einen genau zu bestimmten Zeitpunkt für irgendetwas ohnehin nicht gibt, ne? Bei Zustandswechseln in der Physik, Chemie oder sowas. Und ich glaube, früher oder später drückt das am besten aus, also dass da noch ziemlich viel Raum im Oder-Bereich ist, also in dem Dazwischensein. Warum wir das jetzt als Festivaltitel haben, früher oder später, das ist ja ein Zeitthema, was wir hier verhandeln, zusammen mit über 100 KünstlerInnen, die hier ihre Arbeiten zeigen. Das hat irgendwo was mit den gesellschaftlichen Umständen, in denen wir uns weltweit gerade befinden, zu tun. Dass man also irgendwie so spürt, dass da krasse Transformationsprozesse am Laufen sind, dass vieles nicht mehr so sein wird wie bisher, dass wir uns von Dingen verabschieden müssen, dass wir uns auf neue Zukünfte einlassen müssen, können, wollen, sollen. Und dass wir selber in diesem Dazwischen, also in diesem Oder-Bereich, früher oder später, dass wir daran teilhaben, ist erstmal irgendwie eine spannende Sache, aber dass wir nicht alles begreifen können. Und dann kommt der nächste blöde Satz, hinterher ist man immer schlauer. Das wäre dann sozusagen weit nach später, den ich jetzt aber auch gar nicht so interessant finde. Wir hatten gestern die Eröffnung und wir haben es auch in den Reden nochmal angekündigt, dieses Moment, um 89, 90, 91, auch schon diese Ahnung im Herbst 89, das geht nicht mehr so weiter mit diesem Start, den wird es vielleicht früher oder später nicht mehr geben. Das war ja schon zu ahnen, im Sommer vorher, dann im Sommer dann der Gang über die grüne Grenze. Diese Zwischenzeit, würde ich sie mal nennen, was ist da? Keiner hat einen Plan davon. Alle merken, dass irgendwas anders ist. Keiner weiß, wohin das laufen wird. Sowas, und aus diesem Wissen und aus diesen Erfahrungen können wir schöpfen, haben wir im Moment auch gerade wieder. Ne? Also das kann ein Politikwechsel hier in Sachsen-Anhalt sein, das kann noch ein krasserer Deindustrialisierungsschub in Deutschland sein, das kann tatsächlich ein Fortsetzen von künstlicher Intelligenz sein, das kann, also die sich ausbreitet, die sozusagen noch in tiefere Bereiche der Gesellschaft, der Produktion, der Bildung, des Haushalts hineingerät, hineinwächst. Das sind sozusagen Energiefragen, die so nicht mehr handelbar sind. Also wir haben den Atom Ausstieg, Einstieg, Rückstieg, Ausstieg gehabt. Das sind auch alles Zeitfragen in so einer Phase. Nun ist es vollzogen, kommt es wieder. Wir brauchen Energie zum Leben, zum Produzieren. Und selbst wenn wir unsere Ansprüche massiv runterfahren und sagen, okay, wir üben uns in Bescheidenheit, werden wir am Ende immer noch Energie brauchen. Auch das ist sozusagen eine klare Sache. Und auch da zu spüren, dass wir einen krassen Wechsel haben von fossilen auf erneuerbare. In Sachsen-Anhalt, also sagt man so, okay, wir haben hier über 50%, die wir an Erneuerbaren bereits schöpfen hier im Bundesland durch Solar und Wind. Findet man das schön, wenn das in der Landschaft steht? Ist das irgendwie ein gutes Signal, dass wir sozusagen energieneutral werden könnten? Es sind allemal Veränderungen. Und früher oder später werden die fossilen Energien wirklich auch zu Ende sein. Also das wissen wir ja auch alles, ob das jetzt irgendwie in 100 Jahren ist oder wie

0: mal prognostiziert, eigentlich jetzt schon, bis man wieder neue Ressourcen erschlossen hat. Auch das zeigt sich früher oder später.
1: Ja, ein Thema. Ich meine, die Leute hier, zumindest hier, wir sind ja in der ersten Welt, sozusagen im Sahnehäubchen der Weltgesellschaft, ja, haben mit dem früher oder später eher negative Erwartungen, Befürchtungen. Es kann eigentlich hier nur schlechter werden. So vom Gefühl her, man ist nicht auf eine Änderung eingestellt. Man hat sich sehr bequem gemacht, in dem mehr oder minder Wohlergehen, mehr oder minder auf Kosten des Restes der Welt, ja. Und deswegen kommt das Drohende bei mir, ja. So, man ist nicht so gewillt. Ich meine, AfD ist ja auch so eine Sache, ja. Die wollen so, jedenfalls verbal, am liebsten die ganzen Windkraftwerke wieder weghauen, ja. Weil angeblich ganz Vögel draufgehen dabei. Ich meine, es gibt Verluste bei den Vögeln, aber die sind bei Flügen gegen Glasscheiben viel höher. Da sterben viel mehr Vögel als durch Windräder und so weiter. Also, da sind auch Sachen da mit dem Spiel, die, ja, die Frage des Irrationalen. Also, die Leute wünschen sich teilweise eine Welt von früher wieder, die es nie gab, aber die man auch mental festsitzt, noch gewohnt ist, scheinbar. Was frage ich jetzt? Also das hat auch mit dem Früher und Später zu tun. Ja, so ein, das ist das drohende Element wahrscheinlich.
0: Ja, das waren jetzt so viele Gedanken. Der erste Gedanke war, ob wir uns auf unserem Wohlstand ausruhen können. Das ist so die Übersetzung. Ich glaube, man muss auf eine Sache achten. Also man darf jetzt nicht in so eine Falle hineingeraten, dass alle irgendwo sparen müssen, mehr und härter arbeiten müssen. Das ist das Gegenteil des KI-Versprechens. Das KI-Versprechen ist, dass wir weniger arbeiten müssen, weil viel mehr für uns erledigt wird. Dass wir in bestimmten Prozessen sozusagen Unterstützung erhalten aus diesem Bereich. Das ist ein vergleichbares Versprechen mit der Mechanisierung, mit der Rationalisierung, wie wir es sozusagen vor Jahrhunderten in verschiedenen Industrialisierungsschüben hatten. Also wir müssen immer weniger machen und effektiv hat das nicht so ganz geklappt. Und jetzt den Spieß sogar umzukehren und zu sagen, wir müssen uns jetzt irgendwie wieder zurückbewegen in irgendwelche ärmlichen Industriezeitalter zurück mit viel Arbeit und wenig Freizeit. Freizeit ist auch ein Zeitthema. Das ist, glaube ich, Quatsch. Also da muss man höllisch aufpassen, ob man jetzt jeden Scheiß besitzen muss, ob man alles konsumieren muss, das ist eine ganz andere Frage. Also es geht nicht darum, ob wir arm sind, die arm sind, denen kann man nicht nochmal was wegnehmen. Aber diese Überschüsse und diese Konsumption, das ist ja ein Ding, das hat mit ökologischen Gründen was zu tun und da kann man wirklich nochmal sparen. Und ich glaube, da ist extrem viel Potenzial in diesem Teil der Welt, einfach auf Sachen zu verzichten, die man wirklich nicht braucht und die wirklich der Umwelt schaden, schon in dem Moment, wo sie produziert werden oder extraktivistisch irgendwo aus der Erde rausgezogen werden, um irgendwas dann weiter zu verarbeiten. Das hieße dann auch Ende eines bestimmten Wachstums. Das heißt aber nicht, dass nicht an einer anderen Stelle gewachsen werden kann, dass es eben noch mehr Wachstum bei den Erneuerbaren gibt. Ich weiß auch nicht mit der AfD, also ob diese Partei, wenn sie an die Regierung kommt, also tatsächlich all diese Versprechen einlöst, sämtliche Windräder wieder abzurasieren, ne? Also weil sie irgendwie scheinbar nicht gut sind, das kann ich mir nicht wirklich vorstellen. Also dann würden sie im Prinzip also an dem Ast einer wirklich steigernden Prosperität sägen und so viel Uncleverness kann ich mir auch bei dieser Partei nicht vorstellen. Aber ich glaube, die letzte Windmühle im Saaletal bei Dobis ist irgendwann in den 50er Jahren nach einem Sturm weggeblasen worden. Eine Bockwindmühle, die sich drehte. Und das ist ja nur ein Zeuge dafür, dass es mal entlang dieser Hänge also jede Menge Windmühlen gegeben hat. Wir kennen das alles aus Don Quixote, also wo er gegen die Windmühlen ankippt, im metaphorischen Sinne. Und im tatsächlichen Sinne der Geschichte. Und das ist verschwunden. Das spielt keine Rolle mehr, ne? Als mechanisches Urzeitkonstrukt. Mühlen gibt es, glaube ich, schon ewig in der Menschheitsgeschichte. Und jetzt gibt es wieder eine neue Art von Mühlen. Und vielleicht können die irgendwann mal wieder verschwinden, früher oder später, weil man eine bessere Lösung gefunden hat. Auch das ist dazwischen, auch das ist ein Übergang, den man braucht. Und ja, insofern ist dieses Thema früher oder später eigentlich auch immer so ein Wirtschafts-, Gesellschafts-, Industrie-, Bevölkerungswachstum, Bevölkerungsabsinken und sowas Thema, was wir hier mit früher oder später und mit so einer längeren Reihe von Beschäftigungen mit dem Thema Zeit eröffnen wollen. Und hier beim Werkleitsfestival früher oder später hatten wir eben 100 Künstler eingeladen, um erstmal zu gucken, was interessiert denn so viele Menschen, 100, am Thema Zeit? Also wie versuchen die so einen Titel für sich zu übersetzen? war ja ein offener Aufruf zum Einreichen von Kunstwerken zum Thema Zeit. Was assoziieren Sie mit dem Zeitbegriff und warum ist es für Sie, also für die Künstlerinnen, für die Kollektive, die jetzt hier ausgestellt sind, ist eine Auseinandersetzung mit Zeit für Sie relevant? Und haben wir ja unterschiedliche Bereiche hier in der Ausstellung, also von einem Bereich, wo über Natur als großes Urzeitphänomen verhandelt wird, also wo sozusagen Klimaprozesse, die ja auch von Zeit und Dauer geprägt sind, verhandelt wird. Es gibt also einen Bereich von Arbeiten, die wir auch zusammengehängt haben, wo sehr viel über Familie und Generationen spekuliert wird, nachgedacht wird, wo Filme eine Wohnung zum Beispiel abtasten. Wir sehen es hier gerade gegenüber. Ich weiß leider nicht, wie alle die einzelnen Arbeiten heißen von 100 KünstlerInnen und die Werkstitel. Wir haben hier unten ein Faltblatt mit QR-Code und das ist alles auf der Webseite zu erfahren. Aber nochmal zurück zu der Arbeit, die wir gerade sehen. Das ist eine an Demenz erkrankte ältere Dame, deren Wohnung sozusagen von der Kamera abgetastet wird. Sehr, sehr schöne Kamerafahrten, sehr still, sehr beharrlich, poetisch. Vor uns fahren gerade Zahnbürsten, Haarsprays vielleicht, Handtücher im Badezimmer entlang. Also so tastet die Kamera die ganze Wohnung ab. Es taucht kein Mensch auf. Die demenzkranke ältere Dame spielt in dem Film keine Rolle, sondern nur ihr Habitat, also ihr Badezimmer, ihre Küche, ihre Stube, das Bild an der Wand, die Gardine, die sich bewegt, die Waschmaschine, die läuft, wahrscheinlich durch schon eine Care-Arbeiterin, die das bestimmt. Das ist auch eine spannende Zeit, also wenn man alt ist und es rollt die Waschmaschine, wenn man alt ist und nicht mehr Herr seiner Sinne oder Herrin anderer Sinne und man dennoch in diesem Zustand also lebt und ist, also ist im Sinne von sein. Tolle Arbeit und wir haben in der räumlichen Nähe davon auch noch ein weiteres Video, das ist animiert, das zeigt ein Zimmer, könnte auch einer älteren Dame, die vielleicht sowas wie Quiz macht und irgendein Glücksspiel spielt und ein paar Medikamente liegen auf dem Tisch und eine Telenovela läuft auf dem Monitor und man sieht durch das Zimmer so ein bisschen, ein sehr kleines Zimmerchen mit Stuhl am Tisch, welche Person da drin hausen kann, wie alt die etwa ist, was die so macht, was sie nichts zu tun hat, weil sie eben Rätsel löst und so weiter. Und irgendwann fährt die Kamera nach oben und dann ist es eigentlich so ein Turmshow-Container ohne Deckel. Das ist sozusagen ein Platzhalterraum für ältere Generationen. Hier, die Künstlerin kommt aus Lateinamerika. Finde ich auch sehr spannend. Und einen Monitor weiter hat man von Loon eine Arbeit, New Update Available. Das sind sogenannte Silver Server, die als Avatare in so einem Zoom-Raum sitzen und sich eben nicht nur über das neue Update und über Computing, Silver Surfen, ich meine damit die Älteren, die Zugang zu Computern haben, sich nicht nur darüber unterhalten, sondern auch über ihr Wohlbefinden. Ja, also so ein schöner Sprung zwischen den Digital Natives, also wie heute irgendwie die Kids, denen gerade die Handys verboten werden sollen, damit sie also sozusagen nicht zu viel von dieser Droge Social Media konsumieren, und den Älteren, die noch jung genug waren oder sind, sich auf diese Digitalität einzulassen. Auch das ist eine schöne Geschichte. Das ist vor allen Dingen deswegen eine schöne Geschichte, weil ja auch diese Altersgruppe immer mehr Raum einnimmt in unserer Gesellschaft, also die Umkehrung der Pyramide. Und das heißt ja, dass es viel, viel mehr Menschen gibt, die auf einen längeren Zeitraum zurückblicken können. Das heißt das ja im Klartext. Also wenn ich 2 bin, kann ich mich an nichts erinnern. Mit 11 weiß ich vielleicht, wie es mit der Zuckertüte auf dem Schulhof war oder ein spannender Geburtstag, das erste Mal auf dem Reiterhof oder meine erste Puppe, die ich an- und ausziehen konnte. Und irgendwann ist man über 60 und lebt vielleicht nochmal 30 Jahre und kann sich an all das erinnern und erzählt das alles in diesen Raum, in diese Zeit hinein. Auch das spielt durchaus hier in den Videos eine Rolle. Finde ich auch wahnsinnig interessant, was wir alles über Zeit wissen, durch Forschung, durch persönliches Leben. Wir haben eine Etage weiter oben, haben wir eine Reihe von Arbeiten, wo es auch um Transformationsprozesse gibt. Ein Garagenhof, der abgerissen wird, so ein DDR-Beton-Fertigtypen-Baugaragenhof, der abgerissen wird. Und da sind noch so die letzten Hinterlassenschaften. Wir blicken ja auch in Archiven, in Museen, in Lagern, in Galerien, gucken wir ja auch immer auf ein Depot von Wissen und auf Dinge zurück, die wir vorhalten täglich. Und da wird halt von den Hinterlassenschaften in so einem Garagendepot gesprochen, die dann verschwinden werden und mit abgerissen werden. Die nächste Arbeit ist eine Arbeit, wo es sozusagen um eine Transformation von einem Kaufhausnamen in Tschechien gibt, der sozialistische Name oder der frühere Name, und dann kommt sozusagen der Weltkonzernname und beide klingen gleich. Mai Mai von Stefanie Kiewit. Daneben ist Holmer Feldmann, der einen Zeitungsartikel vergrößert abgemalt hat, wo es um eine süd-nordkoreanische Lotterie geht, wo man als getrenntes Pärchen in Nord- oder Südkorea verblieben nach der Teilung im Lotto gewinnen konnte, dass man sich 30 Jahre später doch nochmal trifft und sozusagen am Grenzort sich in die Augen schauen kann. Und es wird geschildert, dass das sozusagen einem Pärchen widerfahren ist. Die sind dann alt, schauen sich an, erkennen sich wahrscheinlich nicht wieder. Das ist sozusagen die koreanische Teilung. Wir haben ja auch eine Geschichte der deutschen Teilung. Und nebenan in einem kleinen Holzcontainer ist eine Arbeit von E.O.M., wo eben eine Großmutter aus Korea genau von diesem Konflikt Nord-Südkorea erzählt, wie das war, ihre Enkelin, aber auch ihr eigenes Alter erzählt. Das ist auch wirklich eine sehr schöne Arbeit. Und draußen von der ukrainischen Künstlerin werden Arbeiten gezeigt. Das stimmt gar nicht. Das ist so ein Desktop-Video, wo sie so verschiedene Filmchen anklickt, die so vielleicht in so einem Zeitraum von 1-2 Jahren, vielleicht auch mehreren Jahren innerhalb des Ukraine-Krieges liegen. Da geht es aber sozusagen um Videos von gesellschaftlicher Normalität. Der Besuch in der Kirche, vielleicht eine Kommunion, ein Tanz, also auf einer Party irgendwie sein. Also so Erinnerungsschnipsel, was uns natürlich, also fern von diesem Krieg, der Krieg ist sehr nah und trotzdem sind wir in sicherer Ferne vom Ukraine-Krieg hier in Halle, dass man sich das gar nicht vorstellen kann, dass inmitten dieses Krieges also eben solche Normalitäten stattfinden. Und wenn man das so durchgeklickt bekommt in diesem Desktop-Video, denkt man auch schon, ja, die haben dort natürlich Sehnsucht nach einem normalen, vor allem nach friedlichen Leben. Und das wiederum gespiegelt mit der Großmutter, die über den Krieg Nord-Südkorea erzählt. Unten im Hof läuft ein Film aus einer Künstlerstadt Kalbe, wo auch wiederum eine Großmutter davon erzählt, wie das war, als die Nazis da waren, als die Russen kamen, als die DDR kamen, wie das jetzt ist, wenn die Neonazis wieder da sind. Also auch so eine lange Geschichte, was ich vorhin meinte mit. Ja, das ist sozusagen der Zeitbezug der Ausstellung. Ich konnte jetzt nur von ein paar Arbeiten. Wir gucken dann noch auf einen großen Triptychon aus Eisleben vom Gymnasium, wo LehrerInnen und SchülerInnen sich mit dem Bauernkrieg, das war ja letztes Jahr dieses 500-jährige Jubiläum Münzers Tod und der Bauernkrieg, beschäftigt haben, und auf einem dreiteiligen Bild sehr, sehr viele Geschichte und Menschheitsgeschichte und Menschwerdung hineingebracht haben, auch relativ, ja, üppig als Kunstwerk. Da freue ich mich drüber.
1: Der Zeitbegriff ist ja vielfältig. Einmal Zeit an sich, denn der Zeitprozess, in dem man steckt, das ist existenziell gut. Das ist natürlich auch vom Jünger zum Alter werden. Das ist auch ein Prozess, in dem man steckt. Das endet irgendwann. Man hört dann auf zu sein, man stirbt. Aber auch so ein gesellschaftlicher Zeitprozess, wo eben Umwälzungen stattfinden, von denen man nicht genau weiß, was man davon halten soll, weil man mittendrin steckt. Auch, das sind ja verschiedene Elemente. Ich meine, diese x-verliebigen Elemente, mir fällt irgendwo Hintergrund nach Heidegger seine Zeit ein, aber da müssen wir auch nicht überhaupt drüber reden. Aber dann diese x-Elemente, könnten das nicht einfach diese Ausstellung auch sprengen? Also weil einfach Zeit ist ein so vielfältiger Begriff, da kann man so viel reintun, das kann so viel bedeuten. Also ist man nicht in der Gefahr, sie auch hier zu übernehmen zum Teil?
0: Also wir haben uns auf jeden Fall übernommen. Also 100 Kunstwerke auszustellen ist eine Herausforderung, die ich nicht noch einmal in meinem Leben suchen möchte. Und natürlich, dadurch, dass alles mit Zeit zu tun hat, auch unser Gespräch gerade, also ich habe schon viel zu lange geredet, rutscht das immer auch in die Gefahr der Beliebigkeit oder dass sozusagen in dieser Kürze der Zeit also auch was anderes gerade wichtiger wird und man gar nicht mehr zuhört oder man den Faden beim Sprechen verloren hat und so weiter und so fort.
1: Mal ganz kurz. Relativitätstheorie habe ich noch gar nicht gesprochen. Das können wir auch ausklammern, dass Zeit eine relative Sache ist, die von Geschwindigkeit vom Raum abhängt. Also hängt ja zusammen sozusagen. Zeit existiert nicht per se. So, aber das können wir jetzt lassen, dann springt es endgültig noch an.
0: Nee, das wollte ich mit dem Bergson vorhin angesprochen haben. Also das ist irgendwie diesen Zeitpunkt, den man irgendwo in einem, ich sag mal, chemischen Prozess definieren könnte, dass es den nicht gibt. Es gibt am Ende, je mikroskopischer man das betrachtet, je kleinteiliger, immer noch ein Rest des Dazwischens. Also wo man sozusagen den Punkt, dass es Bergsons Kritik an der Wissenschaft, an der versuchten Konkretheit, dass da immer noch irgendwas fehlt, irgendein Element. Und das ist jetzt auch wiederum in Bezug auf die Ausstellung auch eine Sorge, dass man natürlich die anderen 8 Millionen Menschen nicht zum Thema Zeit befragen konnten, sondern eben nur eine kleine.
1: Milliarden.
0: Entschuldige, 8 Milliarden Menschen. Dass wir die nicht befragen konnten, sondern eben nur 100. Und trotzdem ist es irgendwie die komplette Vielfalt. Und das war unser Wunsch, also im Prinzip so ein Pluriversum ausstellen zu können von Gedanken von Menschen, die sich Gedanken zur Zeit gemacht haben. Es ist nicht mehr und nicht weniger. Und ich hoffe, dass früher oder später jeder Hallenser mal hier in die Ausstellung gekommen ist. Die läuft noch bis Sonntag, den 12. Juli. Und bringen Sie ein bisschen Zeit mit, weil 100 Kunstwerke sich anschauen, das dauert.
2: Hier im Gespräch Daniel Herrmann von der Werkleitsgesellschaft über das Festival von Werkleitz unter dem Titel Früher oder später für dieses Jahr, welches jetzt noch bis zum 12. Juli geht. Ihr könnt es also noch besuchen, wenn ihr in Halle seid in diesem Zeitraum bis dahin, und zwar in der großen Ulrichstraße zu finden, Hausnummer 13 bis 15.
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Alles wieder offen von den einstürzenden Neubauten. Fand ich eigentlich ein ganz schöner Anschluss an die Frage früher oder später, dass alles wieder offen ist oder sein soll. Und das ist auch tatsächlich die Einstellung, die Esther Bejarano mir sehr stark übermittelt hat. Ich hatte das Glück, sie einmal live zu erleben. Und zu dem Zeitpunkt war ich eigentlich schon überzeugter Antifaschist. Muss aber sagen, dieses Erlebnis, Esther Bejarano zu treffen, ihr zuzuhören, ihre Perspektive auf ihre Vergangenheit und auch die Gesellschaft und was es braucht eigentlich in Zukunft, hat mich sehr, sehr tief berührt und nochmal ganze Dimensionen geöffnet. Es war eine sehr besondere Person, die hier Auschwitz-Birkenau überlebt hatte und in der Nacht vom 9. auf dem 10. Juli im Jahr 2021, also vor 5 Jahren, verstorben ist. Der Grund, warum sie überlebt hat, also in Auschwitz-Birkenau, ist, dass sie im Orchester Akkordeon gespielt hat. Musik spielte für sie immer eine große Rolle und sie ist eine der letzten Überlebenden der Shoah gewesen, setzte sich Zeit ihres Lebens als überzeugte Kommunistin, als Antifaschistin für eine gerechte und gleiche Gesellschaft ein, mit Büchern, mit dem Musikprojekt Microphone Mafia oder auch in Schulklassen und berichtete über die Zeit des Nationalsozialismus, über das, was sie gelebt hat und erlebt hat und warnte vor einem erneuten Erstarken rechter Bewegungen in Deutschland. Hier anlässlich der Jahrestages des Todes von Esther Bejarano in der Nacht auf den 10. Juli hier ein Porträt zu ihrer

0: Esther Bejarano, geborene Löwy, wurde am 15. Dezember 1924 im Saarland geboren. Ihr Vater Rudolf Löwy ist Lehrer und Kantor der örtlichen jüdischen Gemeinde. Die Mutter Margarete Löwy ebenfalls Lehrerin. Als jüngstes von vier Kindern erfährt sie schon früh eine musikalische Erziehung. Sie lernt Klavier und singt. Ihre Kindheit beschreibt Bejarano als unbeschwert.
1: Ich hatte wirklich eine sehr, sehr schöne Kindheit, weil wir auch zu Hause sehr viel Musik gemacht haben. Und meine Mutter hatte auch eine wunderschöne Stimme. Mein Vater hatte eine herrliche Stimme, ja, hat sehr gut gesungen und war ein wunderbarer Oberkantor.
0: Zwar wächst Bejarano in einem koscheren Haushalt auf, dennoch beschreibt sie ihre Beziehung zur Religion als wenig ausgeprägt. Weltoffen, liberal und gutbürgerlich sei ihre Familie gewesen. Den größten Einfluss auf ihr Heranwachsen spielte in ihrem Leben die Musik. Im Gegensatz zum Rest Deutschlands erreichte das Nazi-Regime das Saarland nicht 1933, sondern erst nach der Abstimmung zur Wiedereingliederung des Saarlandes. Ab 1935 bereiteten sich andere Mitglieder der jüdischen Gemeinde kurzerhand auf die Auswanderung vor. Die Löwys bewegen nicht zuletzt die finanziellen Mittel zum Verbleib in Nazi-Deutschland.
1: Mein Vater war ein deutscher Patriot. Mhm. Er hat im Krieg gekämpft, im Ersten Weltkrieg, 4 Jahre. Und er war davon überzeugt, dass man seiner Familie nichts antun könnte, weil er ja für Deutschland gekämpft. Ja, und er war 50% kriegsbeschädigt.
0: Die schrumpfende Gemeinde zwingt die Familie 1936 zu einem Umzug ins bayerische Ulm. Nach der Reichspogromnacht 1938 verliert die Familie endgültig die Hoffnung auf eine Besserung der politischen Lage. Auswanderungsversuche der Löwys scheitern zunächst an mangelnden finanziellen Mitteln und im weiteren Verlauf am Beginn des Krieges im Jahre 1941. Lediglich die beiden älteren Geschwister können Deutschland verlassen und sich in den USA und Palästina in Sicherheit bringen.

0: Esther Löwy, die zum damaligen Zeitpunkt getrennt von ihren Eltern in Berlin lebt, ist als Zwangsarbeiterin für die Flörop AG tätig. Während ihre Eltern sowie ihre in Deutschland verbliebene Schwester 1941 und 42 von den Nazis ermordet werden, wird auch Esther im April 1943 nach Auschwitz-Birkenau deportiert. Als die ebenfalls inhaftierte Dirigentin Sofia Tschaikowska Musikerin für das neu gegründete Frauenorchester sucht, nutzt Esther Löwy ihre Chance.
1: Und nun kam ich in diesen Block zurück und die Blockältesten sagten gleich zu mir, hier ist jemand, der möchte gerne wissen, ob du ein Instrument spielst. Und da stand eine Frau und die Frau hieß Tschaikowska. Sie war eine Polin und sie war Musiklehrerin. Und sie hat den Auftrag bekommen von der SS, ein Orchester zu gründen, ein Mädchenorchester in Birkenau. Und sie hat das also versucht. Sie hat dann ist von Block zu Block gegangen und hat gesucht nach irgendwelchen Musikerinnen oder irgendwelchen Leuten, die eben ein Instrument spielen können. Sie fragte mich, ich sagte ihr, ich kann Klavier spielen. Daraufhin sagte sie, also ein Klavier haben wir nicht, aber wenn du Akkordeon spielen kannst, dann kann ich dich ja mal prüfen und da werden wir sehen, ob du in diesem Orchester sein kannst oder nicht.
0: An diesem Tag hält Esther Löwy zum ersten Mal in ihrem Leben ein Akkordeon in der Hand. Die musikalische Vorerfahrung ermöglichte ihr in kürzester Zeit das Spielen des Instrumentes. Kurzerhand wird sie Teil des Auschwitzer Mädchenorchesters. Das Orchester muss unter anderem zum täglichen Marsch der Arbeitskolonnen durch das Lagertor sowie neu ankommenden Inhaftierten spielen. Für Esther Löwy bedeutet dies Verschonung von der Zwangsarbeit sowie eine bessere Versorgung mit Essen und Kleidung.

0: Nach einer Verlegung ins KZ Ravensbrück nahm Löwy zu Ende des Krieges an den berüchtigten Todesmärschen teil. Von Ravensbrück ging es in Richtung des KZ-Außenlagers Malchow, wo ihr schlussendlich die Flucht gelingt. Am 3. Mai 1945 erlebt sie in Lübz die Befreiung durch US-amerikanische Truppen.
1: Und nun sind wir aber wir sieben Mädchen sind wir durch den Wald gegangen. Und plötzlich haben wir gehört, da schreien irgendwelche, irgendjemand schreit da, stop, don't move. Ja? Wir sind dann sofort stehen geblieben. Und dann kamen zwei amerikanische Soldaten an. Ja? Das war aber nicht in dieser amerikanischen Zone, sondern das war in der russischen Zone. Ja. Die sind angekommen und da haben sie gefragt, wer seid ihr und so weiter. Wir haben ihnen unsere Nummer auf dem linken Arm gezeigt, da wussten sie schon Bescheid. Und dann haben sie gesagt, ja, also hier könnt ihr nicht in diesem Wald könnt ihr nicht rumlaufen, weil die Nazis, die kämpfen immer noch und die schießen auf jeden, den sie sehen. Ja? Also ihr müsst wieder raus aus diesem Wald. Ne? Und dann haben die beiden zu uns gesagt, also geht mal hinter uns her. Ja? Dann sind wir hinter ihnen hergegangen. Und sie haben uns dann auf den amerikanischen Sektor gebracht.
0: Nach dem Krieg lebt Löwy zunächst in Israel. Erst in den 1960er Jahren zieht es sie gemeinsam mit ihrem Mann Nissim Bejarano und den Kindern Edna und Joram zurück nach Deutschland. In Hamburg eröffnet sie eine kleine Boutique. Ihr Mann arbeitet als Feinmechaniker. Die Rückkehr in ihre Heimat lässt auch ihr aktivistisches Bewusstsein erstarken, woraufhin sie der Vereinigung der Verfolgten des Naziregimes, dem Bund der Antifaschistinnen und Antifaschisten, beitritt. In den folgenden Jahrzehnten engagiert sich Bejarano als überzeugte Kommunistin und Antifaschistin für eine gerechte und gleiche Gesellschaft und erhält zahlreiche Auszeichnungen.

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1: Zusammen mit ihrem Sohn Joram und ihrer Tochter Edna sang sie jüdische und antifaschistische Lieder. Zuletzt tourten sie mit der Kölner Hip-Hop-Band Microphone Mafia durch Deutschland. Regelmäßig berichtete sie über die Zeit des Nationalsozialismus und warnte vor einem erneuten Erstarken rechter Bewegungen in Deutschland.
0: Es ist meine Rache, dass ich in die Schulen gehe, ja, dass ich den Menschen erzähle, was damals geschah, damit nie wieder so etwas passieren kann.

0: In der Nacht vom 9. auf den 10. Juli 2021 stirbt Esther Bejarano im Alter von 96 Jahren in Hamburg. Sie hat ihr Leben dem Kampf gegen das Vergessen und das Wiedererstarken des Rechtsextremismus gewidmet. Zuletzt hatte Esther Bejarano eine Petition initiiert, die von über 150.000 Menschen unterzeichnet wurde. Darin heißt es, der 8. Mai muss ein Feiertag werden. Ein Tag, an dem die Befreiung der Menschheit vom NS-Regime gefeiert werden kann. Ihre klare, mutige und aufrechte Stimme wollen wir an dieser Stelle noch einmal hören.
1: Wir erinnern, um zu verändern, um unsere Demokratie zu bewahren. Der Schlüssel dazu ist für mich die Jugend. Die müssen wir gewinnen. Ihr seid nicht schuldig für das, was damals geschehen ist, sage ich. Aber ihr macht euch schuldig, wenn ihr nichts von dieser Geschichte wissen wollt.

Ein Porträt über Esther Bejarano, hier gespielt anlässlich ihres Todestages. In der Nacht vom 9. auf dem 10. Juli 2021 ist Esther Bejarano mit 96 Jahren in Hamburg gestorben. Und eben auch, weil es eine Person war, die mich persönlich sehr berührt hat mit dem, was sie getan hat, dachte ich, das ist auch sehr wichtig, das hier auch nochmal unterzubringen und zu erinnern an dem Aufruf, den sie auch an die nachfolgenden Generationen gestellt hat. Und ich möchte auch nochmal musikalisch ihr ein bisschen Raum hier geben mit einem Lied, wo ich finde, die Hoffnung auf die Zukunft, die sie ganz stark auch immer vorangetrieben hat, diese Hoffnung, dass es nicht wieder zum Faschismus kommt, auch sehr gut rüberkommt. Hier hören wir jetzt Wir leben ewig von Esther Bejarano und Coincidence.

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2: Ihr hört das Morgenmagazin der Freien Radios zu hören in Sachsen beim Rundfunkkombinat in Sachsen, bei Coloradio in Dresden, bei Radio Blau in Leipzig, aber auch bei Radio Swupfurt in Brandenburg, also in Frankfurt an der Oder, um genau zu sein, und bei Radio Korax in Halle im südlichen Sachsen-Anhalt, sowie bei Radio Unerhört in Marburg. Und in der kommenden Stunde von diesem Morgenmagazin am heutigen 10. Juli 2026 werden wir einmal noch eintauchen in die Plätze dieser Republik und nach Halberstadt zum Halberstadt wandern zum Raueshaus. Vielleicht heißt es so, Rauheshaus, vielleicht auch. Wir werden es gleich erfahren. Und danach werden wir uns noch damit beschäftigen, inwiefern und in welcher Rolle eigentlich die Hochschulen jetzt gerade warnen vor einer möglichen Bedrohung durch die AfD. Denn das passiert gerade und was da genau dahinter steckt, das werden wir uns gleich anschauen. Aber nun springen wir direkt nach Halberstadt.
3: So irgendwie zwischen Neubauten und Fachwerk und einem Park stehe ich vor einem echt gut besuchten großen Fachwerkhaus, das Raue Haus in Halberstadt. Schön unter Akazie, Linde, Lärche und Kiefer eingerahmt ist ein selbstgebautes Fußballholztor, ein Trampolin zu sehen, ein Swimmingpool, ein Stück Wiese, eine kleine Rollerbahn, eine Tafel zum Malen, ein Kletterturm und das alles auf relativ wenig Hofplatz. Und im Haus gibt's 3 Stockwerke Angebote für Kids. Und was sich dahinter verbirgt, das werde ich die Kids jetzt gleich mal selbst fragen.
4: Essen ist fertig.
5: Super, danke dir.
4: Aber das ist ja noch lange heiß. Hallo.
3: Hallo.
6: Das ist der Radioreif aus Halle.
4: Hallo.
3: Hallo.
4: Vom Radio. Ich bin die Iris und bin für die Küche. Hast du einen Bananen?
6: Gibt heute Grießbrei.
4: Und
6: ist der süße
4: Erdbeersoße
6: Mittwoch.
4: Eine Erdbeersoße.
6: So, du drehst jetzt um.
3: Okay, dann komme ich mal zu dir. Wenn du jetzt mal das Haus beschreibst, das Raue Haus, wie würdest du es machen?
7: Ich bin seit gestern hier, keine Ahnung. Lustig.
8: Also jeder kann hierher kommen, also von 12 bis 17 Uhr, immer nachmittags nach der Schule. Gibt es auch mal Übernachtungen am Wochenende, ja. Und es gibt auch keine Einschränkungen, jeder kann herkommen. Also man stellt sich ganz normal vor und dann kann man auch gleich reingehen mit den anderen und spielen und machen, was man, sag ich mal, möchte. Also natürlich noch an Regeln halten, aber was hier zur Auswahl steht, kann man dann auch machen.
9: Dass wir hier Trampolin haben. Dass wir auch hier manchmal baden, spielen wir auch manchmal schöne Spiele. Und im Ferien gehen wir, also fahren wir zu anderen Städten oder Dörfern. Zum Beispiel, wir gehen am Sommerferien zu Ostsee.
10: Ja, man sollte da leise sein. Im Haus für nicht so laute Musik anzuhaben. Wenn es hier Alarm ist, müssen wir da, wo das grüne Teil ist, versammeln. Und dann warten, bis das aus ist. Oder gucken, ob Feuer ist.
9: Ich freue mich sehr, dass wir zu Ostsee fahren und noch zu Berlin über Nacht und noch viele Sachen machen in Sommerferien. Ich wünsche euch eine richtig schöne Sommerferien.
11: Das ist eigentlich ziemlich okay hier. Mir gefällt so drinnen und so schön.
12: Ja, die meisten Konflikte, wenn sie ausarten, werden von den Erziehern mit geregelt. Falls es nicht zu schlimm ist, sollen wir Kinder es regeln. Ist zumindest das, wie ich es jetzt wahrnehme. Die meisten Regeln, die hier gemacht worden sind schon lange nicht mehr richtig aktiv. Ich kenne zum Beispiel noch sehr viele Regeln von vor fast 5 Jahren noch. Zum Beispiel auch eine Regel, die auch nicht mehr so stark durchgesetzt wird, aber auch noch halbwegs, ist zum Beispiel mit Handyregeln, die eigentlich mal ein Verbot war. Und dann eine Zeit lang gab es Handyzeiten. Mittlerweile ist es nicht mehr so streng durchgesetzt. Ist eigentlich trotzdem nicht so schön gesehen, eigentlich, dass man am Handy ist. Also hier ist im Moment sehr vieles möglich. Zwischen draußen im Außengelände Trampolin springen, Tischtennis, an der Tafel irgendwas machen, klettern oder auch im hinteren Part des Geländes ist eine Netzschaukel, wo man auch ein bisschen schaukeln kann. Bis zu Trünne in der Kinderwerkstatt Sachen machen oder oben Kartenspiele, Brettspiele zum Beispiel zu spielen, ist hier sehr vieles möglich. Es ist zwischendurch manchmal sehr gut, manchmal aber auch artet es nicht so richtig zusammen. Da ist sehr schwierig, wird manchmal richtig klarzukommen mit anderen Leuten hier drinnen.
7: Die Begrüßung ist sehr schön.
8: Man wird mit angegriffen, man wird mit Gartenstühlen beworfen, mit Gabeln bedroht und angehustet. Weil es lustig ist, ja. Ich habe das überstanden.
9: Ich grüße meine Mutter, weil ich meine Mutter liebe.
13: Was ich selber im Rathaus gut finde, ist die Xbox hier. Die Xbox 360 mit FIFA. Macht sehr viel Spaß, kann man sagen. Ich kenne auf jeden Fall nicht, also sich nicht prügeln, Betreuer beleidigen. Und außerdem eine goldene Regel meiner Meinung nach, ein friedliches und vernünftiges Leben. Hier, in dieser Gemeinschaft. Einfach ist es so, dass es halt leider viele Menschen gibt, ich möchte jetzt nicht Idioten sagen, aber die irgendwie was haben, dass sie irgendwas gegen die Regeln der Gesellschaft was haben, also richtig haben, dass sie nicht nur über eine Regel ärgern, sondern einfach sagen, scheiß auf alle Regeln. Und diese Menschen gibt es hier leider schon oft. Wahrscheinlich kommt das her von diesen ganzen sozialen Medien.
12: Also in Halberstadt finde ich, was ich jetzt so mitbekommen habe, dass es sich allgemein in sehr vielen verschiedenen Gruppen aufteilt. Jugendlichen teilen sich in sehr vielen Gruppen auf, die dann gut miteinander klarkommen, aber auch oder auch nicht. Und dann auch zum Beispiel auch die Leute, die direkt aus Deutschland kommen oder auch nicht aus Halberstadt, kommen auch manchmal sehr gut mit anderen Leuten klar, die hier geboren sind oder auch nicht, je nachdem, wie es dann gemacht wird. Und auch die Menschenrechte mit weiterhin auch so machen, dass sie als Menschen gesehen werden und nicht nur als irgendwelche Personen oder Lebewesen. Ich persönlich zum Beispiel mag die AfD gar nicht, da sie sehr viele Sachen schlimmer machen wird mit in Hinsicht von Menschen oder auch ausländischen Menschen. AfD, soweit ich mitbekommen habe, hat auch voll großartig, dass halt die Leute, die nicht arbeiten und nicht aus Deutschland kommen, wollen die aus Deutschland raus haben.

Also mein Name ist Berit Elfbin-Lacher und ich leite das Haus jetzt seit fast auf den Tag genau 5 Jahre. Und was ist das Raue Haus? Also pauschal gesagt ist es ein offener Kinder- und Jugendtreff. Das heißt, dass alle Kinder und auch Jugendliche nach der Schule einfach herkommen können und ihre Freizeit verbringen können. Und wie wollen die ihre Freizeit verbringen? Abhängen und chillen und am Handy zocken, ne? So. Und wir versuchen, diese Angebote ein bisschen zu erweitern, indem wir mit den Kindern gemeinsam spielen und schauen, was die noch so für Interesse haben außerhalb des Handys. Und das ist ja eine ganze Menge, ja. Jetzt im Sommer lieben sie es wirklich, stundenlang in unserem kleinen Pool rumzutoben. Den füllen wir dann auch immer wieder auf, wenn er leer ist. Oder sie lieben es tatsächlich auch, Brettspiele zu machen, Jammerlappen zu spielen oder sogar Schach. Ja, Schach ist immer sehr anspruchsvoll, weil es einen hohen Fokus braucht. Sie lieben es zu kochen und zu backen und Fußball zu spielen oder im Park Jugger zu spielen. Also ganz viele Spiele bieten wir an. Also wer sind wir? Wir sind an erster Stelle natürlich Pädagogen, Sozialpädagogen. Davon sind wir 2 im Haus, also ich und meine Kollegin Maren Giebel. Zu mir gehört auch eine Minijobberin, die Katrin Franzke. Sie ist zwar keine ausgebildete Pädagogin, aber sagen wir eine passionierte Pädagogin vom Herzen. Wir haben ehrenamtliche Helfer. Tobias Hübner ist auch schon gefühlt 100 Jahre hier. Wir haben Praktikanten, die sind wenige Monate hier, Erzieherinnen-Praktikanten. Und die gehen dann wieder in ihre Ausbildung. Wir haben einen Eurojobber oder Menschen, die einfach mal in diesen Beruf reinschnuppern möchten und merken, wow, ist was für mich, ich will diese Ausbildung machen. Oder sagen, oh nein, Hilfe, das ist ja doch nicht mein Job. Das Raue Haus ist in Trägerschaft des evangelischen Kirchenkreises Halberstadt. Und ich fühle mich da ziemlich privilegiert, oder wir uns als Raues Haus, wir haben da wirklich einen guten Platz. Finanziert wird meine Stelle aber vom Jugendamt, vom Landkreis. Das ist die Finanzierung. Und meine Kollegin, die Maren Giebel, die hat einen Lottogewinn. Ihre Stelle wird tatsächlich über die Deutsche Fernsehlotterie finanziert. Ein 3-Jahres-Projekt, eben dieses Projekt Clash Busters to Go. Konfliktmanagement zum Mitnehmen. Und da habe ich tatsächlich mit langem Atem Fördermittel beantragt und habe diesen Zuschlag bekommen. Und Maren sagt gerne, ich bin ein Lottogewinn tatsächlich. Also das Raue Haus mit H geschrieben ist ja nicht das Raue Haus. Das ist eine witzige Story, die muss man eigentlich mal kurz erzählen. Und zwar gibt es ja das Raue Haus in Hamburg, von dem Wichern gegründet, seinerzeit als mit dem Zuge der Industrialisierung wahnsinnig viele Kinder echt auf der Straße abhingen, ja. Und der Wichern hat die halt eingesammelt, ein Reformpädagoge, und hat diesen jungen Menschen sinnvolle Beschäftigung gegeben, mit dem Ziel, sie auch in einen Beruf reinzubringen, so dass sie selber ihr Leben unterhalten konnten. Das machen wir hier natürlich nicht und ist auch gar nicht nötig, aber diese Grundidee, Kindern Freizeitstruktur zu geben, ihnen Lernangebote, Entwicklungsangebote zu machen, das ist natürlich in unserem Ort auch eine Idee, wogleich natürlich nicht wie im 19. Jahrhundert. Ja? So, daher kommt aber der Name von meiner Vorgängerin. Die hat den Namen gesucht und gegeben. Wir haben Kinder hier, ich sag mal ganz normal, wilde Kinder mitten aus unserer Gesellschaft, und mitten in unserer Gesellschaft ist es ziemlich bunt, weil da sind nämlich Menschen aus der halben Welt oder aus der Viertelwelt. Also sprich, wir haben viele Kinder, die hier ihre Zuflucht gefunden haben in Halberstadt, die hier bei uns auch Sprache lernen, Kultur lernen und wir lernen voneinander, ja. Ich mag es nicht zu sagen, dass wir Kinder vom Rande der Gesellschaft haben, weil das ist nicht der Fall. Gleichwohl haben wir Kinder hier, die nach sinnvoller Beschäftigung suchen, die außerhalb von nur im Bett liegen oder nur zu Hause abhängen oder auf der Straße abhängen. Betonung liegt auf mitten aus unserer Gesellschaft. Und mitten in unserer Gesellschaft geht's ja gerade in gewisser Weise manchmal auch wild und turbulent zu. Und all diese Turbulenzen und großen und kleinen Fragen an das Leben versuchen wir hier aufzufangen, diesen Fragen Resonanzraum zu geben.
Konflikte wollen wir nicht vermeiden. Wir lieben Konflikte und ich liebe auch jeden Konflikt, weil jeder Konflikt hat wieder eine tolle Lernchance in sich, wie wir miteinander umgehen wollen. Ja, und das Ganze wird tatsächlich gerahmt von einem großen Projekt, das heißt Clash Busters to Go. Das heißt Konfliktmanagement zum Mitnehmen sozusagen übersetzt. Ja, und das sind viele kleine Tools, zum Beispiel seine Wut spüren und seiner Wut mal Ausdruck geben in dem Projekt Action Painting, ne? Also mit inneren Gefühlen umgehen, sie wahrnehmen, ihnen Ausdruck geben, sie reflektieren und zu gucken, wie kann ich denn mit meinen Gefühlen gut jonglieren, ja? Oder das Projekt Jugger. Jugger ist so ein Mannschaftssport mit Fantasiewaffen aus Schaumstoff. Da lernen die Kinder mal in den Kampf hineinzugehen und hinauszugehen und zu gewinnen und zu verlieren und trotzdem noch dabei zu bleiben. Theater. Wir haben Theater statt Clash gemacht. Da gehen wir hier auf die Theaterbühne und machen Improvisationstheater, wo Kinder auch mal, weiß ich, auf dem Kopf tanzen können, um ihre schrägen, gemischten Gefühle, die sie gerade aus der Schule mitbringen, mal loszuwerden. Oder wir haben Kunst statt Clash gemacht. Wie sieht ein Clash als Kunstwerk aus? Oder irgend sowas, ja. Im Prinzip trainieren wir das permanent, ob wir gemeinsam essen oder Trampolin springen oder ein Spiel machen. Wir üben permanent Konflikte zu erkennen, auszuhalten und sie anders zu lösen als durch Schreien oder Kloppen. Und gerade ist ja auch Fabian da. Fabian ist unser neuer Streetworker, der ist seit einem Monat in der Stadt unterwegs und wir haben in Halberstadt im Prinzip 3 offene Standorte. Die Rolle als offenen Kinder- und Jugendclub, die Zora als soziokulturelles Zentrum und das Raue Haus. Also wir kooperieren. Wir stehen gemeinsam vor der Stadt und arbeiten auch daran, in der Stadt noch eine stärkere und durchaus positiv sinnvolle Präsenz zu bekommen, ja. Daran arbeiten wir und Konflikte sind nicht zum Vermeiden da, sondern zum sinnvoll Lösen da. Und die Kinder rufen dann auch gerne, das ist ja ungerecht und so. Ja, die Welt ist nicht gerecht. Also wir arbeiten mit dieser Polarität, etwas auszuhalten, was man aber anders haben möchte. Und ich glaube, da liegt ein Kern der Lösung, dass wir das Anderssein aushalten. Es gibt verschiedene Parteien, die man wählen kann. Man kann verschiedene Haltungen einnehmen. Man hat unterschiedliche Kultur mit unterschiedlicher Sichtweise auf das Gleiche. Und diese Verschiedenheit auszuhalten, ohne rumzuschreien, ohne Parolen und ohne draufzukloppen. Ich glaube, das ist die Kunst des am Ende guten Miteinanders. Die Strategie ist, und ich weiß nicht, ob die geht, aber die Strategie ist nicht, ey, ihr da macht falsch und wir da sind richtig, sondern wie machen wir denn das hier gemeinsam, weil wir leben ja in einer Stadt. Also nicht ihr da, sondern wir da. Also wir gemeinsam da. Das ist die Strategie, erstmal so zu denken. Nicht die machen so, sondern lasst uns gemeinsam was probieren. Schwierig, aber möglich. Also immer wieder dieses Wir betonen, also dass wir groß werden lassen und das Ich etwas kleiner. Das ist im ersten Moment schockierend, weil ich bin mir ja so wichtig, aber das Wir ist ja noch viel wichtiger, weil allein ist ja der Mensch nichts. Und wenn wir da so diesen Erkenntnisprozess anschubsen bei den Kindern, da passiert was, da passiert was. Das merken wir zum Beispiel wieder in einem Konflikt. Ey, aber wir wollten doch alle baden. Genau, wie kriegen wir das hin? Nacheinander, okay, nacheinander geht das Wir.

0: Das Besondere bei uns im Rauen Haus ist auch, dass wir eng mit den Eltern zusammen, also kooperieren. Wir kennen alle Eltern von allen Kindern, haben einen guten kurzen Draht, sind per Du und Hallo unterwegs und einmal im Monat gestalten wir einen Elternnachmittag, wo wir mit den Eltern gemeinsam Dart spielen oder etwas im Haus reparieren oder am Lagerfeuer sitzen oder ein Tischtennisturnier machen. Einfach, weil das Raue Haus auch davon lebt, dass es unterstützt wird, dass geholfen wird, etwas wieder in Ordnung zu bringen, dass gemeinsam gefeiert wird und auch, dass mal ein neuer Basketballkorb oder so gespendet wird, tatsächlich. Und da haben wir eine tolle Elternschaft hinter uns. Also wir kooperieren erstmal super gerne mit unterschiedlichen Künstlern. Zum Beispiel Anja Herbner vom Figurentheater aus Quedlinburg. Es wurden eigene Puppen gebaut, es wurden Instrumente gebaut und es wurde versucht, über dieses gemeinsame Spielen und über das Geschichtenerzählen, dass wir größer werden zu lassen, ja. Oder wir arbeiten mit dem Kevin Kubernick und sein Sport heißt Wing Tsung. Das ist eine Kampfkunst, wo wir mit den Kindern gemeinsam, also zum einen lernen konnten, wie verteidige ich mich? Alle möchten sich ja so gern verteidigen, ja? Aber selbst dieses Verteidigen lernen war im gemeinsamen Sportspiel möglich, ja? Oder auch der Künstler Andreas Brüggemann, der aus weggeworfenen Dingen von Metall bis Plastik Neues entstehen lassen hat und vor allen Dingen diskutiert hat, wer definiert denn, was Müll ist und was gut ist? Das ist ja auch eine interessante Debatte, ja?
1: Wir machen hier ein Projekt, was vom Friedrich-Bödecker-Kreis gefördert wird. Das ist so in der Projektreihe Wörterwelten, also im Programm Wörterwelten heißt es. Und da geht es darum, dass man mit Kindern und Jugendlichen Zugang zum Schreiben findet oder beziehungsweise Schreibprojekte macht. Und besonders mit Kindern, die sonst vielleicht nicht einfach so zum Schreiben kommen würden, also vielleicht durch verschiedene Punkte benachteiligt sind, in sozialen Umständen sind, wo es einfach nicht so einfach fällt, immer sonst zum Schreiben zu kommen. Und das ist eigentlich durch solche Programme gezielt, Kinder und Jugendliche anzusprechen, um eine Möglichkeit zu finden, sich auszudrücken und einen Zugang zur Sprache zu finden. Wir machen das eigentlich hauptsächlich durch Gespräche. Weil ich mich in Halle beschäftige, ich mich auch eigentlich damit, wo Leute zusammenkommen, Begegnungsorte und Treffpunkte. Und hier haben wir das auch, dass wir uns gemeinsam Orte ausdenken, wie der perfekte, ideale Ort aussehen könnte. Das ist eigentlich so der Ausgangspunkt einer Geschichte. Und da entstehen ganz tolle Ideen daraus, wie Orte entstehen können, wie Kinder sich und Jugendliche sich ein eigenes Land, eine eigene Stadt vorstellen. Und davon ausgehend gestalten wir unsere Geschichten gerade. Das ist eigentlich noch sehr am Anfang.
0: Schule funktioniert ganz anders, ja. Schule ist ein formaler Bildungsbereich, da herrschen regelrecht andere Gesetzmäßigkeiten, ja. Wenn wir es uns leisten können, Autorität durch gute Beziehung aufzubauen, ja, also Kinder und Jugendliche folgen ja sehr gerne, wenn die Beziehung stimmt, dann hat die Schule diese Möglichkeit,

Das gibt es, ja. Und über die Eltern hinaus natürlich kooperieren wir mit helfenden und rahmenden Einrichtungen wie Jugendamt, Familienhilfe, Jugendberatungszentren, queere Beratungen und alles Mögliche. Also da haben wir ein enges Netzwerk, weil manche Fragen können wir hier einfach nicht beantworten, weil uns die Zeit, die Kompetenz, die Ressource fehlt. Und dann haben wir ein Netzwerk um uns, wo wir bestimmte Fragen dann auch gut delegieren können. Und da bin ich als Leitung auch ganz eng dran, dass wir da diesen Status haben, dass wir auch Kinder geschickt bekommen, die zu uns passen von der Schule oder von der Familienhilfe, weil wir hier noch andere Möglichkeiten haben. Also wir ergänzen uns alle miteinander, ja. Mit der Zora, das ist ein sehr schönes Beispiel, unser interkultureller Nachmittag. Da arbeiten wir mit der Zora, mit der Rolle, mit dem betreuten Wohnen, mit der Kinderschutzhütte, mit der ZAST oben zusammen und organisieren einmal im Monat einen interkulturellen Nachmittag mit einem unterschiedlichen Schwerpunkt von Kochen bis gemeinsam Spielen, Basteln oder Baden oder Rudern. Machen wir alles Mögliche, um Menschen aus mit unterschiedlichen Hintergründen, und es ist egal, welche Nationalität, halt gemeinsam ins Erlebnis zu bringen. Die Kinder sind ja pfiffig, ja? Die können ja durchaus so tun, als ob sie alles verstehen. Dadurch mischen sie sich unter die anderen Kinder und sie lernen wirklich in Windeseile Deutsch mit anderen Kindern beim Spielen. Ist wirklich so. Aber was wir machen, dass alle Kinder und egal jetzt, wo sie herkommen, auch mal vorschlagen, was es zu essen gibt. Und über dieses gemeinsame interkulturelle Essen dann wird auch viel an kulturellem Wissen transportiert.

0: Ich schätze, wenn ich nach dem Wahlprogramm der AfD gehe, dass das Raue Haus nicht mehr bestehen wird, weil wir festigen Werte des Miteinander in größter Offenheit. Wir festigen keine ausschließlich deutschen Werte. Unser Fokus geht über die deutsche Geschichte hinaus. Unser Fokus geht auch auf Menschen mit allen sexuellen Orientierung. Also, und das ist halt nicht im Programm der AfD enthalten. Und demnach würde ich annehmen, würden wir wegrationalisiert werden, weil wir nicht das enge Programm der AfD erfüllen.
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5: Das war ein Ausflug nach Halberstadt zu den Plätzen unserer Republik hier in Sachsen-Anhalt. Eine Sendereihe, die Radio Korax derzeit produziert, mit inzwischen schon sehr, sehr vielen, vielen Gesprächen und längeren Sendungsausschnitten und Beiträgen aus den verschiedenen Orten in Sachsen-Anhalt, wo Radio Korax ins Gespräch kommt mit Menschen, die vor Ort Dinge erreichen wollen, bewegen wollen, sich organisieren, zusammentun, Gemeinschaft leben, Sachsen-Anhalt ausmachen, aber vor allem auch, wo diese Menschen auch einfach selber ans Mikrofon treten, gehört werden und auch die Inhalte bestimmen. Da wird auch noch vieles kommen im Laufe des Julis und dann auch des Augusts an Inhalten. Die Sendereihe ist noch lange nicht vorbei. Ein direkter Einblick in die Realitäten in Sachsen-Anhalt. Ihr hört auf jeden Fall hier gerade das Morgenmagazin der Freien Radios. Am Mikrofon steht Aljoscha. Ich begleite euch durch diese Sendung und wir werden uns gleich nochmal mit Sachsen-Anhalt beschäftigen. Das schon mal soweit als Vorwarnung, aber da geht es vor allem jetzt darum, was zu erwarten ist für Hochschulen, wenn eine Regierung durch die AfD zustande kommen sollte. Also eigentlich auch übertragbar auf alle anderen Bundesländer von dem, was da passieren kann. Aber vor allem schauen wir uns auch an, was diese jetzt tun, um damit umzugehen. Aber

0: Richtig, es ist die Uhrzeit, wo ich Punk spiele oder so ähnlich. Hier, Scheiße, die Bullen mit ihrem Lied Sommernacht. Es ist jetzt ein bisschen rauer, ein bisschen aggressiver geworden auf der musikalischen Seite, weil ich mir auch so ein bisschen dachte, ich muss auch mal kurz hier ein bisschen Tempo reinbringen in die Musik. Gut, wir wollen auf jeden Fall jetzt uns mit was anderem beschäftigen als Musik, denn wenige Monate vor der Landtagswahl haben sich die Gewerkschaften, die Studierendenvertretung und wissenschaftliche Initiativen aus ganz Sachsen-Anhalt in einer gemeinsamen Stellungnahme gegen die hochschulpolitischen Vorstellungen der AfD positioniert. Die Unterzeichnenden sehen in den Plänen, die diese Partei hat, eine Gefahr für demokratische Mitbestimmung, die Wissenschaftsfreiheit und die Chancengleichheit an den Hochschulen des Landes. Unter diesen Unterzeichnenden sind zu finden die GEW Sachsen-Anhalt, die Studierendenräte und Promovierendenvertretungen verschiedener Hochschulen. Und als besonders besorgniserregend sehen diese zum Beispiel die Pläne der AfD, die Mitbestimmungsrechte von Studierenden und Beschäftigten einzuschränken. Auch soll die Gleichstellungsarbeit an Hochschulen geschwächt werden. Über all diese problematischen Inhalte und was das Bündnis mit dieser Stellungnahme bezwecken möchte, darüber hat Radio Korax gesprochen mit Elias Zarat. Er ist Co-Vorsitzender des Studierendenrates an der Martin-Luther-Universität Halle-Wittenberg.
1: Also die GEW hat uns vor ein paar Wochen informiert, dass die an so einer Positionierung arbeiten und uns gefragt, ob wir da potenziell Interesse hätten, hatten uns auch Punkte geschickt. Und dann kam irgendwann das ausformulierte Schreiben und dann haben wir uns dazu entschieden, als Leitungsgremium vom Stura, als Sprecher im Kollektiv, das zu unterschreiben, weil wir das inhaltlich teilen. Weil nämlich die AfD vor ein paar Monaten, ist das jetzt mittlerweile schon her, einen Antrag gestellt hatte, die Studierendenschaften abzuschaffen. Also unsere Begründung, warum es uns gibt als Stura, aus dem Gesetz, aus dem Landeshochschulgesetz zu streichen. Damals hatte sich die GEW auch schon solidarisch mit uns gezeigt und verschiedene andere Initiativen, die das auch unterschrieben haben. Das liegt also in unserer DNA, sich da hochschulpolitisch, also nur auf die Hochschule, auf das Thema zu konzentrieren und uns da für die eigene Sache, aber auch für die Anliegen anderer Hochschulbeteiligter einzusetzen.
2: Mhm. Ja, das klingt auf jeden Fall plausibel und es ja, betrifft euch ja auch sehr direkt. Die AfD hat aber auch neben dieser Mitbestimmung von den Studierenden vor allem die Schwächung der Gleichstellungsarbeit an Hochschulen auch mit drinstehen. Zum Beispiel wollen sie einfach die Gleichstellungsbeauftragten per se abschaffen, wenn ich das richtig verstanden habe. Worin besteht denn momentan die Arbeit der Gleichstellungsbeauftragten und was macht die Position so wichtig? Warum unterschreibt ihr auch diese Forderung sozusagen?
1: Genau, das ist jetzt für uns als Studis nicht immer so die erste Ansprechperson. Wir haben erstmal andere. Gleichstellungsbeauftragte richtet sich hauptsächlich ja eigentlich an die Angestellten, ProfessorInnen, Dozierende insgesamt, ist aber für uns auch ansprechbar als Studis. Und das zieht sich ja bei der AfD so ganz grundsätzlich durchs Programm. Also nicht nur durch die Positionierung zur Hochschulpolitik und zu Hochschulinhalten, sondern ganz grundsätzlich ihr Gesellschaftsbild, dass die Meinung vertreten, dass Männer grundsätzlich überall durch so einen vermeintlichen, krankhaften, in Anführungszeichen, Feminismus irgendwie zurückgestellt werden. Die würden überall schlecht dargestellt werden. Männer würde eingeredet werden, sie sind das übergroße Böse. Und hier äußert sich das halt, dass man sagt, okay, in der Hochschule werden Männer nicht befähigt, dass die sagen, ich möchte auch weiter Doktor werden, ich möchte Professor werden, sondern vermeintlich würde sich da auf nur Frauen konzentriert werden. Und wir sagen halt, das ist Quatsch. Seit Jahrzehnten, Jahrhunderten, seit es dem Hochschule gibt, ist das System einfach enorm patriarchal geprägt. Das ist jetzt in den letzten Jahrzehnten halt etwas aufgebrochen worden. Das ist auch gut so. Deswegen gibt es auch eine Gleichstellungsbeauftragte, die sich dann so Probleme annehmen soll, wenn Leute auf sie zugehen. Die guckt sich auch die verschiedenen Strukturen in der Uni an, ob die durchlässig sind für alle Personen oder ob es da irgendwelche Klüngeleien noch gibt. Und wir sagen, diesen Posten braucht es weiterhin, weil die Gefahr besteht, wenn da gestrichen wird, der Posten, dass dann einfach die AfD durch verschiedene andere Möglichkeiten auch sagt, bitte konservative Professoren, kommt nach Sachsen-Anhalt und dass da auch insgesamt ein Umtausch stattfindet in den Angestellten an der Uni, was dann dazu führen würde, dass natürlich insgesamt die Hochschule umgekrempelt wird im Sinne der AfD. Und das wollen wir halt eben auch nicht, dass es sehr einseitig parteipolitisch wird an der Uni, das wollen wir nicht.
2: Ja, dazu kommen wir auf jeden Fall gleich auch noch zu so parteipolitischen Interessen. Was mich noch interessieren würde, also die Gleichstellungsbeauftragte, das ist anscheinend jetzt eine Person oder ich weiß es nicht, auf jeden Fall, die sollen abgeschafft werden, aber die AfD hat auch schon eine Idee, die zu ersetzen und zwar durch eine sogenannte oder sogenannten Familienbeauftragten. Und ihr schreibt, dass diese Person die Gleichstellungsarbeit nicht ersetzen kann. Familienbeauftragte hat natürlich irgendwie so ein Geschmäckle jetzt erstmal und ich habe das Gefühl, dass das ist auch so ein familienzentriertes Weltbild, was ja die AfD auch in anderen Positionen irgendwie vertritt. Würdest du das auch so teilen, dass das an den Hochschulen dann auch so ein bisschen durchgesetzt werden soll?
1: Das ist die Befürchtung, die man haben muss, wenn man sich sonst anguckt, wieder, was die AfD für ein gesamtpolitisches Bild hat. Weil klar, also dass manche Punkte insgesamt in der Positionierung der AfD lesen sich als Einzelpunkte sehr angenehm, oder wenn man jetzt liest, okay, die wollen Familien stärken, das klingt erstmal oberflächlich betrachtet sehr schön, klar. Man möchte, dass irgendwie Familie und Beruf irgendwie, dass das funktioniert. In der heutigen Zeit ist das sehr schwer. Aber da steht ja von der AfD aus dahinter, dass die eigentlich wollen, dass möglichst viele StudentInnen und Dozierende, also meistens halt Leute, die halt Kinder kriegen können, auch Kinder kriegen sollen. Also dass dieser Familienbeauftragte, diese Person dann alles unter die Lupe nehmen soll und gucken soll, was muss verändert werden, damit die Leute möglichst leicht Kinder bekommen, und was wird dafür dann vermutlich geopfert? Also das würde dann vermutlich dazu führen, dass man sagt, okay, hier, wir könnten jetzt diese Professorin anstellen, aber das wäre dann doof, weil dann kriegt ihr ja keine Kinder, also nehmen wir lieber den Professor. Oder bei Dozierenden sagt man, naja, hier, guck mal, du bist jetzt schon Ende 40, vielleicht wäre es lieber, wenn wir dir ein paar Stunden streichen in der Forschung, und vielleicht willst du lieber ins Häusliche und da vielleicht Kinder kriegen. Das steht da bei der AfD natürlich nicht so deutlich drin. Wenn man aber den Reden lauscht oder den Leuten zuhört, mit wem die sich treffen, mit welchen radikal-katholischen Leuten und was für enorm konservative Weltbilder und Familienbilder die einfach vertreten, dann ergibt in diesem Gesamtkontext das Bild einfach, okay, man möchte einfach Frauen aus diesem Beruf Stück für Stück entfernen und Stück für Stück ins Häusliche zurückschieben. Da würden die natürlich widersprechen. Die würden sagen, nein, gar nicht. Wir wollen nur Familie und Beruf zusammenbringen können. Und ja, der Beruf ist halt so anstrengend und da... Aber das ist schon sehr deutlich, wenn man sich das Gesamte anguckt. Deswegen haben wir es auch reingeschrieben.
2: Okay, verstehe. Ja, dann mal zu diesem Parteipolitischen, was du auch gerade schon angesprochen hast. In der Stellungnahme, in dieser Pressemitteilung, die ihr da veröffentlicht und ihr auch unterstützt, warnt ihr vor den Versuchen der AfD, die Forschung parteipolitisch zu steuern und damit die Wissenschaftsfreiheit einzuschränken. Wie plant die AfD denn das genau? Also wie wollen sie politisch da eingreifen?
1: Deren Plan ist ja einfach sowas wie kritische Forschung zur Kolonialgeschichte oder Forschung zu Gender Studies, dass sie sowas abschaffen, weil die sagen, das ist erstens unnötig und Geldverschwendung und ja, das wird sich eh viel zu sehr um Kleinstgruppen gekümmert. Wir müssen mal endlich wieder das Familienbild erforschen, wir müssen kritisch uns mit dem Islam auseinandersetzen. Was die da aber ganz oft meinen, ist nicht ganz grundsätzlich eine Religionskritik, die man sagen könnte, okay, das gehört zur Hochschule dazu, dass man sich grundsätzlich mit allen Religionen kritisch auseinandersetzt, sondern die AfD fordert einfach sehr speziell, sich mit dem Islam in einem sehr negativen Licht auseinanderzusetzen und zu erforschen, was an dem alles schadhaft vermeintlich für die deutsche Kultur ist. Oder auch, was ich noch anbringen wollte, das ist aus dem Brief nicht ganz klar geworden. Die AfD sagt immer, wir hätten irgendwie sonst wie viele Genderprofessoren in ganz Deutschland und Sachsen-Anhalt. In Sachsen-Anhalt gibt es keine einzige Genderprofessur an sich. Wir haben natürlich Gender in verschiedenen Studiengängen drin. Auch ich im Lehramtsstudium habe das natürlich, Geschlecht ist dann Teil in einem Seminar, aber das ist nie ein Hauptding.
2: Gab es da auch schon Versuche in der Vergangenheit? Weißt du da was?
1: Also wo die AfD das natürlich probiert, ist einfach, sie haben das in den letzten Jahren immer so durch so kleine Anfragen gestellt. Also die sitzen im Landtag und können dann an die Landesregierung Anfragen stellen. Beispielsweise ist dann eine gewesen, wie viel Forschungsgänge, wie viel Fachrichtungen gibt es an der Uni Halle, Uni Magdeburg, Hochschulen, sonst wo, die sich mit postkolonialer Geschichte auseinandersetzen, die sich mit Gender Studies auseinandersetzen. Und daran erkennt man, okay, was machen die für Listen? Also das machen die auch in anderen Gesellschaftsbereichen, zu gucken, wo werden irgendwelche linken Kulturvereine gefordert. Aber an der Uni haben die dadurch dann ihre Listen, in welchen Seminaren, in welchen Vorlesungen das Thema vorkommt, postkoloniale Geschichte, wo das kritisch betrachtet wird. Und dadurch wissen die natürlich ganz genau, okay, welche Dozierenden, die das dann halten, kann man angehen, weil die personalisieren das direkt. So eine Angriffe gab es noch nicht in Sachsen-Anhalt. Man sieht aber mal anhand vom Beispiel von Amerika, wo das hinführen kann. Wie es bei den Amis einfach läuft, wenn man so Gender Studies auf einzelne Personen nur fokussiert, auf einzelne Dozierende, weil dann so Online-Hasswellen aufbrannten. Das ist so noch nicht passiert, aber das schwebt einfach drüber, weil wir wissen, was passieren kann, und wir wollen einfach nicht, dass das überhaupt in die Möglichkeit kommt.
2: Ja, ich habe tatsächlich in der Vorbereitung auch ganz krass an die USA denken müssen. Siehst du da noch mehr Parallelen?
1: Naja, ich vergleiche das ganz grundsätzlich so ein bisschen mit Trump seine Regierungsphase 1 und jetzt seine zweite Regierungszeit, dass man ja völlig unterschiedlich sieht, wie darauf vorbereitet er war. Und die AfD weiß ja selbst auch, die müssen sich überall darauf vorbereiten. Also auch bei den Hochschulen, deswegen gibt es so viele diese kleinen Anfragen, dass sie sich die Listen zurechtlegen können, wo gibt's kritische Forschung. Deswegen machen die auch schon mal einen Auflösungsantrag gegen Studierendenschaften, um zu gucken, okay, wie reagiert die Zivilgesellschaft drauf, wie reagieren die anderen Parteien drauf, wie gibt's ein Medienecho, um darauf dann natürlich auszuloten, okay, was gehen wir vielleicht eher als erstes an, was kriegen wir leicht, ohne viel Gegenwehr durch. Oder was ist so eine Sache, die wir vielleicht nach hinten schieben, die wir vielleicht irgendwie mal irgendwo unterm mit ganz vielen Anträgen durchschieben und dann fällt es gar nicht auf. Da tauschen die sich auch aus. Also aus hier der Ulrich Siegmund, der Spitzenkandidat, der war auch in Amerika und auch andere von der AfD, tauschen sich aus, gucken sich an, was bei den Amis, wie das da läuft. Das ist uns auch bewusst. Das hilft dann manchmal zu schauen, okay, wie gehen die in Amerika vor, wie kann man sich dann versuchen zu wappnen. Und das machen wir jetzt mit so einem Statement jetzt einfach, dass wir der Zivilgesellschaft zeigen wollen, okay Leute, passt auf, ihr seht, was da passieren könnte. Wir versuchen uns jetzt schon dagegen zu wehren. Keiner soll im Nachhinein sagen können, wir haben nicht gewusst, was die AfD alles wegkürzen will, wo die alles gegen vorgehen möchte. Und deswegen wollen wir an der Hochschule einfach aufzeigen, was da alles in Gefahr ist, in der Wissenschaftsfreiheit und in der Forschung.
2: Mhm. Du hast gerade schon angesprochen, die Öffentlichkeit soll jetzt mal darüber aufgeklärt werden. Gibt es noch andere Möglichkeiten der Unis oder auch von euch zum Beispiel, sich jetzt schon zu wehren?
1: Was wir natürlich den Leuten immer wieder sagen, sie sollen sich politisch engagieren und einbringen in verschiedensten Initiativen. Also auf der einen Seite haben wir verschiedene Arbeitskreise im Stura, den Arbeitskreis Antirassismus, den Arbeitskreis Inklusion, die sich halt mit speziellen so einem Thema auseinandersetzen und die dann in die Hochschulöffentlichkeit auch dadurch reinwirken. Und wenn die Leute da an der Uni sagen, nee, das ist nicht so meins, dann sollen sie halt in antifaschistische Vereine oder demokratische Parteien gehen und sich da einfach engagieren, um das einfach möglichst breit zu tragen. Oder das Mindeste, was wir immer sagen, ist, okay, nehmt so ein Statement und bequatscht das mal mit euren Eltern, mit eurer Familie und sagt, okay, ich studiere in Halle und mache mir Sorgen und ihr kriegt das vielleicht zu Hause nicht mit, aber hier, das könnte die AfD halt zur Folge haben, dass wir da Leute anhalten, sich einfach auch ein bisschen zu äußern. Das nicht nur hinzunehmen, nicht nur zu sagen, ist eh schon alles verloren, weil wir finden, man kann sich noch wehren und das sollten wir so lange auch nutzen. Und ja, von der Hochschule, da erwartet man natürlich einfach, sollte es dann im September dazu kommen, dass die AfD in Regierungsverantwortung kommt, dass wir von der Hochschule natürlich erwarten, dass die da einfach ihr Möglichstes macht, um uns als Stura und auch die Geisteswissenschaften und insgesamt die Wissenschaften an sich die Hochschulfreiheit zu verteidigen, dass sie da Möglichstes versuchen.
2: Mhm. Ja. Okay, und du hast gerade schon mal kurz angesprochen, dass du Lehramt studierst. Und was ist denn so deine persönliche Sorge?
1: Also ich studiere Förderschullehramt und das ist grundsätzlich immer schon so ein Problem. Also da ist Sachsen-Anhalt ganz grundsätzlich eigentlich im Verhältnis zum Beispiel Bremen und Berlin nicht gut aufgestellt, was die Inklusion im späteren Beruf angeht. Also wir haben Förderschulen, viele in Sachsen-Anhalt, aber wir haben wenig den Versuch, dass wir dann so Inklusion in die Schulen bringen. Also das passiert bei uns in Sachsen-Anhalt besser als in Bayern, aber immer noch schlechter als in Berlin und Bremen. Und da sage ich immer, okay, das müsste ganz grundsätzlich das Schulsystem geändert werden. Und die AfD will aber nochmal eine Rolle rückwärts noch mehr machen. Also sie sagen, okay, das vermeintliche, in Anführungszeichen, diese Ideologie hinter Inklusion oder dieser Versuch von Inklusion wäre gescheitert, das wäre für alle nur nachteilig. Und da steht so wunderbar drin in diesem Wahlprogramm, ja, wir möchten, dass alle ihre Fördermöglichkeiten kriegen, deswegen wollen wir die Förderschulen ausbauen. Und da aber auch wieder, wenn man sich das Gesamtbild der AfD auf Gesellschaft, auf Behinderung anguckt, wollen die einfach nur die vermeintlich krankhaften Kinder aus der Schule raushalten, dass die vermeintlich gesunden Kinder auf gar keinen Fall auf die treffen. Die Kinder mit einer Behinderung sollen dann schön in eine Förderschule gesteckt werden, da betreut und da vermutlich leider eigentlich nicht die Schulbildung bekommen, die sie bräuchten. Die wollen halt das einfach trennen und da sehr gegen Inklusion vorgehen. Das ist so ein bisschen meine Sorge dann als angehende Förderschullehrkraft. Ja, und ganz grundsätzlich, ich bin jetzt auch einfach Als linke Person mache ich mir natürlich schon Sorgen, was dann so spätere Berufseinschränkungen eingeht, nenne ich es jetzt mal, von der AfD, dass die sagen, okay, wir wollen halt die vermeintlichen linksradikalen Studis da raushalten und dass es da irgendwelche Probleme gibt mit meinem Engagement. Da bin ich aber nicht die einzige Person. Wir haben ganz viele Leute, die an der Uni aktiv sind, die in Vereinen aktiv sind, in Parteien, die sich da auch den Gedanken machen, okay, was ist, wenn die AfD da sagt, naja, du bist jetzt da und da auf einer linken Demo gewesen. Nee, du bist jetzt nicht mehr neutral und deswegen verbieten wir dir jetzt als Lehrkraft zu arbeiten. Das ist eine abstrakte Sorge, das steht so zum Glück noch nicht im Programm. Aber ich mache mir da keine Illusion, dass sie das nicht versuchen würden.
2: Mhm. Ja, verstehe. Und wenn ich jetzt richtig verstehe, würdest du ja auch im Lehramtsstudium dann Einschränkungen in bestimmten Fächern haben, wenn die dann gekürzt werden. Also genderbezogene Themen, postkoloniale Themen. Ich weiß nicht, ob ihr das dann im Förderschullehramt irgendwie habt, aber der Grundvibe wird sich ja wahrscheinlich auch verändern, kann ich mir vorstellen.
1: Ja, ganz grundsätzlich klar. Wir haben einfach auch so Seminare, die sich kritisch mit der Schulbildung an sich auseinandersetzen und mit der Geschichte der Schulen. Und gerade im Förderschullehramtsstudium ist es ein Schwerpunkt, dass man sagt, okay, dass wir uns auch mit der Geschichte auseinandersetzen, mit den Kindern, die wir beschulen, die halt Behinderung haben teilweise, dass man sagt, okay, was ist früher mit den Kindern gemacht worden? Also wie sind die beschult worden früher? Oder im Dritten Reich, okay, wie sind die dann einfach ermordet worden? Dass uns das bewusst ist als Förderschullehrkräfte. Ich weiß, dass das in anderen Lehramtsstudiengängen auch teilweise angeschnitten wird. Die haben da auch Seminare zu. Und das sind natürlich Sachen, wo man davon ausgehen muss, dass die AfD gerade so bei den Geschichtslehramtsstudiengängen, dass sie da relativ sicher kritisch Dinge einschneidet und sagt, okay, ihr habt vielleicht ein bisschen Kolonialgeschichte, aber nicht so kritisch betrachtet und konzentriert euch mal mehr auf Bismarck. Die wollen ja ein sehr historisches Bild anders stellen. Also das ist auch durch einen Punkt im Wahlprogramm Wahlprogramm bei denen mehr 1813 bis 1871 wagen, dass man sich mehr auf diese Reichsgründung bezieht und wegkommt von dem historisch-kritischen Blick auf die Kolonialgeschichte und das Dritte Reich.
2: Mhm. Ja. Die Pressemitteilung, wo können die Leute die denn finden, wenn sie mit ihren Eltern zum Beispiel mal darüber reden wollen?
1: Genau, also die können sie bei uns auf der Webseite finden, aber vor allem können sie die bei der GEW auf Instagram und oft auf der Webseite finden. Da müsste das online zu sehen sein und dann kann man sich das gerne mal rausziehen. Und sonst ist auch bei der GEW, bei Insta gibt es verschiedene Beiträge zu der AfD, wie die kritisch sich mit der Schulbildung auseinandersetzen, wo die GEW dann sagt, Leute, passt mal auf, was da passieren könnte. Und wir als Sturer teilen natürlich auch Dinge, wenn das Studis betrifft, wo das kritischen Einfluss haben kann, leider.
0: Das sagt Elias Zarrad, er ist Co-Vorsitzender des Studierendenrates Halles, also der Martin-Luther-Universität Halle-Wittenbergs, um genau zu sein, hier im Gespräch darüber, warum Sie zusammen mit der GEW Sachsen-Anhalt und auch Promovierendenvertretungen und anderen Studierendenräten von Hochschulen sich nun gemeinsam mit einer Stellungnahme gegen die hochschulpolitischen Vorstellungen der AfD positioniert haben. Wir nähern uns hiermit auch dem baldigen Ende von diesem Morgenmagazin. Gleich geht's weiter im Programm. Vorher habe ich für euch aber hier noch ein paar Veranstaltungshinweise.
3: In Halle findet zurzeit das Werkleitsfestival statt und versucht sich am Thema der Zeit. Das Ergebnis ist auf der Ausstellungsfläche in der großen Uhlestraße zu besichtigen. Und morgen, am Samstag, findet auch ein geführter Rundgang durch die Ausstellung statt. Los geht's dafür um 15 Uhr. Eine große Sommersause Open Air findet in Halle statt. Und zwar am heutigen Freitag. Damit testet die Stadt Halle eine potenziell neue Fläche für Spontanpartys und Open Air Formate unter realen Bedingungen. Oberbürgermeister Dr. Alexander Vogt eröffnet dafür heute um 19 Uhr am Saugraben neben dem Grimmitzer Damm eben die Party. Davor von 16 bis 19 Uhr bietet die Veranstaltung zunächst die inklusive Disco Deluxe und diverse Kreativangebote für Familien, Kinder und Menschen mit körperlichen und geistigen Einschränkungen und Erwachsene an. Unter anderem werden Töpfern, Kleidertausch, Siebdruck, Beispiele und vieles mehr angeboten. Nach 19 Uhr spielen dann die Bands und DJs. Und das Ganze läuft in Kooperation mit dem Lebenstraumverein, dem Drehkreuz, DJversity, Stromwechsel, Oral Noise Sound Engineering, dem Netzwerk Musikveranstaltenden Halle, der Passage 13, der Pusteblume, dem Blendwerk und dem Streetwork Halle. Für Halle gibt es auch noch einen letzten Hinweis in eigener Sache. Bei Radio Korax könnt ihr am Wochenende lernen, wie man wie ein Rabe kräht, in einem Sprech- und Stimmworkshop. Der Workshop findet in zwei Teilen statt. Beide Termine bauen aufeinander auf, können aber auch unabhängig voneinander besucht werden. Und der erste Termin ist jetzt am Samstag, also morgen, um 10 Uhr. Beide Termine laufen eben bei Radio Korax am Unterberg 11. Und anmelden könnt ihr euch auf unserer Webseite unter www.radiokorax.de. Ihr müsst in die Rubrik mitmachen und dann Workshops zur Workshop-Anmeldung. Kosten betragen 15 Euro für Vereinsaktive und 40 Euro für Externe für insgesamt beide Termine. Und der zweite Termin wird voraussichtlich im September stattfinden. Am kommenden Samstag findet in Schnellroda eine Demonstration gegen das sogenannte Sommerfest des faschistischen Verlags Antaios statt. Das Sommerfest des rechten Verlags Antaios vernetzt völkische AktivistInnen, BurschenschaftlerInnen, AfD-PolitikerInnen und militante Neonazis. Schnellroda liegt ungefähr 50 Kilometer von Halle und 70 Kilometer von Leipzig entfernt. Leider nahmen in den letzten Jahren erstaunlich wenige Menschen an den antifaschistischen Gegenprotesten in Schnellroda teil. Das muss sich eben jetzt ändern. Der antifaschistische Protest gegen das Sommerfest startet um 14 Uhr am Samstag in Schnellroda. Organisierte Busse fahren aus Halle und Leipzig eben nach Schnellroda. Und ihr findet weitere Informationen zum Gegenprotest und auch zu diesen Bussen über das Bündnis gegen rechte Hetze auf Instagram oder über den Planlos-Kalender. Vom Protest hin zur Büchermesse. Am Samstag und Sonntag findet in Leipzig die radikale Buchmesse statt, The Radical Book Fair. Ab 12 Uhr könnt ihr jeweils dort linke Verlage, Kollektive, AutorInnen und AktivistInnen kennenlernen. Auf der radikalen Buchmesse wird aktuelle, kritische und widerständige Literatur präsentiert und diskutiert. Das Programm der Radical Book Fair Leipzig findet ihr online unter www.radicalbookfairleipzig.org. Aber auch heute schon könnt ihr euch über eine Buchvorstellung in Leipzig freuen. Antisemitismus definieren, Anleitung zur Abgrenzung. Ist Titel des Buches von Tom Ullich und Nicolas Lelle. Die beiden Autoren werden daraus heute vorlesen und alltagspraktische wie akademische Mythen in der Definition des Antisemitismus aufdecken und darüber auch mit dem Publikum in Diskussion kommen. Ab 19 Uhr heute im Conner Island. Der Garten nebenan in Dresden zelebriert jetzt am Wochenende eine Jubiläumsparty. Livebands und elektronische Musik sollen so sehr zum Tanzen anregen, dass die Erde sich schneller dreht. Bevor Vananelli, Madoff, Lorch, Ophelia, Risa Risa und Witty die DJ-Teller anstellen, wird es ab 17 Uhr auch schon einen DJ-Workshop für Flinters geben. Die ganze Musiksause ist dann bis Mitternacht angesetzt und im Garten nebenan selbst findet das Ganze statt, zu finden in der Wölfnitzstraße 6 bis 10 in Dresden.
0: Das waren noch ein paar Veranstaltungshinweise, wo ihr heute alles hingehen könnt. Ihr hört das Morgenmagazin der Freien Radios, unter anderem bei Coloradio in Dresden, bei Radio Blau in Leipzig, bei Radio Swupfurt in Frankfurt an der Oder, bei Radio Korax in Halle, bei Radio Unerhört in Marburg und beim Rundfunkkombinat in ganz Sachsen. Wenn ihr jetzt hier bei euren jeweiligen Sendern dieses Radio am Weiterlaufen lässt, dann hört ihr gleich im Anschluss bei Radio Korax die Sendung vom linken Medienspiegel, also ein Überblick über, was linke Medien so gerade schreiben. Wenn ihr bei Radio Blau einschaltet, dann seht ihr dort als, oder nein, nicht seht, ach Quatsch, es ist ja Radio. Ich sehe, weil ich schaue in den Programmkalender auf radioblau.de, aber ihr hört hier als nächstes Further in Fusion, musikalische Kategorien über Bord geworfen, ganz viel Fusion-Musik, das auf jeden Fall auch sehr hörenswert und bei Radio Unerhört in Marburg folgt auch Programm, ich kann es euch nur nicht sagen, der Kalender scheint da eine Lücke zu haben. Naja, wird auch spannend. Ich verabschiede mich, Aljoscha, hier am Mikrofon für euch diesen Morgen. Ich wünsche euch viel Spaß mit den nachfolgenden Sendungen.
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Den linken Medienspiegel beginnen wir mit einer Geschichte von Degrowth, der wachstumskritischen und Post-Development-Debatte. Schon kurz nach Erfurt zum AfD-Parteitag, kommen danach zu Ebuda, dem Sudan und Iran und abschließend zur Freiheit der Reichen, die Welt zu ruinieren und zum Enteignungsverbot von CDU und SPD.

0: Unser erster längerer Artikel ist aus der IC3W, der zweimonatig erscheinenden Zeitschrift aus Freiburg. Diesmal ist das Dossier der Juli-August-Ausgabe zu Degrowth, das die ökologische Modernisierung den Klimakollaps nicht aufhalten kann. Hieraus haben wir euch einen der lesenswerten Artikel eingelesen. Die meisten findet ihr online unter iz3w.org.
1: Das Kollapsozän war lang absehbar. Zur Geschichte von Degrowth im globalen Süden und Norden. Klimakrise, koloniale Ausbeutung und extreme Ungleichheit hängen eng zusammen. Um das aufzuzeigen, ist es notwendig, die verdrängte Geschichte der wachstumskritischen und Post-Development-Debatten über ein Jahrhundert nachzuzeichnen, von antikolonialen Bewegungen bis zum Degrowth-Diskurs heute. Im April 2010 trafen sich im bolivianischen Cochabamba mehr als 35.000 Menschen. BäuerInnen, Indigene, GewerkschafterInnen und AktivistInnen aus über 140 Ländern. Anlass war das Scheitern der Klimakonferenz von Kopenhagen. Ihr verabschiedetes Volksabkommen sprach eine Sprache, die in den Verhandlungsfluren des Nordens noch kaum zu hören war. Es griff die Ökonomie und Ideologie des Wachstumsdenkens direkt an, verurteilte die Überausbeutung und ungleiche Aneignung der planetaren Gemeingüter durch den globalen Norden und forderte die Dekolonisierung der Atmosphäre durch drastische Emissionsreduktionen und die Rückgabe des von Industrieländern besetzten atmosphärischen Raums, auch durch Wachstumsrücknahme. Das zeigt, die Degrowth-Forderungen aus dem Süden existierten lange, bevor das Konzept im Norden politisch salonfähig wurde. Cochabamba war Ausdruck einer langen Geschichte. Die Kritik am Wirtschaftswachstum hat im globalen Süden tiefe Wurzeln, die mindestens so weit zurückreichen wie die wachstumskritischen Debatten Europas. Um diese Geschichte zu verstehen und die aktuellen Debatten einzuordnen, lohnt ein Blick zurück, denn Postwachstum entfaltet sich am produktivsten als globale ökologische Gerechtigkeitsperspektive. Lange bevor 1972 der erste Bericht »Die Grenzen des Wachstums« des Club of Rome eine westliche Debatte auslöste, hatten antikoloniale DenkerInnen das Wachstumsmodell des Nordens als eine Form der Ausbeutung beschrieben. Mahatma Gandhi, Rabindranath Tagore und der Ökonom J.C. Kumarappa entwickelten schon im frühen 20. Jahrhundert Alternativen, die auf lokaler Selbstversorgung, handwerklicher Produktion und einem anderen Verhältnis zur Natur basierten. Franz Fanon machte klar, dass Entwicklung nach westlichem Muster keine Befreiung bedeutete, sondern Abhängigkeit durch andere Mittel. Post-Development-TheoretikerInnen wie Arturo Escobar und Gustavo Esteva griffen diese Kritik in den 1980er und 90er Jahren auf. Ihre These, Entwicklung selbst als universelles Versprechen, alle Gesellschaften durch Industrialisierung und Wachstum auf einen westlichen Standard zu heben, sei kultureller Imperialismus, der lokales Wissen zerstöre und Abhängigkeiten reproduziere. Parallel entstanden in Lateinamerika, Westafrika und Südasien anti-extraktivistische Bewegungen, die gegen Bergbau, Agrarmonokulturen und die Zerstörung ihrer Lebensgrundlagen durch globale Lieferketten kämpften. Aus den Andenländern formulierten indigene Gemeinschaften das Konzept des Buen Vivirs, ein gutes Leben, das nicht auf Akkumulation beruht, sondern auf Reziprozität, Wechselseitigkeit, Gemeinschaft und dem Verhältnis zur Natur. Sumakafsei auf Quechua, Sumakamanya auf Aymara. In Teilen Afrikas boten Ubuntu-Traditionen ähnliche Grundlagen. Würde und Wohlergehen werden gedacht als kollektives, nicht als individuelles Gut. Auch im globalen Norden, dort, wo sich die Vorteile der imperialen Lebensweise konzentrieren, hatte die Kritik am Wirtschaftswachstum lange Wurzeln, wurde aber erst besonders prominent im Kontext des Berichts des Club of Rome. Der Sozialphilosoph André Gortz fragte 1972, ist das Gleichgewicht der Erde, das ein Nullwachstum oder sogar eine Rücknahme der materiellen Produktion braucht, vereinbar mit dem Überleben des kapitalistischen Systems? Der Mathematiker und Ökonom Nicolas Georgescu Rögen zeigte in seinem Buch »The Entropy Law and the Economic Process«, dass die wirtschaftliche Entwicklung notwendigerweise in physische und biologische Prozesse eingebunden ist und daher die Grenzen, die sich aus physikalischen Gesetzen, vor allem dem Entropiegesetz, ergeben, nicht ignorieren kann. Was stattdessen folgte, waren nicht weniger Wachstum und weniger Ausbeutung, sondern Strukturanpassungsprogramme, Privatisierung und die Durchsetzung des Washington-Konsensus, der den Ländern des Südens in den 1980er und 1990er Jahren genau jene Politik aufzwang, die ihre Möglichkeiten zur eigenständigen Entwicklung beschränkte. Die aktuelle Degrowth-Bewegung entstand in den 2000er Jahren, ausgehend von Frankreich, stark verwurzelt in anarchistischen Umweltgruppen, Kampagnen für autofreie Städte und Protesten gegen industrielle Großinfrastrukturen. Als intellektuelle Strömung verband Degrowth die ökologische Perspektive thermodynamisch begründeter Wachstumsgrenzen mit der durch die Post-Development-Schule inspirierten Kritik am linearen Entwicklungsdenken. Die erste internationale Degrowth-Konferenz fand 2008 in Paris statt und etablierte den Begriff in der wissenschaftlichen Debatte. Zur Konferenz 2014 in Leipzig kamen über 3500 Menschen. Seitdem hat sich das Feld rasant entwickelt, als politischer Bewegungsrahmen, als Vernetzungspunkt zwischen Care-Bewegung, solidarischer Landwirtschaft und Klimaprotesten und als Forschungsparadigma, das mittlerweile auch Einzug in den 6. Sachstandsbericht des IPCC gefunden hat. Postwachstum und Degrowth werden dabei häufig synonym verwendet, bezeichnen aber nicht ganz identische Konzepte. Degrowth ist der konflikthaftere, provokativere politische Slogan. Er sucht die Konfrontation mit kapitalistischen Wachstumszwängen und betont die Notwendigkeit einer demokratisch organisierten Reduktion von Produktion und Konsum. Postwachstum fungiert eher als analytischer Oberbegriff für ein heterogenes Feld von Strömungen, von institutionenorientierten Reformansätzen über Commons-Ökonomien bis hin zu feministischer Ökonomiekritik und postkolonialen Perspektiven. Was alle eint? Die Abkehr vom Bruttoinlandsprodukt als Leitgröße gesellschaftlichen Fortschritts und die Überzeugung, dass Wohlergehen für alle innerhalb planetarer Grenzen möglich ist, ohne weiteres Wirtschaftswachstum. Die empirische Basis dieser Überzeugung ist heute solide. Zahlreiche Studien zeigen übereinstimmend, dass es keine hinreichende Entkopplung von Wirtschaftswachstum und Ressourcenverbrauch auf globaler Ebene gibt. Stattdessen werden Effizienzgewinne regelmäßig durch steigende Produktions- und Konsummengen überkompensiert. Und hohe soziale Standards sind nicht zwangsläufig an hohes Wachstum gebunden. Wachstum und seine Folgen sind tief ungleich verteilt. Und das ist zentraler Ausgangspunkt für Degrowth als globale ökologische Gerechtigkeitsperspektive. Das Global Inequality Project macht diese Ungleichheiten mit Daten sichtbar, die in der politischen Diskussion noch zu selten auftauchen. Das reichste Prozent der Weltbevölkerung emittiert mehr als 100 Tonnen CO2 pro Person und Jahr. 33 Mal mehr als der Durchschnitt. Zusammengenommen übersteigen ihre Gesamtemissionen die der ärmeren Hälfte der Menschheit. Sie haben ihren fairen Anteil für das verbleibende 1,5-Grad-Budget bereits 6-mal verbraucht. Allein die weltweiten MillionärInnen sind dabei, 72% des verbleibenden Kohlenstoffbudgets für das 1,5-Grad-Ziel zu verbrauchen. Das reichste Zehntel hat im Zeitraum 1990 bis 2020 67% der globalen Erwärmung verursacht. Noch entscheidender, eine relativ kleine globale Elite entscheidet durch ihre Investitionsentscheidungen und fossilen Anlagestrategien über die Zukunft des Energieregimes. Gleichzeitig profitieren nicht alle gleich vom Wachstum. Die steigende Flut hebt nicht alle Boote. Der World Inequality Report zeigt, dass vom Vermögenszuwachs zwischen 1995 und 2021 die ärmeren 50% nur 2% profitiert haben, während die Vermögen der reichsten 1% um 38% stiegen. Die Schlussfolgerung ist eindeutig. Klimawandel ist Klassenkrieg, verursacht durch fossiles Wachstum, von dem eine global sehr kleine Minderheit maßgeblich profitiert, während die Kosten vor allem von den Ärmsten weltweit getragen werden. Noch fundamentaler ist die Frage des ungleichen Tauschs. Der globale Norden hat zwischen 1990 und 2020 jährlich im Durchschnitt 7,3 Milliarden Tonnen Rohstoffe, 113 Exajoule Energie, 427 Millionen Hektar Land und 323 Millionen Personenjahre Arbeit aus dem Süden netto abgezogen. Mehr als die gesamte Arbeitskraft aller Beschäftigten der USA und der EU zusammen. Und das jedes Jahr. Die Energie und Materialien, die dabei in Richtung Norden fließen, wären ausreichend, um die gesamte Bevölkerung des globalen Südens auf menschenwürdige Lebensstandards zu heben. Stattdessen fließen sie in Fast Fashion und Elektronik für globale Lieferketten. Die Klimareparationsforschung zieht daraus eine klare politische Konsequenz. Die Überemittenten schulden den Ländern des Südens Kompensation für die Aneignung ihres atmosphärischen Anteils. Postwachstum kann deshalb als Voraussetzung und Teil einer reparativen Gerechtigkeitsperspektive gedacht werden. Aus der Perspektive des globalen Südens ist die Degrowth-Debatte des Nordens zwiespältig. Die grundlegende Kritik: der Ressourcen- und Emissionsverbrauch des Nordens überschreitet seinen fairen Anteil an planetaren Grenzen erheblich und beruht auf der Externalisierung sozialer und ökologischer Kosten. Die imperiale Lebensweise des Nordens strukturiert globale Produktionsverhältnisse auf eine Weise, die Länder des Südens in struktureller Abhängigkeit hält. Und die Growth strebt eine Konvergenz der Energie- und Materialströme und damit auch der Lebensstandards weltweit an, durch eine Zurücknahme des Überkonsums und das Abbauen der Wachstumsabhängigkeiten. Andererseits gibt es berechtigte Einwände. Wenn die Growth als universelle Forderung formuliert wird, Wachstum sei überall gleich problematisch, reproduziert es einen impliziten Eurozentrismus. Es ignoriert historische Klimaschuld und das Recht auf Entwicklung im Süden. Postwachstum bezieht sich daher ausdrücklich auf die frühindustrialisierten Länder des Nordens, nicht als globale Schrumpfungsformel, sondern als Reduktion im Norden, um Spielräume im Süden zu öffnen. Auch die fehlende Dekolonisierung und nicht hinterfragten Privilegien hinter der akademischen Postwachstumsdiskussion werden kritisiert. Hinzu kommt, die sogenannte grüne Transformation, die im Norden propagiert wird, reproduziert häufig alte Muster. Lithium für Elektroautos aus dem bolivianischen Salar de Uyuni, Kobalt aus dem Kongo, Windparks auf dem indigenen Land in Mexiko oder Indien. Die ökologische Modernisierung des Nordens hat einen kolonialen Fußabdruck. Und selbst wenn der Material- und Energieverbrauch im Norden schnell reduziert wird, bleiben fundamentale Abhängigkeiten im Weltsystem bestehen. Von Handelsbeziehungen über das Finanzsystem bis hin zur globalen Governance-Architektur, die selbstbestimmte Entwicklung im Süden entgegenstehen. Postwachstum muss daher Schuldenentlastung, fairen Technologietransfer und den Abbau struktureller Handelsungleichgewichte einschließen. Gleichzeitig hat der globale Süden Konzepte entwickelt, die über bloße Kritik hinausgehen. In Ecuador und Bolivien wurden Rechte der Natur in Verfassungen verankert. Die Ernährungssouveränitätsbewegung La Via Campesina, der weltweit größte Zusammenschluss kleinbäuerlicher Organisationen mit rund 200 Millionen Mitgliedern, kämpft für lokale Lebensmittelsysteme und gegen Agrarkonzerne. Sie verbindet Fragen von Ökologie, Klasse und Dekolonisierung auf eine Weise, von der die europäische Degrowth-Debatte noch viel lernen kann. Postwachstum aus einer dekolonialen Perspektive zu diskutieren, heißt anzuerkennen, dass viele der für diese Bewegung zentralen Prinzipien schon lange in Gesellschaften des globalen Südens existierten. Im Norden hat sich die Degrowth-Bewegung in den letzten Jahren stark ausdifferenziert. Die Beyond Growth-Konferenz im Europäischen Parlament im Mai 2023 zeigte, dass das Konzept in institutionellen Räumen angekommen ist, auch wenn es politisch marginal bleibt. Wichtige Debatten drehen sich heute um drei Schwerpunkte. Erstens die Klassenfrage. Frühe Degrowth-Ansätze tendierten dazu, Wachstumskritik als Frage individuellen Konsums zu formulieren und landeten damit in bildungsbürgerlichen Milieus. Neuere Arbeiten rücken Eigentums- und Machtverhältnisse ins Zentrum. Nicht freiwillige Einfachheit, sondern radikale Umverteilung durch Vermögens- und Erbschaftssteuern, Obergrenzen für Einkommens- und Luxuskonsum, Ausbau öffentlicher Infrastrukturen und nicht monetärer Daseinsvorsorge. Zweitens, demokratische Planung. Degrowth wurde zwar lange als geplante Reduktion von Produktion und Konsum sowie mit dem Ziel, ökologischen Druck zu reduzieren und das Wohlergehen zu steigern, definiert. Aber wie diese Planung genau aussehen sollte, wurde kaum thematisiert. Das änderte sich in den letzten Jahren. Es gibt ein vermehrtes Interesse an Auseinandersetzungen mit Wirtschafts- und Investitionsplanung. Wie lässt sich eine Reduktion von Produktion und Konsum organisieren, ohne soziale Sicherheit zu gefährden? Wie können Investitionen und Innovationen, aber auch Desinvestitionsprozesse und Exnovation, das heißt die gezielte Abschaffung schädlicher Technologien und Praktiken, demokratisiert werden? Das erfordert Institutionen über Marktmechanismen hinaus, von globaler, mehrebenen Governance über Commoning bis hin zu kommunalen Haushalten. Drittens die Frage des Kollapsozän in Zeiten des Greenlash, gesellschaftliche und politische Gegenreaktion auf Klima- und Nachhaltigkeitsmaßnahmen. Lange war Degrowth vor allem als Strategie zur Krisenprävention gedacht, als Weg durch geplante Reduktion Kipppunkte zu vermeiden. Dieser Horizont hat sich verändert. 7 von 9 planetaren Belastungsgrenzen sind bereits überschritten. Ob die Welt sich noch innerhalb der 1,5-Grad-Grenze halten kann, wird von immer mehr Expertinnen bezweifelt. Politisch erleben wir in vielen Gesellschaften keinen Anstieg der Klimaambition, sondern das Gegenteil, einen antiökologischen Autoritarismus, Rückzug aus Klimaabkommen, das Erstarken fossiler Interessen. Das verschiebt den politischen Horizont grundlegend. Es geht nicht mehr allein darum, eine Katastrophe zu verhindern, es geht auch darum, in einer Welt zu handeln, in der bestimmte Verluste von Ökosystemen, Küstenregionen oder Möglichkeiten bereits irreversibel sind. Das erfordert, was in politischen Debatten selten vorkommt, Trauerarbeit. Die Anerkennung von Verlusten, ohne in Lähmung zu verfallen. Vanessa Machado de Oliveira und das Kollektiv Gesturing Towards Decolonial Futures sprechen von Hospicing Modernity. Aus dieser Erkenntnis folgen neue Strategiefragen für Degrowth, die bisher kaum diskutiert werden. Auch hier gibt es viel von den Bewegungen und Diskussionen im globalen Süden zu lernen.

An diesem Wochenende, am 4. und 5. Juli 2026, fand der Parteitag der AfD statt. 100 Jahre nach dem ersten Reichsparteitag der NSDAP. Am 9. November 1923 fand der Kapp-Putsch in der Weimarer Republik statt. Dieser war führend organisiert worden von der NSDAP und wurde aber benannt nach dem General Kapp, wurde verhindert, niedergeschlagen durch einen Generalstreik der ArbeiterInnen. Die NSDAP wurde daraufhin verboten. Adolf Hitler wurde zu 5 Jahren Festungshaft verurteilt, kam allerdings nach 1,5 Jahren schon wieder raus. Und die NSDAP gründete sich im Februar 1925 neu nach dem Verbot. Und der erste Reichstag der NSDAP nach dem Kapp-Putsch und dem Verbot fand vom 4. bis 7. Juli 1926 statt, und zwar in Weimar in Thüringen. Und nun, 100 Jahre später, am 4. und 5. Juli 2026, fand der AfD-Parteitag in Erfurt, auch in Thüringen, statt. Es ist kein Zufall, dass dieser genau 100 Jahre nach dem ersten Reichsparteitag der NSDAP genau auf den Tag stattfand. Und daraufhin die Reaktion war in der bürgerlichen Presse nicht etwa, dass sich empört wurde über die AfD, die sich positiv auf die NSDAP bezieht, sondern es wurde öffentlich gehetzt gegen die Blockadepläne von Antifaschistinnen, organisiert durch das Bündnis Widersetzen. Und was tat die Polizei daraufhin? Die Polizei beriet die AfD, sodass diese dann unter Polizeibegleitung das Messegelände in Erfurt schon Stunden vor den Blockaden erreichen konnte mit ihren Bussen. Und der Parteitag der AfD am 100. Jahrestag des ersten Reichsparteitages der NSDAP, exakt datumsgenau, ungestört stattfinden konnte und die Blockaden, die ab 5 Uhr geplant wurden, umgangen werden konnten, da die Busse der AfD bereits um 2 Uhr auf dem Messegelände waren.

0: Von Erfurt kommen wir zur Analyse und Kritik der Monatszeitung für Bewegung und Debatte aus Hamburg und zu Ebola.
1: Ebola, Epidemie durch Sparzwang. Am 20. Mai wurde ein aus dem Osten der Demokratischen Republik Kongo evakuierter US-amerikanischer Arzt in die Berliner Charité eingeliefert. Ebola in Berlin. Diesmal die Bundibugyo-Variante. Obwohl sie etwas weniger tödlich sein soll, bleibt die Variante hochgefährlich, da die Ansteckungsdauer länger als bei der Zaire-Variante ist, was das Ansteckungsrisiko potenziell erhöht. Seit dem letzten Ebola-Ausbruch hat sich wenig getan und die wenigen sich in Entwicklung befindenden Impfstoffe lagern in den Gefrierkammern von weit entfernten Krankenhäusern wie der Charité. So schrecklich Ebola auch sein mag, sein Verlauf wird auch von strukturell katastrophalen Bedingungen bestimmt. Es ist erst wenige Monate her, dass Dutzende NGOs ihre Arbeit einstellen mussten, weil USAID-Mittel drastisch gekürzt wurden. Das Afrikanische Zentrum für Seuchenbekämpfung und Prävention, Afrika CDC, und die WHO haben erst am 5. Juni einen gemeinsamen kontinentalen Ebola-Vorsorge- und Reaktionsplan auf den Weg gebracht und versuchen nun dringend 518 Millionen US-Dollar aufzubringen. Unterdessen wird in der Provinz Ituri im Osten Kongos in zahlreichen Minen weiterhin Zwangsarbeit geleistet. Und vielen bleibt nichts anderes übrig, als ihrem Alltag nachzugehen. Unabhängig davon, ob sie die Krankheit, wie Ebola in der Region mittlerweile genannt wird, bekommen oder nicht, stehen rein statistisch unaussprechlich traumatische Zeiten bevor. Veronique Tragios Roman »In the Company of Man« 2021 ist ein Versuch, sich mit dieser Unaussprechlichkeit auseinanderzusetzen. Dafür stützte sie sich auf Berichte über die Ebola-Ausbrüche in Westafrika in den Jahren 2014 und 2016, denen 11.000 Menschen zum Opfer fielen. Früher, schrieb sie, wurde jeder neue Todesfall mit großem Aufruhr verkündet. Schreie trugen die Nachricht durch das Dorf. Die Frauen heulten und wälzten sich im Staub, rissen sich die Haare aus. Doch jetzt, dieses Mal, gab es nichts dergleichen, absolut nichts. Alles spielte sich in Stille ab, einer dichten, bedrohlichen Stille, die noch schrecklichere Tage ankündigte. Es war unheimlich, solche Sätze zu lesen, während sich die Covid-Pandemie in sogenannten Wellen ausbreitete. Aber es fühlte sich wie ein kleiner Beitrag gegen das Vergessen an. Die zentrale Figur des Romans, der Chlorsprühmann. Ohne ihn passiert nichts, schreibt Tajur. Alles wird besprüht, die Leichen, die Betten, Autos, der Weg zum Friedhof, die Masken, Handschuhe, Zelte, sogar das Gras, das glänzt, während sich das Chlor wie Wassertropfen nach einem Nieselregen darauf setzt. Chlor war nie billig und die gestiegenen Preise im Rahmen der Covid-19-Pandemie sind vielerorts nie wieder gesunken. Pandemic Preparedness, Pandemievorsorge, war in dem Jahr, in dem ich Tajo das erste Mal lag, das Schlagwort schlechthin, was dem Roman einen unheimlichen, zeitgeistigen Anstrich verlieh. 5 Jahre später hat sich die pandemische Lage in einer grob 5-teiligen Inszenierung eingependelt. Nach einem anfänglichen Schock setzt eine Panikstimmung ein. Betroffene Bevölkerungsgruppen werden stigmatisiert. Es setzt die blanke Selbsterhaltung ein. Rette sich, wer kann. Es gibt viele leere Versprechen. Merkel 2020. Der Covid-19-Impfstoff muss weltweit verfügbar sein. Und am Ende tritt das Vergessen ein. So ungefähr geschah es bei SARS, Covid-19 und jedem Ebola-Ausbruch alle 2 bis 4 Jahre, den wir seit 1995 erlebt haben. All diese Phasen werden politisch orchestriert, bestimmt oder aufrechterhalten. Was uns jedes Mal gelingt, westliche Ärzte für jene Mengen an Geld zu evakuieren, die man eigentlich für mehrere Ebola-Einsatzteams vor Ort dringend bräuchte. Den tapferen GesundheitsarbeiterInnen bleibt nichts anderes übrig, als zu reagieren, mit oder ohne Handschuhe, Chlor oder Schutzanzüge. Bei einem kürzlichen Doomscroll marschierte eine Menschenmenge in der kleinen kenianischen Stadt Nanyuki über meinen Bildschirm. Mit hastig angefertigten Plakaten protestierten sie gegen die Ankündigung der US-Regierung, trotz eines gegenteiligen Urteils des kenianischen Supreme Court, eine Station mit 50 Betten zur Quarantäne von mit Ebola infizierten US-BürgerInnen in Kenia zu eröffnen. Ein paar Bildläufe später, der US-amerikanische Arzt, der in der Charité behandelt wurde, strahlte in mein vom Bildschirm beleuchtetes Gesicht. Lokale Medien berichten, er wurde erstklassig versorgt, unter anderem mit experimentellen Therapien, die derzeit zur Behandlung dieser Virusart erprobt werden. Er selbst sagte, meine Dankbarkeit lässt sich mit Worten nicht angemessen beschreiben. Unsere Gedanken sind auch bei den Menschen in Kongo, die nicht die Möglichkeit haben, eine solche Versorgung zu erhalten. Keine Pointe.

Von Ebola kommen wir mit dem Online-Magazin German Foreign Policy und einem Artikel vom 26. Juni zum Sudan und der Verantwortung der EU. Drehbuch für den Massenmord. Experten kritisieren Berlin und die EU, weil diese ihre Chance nicht wahrnehmen, durch Druck auf die Vereinigten Arabischen Emirate, deren Unterstützung für die genozidale RSF-Miliz im Sudan und damit eventuell den Krieg dort zu beenden. Menschenrechtsorganisationen und Außenpolitikexperten üben harte Kritik an der Untätigkeit Berlins und der EU im Hinblick auf den genozidalen Krieg der RSF-Miliz im Sudan. Aktuell droht ein Massaker der RSF, die seit mehr als 3 Jahren gegen die regulären Streitkräfte kämpfen, in der Stadt Al-Obeid, die strategisch günstig zwischen dem Niltal und der westsudanesischen Region Darfur liegt. Die RSF bereiten sich darauf vor, Al-Obeid zu erobern. Zuvor hatten sie bei der Einnahme von Städten in Darfur gezielt schwarzafrikanische Bevölkerungsgruppen ermordet. Zuletzt massakrierten sie bei der Eroberung von Al-Fashir womöglich zwischen 60.000 und 100.000 Menschen wegen ihrer Hautfarbe. Ökonomisch

schon seit Jahren als die größte humanitäre Katastrophe der Gegenwart eingestuft. Die Zahl der Todesopfer ist unbekannt. Oft genannt werden Schätzungen, die sich auf rund 150.000 belaufen. Das sind allerdings Angaben, die schon seit dem Jahr 2024 kursieren. Der frühere US-Sondergesandte für Sudan, Tom Perello, ging im August 2025 von mehr als 400.000 Todesopfern aus. Über 14 Millionen Menschen bei einer Vorkriegsbevölkerung von rund 52 Millionen sind auf der Flucht. Davon sind gut 4 Millionen ins Ausland geflohen, in der Regel in bitterarme Nachbarländer wie Tschad oder Südsudan. Fast 34 Millionen Menschen, etwa zwei Drittel der Bevölkerung, sind auf humanitäre Hilfe angewiesen. Laut Angaben des World Food Programme sind mehr als 19 Millionen Sudanesen akutem Hunger ausgesetzt. 825.000 Kinder unter 5 Jahren leiden an schwerer, akuter Unterernährung. Mehr als 70% der Krankenhäuser des Landes sind zerstört. Gravierende Krankheiten grassieren, darunter Cholera, der bislang mindestens 3.500 Sudanesen zum Opfer gefallen sind. Über die Hälfte aller Schulen in Sudan sind zerstört. Die Zahl der Kinder und Jugendlichen, die nur zeitweise oder gar nicht Schulunterricht haben, wird auf 17 Millionen geschätzt. Sexualisierte Gewalt grassiert. Zusätzlich zu der ohnehin verheerenden Lage sind in der westsudanesischen Region Darfur seit Kriegsbeginn im April 2023 mindestens 2 genozidale Massaker begangen worden von den Rapid Support Forces, kurz RSF, die den Krieg mit Angriffen auf die regulären Streitkräfte entfesselt haben. Die RSF haben ihre Ursprünge in der Miliz der Janjaweed, die vor über 2 Jahrzehnten aus dem arabischsprachigen Bevölkerungsteil von Darfur entstanden und von 2003 bis 2005 einen Genozid an der schwarzafrikanischen Bevölkerungsgruppe der Region beging. Dies wiederholt sich seit dem Beginn des aktuellen Krieges. Bereits im Juni 2023 ermordeten die RSF nach der Eroberung von Al-Junaina, der Hauptstadt von Sudans Bundesstaat West-Darfur, willkürlich Menschen aus der schwarzafrikanischen Minderheit der Masalit. Schätzungen zufolge kamen bis zu 15.000 Menschen von ihnen zu Tode. Willkürliche Morde an Menschen mit schwarzer Hautfarbe begingen die RSF auch nach der Eroberung von Al-Fashir, der Hauptstadt des Bundesstaates Nord-Darfur, Ende Oktober 2025. Schätzungen über die Zahl der Todesopfer belaufen sich auf womöglich 60.000, vielleicht gar 100.000. Nach einem Bericht der Vereinten Nationen wurden Überlebende verstärkt, begleitet von Rufen wie Sklave, Sklave, Sklave. Aktuell droht das nächste barbarische Massaker. Betroffen sind diesmal die Einwohner von El Obeid, der Hauptstadt des Bundesstaates Nordkordofan, und Flüchtlinge, die in die Stadt geflohen sind. Nordkordofan liegt zwischen dem Niltal mit der Hauptstadt Khartoum, das weitgehend von den regulären Streitkräften kontrolliert wird, sowie dem von den RSF beherrschten Darfur. El Obeid, wo sich Berichten zufolge gegenwärtig gut 500.000 Menschen aufhält, wird laut UN-Angaben schon seit 1,5 Jahren von den RSF belagert. In den vergangenen Tagen wurden nicht nur die RSF-Einheiten rings um die Stadt verstärkt, sondern auch die Artillerie- und Drohnenangriffe erheblich intensiviert. Beobachter gehen von einem sehr bald bevorstehenden Angriff zur Eroberung der Stadt aus. Wir kennen das Drehbuch bereits, warnte UN-Menschenrechtskommissar Volker Türk vergangene Woche. Wir wissen, wohin es geführt hat. Türk erinnert an den Massaker in Al-Fashir, von denen die Vereinten Nationen inzwischen offiziell bestätigt, sie trügen Merkmale eines Genozids. Den Warnungen hat sich am Wochenende unter anderem der UN-Sicherheitsrat angeschlossen. Am Dienstag forderte Deutschland, Frankreich sowie 5 weitere Staaten Europas die RSF auf, ihre Angriffe unverzüglich einzustellen. Sie sollten nun endlich deeskalieren. Stellungnahmen dieser Art aus Europa und aus Nordamerika lösen mittlerweile nicht mehr nur bei Menschenrechtlern, sondern auch bei Außenpolitik-Experten Unmut sowie Empörung aus. Grund ist, dass die RSF die Waffen, mit denen sie Krieg führen und genozidale Massaker begehen, zum Gutteil aus den Vereinigten Arabischen Emiraten erhalten. Diese streiten das zwar seit je ab, doch sind die Lieferungen von Waffen und Munition aus den Emiraten in die RSF seit spätestens 2024 belegt und dank umfassender Berichte auch öffentlich bekannt. Bekannt ist auch, dass Kriegsgerät

0: beispielsweise aus französischer und britischer Produktion in den Kampfgebieten der RSF aufgefunden wurde. Fotos zeigen zudem RSF-Kämpfer mit deutschen Sturmgewehren der Modelle G3 sowie G36. Weiterhin wird davon ausgegangen, dass Waffen aus Europa ihren Weg in den Sudan über die Vereinigten Arabischen Emirate finden. Diese schleusen gelegentlich sogar Söldner nach Darfur. Vor kurzem hat etwa Human Rights Watch dokumentiert, wie die Söldnerfirma Global Security Service Group aus Abu Dhabi hunderte kolumbianische Söldner trainierte und sie anschließend nach Darfur brachte, wo sie in den Reihen der RSF kämpften. Einige dieser Söldner seien, so heißt es, sogar an der Eroberung von Al-Fashir durch die RSF beteiligt gewesen. Ohne die jahrelange Unterstützung aus den Vereinigten Arabischen Emiraten, die auch den Ankauf von Gold aus Darfur und damit einen Teil der Finanzierung der RSF umfasst, könnte die Miliz den Krieg nicht lange fortsetzen. Diese Überzeugung wird weithin geteilt. Schon seit Jahren fordern Aktivisten die Staaten Europas und Nordamerikas auf, Druck auf die Emirate auszuüben, die Lieferung von Waffen an die RSF einzustellen. Müssten die Emirate Kosten oder andere Konsequenzen befürchten, dann würden sie die Lieferung wohl überdenken, konzipiert zu Wochenbeginn die US-Denkfabrik Council on Foreign Relations. Zu Druck aber könnten sich die westlichen Staaten nicht durchringen, weil sie ihre enge politische und strategisch überaus vorteilhafte Kooperation mit den Emiraten nicht aufs Spiel setzen wollten. Sie werden aber mit Sicherheit Erklärungen abgeben, in denen sie ihre Besorgnis Ausdruck verleihen, also scheinheilig ihre Hände in Unschuld waschen, hieß es bei der US-Denkfabrik Council on Foreign Relations. Genau dies soll die erwähnte Erklärung der 7 europäischen Staaten leisten. Bereits in der vergangenen Woche hatte Human Rights Watch konstatiert, die EU beschränke sich gegenüber den Emiraten, anstatt Druck auf sie auszuüben, auf wirkungslose Menschenrechtsdialoge. Damit vergebe sie wissentlich die Chance, genozidale Massaker zu verhindern und womöglich sogar den Krieg zu beenden.
1: Die EU schottet sich nicht nur brutal gegen Geflüchtete ab, sondern verhindert auch Fluchtgründe nicht, wie dem blutigen Krieg der RSF gegen schwarze Menschen im Sudan, obwohl sie es könnte.

0: Vom Sudan kommen wir mit der Analyse und Kritik vom 16. Juni zum Iran.
1: Kapazität für Gewalt. Immer wieder flammen Proteste gegen die Islamische Republik Iran auf. Wieso sie bislang dennoch nicht gestürzt werden konnte. Für die Frau-Leben-Freiheit-Bewegung 2022-2023 stellte der Historiker Peyman Jafari fest, dass es ihr nicht gelang, Protest- und Streikbewegung zusammenzuführen. Denn die iranische Wirtschaft ist geprägt durch den Staat, der dadurch auch besonders am Arbeitsplatz präsent ist. Dies heißt auch, dass die Arbeiterinnenschaft in besonderem Maße verwundbar gegenüber Repression und Überwachung ist. Die Repressionskapazitäten des iranischen Staates waren 2022 nicht signifikant eingeschränkt. Damit sich Bewegungen ausbreiten, braucht es aber solche politische Gelegenheiten. Selbst jetzt, bei allen wirtschaftlichen und militärischen Kosten, die der Krieg in Iran verursacht, scheinen diese Repressionskapazitäten weiter zu bestehen. Dass der iranische Staat auf Repressionen setzt, ist historisch nicht neu. Nach 2009 baute er seine Möglichkeiten dazu gezielt aus, was sich auch in den Opferzahlen bei Protesten zeigt. Bei der damaligen grünen Bewegung, die Massen auf die Straßen brachte, töteten Sicherheitskräfte Dutzende Menschen. Repressionen gab es aber vor allem im Nachhinein, in Schauprozessen und durch die Vertreibung Oppositioneller. Bei der Frau-Leben-Freiheit-Bewegung waren es bereits Hunderte, die während der Proteste getötet wurden. Und bei den Protesten Anfang diesen Jahres waren es Tausende, in kürzester Zeit. Eine rasante Ausweitung der eingesetzten Gewalt. Die Lektion der iranischen Führung aus der grünen Bewegung, dass Proteste schnell auf andere Gesellschaftsschichten übergreifen können, führte dazu, dass sie seither die Wirksamkeit von Protest bekämpft. Gewalt soll verhindern, dass sich Protest ausbreitet und Eliten, Arbeiterinnenschaft oder Sicherheitskräfte einbindet. Diese Gewalt erzeugt aber neuen Unmut, der immer wieder unvorhersehbare Proteste produziert. Je weniger das politische Projekt der Islamischen Republik zu bieten hat, je mehr auch seine wirtschaftlichen und sozialen Versprechen an den Realitäten scheitern, desto eher reichen kleinste Anlässe, damit der Unmut der Bevölkerung sich auf der Straße Bahn bricht. Die Gewalt an Demonstrierenden zeigt, wie umfangreich die repressiven Kapazitäten der Islamischen Republik weiterhin sind und welche Loyalität sie in ihrer Anhängerschaft mobilisieren kann. Befehlsverweigerungen sind in keinem signifikanten Umfang bekannt geworden. Sie sind aber auch Ausdruck einer Politik, der es leichter fällt, auf den Unmut mit Gewalt zu reagieren, als die Wurzeln des Unmuts zu adressieren. In der Logik, die Repressionskapazitäten des Staates zu begrenzen, dürfte der Krieg Israels und der USA gegen den Iran geplant worden sein. Denn neben militärischen Anlagen wurden bereits zu Beginn des Luftkriegs auch Polizeistationen angegriffen. Würden die Repressionskapazitäten schwinden, könnten auch Proteste das System stürzen. Verbunden mit Aufrufen zu Massenprotesten durch die amerikanische und israelische Führung sowie der Tötung großer Teile der iranischen Führung ist es zumindest plausibel, dass die Bedingungen für einen Umsturz geschaffen werden sollten. Diese wohlwollende Lesart übersieht aber die Logik der Repression und die Dynamik von Protesten. Denn zunächst bestehen Repressionskapazitäten nicht einfach in militärischen Stützpunkten als physischen Orten. Selbst wenn die Orte zerstört sind, bleiben die Einheiten weitgehend intakt. Und der Einsatz von paramilitärischen Gruppen und zivilen Informanten heißt, dass ihre Aufenthaltsorte nicht so einfach aus der Luft anzugreifen sind wie militärische Einrichtungen. Ob die Repressionskräfte Maßnahmen bereitwillig umsetzen oder Befehle verweigern und verschleppen, hängt vor allem davon ab, ob sie diese als legitim erachten und ob sie an den Erhalt des Systems glauben. Gleichzeitig hat Repression Protest nicht verhindert, sondern nur das Überschwappen des Protests auf andere Sektoren. Während die Frage, ob Protest nun entsteht oder nicht, sich sehr schnell beantworten lässt, zeigt sich die Wirkmächtigkeit erst über längere Zeithorizonte. Würden die Repressionskapazitäten wirklich substanziell geschwächt, wonach es derzeit nicht aussieht, würde sich dieser Effekt auch erst einige Jahre später bei der nächsten Protestwelle zeigen. Im Kriegszustand kommen spontane Proteste kaum zustande, denn Bomben unterscheiden nicht zwischen RegimegegnerInnen und AnhängerInnen. Das Trauma der Niederschlagung der Proteste zu Beginn des Jahres sitzt zudem noch tief und die anhaltenden Hinrichtungen von Gefangenen leben die Zivilgesellschaft zusätzlich. Gleichzeitig steigt im Krieg die Abhängigkeit der Bevölkerung von staatlicher Hilfe. Die Inflation ist massiv gestiegen und liegt auf dem höchsten Stand seit dem Zweiten Weltkrieg. Die Versorgung mit Strom und Wasser bleibt brüchig. Hunderttausende Beschäftigte verloren ihre Arbeitsplätze. Im Krieg sind Energieeinrichtungen zerstört worden von beiden Kriegsparteien. Energie ist in der ganzen Region eine wichtige Exportindustrie, an der zahlreiche Arbeitsplätze und Staatsdevisen hängen. Solange der Schlagabtausch weitergeht, treffen seine Konsequenzen auch die Zivilbevölkerung. Die jüngsten Angriffe beispielsweise, bei denen Iran einen US-amerikanischen Helikopter abschoss und die USA anschließend zwei Wasserspeicher im Süden des Landes beschädigten, verschlechterten nach iranischen Angaben die ohnehin prekäre Wasserversorgung. Dass die iranische Führung den Krieg für diese Probleme verantwortlich macht, ist wenig überraschend. Sie kann aber auch nicht beantworten, wieso die wirtschaftliche Situation bereits zu Beginn der diesjährigen Protestwelle und vor Kriegsbeginn dermaßen prekär war und wie sie den Wiederaufbau nach einem möglichen Kriegsende stemmen möchte. Sie muss in einer massiven Krise ihre eigene Struktur anpassen und die Repressionsapparate umbauen, etwa mit dem Aufbau eines kontrollierten Internets mit chinesischer Unterstützung, während ihr Verhältnis zur eigenen Gesellschaft neu austariert wird. Im Krieg gelingt ihr das bislang im Großen und Ganzen. Offen ist, ob der Versuch auch in Friedenszeiten tragen wird. Dass das letzte Wort noch nicht gesprochen ist, zeigen Studentenproteste einen Monat nach der blutigen Niederschlagung der Januarrevolte, ebenso wie die Schülerproteste Anfang Juni inmitten des Krieges. Widerstandsfrei regieren wird auch die neue iranische Führung kaum. 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

Vom Sudan kommen wir zum Enteignen und bleiben bei der Analyse und Kritik. Die Bundesregierung glaubt an Vergesellschaftung. Und wir sollten es auch tun. Was der Vorstoß von Merz und Co. für ein gesellschaftliches Verbot von Vergesellschaftung bedeutet. Die Bundesregierung glaubt an Vergesellschaftung. Und wir sollten es auch tun. Was der Vorstoß von Merz und Co. für ein gesetzliches Verbot von Vergesellschaftung bedeutet. Die Vergesellschaftung in Berlin kann gelingen. Die Bundesregierung hält ihre Umsetzung offenbar mittlerweile für so wahrscheinlich, dass sie nun im Koalitionsausschuss beschlossen hat, die Verstaatlichung privater Mietwohnungsbestände durch Vergesellschaftungsgesetze auf Landesebene mithilfe eines Bundesgesetzes verhindern zu wollen. Der Beschluss des Koalitionsausschusses zeigt dabei dreierlei: ein fragwürdiges Demokratieverständnis, ein fragwürdiges Rechtsverständnis und ein fragwürdiges Selbstverständnis der Bundesregierung. Mehr als 1 Million WählerInnen haben 2021 in Berlin beim Volksentscheid für die Vergesellschaftung von Wohnungen großer Immobilienkonzerne gestimmt. Mehr als für jede einzelne Partei bei der zeitgleich abgehaltenen Abgeordnetenhauswahl. Dass der Berliner Senat diesen klaren Auftrag nicht längst umgesetzt hat, war bereits ein demokratiepolitischer Skandal. Dass die Bundesregierung nun zudem verhindern möchte, dass ein neuer, womöglich linksgeführter Senat seine Arbeit macht oder die Zivilgesellschaft ihren Willen durchsetzt, indem sie das Gesetz selbst schreibt und erneuert zur Abstimmung stellt, ist eine Frechheit. Statt dem demokratisch artikulierten Willen ernst zu nehmen, soll offenbar bereits der Versuch einer Umsetzung unterbunden werden. Auch rechtlich ist die Angelegenheit deutlich komplizierter, als es der Beschluss des Koalitionsausschusses vermuten lässt. Bereits die Wortwahl ist entlarvend. Vergesellschaftung zieht gerade nicht auf eine klassische Verstaatlichung, sondern auf die Überführung bestimmter Wirtschaftsbereiche in Gemeineigentum oder andere Formen gemeinwirtschaftlicher Organisation, wie sie Artikel 15 des Grundgesetzes ausdrücklich vorsieht. Der Beschluss der Koalition vermischt beide Begriffe und unterschlägt damit den verfassungsrechtlichen Unterschied. Selbstverständlich kann eine Bundesregierung nicht einfach beschließen, dass Teile des Grundgesetzes nicht mehr gelten. Remo Klinger, Anwalt und einer der Urheber des Vergesellschaftungsgesetzes der Berliner Initiative Deutsche Wohnen und Co. enteignen, hält diesen Versuch für eine lustige Idee, wie er dem Berliner Tagesspiegel sagte. Ihm zufolge kann ein Bundesgesetz die Gesetzgebung auf Landesebene nicht einfach unterbinden. Dafür wäre eine Änderung des Grundgesetzes notwendig. Sollte die Bundesregierung ein Gesetz erlassen, das die Handlungsspielräume bei Vergesellschaftung auf Landesebene lediglich beschränkt, wäre das rechtswidrig und es würde spätestens bei der verfassungsgerichtlichen Prüfung des Gesetzes Volksentscheid in Berlin gekippt werden. Ein konkurrierendes Bundesgesetz könnte die Gesetzgebungskompetenz des Landes nur dann aushebeln, wenn die Koalition ein eigenes Gesetz zur Umsetzung der Vergesellschaftung erlassen würde. Ein Gesetz, das bundesweit Immobilienkonzerne vergesellschaftet, wäre durchaus begrüßenswert. Doch da Merz und Konsorten das kaum als Ziel verfolgen dürften, ist der Koalitionsbeschluss wohl in erster Linie als Wahlkampfmanöver aus Angst vor einer möglichen Koalition unter linker Führung in Berlin zu werten, die das Vergesellschaftungsgesetz von Deutsche Wohnen enteignen umsetzen könnte. Dank des Grundgesetzes dürfte sich der Beschluss von Schwarz-Rot für die hiesigen Vergesellschaftungspläne nur als geringfügig relevant herausstellen. Im Gegenteil stärkt er sogar die Gewissheit, dass die Vergesellschaftung als schwerwiegender Angriff auf das Immobilienkapital und damit gegen die Spekulation mit Wohnraum gewertet werden kann. Mit ihrem Vorstoß senden CDU und SPD somit vor allem ein klares Signal an WählerInnen, welche Interessen sie verteidigen und wie weit sie bereit sind, dafür zu gehen. Nicht einmal das ihnen angeblich so heilige Grundgesetz schert sie, wenn es um die Durchsetzung von Investoreninteressen gegen Mieterinnen geht. Für Berlin bedeutet das, nicht irren lassen und weitermachen. Offensichtlich sind die HauptstädterInnen auf einem Weg, der den Konzernen und ihrer Koalition auch auf Bundesebene Angst macht. Und das ist vor allem eine positive Nachricht.

0: Unser letzter Artikel ist aus dem Raben Ralf der zweimonatig erscheinenden Berliner Umweltzeitung, die von der Grünen Liga herausgegeben wird. Die Grüne Liga entstand aus einer DDR-weiten Vernetzung von Umweltgruppen.
1: Freiheit, die Sie meinen. Was das Grünlandeis mit unserem Öl und der Zukunft der Menschheit zu tun hat. Freiheit für Grönland, weg mit dem Packeis. So lautete ein Sponti-Spruch in den frühen 1980er Jahren, der leeres Freiheitsgerede ironisch hinterfragte und heute angesichts von Klimakatastrophe und Ressourcenbegehrlichkeiten als unfreiwillig hellsichtige Vorausschau betrachtet werden kann. Die kapitalistische Freiheit, also unbeschränkte Kapitalakkumulation, führt notwendigerweise in die Klimakatastrophe. In der Arktis schmilzt nicht nur das Packeis, das dichte Meereis, rasant. Auch der bis zu 3 Kilometer dicke Eispanzer auf Grönland verabschiedet sich mittlerweile in atemberaubendem Tempo. Ein vollständiges Abschmelzen allein des grönländischen Eisschilds würde den weltweiten Meeresspiegel um 7 Meter anheben. Die verblendeten Konkurrenz-, Macht- und Wachstumsjunkies sehen natürlich auch hier zuerst die Chancen. Die neuen Objekte der Begierde sind Ressourcen. 30% der Ölreserven befinden sich in der Arktis. Kürzere Transportwege und geostrategische Vorteile. Das Kapital kennt bekanntlich keine Grenzen. Es reißt alle Schranken nieder, auch die der Natur. Und wenn es nicht aufgehalten wird, kommt sein Siegeszug erst mit der Zerstörung der Lebensgrundlagen zum Erliegen, nach einer barbarischen, technofaschistischen Endphase. Öl und Gas vom Eise befreit. Das beflügelt die Fantasie der Drill-Baby-Drill-Boys. Doch auch im Nahen Osten muss unser Öl möglichst befreit werden vom Zugriff der Unrechtsstaaten, wie schon in früheren Golfkriegen. Neu ist, dass geopolitischen Konkurrenten und missliebigen Staaten schon mal das Öl und Gas abgedreht wird. Kein iranisches Öl nach China oder keine Energie aus Venezuela zum aufmüpfigen Kuba. Eine Begründung für Kriege zur Verbesserung der eigenen Position auf dem Weltmarkt findet sich immer. Der ungezügelte Kapitalismus entfesselt die Natur, indem er planetare Grenzen und Kipppunkte überschreitet und das Klima- und Erdsystem irreversibel destabilisiert. Die Arktis ist ein entscheidender Klimakipppunkt und erwärmt sich inzwischen 4-mal so schnell wie die Erde im globalen Durchschnitt, was zu massiven Eisverlusten führt, wodurch die Erderwärmung weiter angeheizt wird, weil dunkle Flächen viel mehr Wärme aufnehmen als das helle Eis. Die Dicke des Meereises hat sich im Schnitt bereits halbiert und bis 2025 ging eine Fläche von der Größe Frankreichs und Deutschland verloren. Und der Eispanzer auf Grönland könnte nach Erkenntnissen einer Forschergruppe um William Ripple von der Oregon State University dem Kipppunkt zu einem beschleunigten, unumkehrbaren Abschmelzen schon viel näher sein als gedacht. Die Weltwetterorganisation WMO meldet eine Rekorderwärmung der Ozeane. Die Meeresströmungen rund um die Antarktis und anderswo scheinen sich besorgniserregend schnell zu verändern und damit das Wetter an vielen Orten der Erde. Doch die Mächtigen der Welt verharren in einem Bewusstseinszustand der Ignoranz und Verblendung. Der im doppelten Wortsinn fossile Kapitalismus scheint unentrinnbar in seiner Dinosaurierlogik gefangen. Fressen oder gefressen werden. Donald Trump wütet sogar gegen Papst Leo, weil dieser mit einem "Haltet ein" zu Vernunft und Frieden aufruft. Geschichte muss sich offenbar wiederholen, solange die blinde Wachstums- und Kapitalverwertungslogik nicht überwunden ist und die Menschheit den Sprung zu einem planetaren Bewusstsein nicht schafft. Eine fossil-militaristische, neokoloniale Wachstumsdiktatur, so kann man das inzwischen dominante globale Entwicklungsmodell beschreiben. Diese fatale Rückentwicklung führt uns direkt in die politische, kulturelle und ökologische Barbarei und in einen dritten Weltkrieg. Die Entführung, Tötung unter Ernennung von Staatsführern obliegt offenbar inzwischen einem Herrn Trump. Die Vereinigten Staaten als Weltpolizist, das hatten wir schon einmal. Im 20. Jahrhundert wurden dabei immer wieder demokratisch gewählte, aber missliebige Regierungen ausgetauscht. Ob 1952 in Guatemala, 1953 im Iran, 1960 im Kongo oder 1973 in Chile. Doch das Gedächtnis der Menschen ist kurz und die Rüstungs- und Kriegsprofiteure sind unermüdlich. Deutschland gehört auch dazu und ist laut dem schwedischen Friedensforschungsinstitut SIPRI inzwischen der 4. größte Waffenexporteur hinter den USA, Frankreich, Russland und China. In den letzten beiden Jahren kamen hierzulande rund 300 neue Rüstungsfirmen zu den bisherigen 200 hinzu, während die Energiewende ausgebremst wird. Dabei sind erneuerbare Energien neben echter Energieeinsparung der entscheidende Weg zu mehr Sicherheit, Resilienz und Unabhängigkeit, ganz abgesehen vom Klimaschutz. Auch Deutschland gehört zu den Ländern, die Klimaabkommen und Klimaschutzgesetze nicht einhalten und wird bis 2030 mindestens 200 Millionen Tonnen CO2 zu viel emittieren, wie unlängst das Bundesverwaltungsgericht in Leipzig feststellte. 3 Jahre stagnierte der Klimaschutz im Angesicht der Klimakatastrophe, aber die Strafverfolgung von Klimaaktivisten, die mit zivilen Ungehorsam auf diese verantwortungslose Politik aufmerksam machten, ruhte nicht. Wie absurd. Der derzeitige fossile Rollback verschiebt klimafreundliches Handeln immer weiter in die Zukunft. Mit Tankrabatt, Energiesteuersenkungsgesetz und Aufrüstung werden die Weichen falsch gestellt und dafür auch noch neue Schulden aufgenommen. Das ist eine Politik auf Kosten der kommenden Generationen, gegen Naturgesetze und gegen die Vernunft. Unsere angemaßte Freiheit, zu tun und zu lassen, was wir wollen, ist absurd. Wahnwitziger Ausdruck eines entfesselten Prozesses wachsender Zerstörung, der unseren wunderschönen, leuchtenden Planeten zu verdunkeln droht. Die Billionen, die jetzt für Rüstung und Kriegsvorbereitung verschleudert werden, würden ausreichen, um weltweit eine friedliche, klima- und umweltfreundliche Wirtschaft und Lebensweise auf den Weg zu bringen. Wir sind doch eine Crew, erkannten jüngst die Astronauten auf ihrer Mondmission angesichts der blauen Erdkugel vor der unendlichen Schwärze des Alls. Wir sitzen gemeinsam im selben einmaligen Rettungsboot des Lebens, unserer einzigen Überlebenschance.

Das war der linke Medienspiegel im Juli 2026. 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Und tschüss.

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8: Hallo und herzlich willkommen zu einer neuen Ausgabe Hey Listen. 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So, aber jetzt geht's mit unserer Reise wieder zurück nach Japan. Im ersten Teil ging es so ein bisschen darum, wie japanische Komponistinnen und Komponisten aus technischen Einschränkungen etwas ganz Einzigartiges gemacht haben. Aus ein paar Soundkanälen entstanden Melodien, richtige Banger, die Generationen geprägt haben. Doch Mitte der 90er passierte etwas ganz Gewaltiges. Die Musik verlässt den Soundchip und mit CDs kommen eben echte Instrumente, Gesang und riesige Soundtracks. Games bekamen plötzlich mehr Speicherplatz als jemals zuvor. Also, heute geht's um eine Konsole, die diesen Wandel ganz besonders geprägt hat. Und das ist die
9: PlayStation.
8: Sony's PlayStation. Dazu habe ich noch ein kleines Advertisement aus der Zeit.
10: Users lose all sense of reality and enter another world. Here we have a normal, healthy young man. And here we have a fellow who's been experimenting with PlayStation for only a few minutes. Proof that we saps must be on our guard. Remember, do not underestimate the power of PlayStation.
8: Genau, also japanische Games-Geschichte, vor allem heute, eigentlich fast nur PlayStation. Ich habe mich da in so einen kleinen Kaninchenbau verirrt. Es gab einfach super viel Spannendes zu entdecken, auch für mich, auch musikalisch. Und ich würde sagen, wir fangen einfach mal an mit der Geschichte der Firma hinter der Sony PlayStation. Und zwar ist das, ja, Sony, gegründet nach dem Krieg 1946 in Japan. Das erste Produkt ist, wir sind in Japan, ein elektronischer Reiskocher. Legendär aber auch, kennen vielleicht viele noch, der Sony Walkman. Ich habe ihn wirklich sehr geliebt, auch schon visuell, auch wenn ich nie einen von Sony hatte, glaube ich. Und Sony war Mitentwickler der CD. Und das wird auch nochmal ganz wichtig, deshalb kann man sich das an der Stelle mal merken. Aber wir reden vor allem natürlich über die Tochterfirma von Sony und das ist Sony Computer Entertainment, 1993 gegründet. Und diese Entertainment-Sparte begann durch eine Kooperation mit Nintendo. Für den SNES hatten wir auch in der letzten Folge die zweite große Konsole von Nintendo. Fertigte Sony den SPC700 Soundprozessor, also den Soundchip. Weil das so gut lief, haben die beiden Partner eine weitere Kooperation vereinbart. Und zwar sollte ein Laufwerk als Add-on für den SNES gebaut werden, der eben auf dieser CD-ROM basiert, auf der Technologie, die Sony mitentwickelt hat. Ein Projekt, das damals bereits PlayStation hieß. Ja, jedenfalls wollte Sony durch diese Marktmacht und diese krasse Erfindung eben natürlich auch immer mehr Beteiligung an den Einnahmen, weitere Verkaufsrechte. Und bevor das Gerät überhaupt auf den Markt kam, war das Nintendo zu bunt und sie haben die Partnerschaft eingestellt. Sehr unjapanisch, ohne Sony Bescheid zu sagen, haben sie den Vertrag einseitig gekündigt und lieber mit Konkurrent Philips, wohlgemerkt aus den Niederlanden, auch sehr unjapanisch, zusammengearbeitet. Sony hat es natürlich sehr gewurmt. Die hatten eben diese Technologie, dieses Laufwerk. Also die Technik war da. Also hat sich das Entwicklungsteam gesagt, ja, okay, machen wir doch eine eigene Konsole draus. Danke, Nintendo. Innerhalb von Sony wurde diese erste Konsole aber gar nicht so gefeiert als tolle Innovation oder hey, wir steigen jetzt auch ein in den Videogames-Markt. Ganz im Gegenteil, es wurde immer belächelt als doofes Spielzeug, das ohnehin keine große Zukunft hat. Die Entwickler von Sony zu der Zeit, die durften nicht mal Computer für diese Produktion kaufen, sondern mussten sie leasen, weil das Ding ist ja eh in 9 Monaten tot. Fand ich einen ganz spannenden Fact. Überhaupt waren eben in dem Team von der PlayStation ganz, ganz viele Juniors, also viele Unerfahrene, die gar nicht so die Ahnung vom Business hatten. Aber die hatten auch keine Angst, was Neues auszuprobieren. Und das war schon auch immer wieder ein Steckenpferd von Sony. Dann am 3.12.1994 war es soweit. Die PlayStation ist erschienen. So, und jetzt spiele ich euch mal Musik. Schließlich auch eine Musiksendung. Ich spiele euch eines der bekanntesten Franchises. Das ist das Schleichspiel rund um den Helden Solid Snake mit Spionage, Thriller, Atmosphäre. Und daraus das Main-Theme von Tappy Iwase, genannt Tappy. Und den Song Ninja Cyborg VR Mission vom Konami Computer Club Sound Team. Eigentlich müsste ich noch The Best Is Yet To Come spielen. Also eigentlich der beste Song vom Album, aber den könnt ihr in Ausgabe 29 hören über Komponistinnen. Geht einfach auf mixcloud.com/radioKorax. Da findet ihr die Folge 29. Da gibt es diesen tollen Song auch nochmal. Genau, also das Main Theme und Ninja Cyborg VR Mission aus Metal Gear Solid 1.

Ein weiteres Spiel, diesmal aus dem Gründungsjahr der PlayStation, ist ein Spiel, das gerade von der jungen Generation von Entwicklern wiederentdeckt wird und wirklich zahlreich nachgeahmt wird. Das ist total faszinierend. Und dieses Spiel heißt Kingsfield aus dem Jahr 1994. Es gibt gerade unfassbar viele Kingsfield-Likes auf Steam, der Verkaufsplattform. Auf der Gamescom sind sie mir begegnet, überall. Und dieses Spiel, also Kingsfield, das Original, ist das Debüt von einem japanischen Entwickler, der inzwischen auch riesengroß ist, From Software nämlich. Hat auch ein eigenes Genre geschaffen, nämlich die Souls-Games. Nach Spielen wie Demon's Souls, Dark Souls, Bloodborne, Sekiro und zuletzt Elden Ring. Ja, und Komponist von Kingsfield ist Koji Endo und von dem spiele ich euch die Demo, das Opening aus Kingsfield von der PlayStation aus dem Jahr 1994.

Wenn man eine Konsole hat, ist es natürlich auch wichtig, dass man ein Entwicklerteam hat, das am besten auch noch im eigenen Haus arbeitet. Die Kinder, die Technik schon, können sich da auch schnell Hilfe holen. Und man hat natürlich viel besseren Einfluss auf die Entwicklungen. Bei Sony war das erstmal so, die hatten vor allem Third-Party-Firmen, also Entwicklungen von außerhalb. Sony hatte aber eine Firma, mit der sie von Anfang an zusammengearbeitet haben. Und das ist Psygnosis aus England. Die wurden beauftragt, das Spiel Wipeout für die PlayStation zu entwickeln. Ein ultrafuturistisches, superschnelles, hippes Rennspiel. Auch heute noch sieht es fantastisch aus. 1993 wurde die Firma Psygnosis dann von Sony aufgekauft. Und die sind dann das erste Sony Computer Entertainment Studio, heute PlayStation Studio geworden. Mit Spielen wie God of War oder The Last of Us. Das ist von denen. Und spannend finde ich auch, weil ein Teil von Sony natürlich auch Sony Music war, übten die eben auch Einfluss auf den Stellenwert von Musik aus, die natürlich auch gerade bei Autorennspielen super wichtig ist. Deswegen spiele ich euch jetzt aus dem Spiel Wipeout den Song Cold Comfort von Tim Wright aka Cold Storage, ein Drum and Bass Song. Und Drum and Bass war damals in den 90ern eine neue Musikrichtung, die von vielen Firmen eben auch ausgewählt wurde, weil es ja auch eine neue Art war, ein Spiel zu spielen, nämlich in 3D. Ich mache mal wieder Werbung in eigener Sache. Wenn euch das Thema interessiert und ihr Drum and Bass richtig geil findet, dann Hey Listen Ausgabe 32 auf mixcloud.com/RadioKorax. Ein weiteres Spiel, das ultra beliebt war auf der PlayStation, eigentlich das beliebteste, bestverkaufte Spiel überhaupt, das ist Gran Turismo. Und deswegen spiele ich euch noch einen weiteren Titel, und zwar Autonomy von Cubanate, ebenfalls aus England, aus dem Jahr 1997.

Wir reden über die PlayStation. Und das Besondere an der PlayStation ist für mich auch die Art, wie die Konsole verkauft wurde. Nicht als Spielzeug, sondern als echter Lifestyle. Ein ganz harter Kontrast zu Nintendo. Das war ja immer so für Kinder, betont familienfreundliche Unterhaltung. Ganz im Gegenteil PlayStation. Die Werbung war immer ganz schön weird, auch ein bisschen artsy, düster. Eigentlich sind die auch immer da ein bisschen rein in dieses Thema, hey, PlayStation macht dich eigentlich komplett süchtig, du wirst es die ganze Nacht durchzocken. In dem Zusammenhang ganz spannend, das war so eine Raver-Werbung für, ich glaube, die PlayStation 3 aus den 2000ern. Zum Beispiel, wo eine Frau eben im klassischen Raver-Look die Zunge ausstreckt, 4 Tabletten auf der Zunge hat und die tragen eben alle die ikonischen PlayStation-Buttons, also das Rechteck, das Dreieck, den Kreis und das X. Und die hat die eben statt Ecstasy, hat sie eben diese Buttons auf der Zunge. Oder ein Typ, der blutunterlaufene Augen hat und in den Augapfel sind förmlich rein tätowiert, eben diese ikonischen Button-Symbole. Oder ein alienhaftes Mädchen, das ja irgendwie strange über Mental Wealth redet. PlayStation-Werbung aus dieser Zeit ist ziemlich irre, künstlerisch. Und manche der Sachen, die schwarz-weiß sind, erinnern mich sogar an Arbeiten von David Lynch. Also die sind einen ganz, ganz anderen Weg, natürlich bewusst auch gegangen. Anderer Grund, warum die PlayStation-Spiele natürlich immer ein bisschen spannender waren oder auch interessant ist, Studios waren durch diese CD-Technologie, die eben die PlayStation, die Sony hatte, viel freier. Denn diese Discs, die waren wesentlich günstiger herzustellen als Cartridges für zum Beispiel Nintendo-Konsolen. Dadurch konnten die viel mehr experimentieren, weshalb Spiele tatsächlich oft sehr frisch und künstlerisch interessant waren. Also zum Beispiel Parappa the Rapper ist ein Beispiel oder Whip Ribbon. Und das muss man auch sagen, durch diese Technologie, die Vorzüge haben die es geschafft, Nintendo die Spieleserie Final Fantasy abzuluxen. Für 6 Ausgaben lief das wirklich in Nintendo-Konsolen, bis dann eben der 7. Teil auf der PlayStation erschien. Und der Grund ist eben wirklich, die hatten einfach einen größeren Speicherplatz durch die CD-ROMs. Es gab Full-Motion-Videos, also die 3D-Charaktere nochmal mit viel mehr Details herausgerendert als Videos. Es gab längere Musikstücke, es gab Sprachaufnahmen. Also Nintendo hat ja teilweise bis heute machen die keine Sprachausgaben, obwohl sie es ja könnten. Ist inzwischen fast ein Stil geworden, glaube ich. Genau, und aus dieser Zeit spiele ich euch, also aus dieser experimentellen Richtung, spiele ich euch das Spiel Whip Ribbon, müsst ihr euch vorstellen. Schwarzer Hintergrund, weiße, wackelige Linien. Sehr artsy, ein Musikspiel mit einem Hasen. Und man konnte sogar eigene CDs, Musik-CDs einladen. Und das Spiel hat dann daraus ein Hindernis-Parcours generiert. Genau, also von Whip Ribbon spiele ich euch von der Combo Love and Peace den Song Going On aus dem Jahr

Als nächstes habe ich so einen Komponisten mitgebracht, der, finde ich, Spiele auf der PlayStation schon noch maßgeblich mit gestaltet hat. Und das ist Yasunori Mitsuda. Er hat für mich viele ikonische japanische Rollenspielmusiken geschaffen, vor allem für die PlayStation, aber auch indirekt durch seinen Arbeitgeber Square für Nintendo. Bei ihm ist das so, der startete als Sounddesigner, wie so viele übrigens, wie so viele Komponisten, die sich erstmal als Sounddesigner angeheuert haben, darüber im Prinzip die Technik kennengelernt haben und dann Komponisten wurden oder das eigentlich werden wollten, aber es war keine Stelle frei und deswegen mussten die als Sounddesigner erstmal arbeiten. Und er hat nach 2 Jahren gesagt, okay, mir reicht's, ich möchte jetzt wirklich mein Musikstück komponieren, sonst gehe ich hier. Und auch wurden die nicht sehr gut bezahlt, die Sounddesigner. Und deswegen durfte er dann für einen Riesentitel, Chrono Trigger, das erste Album entwerfen. Er hat sich mehrfach überarbeitet daran, also Karoshi war stark in ihm, hat aber zum Glück nicht zu seinem Ende geführt. Deswegen hat zum Beispiel das erste Album für Chrono Trigger auch Nobuo Uematsu, den wir im letzten Mal schon gehört haben, der für Final Fantasy verantwortlich war, vor allem, der hat dann das Album zu Ende führen müssen. Yasunori Mitsuda verbindet im Prinzip Weltmusik vor Klassik mit religiösen Motiven. Den hat so ein bisschen auch die Musik von Film Blade Runner, der von Vangelis kommt, inspiriert. Klingt ja auch sehr religiös, sehr irgendwie ambient. Wenn ich also an japanische Rollenspiele denke, dann ist das eben exakt die Art, wie sie Yasunori Mitsuda produziert. Deswegen habe ich 2 seiner PlayStation-Rollenspiele mitgebracht.

Auf der PlayStation zeigt sich außerdem ein Trend. Dafür ist verantwortlich wahrscheinlich auch wieder Sony Music, der aber halt auch die Bedeutung von Musik nochmal hervorhebt. Und zwar sind viele Games bzw. die Soundtracks zu den Games auch nochmal parallel dazu erhältlich. Nochmal in anderen Versionen, also neu arrangiert, als remixte Version, als Elektroversion, als Klavierfassung, als Orchesteraufnahmen. Im Fall von Yasunori Mitsuda gibt es auch nochmal Folkalben mit irischer Musik. Also das finde ich wirklich spannend, dass hier die Musik nochmal ganz explizit gewertschätzt wird. Natürlich auch, weil man in der Tochterfirma oder in der Schwesterfirma die eigenen Soundtracks auch nochmal vermarktet. Finde ich aber ganz spannende und wichtige Entwicklungen für Games-Musik einfach und dessen Stellenwert. Kommen wir mal zum nächsten Thema. Horror-Games. Ich finde, das ist auch ein wichtiges Merkmal der PlayStation. Wie gesagt, die war schon immer für ein älteres Publikum gedacht, also wobei älter, ich glaube, die richtete sich auch vor allem an 17-Jährige, habe ich mal gehört, das ist so die Kernzielgruppe gewesen. Es ging auch immer ein bisschen darum zu schocken oder zumindest mit der Werbung ein bisschen zu schocken. Und zwei Horrorspiele oder Horrorspielserien möchte ich da hervorheben, das ist einmal Resident Evil und Silent Hill, also zwei wirklich ikonische Horrorserien. Und die haben natürlich auch einen ganz spannenden Soundtrack. Ich fange mal an mit Resident Evil aus dem Jahr 1996. Das kommt von dem Studio Capcom. Wurde auch mehrmals verfilmt. Ein bisschen strange mit Mila Jovovich. Also strange vor allem, weil es gar nicht so nah an der Spielreihe ist. Ich glaube, das hat sich auch ganz schön selbst verselbstständigt. Die Games, die sind eher unterschiedlich. Stets gibt es irgendwie neue Protagonisten in verschiedenen Settings. Aber oft ikonisch spielt das immer in so Villen oder Häusern. Residenzen eben, Resident Evil. Und es ist immer der Kampf gegen Monster, Zombies, Vampire, alles, gegen was man eben antreten kann. Indirekt wird natürlich die Umbrella Corporation bekämpft, die eben diese Monster durch ein Supervirus erschaffen hat. Die ersten Teile, die unterscheiden sich noch ganz stark. Die sind so ein bisschen filmisch durch eine feste Kamera. Also ich kann als Spieler nicht die Kamera selbst steuern, sondern ich renne quasi wie durch eine Überwachungskamera blickend durch die Szenen. Und so muss ich dann auch schießen. Das ist immer ganz schön anstrengend und krass und spannend natürlich auch. Vieles an der Serie ist für mich ein bisschen random. Also die sind jedes Mal anders. Komplett auch drüber, was die Monster betrifft. Aber das macht auch irgendwo den Charme dieser Serie aus. Genau, und ich bringe euch zwei Titel aus Resident Evil 1. Still Dawn, das sind die Credits. Passen eigentlich gar nicht zum Spiel. Sind ein bisschen cheesy. Und damit repräsentieren sie eigentlich Resident Evil auch wieder sehr gut. Und aus dem zweiten Teil spiele ich euch Is Ada Spy, weil schließlich ist es ein Horror-Game und ich finde, für die Musik, das können sie auf jeden Fall.

Ja, das zweite Spiel auf der PlayStation, was sehr ikonisch war, oder das zweite Horror-Game, ist Silent Hill vom Komponisten Akira Yamaoka aus dem Jahr 1999. Und das ist dann eher so ein psychologisches Horror-Game. In der Serie geht es vor allem um die Stadt Silent Hill und ihre, ja, um es mal ganz platt zusammenzufassen, mysteriösen, okkulten Vorkommnisse. Es ist sehr düster mit extrem ikonischen Monstern. Also Pyramid Head, falls das jemand was sagt, oder diese Krankenschwestern, sieht man auch manchmal als Faschingskostüme. Haben aber, also die Serie hat durchaus erwachsene Themen. Ich würde sagen, ein bisschen im Gegensatz zu Resident Evil. Vielleicht nochmal zu Akira Yamaoka, der die Musik gemacht hat. Der war wie Yasunori Mitsuda erstmal Sounddesigner und wurde dann eben Komponist. Und sein Stil ist eben auch sehr industrial, ambient, Gitarren, vor allem Geräusche als Musik. Ich finde es irre gut. Beim Anhören weiß ich ganz genau, dass ich Silent Hill nicht spielen kann. Und genau aus dieser Serie bringe ich euch den Titelsong Silent Hill mit, dann aus der ersten Serie Meeting Sybil.

Wir haben also drei Konsolen, die es in der Zeit ab 1994 gab. Es gab Sega, es gab Nintendo und Sony mit der PlayStation. Der Console War war eröffnet. Jetzt fragt ihr euch sicher, was war denn mit den anderen beiden? Nintendo hatte natürlich auch seine erste 3D-Konsole. Hatten die überhaupt eine Chance gegen die Vorzüge der PlayStation? Aber Nintendo geht eben einen anderen Weg. Ich habe ja schon ein bisschen gesagt, im Advertisement, in der ganzen Aufmachung, aber auch die Art der Spiele sind Nintendo und Sony auf jeden Fall immer ein Kontrast zueinander. Nintendo bleibt sich aber treu. Also die haben keine CD, auch wenn sie es mal kurz versucht haben, sondern behalten weiterhin ihre Cartridges. Und das hat tatsächlich einen enormen Einfluss auf die Spiele gehabt zu der Zeit. Denn die Spiele hatten dadurch zwar weniger Speicherplatz als so eine CD, aber die hatten extrem schnelle Ladezeiten. Also auf der PlayStation gab es durchaus diese schwarzen Screens, wo eben nichts passiert, wo man eben rumsaß. Gab es auf dem N64, der 3D-Konsole von Nintendo, viel weniger, fast gar nicht. Das bedeutete halt auch, dass man riesige Areale bauen konnte, in denen Spieler schnell hin und her springen konnten, viel mehr zum Erkunden. Aber die Areale waren natürlich auch ein bisschen leerer, während eben, also mit geringeren Details, während eben auf der PlayStation viel mehr Details in kleineren Umgebungen waren. Also ganz platt, das sind jetzt so technische Unterschiede, die tatsächlich auch die Spiele mit beeinflusst haben. Musik wurde beim N64 nicht mehr durch einen Soundchip erzeugt, das war wirklich jetzt vorbei, die Zeit der Chips, habe ich am Anfang gesagt, sondern eben durch MIDI. Gerade was Sounds angeht, mussten da auch wieder Profis ran. Die hatten aber natürlich durch die vorherigen Konsolen schon eine gewisse Erfahrung, was man da maximal rausholen kann aus diesen Beschränkungen eben. Nintendo hatte der PlayStation außerdem noch was ganz anderes voraus, nämlich Spieler konnten 4 Controller, und das waren Controller, super abgefahren. Also googelt mal den N64-Controller, ich liebe den, der sieht super spacey aus, ließ sich aber ganz toll halten. Also ich fand den echt klasse. Jedenfalls konnte man 4 Controller anschließen, bei der PlayStation nur 2. Das heißt, auf dem N64 konnte man zusammenspielen. Es gab viele Mehrspiele, Spiele, Autorennspiele, Plattformer und natürlich einen legendären Shooter, GoldenEye, nach dem James-Bond-Film. Und daraus spiele ich euch jetzt den Titelsong GoldenEye von Grant Kirkhope.

Ja, und Sega, was war mit denen? Während Sony mit der PlayStation den Markt so richtig aufmischte, war Sega bereits ein etablierter Konsolenhersteller, ganz klar. Mega Drive war ein Erfolg und 1994, also gleich im Jahr der PlayStation, folgte dann der Sega Saturn. Und hier fängt leider der Downfall so ein bisschen von Sega an. Der Sega Saturn, der war echt technisch sehr kompliziert. Er hatte 2 Prozessoren und mehrere Grafikchips. Das heißt, für Entwickler war das schon ein bisschen ätzend, dafür zu entwickeln. Die PlayStation war im Vergleich wesentlich einfacher. 1998 folgte dann die Dreamcast und die hatte sogar Online-Gaming-Möglichkeiten, war ihrer Zeit also in vielerlei Hinsicht voraus, aber wirtschaftlich nicht erfolgreich genug. Die hat man irgendwann auch keine Chance mehr gegen die PlayStation 2, die eben 2 Jahre später, 2000 erschienen. Also der harte Konkurrenzkampf mit Sony und Nintendo, die hohen Entwicklungskosten und leider eben auch strategisch falsche Entscheidungen, die führten dann schließlich dazu, dass Sega 2001 aus dem Konsolengeschäft ausstieg und sich seitdem eben nur noch auf die Entwicklung von Spielen konzentrierte. Was bleibt, sind aber extrem ikonische Spiele, natürlich Sonic und die Musik, die eben für Sega auch ganz schön typisch waren. Also Funk und Dance ist so ein typisches Ding von Sega. Dazu muss ich unbedingt eine eigene Folge machen, glaube ich, weil mich nervt das gerade auch, dass ich Sega so blöd jetzt am Ende der Sendung abkanzeln muss. Ich spiele euch jetzt ein 3D-Prügelspiel, das auch die Konkurrenz ganz lange beeindruckt hat. Virtua Fighter. Gerüchteweise hat das auch dazu geführt, dass Sony eben mit der PlayStation damals voll auf 3D gesetzt haben, weil die eben Virtua Fighter gesehen haben und davon beeindruckt waren. Genau, und daraus spiele ich euch den Player Select.

0: Das war meine Sendung zur japanischen Game-Geschichte bzw. zur PlayStation. Und mir fiel so ein bisschen auf, einfach bei der Recherche, dass diese Folge und natürlich auch die letzte, war auch so ein bisschen die Geschichte der Datenträger. Also Nintendo hat die Cartridges mit jeder Konsole auch wirklich ein eigenes Format, eigenen Look, eigene Größe bis heute. Bei Sony PlayStation war es eben die CD, die ja, wie ich hoffentlich ein bisschen nacherzählen konnte, essentiell war für den Siegeszug der PlayStation. Danach auf der PlayStation 2 die DVD, dann später die Blu-ray. Also im Prinzip auch eine Konsole, die man dann nochmal als Laufwerk benutzen konnte. Also ich gucke immer noch auf meiner PS4 Blu-ray-CDs. Und dem entgegen steht so ein bisschen die aktuellen News. Die kamen wirklich diese Woche raus über die PlayStation von Sony, dass die Produktion von Discs, also ein ganz großer Teil der Firmengeschichte von Sony, 2028 vollständig eingestellt wird. Die nächste Konsolengeneration wird also kein Laufwerk mehr haben, was ja schon bei der PlayStation 5 optional möglich war, dass man die sich gleich ohne Laufwerk kaufen konnte. Ich finde es auch ironisch, dass mit dieser Pressemitteilung gleich noch eine zweite hinterherging. Nämlich, es wurde angekündigt, dass für die PlayStation 3 und die PS Vita der Download Store abgestellt wurde. Das heißt, wenn man da digitale Titel erworben hat, existieren die dann nicht mehr. Also diese ganze Entwicklung, ich finde sie kacke. Es ist kacke für Sammler. Natürlich auf der anderen Seite wahrscheinlich auch einer Generation völlig egal, die ohne Datenträger aufgewachsen ist, die nie CDs hatten. CDs vielleicht auch immer so crappy 90s-Ding sind und die viele Spiele eh nur online kennen, zum Beispiel Roblox. Also das ist ja komplett, gibt's ja nie im Handel zu kaufen. Aber auch viele Indie-Games natürlich, die eben nie einen physikalischen Datenträger hatten. Ich finde es persönlich schade, das macht viele Spiele einfach noch schwerer zu konservieren. Es geht einfach dann wahnsinnig viel verloren. Zumindest ein Trost, Musik lässt sich speichern, leicht vervielfältigen. Auch wenn wir sie nie so hören wie dann im Spiel, bleibt dann zumindest von diesem Spiel irgendwie noch was erhalten. Sony geht echt full circle mit seiner CD. Aber was bleibt, ist natürlich eine großartige, spannende Konsole. Ich hatte nie eine PlayStation, habe sie mir erst viel später gekauft. Und ich glaube, auch viele schwelgen wieder in diesen PS1-Zeiten. Also ich habe ja gesagt, Kingsfield wird gerade von vielen kleinen Entwicklern wieder neu entdeckt und neu bespielt. Genau, und dieser PS1-Look, vor allem für Horror-Games, ist gerade aktuell oder schon seit ein paar Jahren wieder sehr im Kommen. Das war's zur PlayStation. Die nächste Sendung wird es am 13. August geben. Diesmal wieder mit einem Gast. Habt einen schönen Sommer. Wir sehen uns dann im August. Bis bald.
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0: Mesik Maladi von Joslan Moka und Kassav. Original 1983 beim Label Disc Steps International erschienen und im März 2025 als titelgebender Track auf der Compilation Mesik Maladi Disc Steps International Volume 3 wiederveröffentlicht.
1: Hugo Mendes und Emil Omar, die bereits die Stücke für die ersten beiden Teile der Disc Steps International Reihe für das britische Label Strut zusammengestellt haben, versammeln auf dem dritten Teil der Compilation Zouk und Gwoka Stücke, die vom auf Guadeloupe ansässigen Label Disc Steps International zwischen 1982 und 1993 veröffentlicht wurden. Und damit in einer Phase, in der das Label deutlich über die Grenzen Guadeloupes hinaus wahrnehmbar wurde.
0: Auf den ersten beiden Teilen der Compilation widmeten sich Mendes und Omar intensiv Veröffentlichungen von Disc Steps International aus den ersten beiden Jahrzehnten nach der Labelgründung. Also Veröffentlichungen aus den 1960er und 1970er Jahren. Im Zuge dessen zeichneten Mendes und Omar musikalische Entwicklungen auf Guadeloupe in dieser Zeit nach. Wie etwa die Entstehung von K-Doms.
1: Gerade über die chronologische Anordnung der Compilation-Teile wird dabei das Ineinandergreifen unterschiedlicher Stile im Zeitverlauf nachvollziehbar. Und damit auch die Rolle des Labels Disc Steps International beim Übergang von traditionellen Genres wie Gwoka hin zu zeitgenössischen Stilen wie Zouk.
0: Von dem bereits 2018 ebenfalls von Strut wiederveröffentlichten Album La Palais der Gruppe Feeling Creole hören wir nun den Titel Buen BKP. Guadeloupe 1988. Abfahrt, Brudi.

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2: Herzlich willkommen zum heutigen Radiozwitschern vom 10. Juli 2026 von der Studierendenredaktion. Ich begrüße euch ganz herzlich zu dieser Sendung, wo wir heute einen Rückblick machen. Denn am vergangenen Wochenende haben die Freien Radios berichtet über die Proteste in Erfurt, die antifaschistischen Proteste, die dort stattfanden, mit irgendwo zwischen 30.000 und 40.000 Menschen, die auf die Straße gegangen sind, um ein deutliches Zeichen zu setzen gegen die AfD, die am selben Wochenende ihren Bundesparteitag abgehalten hat in der Stadt. Und diese Berichterstattung, die zu diesen Protesten stattfand, war sehr lang und ausführlich. 14 Sender haben sie übernommen, 9 Stunden Live-Programm, beziehungsweise bei Radio Frei direkt vor Ort ging es sogar noch ein bisschen länger, eine spontane Verlängerung. Und da gab es einfach sehr viel Material, was auch entstanden ist, und natürlich haben nicht alle Leute diese Sendung mitverfolgt, und es lohnt sich da aber nochmal hinzuschauen, denn es sind einige sehr interessante Dinge passiert. Unter anderem gab es ein Demonstrationsverbot, was verhängt wurde, das dann aber am Abend vor der Demonstration noch zurückgenommen wurde, also von einem Gericht einkassiert wurde, um dann allerdings am nächsten Tag dann wieder von einem anderen Gericht wieder in Kraft gesetzt zu werden, aber dazwischen eigentlich nicht gegolten hat, obwohl nur, dass die Polizei die ganze Zeit gesagt hat, es gilt weiterhin. Also einige interessante Entwicklungen, und Radio Dreieckland hat einen einstündigen Rückblick gewagt über diese Proteste am selben Abend noch, und den wollen wir euch nicht vorenthalten. Den könnt ihr jetzt hier im Radiozwitschern hören.
3: Wir starten mit einem kleinen Einblick in die Stimmung gleich zu Beginn des Aktionstages. Dazu hört ihr jetzt einen Beitrag mit einer Collage zur Stimmung am Bahnhofsvorplatz in Erfurt, wo der Demozug gegen 9.30 Uhr losgegangen ist.
4: Ich befinde mich gerade am Bahnhofsvorplatz, wo sich schon mindestens 2000 Menschen eingefunden haben, denn hier startet gleich planmäßig um 10 Uhr die zweite Zubringer-Demo zur Messe. Die Stimmung ist ausgelassen. Es sind viele, viele unterschiedlichste Menschen hier vor Ort, jung und alt. Aus allen Straßen kommen noch Leute hinzu. Und die Menschen drängen sich aneinander, ähnlich wie bei der ersten Demonstration sind auch hier wieder viele verschiedene Plakate zu sehen, auf denen halt quasi auch so Ausdruck gemacht wird und Protest gegen die AfD und die faschistische Politik der AfD gemacht wird. Soweit erstmal der Eindruck von dem Bahnhofsvorplatz. Es ist jetzt 9.55 Uhr und in wenigen Minuten startet dann jetzt der Demozug, und im Hintergrund ist noch Musik zu hören, die hier gerade noch ein bisschen für gute Laune sorgt.
5: Jetzt schon am Bahnhof, Hauptbahnhof in Erfurt unter den Arkaden. Uli, hallo, grüß dich.
6: Hallo, Carsten.
5: Bist du geradelt oder gelaufen?
6: Ich bin gerade, damit ich schon mal die Möglichkeit hatte, die Zeit vor Ort zu nutzen, um mich durch die schieren Menschenmassen hier durchzumogeln und zu wursteln.
5: Ja, schiere Menschenmassen ist eine schwierige Angabe, aber es ist auch immer schwierig zu schätzen. Die Person, wenn man mittendrin in der Masse ist, zu schätzen, wie viele Menschen es sind.
6: Ich habe es eben auch natürlich mit der Hilfe von Kommunikationsteam, von Polizei versucht einzuschätzen. Da sind die Zahlen von mindestens 2000 gefallen, die zu dem Zeitpunkt, also das ist jetzt schon mal 15, 20 Minuten her, am Bahnhofsvorplatz waren. Aber zu dem Zeitpunkt ist es auch so gewesen, dass von allen Straßen und auch jetzt noch Leute noch dazukommen. Also sind mehrere tausend Leute, die sich hier gerade zusammenfinden. Und gerade wurde auch quasi zumindest von der Moderation die Demo auch eröffnet.

0: öffnet.
1: Ja, das heißt, da ist auch ein Lautsprecherwagen, der mitfährt und die laufen dann unter den Bahnhofsarkaden oder der Brücke durch. Und wo geht's dann lang?
0: Dann geht es erstmal auch über den Gotha-Platz, genau die gleiche Route wie die erste Kundgebung, dann Richtung Messe. Das Ziel ist ja natürlich, dass die Leute, die sich jetzt hier bei der Demo zusammengefunden haben, dann auch zu der großen Kundgebung an der Messe dann ankommen werden. Mhm.
1: Man kann dann immer noch dazu stoßen, das ist möglich, aus den Seitenstraßen und so weiter. Endpunkt ist die Messe. Angenehmer ist natürlich, mit den Leuten zusammenzulaufen. Wie ist denn da die Stimmung jetzt?
0: Die ist extrem ausgelassen. Ich bin eben, wie gesagt, schon mal durch die Massen durchgelaufen, habe Chöre von den Omas gegen rechts gehört, die Wehrt euch, leistet Widerstand im Kanon gesungen haben. Man hört vielleicht noch im Hintergrund klatschen, applaudieren. Eine Bläsergruppe hat gerade eben noch mal Musik gemacht. Und es ist auch wirklich ein extrem diverses Publikum. Mhm. Also ich glaube, wirklich alle Altersgruppen dabei. Ja.
1: Wichtig sind ja Demosprüche, die ja zusammenhalten, die sich reimen müssen. Gibt es da was Neues?
0: Das ist eine gute Frage. Ich habe bisher jetzt erstmal noch nicht so viele Demosprüche mitbekommen. Wie gesagt, weil als ich dazu kam, erstmal gesungen wurde und Musik gemacht wurde. Und ich werde jetzt einfach mal, während die Demo dann quasi nachher gleich losläuft, einfach mal Ohren offen halten in dem Zusammenhang und Demosprüche natürlich einsammeln.
2: Wir haben gerade gehört, an anderen Stellen ist die Polizei gerade schon ein bisschen ruppiger unterwegs. Du meinst, du kannst noch reden da mit Leuten. Wie sieht's aus? Wie ist die Stimmung zwischen sozusagen dem Demonstrationszug und der Polizei, die sie begleitet?
0: Also ich stehe jetzt hier quasi vor dem Lautsprecher LKW, muss man in dem Zusammenhang tatsächlich sagen, der den Demozug anführen wird. Und da ist es vor allen Dingen tatsächlich vorrangig Polizei mit blauen Kommunikationsteam-Westen und andere vereinzelte Beamtinnen. Ich habe jetzt keinen Durchblick, wie die Situation unter der Bahnhofsunterführung hinter dem Bahnhofstunnel aussieht. Momentan ist es wirklich überschaubar mit dem Polizeiaufgebot. Man muss natürlich aber auch dazu sagen, dass in den ersten Reihen der Demonstration hier auch Parteien vertreten sind mit großen Bannern. Die SPD ist zum Beispiel auch dabei, Bundesumweltminister Carsten Schneider steht mit relativ weit vorne, Innenminister Carsten Mayer steht auch relativ weit vorne. Keine Ahnung, ob das was damit zu tun hat.
2: Wie schnell oder langsam kommt ihr voran? Also
0: wir sind noch gar nicht losgelaufen.
2: Ach so,
0: ich wurde gerade erstmal auf dem LKW sozusagen die Demonstration eröffnet, die ganzen Formalia abgetan und schon mal auch, glaube ich, ein paar Inhalte sozusagen kommuniziert, warum man jetzt heute sich hier zusammengefunden hat und dann gemeinsam Richtung Messe ziehen möchte.
2: Also Treffpunkt aktuell ist immer noch der Bahnhof und keiner muss euch hinterherlaufen.
0: Nee, und ich glaube, selbst die nicht zum Bahnhof kommen, werden diese wirklich große, laute Gruppe nur schwer übersehen oder überhören können. Mhm.
1: Du hast gesagt Formalia, sind das dann Sicherheitshinweise, Belehrungen oder was ist das?
0: Das sind so, also halt so einfach so Ankündigungen, die die AnmelderInnen sozusagen machen müssen, was die Auflagen sind. Sprich keine Glasflaschen, kein Alkohol, Anweisungen der OrdnerInnen und so weiter sollte man folgen, etc. pp. Das ist einfach eine rechtliche Vorgabe. Als AnmelderIn hat man halt eben auch bestimmte Vorgaben einzuhalten. Und jetzt im Moment startet der Demo LKW und die Masse bewegt sich auch.
1: Ja, also Demosprüche sammeln, ich bin gespannt auf neue Sachen, die sich reimen. Dann wünsche ich euch viel Freude und einen guten Marsch.
0: Ja, vielen Dank. Wir hören uns später vielleicht.
1: Das war Uli.
3: Tschüss. Nochmal eine kleine Korrektur vom Bahnhofsvorplatz, ich habe maßlos untertrieben. Ich habe jetzt vorne an der Kreuzung Bahnhofsstraße gestanden und habe quasi vom Beginn des Demozugs da für eine Viertelstunde gestanden und habe die Demonstration an mir vorbeiziehen lassen, die zu dem Zeitpunkt, als ich weggegangen bin, sich irgendwo zwischen Löberstraße und Presseclub der Beginn gefunden hat und bin jetzt zum Bahnhofsvorplatz, weil ich dachte, da das Ende zu sehen. Und der Bahnhofsvorplatz ist nach wie vor voll von Menschen. Teilweise haben die Leute sich ja noch gar nicht bewegt. Ich kann das wirklich schwer in Zahlen ausdrücken, aber es ist eine unbegreiflich, unfassbar große Menschenmenge, die sich gerade hier Richtung Messe bewegt.
4: Das waren O-Töne vom Beginn des Protesttags von Erfurt, den Menschen im Übernachtungscamp, auf den Demos und in den Blockaden. Genau, und jetzt gibt's ein bisschen Musik und danach geht's weiter auch nochmal mit einem Beitrag aus der Blockade vom Bündnis Widersetzen.
5: Ja, es geht mit Rebellion bzw. Widerstand Widersetzen erstmal weiter, nämlich mit Rage Against the Machine und Renegades of Funk. 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

0: So, zurück zum Geschehen in Erfurt. Parallel zu dem Demozug am Bahnhofsvorplatz hatte das Bündnis Widersetzen zu einer Blockade der Zufahrtsstraßen zum AfD-Parteitag aufgerufen. Und laut dem Bündnis Widersetzen Live-Ticker waren dort seit 6.35 Uhr die großen Zufahrtswege alle dicht. Ab 10 Uhr berichtete das Bündnis in ihrem Ticker dann über 12 Blockaden und kein Durchkommen. Widersetzen blockiert alle Zufahrtsstraßen zum AfD-Parteitag. Laut Widersetzen waren allein 17.000 Widersetzerinnen in Blockaden. Ab 9.30 Uhr begann dann laut Widersetzen die Räumung. Die Polizei kündigte Zwang und körperliche Gewalt an. Einzelne Aktionsgruppen wurden laut dem Live-Ticker von Widersetzen massiv von der Polizei angegangen und kurz gekesselt. Zitat, auch am Guttower Platz wird Pfefferspray eingesetzt. Wir hören rein in die Stimmung am grünen Finger der Blockade während der Zwangsräumung der Polizei gegen 9.25 Uhr.
1: Genau, es ist 9.25 Uhr. Wir sind gerade beim südlichen Grünfinger auf der A71 angekommen, die hier im friedlichen Protest auf dem Boden sitzen. Und die Polizei ist auch schon anwesend und hat angekündigt, diese Szene hier bald zu räumen. Uns wurde mitgeteilt, dass seit ca. 20 Minuten die Polizei jetzt hier steht. Und gerade sind, glaube ich, neue Autos, neue Karawane im Anmarsch und wir beobachten die Situation.
2: Okay, also wir sind hier jetzt beim grünen Finger, der südlichste Finger, gerade auf der Autobahn und sprechen jetzt mit den Pressesprechern. Was ist hier gerade die Lage?
3: Ja, hi. Also die Lage ist erstmal jetzt super gut, weil die Küfer gerade angekommen ist. Natürlich toll. Ansonsten sitzen wir jetzt hier seit einer halben Stunde, dreiviertel Stunde oder so auf der A71 und blockieren die an drei Punkten, also in beide Richtungen und unten drunter durch. Es gibt eine Unterführung, die blockieren wir auch. Die Polizei hat uns jetzt nochmal ein Angebot gemacht, hat gesagt, wir dürfen blockieren, wenn wir eine Fahrspur frei machen, also blockieren, ohne zu blockieren. Naja, das machen wir nicht. Deswegen sitzen wir erstmal super.
2: Super. Und warum bist du heute hier? Warum widersetzt du dich?
3: Ich widersetze mich, weil ich nicht möchte, dass eine faschistische Partei gesellschaftlicher Normalzustand wird. Ich widersetze mich außerdem, weil ich gegen die rassistische, menschenfeindliche Migrationspolitik auf die Straße gehe, die auch schon von den bürgerlichen Parteien durchgeführt wird. Das ist Wasser auf Mühlen der AfD. Die freuen sich, die wollen das aber noch viel schärfer. Die wollen nicht nur die faktische Abschaffung des Asylrechts, sondern auch Abschiebeterror nach Trumps Vorbild. Genau, und was wir noch erzählen wollten war, bevor wir hier auf die A71 gekommen sind, hatten wir einmal schon mal eine ziemlich heftige Konfrontation mit der Polizei. Viele Aktivistinnen berichten von gezielten Schlägen ins Gesicht und die Genitalien. Wir hatten ein begleitendes Anwältinnen-Team dabei, die trotz deutlichen Zeigen ihres Anwältinnen-Ausweises weggeschubst wurden und bedroht wurden. Das sind Zustände, die so auch noch nicht oft passiert sind. Der Einsatzleiter war nirgends auffindbar. Wir parlamentarische Beobachter war bei zwei Einsatzführerfahrzeugen, da saß einfach keiner drin. Und der Verbindungsbeamte, der sich hat ansprechbar gefühlt hat, der hat nach zwei Minuten quasi die Kontrolle über seine Einheiten verloren, stand dann auch nur noch irgendwie dumm rum. Trotzdem haben wir es jetzt halt geschafft, zu unserem Blockadepunkt zu kommen. Das heißt, es ist mehr oder weniger gut ausgegangen, aber dokumentieren sollte man das trotzdem.
2: Okay, wir befinden uns immer noch beim grünen Finger auf der A71 und die Polizei hat gerade durchgegeben, dass sie gerne einen Fahrstreifen räumen wollen, damit die Polizeikräfte durchkommen. Die Aktivistinnen weigern sich. Genau, jetzt wird abgewartet, was passiert. Es wurde angekündigt, es wurde auch mit dem Rechtsbeistand der Aktivistinnen gesprochen. Es war jetzt quasi der dritte Aufruf, die dritte Warnung. Das heißt, wir warten jetzt ab, was passiert, aber es deutet dann alles auf eine Zwangsräumung hin.
4: Landesverwaltungsamtes ist eine Allgemeinverfügung erlassen worden, die besagt, dass Demonstrationen unter anderem auf den Autobahnen verboten sind. Und diesbezüglich würde ich Sie jetzt noch ein allerletztes Mal bitten, diesen einen Fahrstreifen zu räumen, sonst werden Sie zwangsgeräumt. Ende der Durchsage um 9.53 Uhr.
5: Die Polizei versucht hier die Spur zu frei zu machen und hat jetzt eine Aktivistin ins Gesicht getreten. Es sieht sehr brutal aus.
6: Wollen Schweine! Lass sie doch verhandeln! Wollen Schweine! Wollen Schweine! Lügner! Mörder! Wollen Schweine! Lügner! Der Blut kommt und die lassen sich da nicht ran!
2: Hier beim Grünen Finger auf der A71 hat die Polizei jetzt einen verletzten Aktivisten abtransportiert. Wohin er gebracht wird, ist gerade nicht klar.
7: Es wurden aber die Sannis nicht rangelassen und er blutet am Hinterkopf.
2: Die Sanitäter wurden immer noch nicht zur verletzten Person gelassen. Und genau, die Polizei hat jetzt geräumt, die Einsatzfahrzeuge sind vorbeigefahren. Und jetzt.
8: Deutsche Polizisten schützen die Faschisten! Deutsche Polizisten schützen die Faschisten!
9: Wir können live mit jemandem sprechen, der vor Ort ist, nämlich mit Lynn. Hallo Lynn.
10: Hallo.
9: Also die grüne Blockade seid ihr. Wo seid ihr denn? Was heißt das? Wo seid ihr gerade?
10: Genau, wir sind der zweitsüdlichste Finger, also beziehungsweise der grüne Finger ist der zweitsüdlichste Finger auf der A71. Mhm. Und es wurde bereits eben eine Fahrbahn geräumt und jetzt ist die zweite, die in Richtung Norden gerade dran.
9: Was heißt geräumt? Also wie geht es gerade zu oder wie geht es gerade vor? Wie geht es gerade ab?
10: Es wurden bereits 3 Durchsagen von der Polizei gemacht und die haben sich hier jetzt auch schon formiert, besprechen sich gerade. Die Aktivistinnen widersetzen sich, also bleiben sitzen. Und genau, es sollte jetzt jeden Augenblick losgehen mit der Räumung.
9: Ja. Im letzten O-Ton, den wir gerade gespielt haben, haben wir gehört, dass jemand verletzt worden sein soll. Hast du da was mitbekommen?
10: Genau, also es wurde bei einem Aktivisten gegen den Kopf getreten, sodass dieser eine Kopfverletzung auch hat, also er hat geblutet und wurde dann auch wegtransportiert von der Polizei. Sanitäter wurden nicht an ihn gelassen. Wir wissen jetzt nicht, wie die Lage da ist, weil er sich gerade auf der anderen Fahrbahn befindet, aber ja, war kein schönes Bild.
9: Ja. Wie schätzt du denn die Situation gerade ein? Also die Leute, die da sind, die sitzen und sind aber eigentlich friedlich, außer Sprechchören, die wir im Hintergrund hören und die Polizei formiert sich.
10: Genau,
9: und
10: also wie man hört, es wird hier gerufen, aber es läuft alles friedlich. Keine Provokation an der Stelle von den Aktivistinnen.
9: Wie viel seid ihr denn ungefähr? Kannst du das ungefähr sagen?
10: Wie bitte?
9: Wie viel ihr seid ungefähr? Kannst du das ungefähr einschätzen?
10: Wie viele wir sind?
9: Mhm.
10: Boah, auf jeden Fall mehrere Hunderte.
9: Okay.
11: Lynn, dann passt auf euch auf und meldet euch, wenn es was Neues gibt. Das war unsere Außenreporterin Lynn. Bis später. Tschüss.
10: Bis später. Ciao.
2: Es wurde gerade noch eine Durchsage von der Polizei hier beim Grünfinger auf der A71 gemacht. Sie wollen weiterhin die Fahrbahn Richtung Norden räumen. Und jetzt wurde bereits angekündigt, dass die Räumung jetzt beginnen wird. Und dazu wurde ausgesprochen, dass das Mittel der Wahl, Zitat, einfache körperliche Gewalt sein wird. Außerdem die Personalien von den Demonstrantinnen aufgenommen wird und auch Video- und Filmmaterial mitgeschnitten wird, woraufhin dann eben die strafrechtliche Verfolgung quasi endet. Und jetzt in diesem Moment, wo ich spreche, läuft die Polizei los auf die Barrikade. Und ja, es die Zwangsräumung beginnt.
12: Von dem Bereich der Autobahn entfernt. Der Platzverweis wird Ihnen weiterhin erteilt. Wenn Sie sich weiterhin nicht entfernen, wird die Polizei die Blockade unter Anwendung von unmittelbarem Zwang in Form von einfacher körperlicher Gewalt räumen.
2: Die ersten Aktivistinnen werden jetzt weggetragen und an die Leitplanke gesetzt. Und sie kriegen Zurufe bzw. Unterstützung durch Zurufe von der anderen Fahrbahn. Jetzt hier neben der Autobahn auf der A71 fahren eine Menge Polizeiwagen, also um die, wie viel würdest du schätzen, um die 50.
13: Die fahren echt gerade hier alle.
2: Ja, fahren alle auf so einem Feldweg lang, neben der Autobahn direkt.
7: Die riesen Sixer und die noch größeren Autos, das ist richtig beunruhigend. Und es hört nicht auf.
13: Ja. Wir sind immer noch beim grünen Finger.
2: Genau, hier wurde geräumt, beide Fahrbahnen. Und jetzt hier auf der Nebenstraße, auf der Landstraße, fährt ein großes Polizeiboot.
14: Was ihr gerade gehört habt, war ein Beitrag der Freien Radios zur Stimmung während der Zwangsräumung der Blockade im Grünen Finger auf der A71 in Erfurt. und auch zur Polizeigewalt während der Räumung der Blockaden. Wir berichten mit einem Rückblick zu den Geschehnissen in Erfurt. Hier wurde gegen 9.30 Uhr mit den Räumungen der Blockaden zum AfD-Parteitag begonnen. Und wie wir gehört haben, gab es hier eine Zwangsräumung der Demozüge, die auch mit massiver Gewalt der Polizei gegenüber Demonstrierenden umgesetzt wurde. Seitens der Polizei war dabei die rechtliche Grundlage ein angebliches Demoverbot. Über die angeblich rechtliche Grundlage dieses Demoverbots, mit dem die Polizei ihr Vorgehen begründet, gab es im Nachgang einiges an Verwirrung und Diskussionen. Aus Einschätzung des anwaltlichen Notdienstes hat die Polizei dabei auf Basis einer falschen Auslegung der Rechtsgrundlage gehandelt. Was genau die Situation war, welche Konsequenzen diese falsche Auslegung der Polizei für die Demonstrantinnen hatte und wie es um die Versammlungsfreiheit insgesamt heute in Erfurt stand, darüber berichtet euch nun die Pressesprecherin des anwaltlichen Notdienstes, Anna-Marie Müller.
15: Es gibt viele fehlerhafte Informationen durch die Polizei, die ich gerne richtigstellen würde.
16: Dann legen Sie gerne los.
15: Danke. Die Behauptung, dass die Demo-Verbotszone in Erfurt gerade gelte, ist zurzeit unzutreffend. Es gibt eine Beschwerde gegen die versammlungsschützende Entscheidung des VG Weimar von gestern Abend, die das gesagt hat, die Demo-Verbotszone sei rechtswidrig. Diese Beschwerde ist heute früh gegen 10 eingelegt worden. Doch diese Beschwerde führt nicht dazu, dass die Demo-Verbotszone wieder in Kraft gesetzt wird. Ja, das ist die Behauptung, die die Polizei aufstellt. Zeitweise wurde auch von der Presse berichtet, dass die Stadt Erfurt eine Beschwerde eingelegt hätte. Hier sind ein paar Verfahren durcheinander gehauen worden, weil es mehrere Verfahren gibt. Die Stadt Erfurt wusste aber bis heute Vormittag zum Beispiel nichts von dieser versammlungsschützenden Entscheidung, die die Allgemeinverfügung der Demoverbotszone ganz generell betrifft. Ja, aber das Land Thüringen als Verantwortliche für die Polizei wusste von dieser Entscheidung. Und trotzdem agiert die Polizei seither vollständig rechtswidrig. Na, denn sie wendet die Allgemeinverfügung zur Demoverbotszone an.
16: Was bedeutet das jetzt für die Demonstrierenden?
15: Wie bitte?
16: Was bedeutet das jetzt für die Menschen in der Stadt, die demonstrieren oder die sich in dieser Verbotszone aufhalten?
15: Die Menschen dürfen demonstrieren und jede Zwangsmaßnahme auf Grundlage der Demo-Verbotszonenverordnung ist rechtswidrig. Die Polizei agiert auf dieser Grundlage seit heute Morgen, ne, sogar noch bevor es diese Beschwerde überhaupt gegeben hat. Und hunderte Demonstrierende sind ja rechtswidrig verletzt worden. Zahlreiche Versammlungen sind rechtswidrig geräumt worden. Das ist ein ganz großer Skandal und es ist sehr, sehr ärgerlich, dass die Polizei hier, ob jetzt aus Versehen oder vielleicht sogar absichtlich, diese falschen Informationen in Umlauf bringt. Es ist unglücklich, dass die Stadt Erfurt dieser falschen Darstellung auch nicht widerspricht. Ja, und es ist auch ärgerlich, dass die Presse hier ungeprüfte Informationen durch die Polizei übernommen hat. All das hat jetzt zu einer sehr misslichen Lage geführt und wir versuchen weiterhin darüber aufzuklären.
16: Welche Presse hat darüber berichtet?
15: Also diese Meldung, dass die Polizei, dass die Stadt Erfurt eine Beschwerde eingelegt hat, was an sich stimmt, aber das bezog sich auf ein anderes Verfahren. Das kam von der Thüringer Allgemeinen Zeitung. Es gab auch durch den MDR die Berichterstattung. Und ein drittes Medium müsste ich jetzt nochmal genauer nachgucken, genau. Aber MDR und Thüringer Allgemeine, wir stehen da in Austausch und versuchen auch da unsere Richtigstellungen unterzubringen. Ist jetzt mit dem Zeitablauf halt einfach ein bisschen blöd, dass das so verzögert ist, weil wie gesagt, die Polizei agiert seit heute den frühen Morgenstunden in einer rechtswidrigen Art und Weise.
14: Das war Anna Müller vom anwaltlichen Notdienst mit einer Einschätzung zur rechtlichen Grundlage der Polizeigewalt heute in Erfurt. Wir berichten jetzt weiter für euch mit einem Rückblick zu den Geschehnissen in Erfurt heute beim AfD-Parteitag. Und
0: zwischendurch gibt es aber erstmal etwas Musik und zwar neuen nachdenklichen Hip-Hop vom No Nation Mixtape 2025 erschienen. Kein Frieden mit der Mitte von Lena Störfaktor.

0: Weiter geht's um den AfD-Parteitag in Erfurt und die Proteste dort gegen. Die Blockaden von Widersetzen konnten den Parteitag nicht verhindern. Laut deren Live-Ticker hat dieser in der Erfurter Messehalle um 10.30 Uhr gestartet, aber auch dort nicht ohne merklichen Widerstand. Laut Widersetzen konnte man drinnen in der Messehalle den Krach der 1.500 Personen bei den Protesten hören. Ihr hört jetzt einen Beitrag zum Zwischenstand der Proteste. Eben zu jedem Zeitpunkt, als der Parteitag um 10.30 Uhr begann.
1: Also vielleicht das Wichtigste ist, der Bundesparteitag der AfD hat jetzt offiziell begonnen. Die Delegierten haben geklatscht und das Ganze geht los. Das heißt, wir werden heute sehen, dass der Parteivorstand gewählt wird. Die Parteiführung wird natürlich wieder bestätigt werden. Davon ist auszugehen. Aber beim Parteivorstand gibt es so ein bisschen die Frage, wer wird das jetzt eigentlich? Weil das so ein bisschen die Frage ist, welcher politische Schwerpunkt dieser Partei in Zukunft fahren wird. Das wird sich nicht groß ändern, aber so ein bisschen so, welche Orientierung genau das nimmt, lässt sich da natürlich so ein bisschen ablesen. Ansonsten gibt es inhaltlich nicht so viel Spannendes, außer dass Björn Höcke einen Antrag eingebracht hat, die Unvereinbarkeit mit diversen neonazistischen und faschistischen Gruppen aufzuheben, damit die halt auch Parteimitglied sein dürfen. Das dürfte spannend sein zu beobachten. Aber ansonsten ist inhaltlich nicht so viel Spannendes mit dabei. Und wahrscheinlich sprechen sie über ihr KI-Tool, was sie jetzt vor 2-3 Tagen angekündigt haben, dass es gibt, wo halt die Parteimitglieder reingehen können und sagen, ich will Sharepics aus den angeblichen Nachrichten von Portalen wie News oder so, die halt eigentlich, sagen wir mal, nicht journalistisch arbeiten, dass die möglichst schnell so als Bot-Armee auftreten können in sozialen Medien. Mal gucken, wie lange es das Tool gibt, weil eigentlich untersagen die Nutzungsrechte von der benutzten KI-Software eine Verwendung durch politische Parteien. Können wir gespannt sein, ob Google das umsetzt zum Beispiel. Das ist eines der verwendeten Plattformen. Also das ist so ein bisschen, was da jetzt bei diesem Parteitag passiert. Das heißt, er findet statt, so die Blockaden konnten das nicht verhindern. Das liegt auch an der Polizeitaktik. Die haben um 4.30 Uhr 4 Treffpunkte gehabt, wo sich die Delegierten versammeln konnten. Und dann wurden sie reingefahren, noch bevor die Blockaden in ihrer Mehrheit standen, die Widersetzen angekündigt hat. Das ist natürlich ein kluger Schachzug, der war aber auch ehrlich gesagt vorherzusehen nach Gießen, dass das einfach die Reaktion ist, wenn ab 5 blockiert wird, fährt man halt vorher rein. Wie Widersetzen da langfristig darauf reagieren wird, mal schauen. Momentan sprechen sie davon, dass ihr Protest trotzdem ein Erfolg ist. Das ist, glaube ich, doch auch wichtig zu erwähnen. Es sind insgesamt 17.000 Menschen nach Angaben von Widersetzen, die bei den Widersetzen-Aktionen beteiligt sind. Das ist noch ohne die ganzen Versammlungen und Demonstrationen in Erfurt. 17.000,
2: die rund um die Messe tatsächlich Widersetzen, blockieren,
1: genau.
2: Sitzdemonstrationen ja. machen. Nur da oben an der Messe, allein 17.000.
1: Ja, und wir haben ja auch gerade gehört, so die eine Zubringer-Demo zur Messe sind nochmal 2.000. Vor der Messe sind nochmal ganz viele Leute. Ich bin mir nicht sicher, ob die 20.000 Leute, die Polizei behauptet, nachher stimmen werden, weil das klingt für mich nach das müssten mehr werden am Ende. Ich bin mir aber auch nicht sicher, ob alle Leute diese Einschätzung teilen werden, dass das erfolgreich war, dieser Protest. Also Widersetzen argumentiert, die AfD musste sich in der Messe verbarrikadieren, um überhaupt ihren Bundesparteitag durchzuführen. Sie hätten ein AfD-Verbot in Erfurt durchgesetzt als antifaschistische Stadt. Das ist ihre Auslegung und wie die unterschiedlichen Stimmen dazu sein werden in der späteren Analyse, müssen wir gucken. Wir haben ja auch schon den Floris Biskamp von der Konferenz gestern gehört, der auch ganz klar als Soziologe, als Wissenschaftler gesagt hat, wir sehen, der Effekt ist vor allem, dass gezeigt wird, dass eine Mehrheit sich gegen diese Partei positioniert. Das hat natürlich einen gesellschaftlichen Effekt, also dieser Protest ist wirkmächtig. Halt nicht so, wie Widersetzen es angekündigt hat.
2: Also Erfolg ist immer relativ.
1: Genau.
2: Man sagen, dass so viele mobilisiert worden sind, ist ein Erfolg. Das Ziel, muss man das Ziel, den Parteitag zu verzögern, zu verhindern, hat nicht geklappt. Dennoch sind natürlich unheimlich viele Menschen in Erfurt, in der Innenstadt und jetzt auch dann zur Messe unterwegs. Also wenn man jetzt die Teilnehmendenzahlen sieht, hat die Mobilisierung geklappt und ist demnach, könnte man als Erfolg auslegen?
1: Ich will da noch kein abschließendes Urteil treffen. Der Tag ist noch lang und das finde ich auch noch ein bisschen spannend, wie das weitergeht, weil jetzt, wenn es irgendwie die üblichen Dynamiken nimmt, ist jetzt der Moment, wo sich Blockaden auflösen, wo Leute sagen, wir wollen jetzt zur Messe, um in Sicht und Hörweite lautstark zu demonstrieren. Das passiert ja auch gerade schon. Also der eine Finger, der jetzt um 10 geräumt wurde, der Grüne ist es, glaube ich, die waren ja mitten in der Diskussion, ob sie jetzt zur Messe gehen, als die Polizei beschlossen hat, wir räumen euch jetzt. Also das wird auch noch interessant, wie dieses Geschehen sich weiterentwickelt. Und ich glaube, was man nicht vergessen darf, ist, dass auch ein bisschen die Frage ist, was zeigt sich eigentlich bei diesem Polizeieinsatz? Weil wir da auch ein bisschen ablesen können, was verändert sich über die Zeit. Und die Polizei agiert momentan, so wie sie es selber formuliert, versammlungsfreundlich. und macht Räumungen nur, wenn mehrere Gespräche zur Auflösung scheitern. Rechtlich gesehen müssen sie das eh tun.
2: Ja.
1: Also so, sie bewegen sich ja eigentlich da in ihrem Auftrag. Ich finde es interessant, dass sie das so positiv auslegen und auch, dass sie von sich aus behaupten, so der Protest sei legitim, was ja eine politische Bewertung ist. Ja. Also so verstehe ich das. Wofür die Polizei nicht da ist, aber das ist natürlich ein Trend, den wir schon seit Jahrzehnten eigentlich sehen, dass das zunimmt, dass die Polizei als politischer Akteur auch kommuniziert über ihre Pressestelle. Das ist auf der einen Seite zu sehen und gleichzeitig ist aber auch zu sehen, dass so ein Parteitag von einer AfD stattfinden kann, braucht immer mehr logistischen Aufwand, weil der Widerstand irgendwie doch wächst. Und das rechtliche Geplänkel um das Versammlungsverbot noch ist eigentlich ja das Übliche, aber gehört natürlich auch dazu. Und dann noch die Ebene der Pressefreiheit, dass die AfD ja beschlossen hat, nur die JournalistInnen dürfen reinkommen, die sie akkreditieren, was ganz klar rechtswidrig ist. Da werden wir auch gucken müssen im Nachgang, ob das nochmal Konsequenzen hat.
2: Die Klage gegen das Versammlungsverbot, da war mein Eindruck, dass die Polizei sich das verzögert hat, darüber hinweggesetzt hat. Das gilt es auch noch zu bewerten, oder?
1: Ja, was da jetzt am Ende tatsächlich Sache ist, wird noch interessant. Und das ist ja aber genau das Problem, dass wir eine rechtliche Unsicherheit mitten im Protest haben.
2: Ja.
1: So, und dass das nicht sein kann oder dass das wirklich katastrophal ist, ist klar. Aber einsatztaktisch hat es natürlich Vorteile. Also die Polizei kann ja in dem Moment so agieren, wie sie möchte und sagen, wir haben das so ausgelegt. Und dann kann man im Nachhinein nur sagen, hättet ihr nicht dürfen. Und dann sagt ihr, das ist dann
2: tut wieder...
1: Genau.
2: Ja. Aljoscha, jetzt nochmal zu den Fingern. Ich verstehe das nicht. Warum heißen die Dinger Finger? Warum haben die diese Farben? Und was sind diese Finger?
1: Also Finger ist ein relativ altes Blockadekonzept aus der, ja, aus den sozialen Bewegungen. Nicht Blockadekonzept, sondern Demonstrationskonzept. Es muss nicht unbedingt eine Blockade sein. Es kann ja auch sein, dass man irgendwo hin will oder... Ne, so sternmarschtechnisch vielleicht auch. Und die Idee ist eigentlich einfach, dass statt einer Faust, die der Demonstration entlang zieht, sie
2: du zeigst jetzt gerade eine Faust, ich muss mal wissen,
1: genau.
2: Du zeigst eine Faust und dann, ne?
1: Also wir stellen uns vor, so eine Demonstration zieht die Straße entlang wie so eine Faust und die Idee beim Finger ist, dass die sich aufspalten in die verschiedenen Finger, die in verschiedene Richtungen gehen, um verschiedene Dinge zu erreichen. Und damit man weiß, welcher Finger welcher ist und kriegen die halt irgendwelche Namen, die sich die Leute ausdenken.
2: Die Farben sind dann an nicht an Orte geknüpft, sondern an Gruppen, die sich zusammengetan haben.
1: Genau, also die Idee ist dann so, die Leute, die beim Lila Finger sind, bleiben die ganze Zeit beim Lila Finger.
2: Die sind, das ist wie eine Gruppe, die Lila Gruppe oder Lila Finger ist eine Gruppe.
1: Und wenn sich die Gruppe mal trennen sollte, dann sucht man sich einen neuen Namen.
2: Ah, okay. Also wir haben immer gedacht, dass es die Finger die Orte sind, wo die sind. Nee, ist es nicht so.
1: Nee, genau. Die Orte ändern sich dauernd, aber die Farbe sagt, okay, das ist dieselbe Gruppe.
0: Ja, das war eine Interpretation bzw. auch eine Erklärung des Zwischenstands der Proteste in Erfurt. Auch diesen kurzen kleinen Beitrag konntet ihr im Livestream auf verschiedenen UKW-Frequenzen, unter anderem Radio Korax, Radio Frei und dem FSK Hamburg hören oder eben auch im Livestream im Internet. Nachhören könnt ihr das Ganze noch auf freie-radios.net. Jetzt mal nach so viel Overkill mit Infos, ein bisschen punkige Musik. Kurz die Dead Kennedys mit I Fought the Law.

0: Insgesamt waren ca. 30.000 Personen an den Protesten in Erfurt beteiligt. Gut die Hälfte war ab der Mittagszeit in der Stadt versammelt, also 15.000, nicht wie versehentlich vorhin behauptet 1.500. Einer unserer Kollegen bei Radio Dreieckland war auch den ganzen Tag dort und war mit einem der sogenannten Finger, also einem Protestzug, unterwegs. Wir konnten uns zum Schluss noch mit ihm über seinen Gesamteindruck von dort unterhalten. Ich wollte wissen, wie denn jetzt so das Ganze bei euch abgelaufen ist. Ihr habt ja jetzt den ganzen Tag über protestiert. Es waren sehr viele Leute da, 30.000. Wie war so die Stimmung? Ich habe gehört, es war ziemlich okay. Ich denke mal, es hat viel auch mit der Wetterlage zu tun und so im Vergleich zu Gießen im November.
1: Also es gab auf jeden Fall weniger Action, würde ich sagen, wenn man das so nennen möchte, im Vergleich zu Gießen im November. Die Aktionen, also das, was Widersetzen geplant hat an Straßenblockaden, lief eigentlich ähnlich ab in Gießen. Also es wurden wieder Zufahrten blockiert, vor allem die A71, die westlich an Erfurt vorbeifährt. Und das Messegelände liegt ja auch auf der westlichen Seite. Deshalb waren das die Zufahrten, die blockiert worden waren. Im Vorfeld gab es dann ja noch das Ding, dass eine Allgemeinverfügung rauskam, dass diese Streckenabschnitte, also diese Straßenabschnitte, also dass da Versammlungen verboten worden sind, wurde aber kurzzeitig gekippt und hat letzten Endes, also die Aktion, so wie ich es gesehen habe, gar nicht so sehr beeinflusst. Was halt irgendwie dann blöd war für die allermeisten und was, glaube ich, heute den Tag vom Gefühl her auch für viele geprägt hat, wie ich das so mitbekommen habe, ist einfach, dass letzten Endes die widersetzten Leute standen um 6 oder um 7 Uhr schon an verschiedenen Stellen an den Blockaden und hatten diese eigentlich errichtet. Aber der AfD-Parteitag hat trotzdem stattgefunden. Wir haben pünktlich angefangen, also es ist nicht mal so wie in Gießen so gewesen, dass es eine Verzögerung gab, sondern sie haben pünktlich angefangen und es waren sogar mehr als 500 von 600 erwarteten Delegierten dort. Mhm, und das, diese Nachricht kam so gegen 10 Uhr zu den Blockaden an der Autobahn an.
0: Ja.
1: Und das hat, glaube ich, dann auch ein bisschen für Verunsicherung gesorgt hinsichtlich dessen, oh, wie es jetzt weiterging.
0: Ja, also zum Beispiel diese Blockade an der A71, die stand ja schon um 9 Uhr eigentlich. Und ich habe auch die anderen Finger waren recht erfolgreich. Aber leider war es dann im Endeffekt nicht ganz so effizient, sage ich mal. Aber es ist natürlich trotzdem ein deutliches Zeichen. Mit 30.000 Menschen ungefähr. Da gab es auch Clowns und ähnliche Sachen. Also es ist nicht so der biedere, wir halten ein Schild hoch, Proteste. Kannst du da noch ein bisschen was berichten? Was hast du so alles gesehen heute auch? Es gab auch einen Chor, der gesungen hat, die Rotkehlchen.
1: Das wird alles die Demonstration gewesen sein.
0: Ja.
1: Also die Kundgebung vom DGB, die war relativ groß und die hat wohl auch gut Stimmung gemacht, so wie ich das gesehen habe. Also
0: ja.
1: Was eine sehr schöne Szene am Ende vielleicht war oder was, glaube ich, allgemein für gute Stimmung gesorgt hat, das heißt dann der grüne und der gelbe Finger von der Autobahn kamen, sind erstmal eine Weile lang durch die Felder geirrt, weil die Polizei sie so ein bisschen hier und dort ein bisschen halbherzig blockiert hat, wahrscheinlich um einfach das Vorankommen so ein bisschen zu erschweren. Mhm. Aber letzten Endes sind sie dann halt auch mit, und was waren das insgesamt, der grüne und der gelbe Finger zusammen, also vielleicht sogar an die 5.000 Leute, die dann noch einmal gegen frühen Nachmittag so auf den Platz da geströmt sind, vor der Messehalle. Die wurden von dem Rest der Versammlung ziemlich laut begrüßt und das hat dann vielleicht schon so ein bisschen das Gefühl von einem, fast schon von so einer Art Triumphzug, habe ich dann hier und da auch mal gehört,
0: vermittelt.
1: Die Frage danach, also zum Beispiel, was ist halt, oder sorry, was wolltest du gerade noch fragen?
0: Nee, ich würde nur sagen, zu dem Zeitpunkt waren anscheinend schon gut und gerne so 15.000 Leute auf diesem bei dieser Kundgebung auf dem großen Platz da in der mehr so in der Stadtmitte und das soll ganz ganz gut gewesen sein, ja. Also es gab ja auch eben so verschiedene auch Infomöglichkeiten und so. Es war ja auch eben Redner da etc. Und es waren nicht nur die Finger, aber Widersetzen hat da natürlich schon ziemlich viel auch wieder auf die Beine gestellt, ja.
1: Nee, das auf jeden Fall. Also auf dem Platz, wo die Kundgebung stattfand, da waren richtig viele Stände von verschiedenen Initiativen, unter anderem auch von Widersetzen selbst. Ich war halt hauptsächlich mit dann den Aktionen unterwegs, also eben mit den Fingern. Und das hat dann auch erstmal, nachdem die eine Blockade, also die, bei der ich dabei war, die wurde dann halt irgendwann aufgegeben, weil sie nicht mehr wirklich sinnvoll war. Der Parteitag fand statt. Mhm. Es standen noch 2, 3 Kerzen wegen irgendwie da, die so ein bisschen Blick auf die Stils gehalten haben. Ja, und ja. Danach muss man halt auch erstmal diese 6-7 Kilometer zum Messeplatz zurücklegen. Also von der Kundgebung an sich haben zwar alle ein bisschen was mitbekommen, aber es war dann schon eher das Ende vom Tag.
0: Okay, also ihr wart ja schon eben auch sehr zahlreich da. Wie war das mit der Polizeipräsenz? Ich hatte zwischendurch im Livestream gehört, dass mal 10 Kastenwägen an einer Stelle so mehr oder weniger gleichzeitig standen, war aber nicht so der Dauerzustand. Wie war das so ungefähr? Wie muss man sich das vorstellen? Weil manche wurden auch eingekesselt, manche Finger waren quasi umringt von Polizisten eine Zeit lang, eben um auch das... zu unterbinden, was ja eigentlich auch irgendwie schon was wieder ein bisschen Quatsch ist, weil die waren ja dann irgendwie doch nicht so effizient mit der Blockade. Also auch die Gegenmaßnahme so gesehen irgendwie ein bisschen übertrieben vielleicht. Wie hast du das so erlebt? War das so, dass ihr eigentlich quasi immer so Auge in Auge mit der Polizei war oder wie muss man sich das so vorstellen?
1: Nee, das habe ich tatsächlich, also mit dem gelben Finger muss ich dazu sagen, habe ich das tatsächlich ein bisschen anders erlebt. Also die Polizei war zwar relativ ständig präsent, aber ich habe das Gefühl, sie waren auch relativ mobil unterwegs. Also gerade als wir uns dann auf den Weg über die Felder gemacht haben, um zum Messegelände zu kommen, habe ich dann auch gemerkt, weil ich auch immer wieder hinten rumgelaufen bin mit dem Presseausweis, dass die relativ schnell ihre Mannschaften quasi von einer Sperrung zur nächsten gebracht haben, sobald wir halt gemerkt haben, dass da dieser ewig lange Trotz mehr oder weniger vorbei war oder dass da keine Durchbruchsversuche irgendwie geben würde. Aber das tatsächliche Durchgreifen, dass die Gewerkschaften der Polizei auch im Vorfeld irgendwie angekündigt hatten, das ist jetzt tatsächlich nicht so richtig passiert. Also der grüne Finger, als der auf dem Weg zur Autobahn war, das ist das, was ich so gehört habe. Die haben wohl ziemlich was abbekommen, da habe ich auch mit ein paar Leuten geredet. Das klang schon nach Polizeigewalt, die nicht unbedingt provoziert oder nötig gewesen wäre, wenn man so will.
0: Ja.
1: Aber genaueres weiß ich da leider nicht. Ich weiß, dass es auf dem Weg zur Autobahn war.
0: Ja.
1: Aber.
0: Ja, also ich hatte im Livestream auch nur mitbekommen, dass Wasserwerfer zwar vor Ort waren, ich habe aber nicht gehört, dass die irgendwie eingesetzt wurden. Eine Person wurde anscheinend geschlagen, also hatte auf jeden Fall eine Kopfverletzung. Wie das jetzt genau zustande gekommen ist, wurde leider auch nicht ganz also blaue, klar, aber ja.
1: Blaue Augen habe ich auf jeden Fall gesehen beim grünen Finger. Da wird wahrscheinlich schon mehr als eine Person gewesen sein, die da das abbekommen hat. Also es wurde wohl auch Pfefferspray eingesetzt. Wasserwerfer habe ich jetzt an diesem Tag tatsächlich keinen einzigen gesehen.
0: Ja, die waren anscheinend auch nur kurz da und zwei Stück. Mehr weiß ich nicht. Auf jeden Fall.
1: Zum Beispiel jetzt nochmal auf die Frage nach dem Polizeiverhalten zu sprechen zu kommen. Zum Beispiel, als wir dann die Blockade auf der A71 hatten. Da ist die Polizei eigentlich schießt zwar ab und an mal, ja, da kommt vielleicht ein Wasserwerfer. Es hatte sich zu dem Zeitpunkt auch, es hatten sich mehrere Personen von einer Autobahnbrücke abgeseilt. Und dann hieß es zuerst, okay, sobald die geräumt sind, sobald die von der Brücke runter sind, wird dann auch die größere Blockade geräumt. Aber das ist dann letzten Endes auch einfach nicht passiert. Also die sind dann irgendwann abgezogen und haben den Demonstrierenden sozusagen das Versammlungsrecht zugestanden und haben sie dann aber eigentlich auch mehr oder weniger auf der Autobahn stehen lassen. Und dann war es halt so, gut, Parteitag findet statt, wir stehen hier auf der Autobahn. Und dann hat sich der ganze Trotz halt so langsam nach einigem Hin und Her auf den Weg in Richtung Essener Halle gemacht. Richtung der Halle, wo die Messehalle.
0: Ja, okay. Ich bedanke mich auf jeden Fall für deinen Eindruck von dem Tag in Erfurt und von den Prozessen dort.
1: Ja. Danke fürs Gespräch.
0: Mach's gut und gute Heimreise. Also. Ja, das war unser RDL-Kollege im Gespräch, der seine Perspektive auf die Situation in Erfurt schildert, wo der AfD-Parteitag unter massiven Protesten von ca. 30.000 Menschen stattfand. Ihr hört noch etwas Musik, und zwar I Believe in Anarchy von The Exploited.
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0: Das war's erstmal von unserem kleinen Rückblick zu den Protesten gegen den AfD-Parteitag in Erfurt. Über den ganzen Tag verteilt einige Radiomachende aus den Mitgliedsradios des Bundesverbands Freier Radios für eine gemeinsame Live-Berichterstattung dort eingefunden. Sie waren von 6 Uhr morgens bis zum Ende der Proteste in Erfurt mit Bandradios auf der Straße unterwegs, um verschiedene Stimmen aus den Protesten zu sammeln oder auch live aus den Studios von den Protesten zu berichten und diese analytisch einzuordnen. Wenn ihr selbst nicht vor Ort wart oder weitere Berichte und Eindrücke zum AfD-Parteitag und den Protest dazu hören wollt, findet ihr dazu einiges auf der Homepage von Widersetzen. Übrigens den Link zu allen Beiträgen vom Zusammenschluss der Freien Radios, die heute von den antifaschistischen Protesten in Erfurt gesendet wurden.
1: Schaut da gerne mal vorbei, wenn ihr noch im Nachgang weiter euch informieren wollt. Ihr findet da wirklich noch ganz viele weitere Beiträge und wir sagen jetzt an der Stelle Danke an alle Sender und Redaktionen der Freien Radios, die über den ganzen Tag verteilt von Erfurt berichtet haben, aber auch an alle AktivistInnen, die draußen unterwegs waren und auch an alle, die aus verschiedensten Gründen nicht vor Ort sein konnten und das Ganze von zu Hause verfolgen. Und jetzt verabschieden wir uns mit unserer Sendung zu Erfurt mit einem Klassiker von Früchte des Zorns. Passt aufeinander auf.

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Hallo und herzlich willkommen zur Sommerausgabe von Vorhang auf, der Sendung der Bühnen Halle bei Radio Korax. Am Mikrofon begrüßt euch Silvia Metz. Ich arbeite auf der Kulturinsel am Neuen Theater Thalia Theater und den Jingle mit dem Titel Pointillism von Laurent Dury sowie die weitere Musik hat Monika Hoffmann ausgesucht und zusammengestellt. In dieser Sendung will ich einen Rückblick auf die vergangene Spielzeit machen. Denn es ist Sommer, die Tage sind wieder lang und die Temperaturen heiß. Die Bühnenhalle verabschieden sich in die wohlverdiente Sommerpause. In der spielfreien Zeit, wie die Sommerpause auch genannt wird, haben alle Mitarbeitenden auf, vor und hinter der Bühne Urlaub. Aber dafür haben wir auch 10,5 Monate durchgearbeitet. Das ist an nahezu allen Stadt- und Staatstheatern so. Ich traf für diese Sendung den Geschäftsführer der Bühnenhalle, Klaus Dörr. Er ist nun schon seit einem Jahr im Amt. In seinem Büro sprachen wir über seinen Eindruck von der Stadt Halle und was ihn am Theater fasziniert. Außerdem über seine Schwerpunkte im ersten Jahr und was er alles davon umsetzen konnte. Ihr hört das Interview nach dem Sommerhit Nueva York von Bad Bunny aus dem letzten Jahr. Nueva York!

0: Bürgermeisters Klaus Dörr. Sie sind jetzt bereits ein Jahr im Amt. Können Sie sich noch an den ersten Tag erinnern, als Sie hier angekommen sind?
1: Das ist schwierig mit dem ersten Tag, weil es ja Bewerbungsgespräche gab und dann das erste Kennenlernen des einzelner Vorstände, der künstlerischen Leitungen, der Betriebsräte, das war alles dann so im Vorfeld. Das heißt, so einen richtigen ersten Tag kann ich mich wirklich nicht erinnern. Das ist zu verschwommen, auch wenn es erst ein Jahr her ist. Offiziell war es zum 1. Juli. Ich bin aber schon Ende Juni dann nach Halle gezogen und hatte diverse Vorgespräche und dann auch die am letzten Tag, bevor es dann richtig losging, noch mit meiner Vorgängerin, die eine Übergabe gemacht hat, überlaufende Prozesse, was sehr schön war und sehr umfangreich und informativ. Insofern, es gibt keinen einzelnen ersten Tag.
0: Aber darf ich Sie nach Ihrem Eindruck der vielen ersten Tage sozusagen fragen, wie der war für Sie?
1: Klar. Es ist so, dass ich auch in der Vergangenheit schon in Halle war als Besucher, um mir Aufführungen anzuschauen. Das ist zum Teil auch ein paar Jahre her. Es war noch zur Intendanzzeit von Matthias Brenner. Das heißt, so in die Stadt reinkommen, vom Bahnhof über den Marktplatz laufen, war mir schon vertraut. Und da ich die Stadt ja jetzt mittlerweile doch ein bisschen besser kennengelernt habe, zumindest mal das, was der Bereich Innenstadt ist, es ist schön in der Halle.
0: Was hatten Sie sich denn vorgenommen, als Sie die Bühnenhalle übernommen haben?
1: Naja, vorgenommen ist ein großes Wort. Also es gab natürlich schon Vorgespräche, auch da schon im Bewerbungsgespräch mit den künstlerischen Leitungen, mit dem Aufsichtsrat. Dafür wird einem im Vorfeld ganz viel Material zur Verfügung gestellt, was ich mir angeschaut habe. Innerhalb des Organigramms waren mir so ein paar Dinge aufgefallen, die ich anders machen würde und wollte und mittlerweile auch umgesetzt habe. Jeweils in Abstimmung natürlich mit den künstlerischen Leitungen und dem Aufsichtsrat. Ansonsten sind Theater sind ja in der Regel Hochleistungsbetriebe. Ne? Die produzieren unfassbar viele Unikate und versuchen die dann im Repertoire zu spielen, was auch nicht jeden Tag das Gleiche ist. Ne? Dinge verändern sich, entwickeln sich und mir ging es zunächst mal um eine Bestandsaufnahme, möglichst viele Menschen kennenzulernen, die hier an den Bühnen arbeiten und zu gucken, was die brauchen.
0: Mögen Sie verraten, was Sie schon umsetzen konnten?
1: Das, was ich gerade angesprochen habe mit dem Organigramm, die Änderung, das heißt zum Beispiel, waren die Betriebsbüros mir unterstellt, also der Geschäftsführung unterstellt, die sind jetzt den künstlerischen Leitungen jeweils unterstellt. Das Gleiche gilt für die Theatervermittler oder Theaterpädagoginnen, sind jetzt in den Sparten angesiedelt. Dann gab es eine Aufteilung, ein Kapellmeister im Orchester, ein Kapellmeister in der Oper, was nicht sinnvoll war. Und wie gesagt, aber alles immer in Abstimmung mit den künstlerischen Leitungen. Das ist schon umgesetzt.
0: Können Sie schätzen, wie viele Verträge Sie als Geschäftsführer schon in Ihrem ersten Jahr unterschrieben haben?
1: Das kann ich überhaupt nicht schätzen. Ich habe das Gefühl, ich leiste jeden Tag 100 Unterschriften. Das ist jetzt aber eher wirklich sehr gefühlig. Ich unterschreibe nichts alleine. Das ist vielleicht wichtig zu wissen. Alle Verträge, die mit Künstlerinnen und Künstlern zu tun haben, kommen aus den Sparten. Und dann ist entweder geht es nochmal über die Personalabteilung oder über unsere Justiziarin. Bei Aufführungsverträgen, Vermietung, alles Mögliche. Und es gilt bei allen Verträgen das Vier-Augen-Prinzip. Es gibt nichts, was ich alleine unterschreibe. Das macht man einfach auch nicht. Das gehört sich nicht und es wäre auch viel zu gefährlich. Muss immer.
0: Sie haben ja schon bereits an wichtigen Bühnen in der Republik gearbeitet. Ich erinnere nur an Berlin und an Stuttgart zum Beispiel. Was genießen Sie denn besonders am Theater? Das Machen, das Schauen, als auch das Leiden?
1: Naja, infiziert für Theater wurde ich natürlich als Zuschauer mal zunächst. Und zwar ganz früh schon in meiner Schulzeit, so mit 14, 15 über die Schule. Dann über die Theatergemeinde. Da konnte man noch nicht so ohne weiteres am Abend ins Theater fahren. Beziehungsweise man kam vor allem nicht mehr weg, wenn man nicht gerade in der Stadt gelebt hat. Das ist mittlerweile natürlich alles viel einfacher geworden durch den deutlich verbesserten öffentlichen Nahverkehr. Die Entscheidung war eher dann die, dass die Theater Menschen brauchen, die eine Leidenschaft für die Kunst mitbringen und trotzdem keine Künstler sind, sondern in der Umsetzung, in der Organisation, über Finanzierung und so damit arbeiten und für die Kunst arbeiten.
0: Können Sie sich noch erinnern, was das Faszinierende für Sie war am Theater?
1: Ich kann mich sogar noch an die Stücke erinnern, die ersten. Der gute Mensch von Sechuan von Brecht, Mann ist Mann auch von Brecht, die heilige Johanna von Schiller und Don Carlos, allerdings als Oper. Und das Ballett war Feuervogel und Bolero. ich glaube, ich saß da einfach mit leuchtenden Augen und mit einer Faszination dafür. Es war allerdings auch gut vorbereitet durch die Schule, mit Lesen der Texte vorab, mit Informationen, mit Einführung, sogar mit einem Probenbesuch beim Ballett. Das hat damals alles die Klassenleitung organisiert. Die hatte gute Verbindung zum Nationaltheater in Mannheim, war das. Und dann war das so relativ gleichmäßig als Besucher immer wieder bis zum Wechsel nach Berlin Anfang der 90er Jahre. Und da habe ich meinen privaten Freizeitkalender nach den Theaterplänen gemacht, bevor ich mich dann überhaupt entschieden habe, mich ins Theater zu begeben während des Studiums der Wirtschaftswissenschaften. Mit Praktikum, und dann bin ich da hängen geblieben. Im Berliner Ensemble war das, Ende der 90er Jahre dann.
0: Was für Möglichkeiten hat denn Theater in der heutigen Zeit in Ihren Augen?
1: Ich glaube gar nicht, dass sich das alles zu sehr verändert hat. Wenn wir auf der Bühne musizieren, tanzen, singen, spielen, Geschichten erzählen, Geschichte, gespeicherte Geschichte auch rüberbringen, weil musikalisches Repertoire ist ja, hat ganz viel mit kollektiver Erinnerung zu tun. Und das in einem analogen Medium. Es gibt einzelne Aspekte oder szenografische Zutaten, aber eigentlich bleibt es ein Live-Erlebnis zwischen Zuschauern und Darstellenden im weitesten Sinne, ob das Musiker, Tänzer oder SchauspielerInnen, bei uns hier auch PuppenspielerInnen sind. Das Live-Moment ist, glaube ich, das Entscheidende und das, was zwischen Bühne und Zuschauerraum passiert.
0: Ja, dass es eben wirklich auch Menschen sind, die vor einem stehen und ja auch eine Gefühlswelt ja auftun, also was in einem ja auch anklingen lassen, ne? Und was man halt dann einfach so unmittelbar fühlen kann, das ist ja auch so diese große Faszination Theater. Darf ich Sie nach Ihrem Arbeitsalltag fragen? Wie gestaltet sich so ein Arbeitsalltag für Sie?
1: Schwierige Frage. Weiß ich manchmal selbst nicht. Also ich sage immer zu meiner Mitarbeiterin, Frau Kresse, sie ist die Herrin meiner Termine und soll mir den Tag zubauen. Das heißt, ich komme morgens hier rein und bin 8 bis 9 Stunden dann da und versuche, mit möglichst vielen Menschen zu sprechen in den unterschiedlichsten Konstellationen. Und würde mich als Problemlöser beschreiben. Das ist meine Hauptaufgabe, dass Abläufe besser funktionieren, Reibungsverluste ausgleichen. Wir haben ganz unterschiedliche Runden hier in meinem Büro mit den Planern, mit den Vermittlern, mit den technischen Vorständen. Und es gibt ja immer was Neues. Jetzt die Idee, das ehemalige Thalia-Theater wieder temporär zu bespielen. Da gibt es ganz viele Fragen, ganz viele Runden darüber. Die Vorbereitungen für die Aufsichtsratssitzungen, die 4-mal im Jahr sind, ist umfangreich. Die kontrollieren uns ja quasi, dass wir mit dem Geld, und das ist viel Geld, viel Steuergeld, auch vernünftig umgehen. Wir werden auch selbstverständlich wirtschaftsgeprüft, wir werden vom Finanzamt geprüft, von den Sozialversicherungsträgern. Das heißt, da gibt es auch immer wieder Prüfungstermine, Einführungen, dann Zwischenstände und dann die Auswertungen. Wir hatten gerade die Wirtschaftsprüfung fürs Kalenderjahr 25. Ganz viele Menschen haben Fragen und Wünsche. Wenn es direkt die Sparten betrifft, schicke ich sie dann zu den Spartenleitungen. Das ist dann im Einzelfall nicht bei mir angesiedelt, aber im Kollektivfall der Orchestervorstand, der Chorvorstand, die SolosprecherInnen wollen auch immer mal wieder sprechen, die Betriebsräte sowieso. Da haben wir fast monatliche Termine, das ist ganz wichtig in der Abstimmung. Ich habe Türfixes mit dem Chef der Personalabteilung, mit der Leitung der Finanzabteilung. Wir machen so alle 4 bis 6 Wochen Direktoriumssitzungen, das mit allen künstlerischen Leitungen. Also sehr vielfältig und spannend.
0: Sie erwähnten das ehemalige Thalia-Theater. Wie soll die Wiederbelebung denn aussehen?
1: Na, es gibt von Seiten der Stadt ja ein mittelfristig angedachtes Projekt übermorgen, wo es auch ganz andere Formen der Zusammenarbeit gibt, das quasi als städtisches Zentrum im allerweitesten Sinne aufzubauen. Für uns war interessant, mal für den Zeitraum der nächsten 2 Jahre, immer so 4 bis 5 Monate, 2 bis 3 Jahre, das hängt ein bisschen davon ab, wie es läuft, so 4 bis 5 Monate diese Bühne zu benutzen. Die hat einen Zuschauerraum von etwa 250 Zuschauer. Ist ideal für Kinder- und Jugendtheater, das ja die Tradition war, aber auch für unser Puppentheater, die hier auf der Kulturinsel zwei Räume zwar haben, aber jeweils nur mit 99 Plätzen. Und dadurch können wir mehr Zuschauerplätze anbieten. Und bei entsprechender Organisation gilt das auch fürs Kinder- und Jugendtheater. Der Vorteil ist, man kann ein Bühnenbild aufbauen und auch mal 3 Wochen stehen lassen und in der Zeit möglichst versuchen, viele Vorstellungen zu spielen. Man muss nicht täglich umbauen, was wir hier auf der Kulturinsel und auch im Opernhaus eigentlich machen als Repertoirebetrieb.
0: Wie ist denn Ihr Eindruck von der Stadt Halle?
1: Ich habe das Gefühl, wenn ich mit Halländern spreche, dass sie ihr Licht unter den Scheffel stellen, wenn sie ihre Stadt beschreiben und betrachten. So wie, wir sind die kleine hässliche Schwester von Leipzig. Das Gegenteil ist der Fall. Ich finde es ganz toll hier. Und falls mich jemand fragen würde, wo er möglicherweise eine Familie gründen will, würde ich sagen, zieh nach Halle. Weil du hast eine mittelgroße Stadt, in der alles vorhanden ist. Im kulturellen Bereich, aber auch in der Infrastruktur, einen guten öffentlichen Nahverkehr, eine gute Einkaufsstruktur für alles, was der Mensch so im Alltag braucht und eine extrem gute Anbindung, ob nach Berlin, Frankfurt oder Leipzig. Also, ich finde es toll.
0: Haben Sie einen Lieblingsort in Halle?
1: Oh, das wäre wirklich zu früh, das wäre gemein. Im Moment ist mein Lieblingsort alles, was mit den Bühnen Halle zu tun hat. Da bin ich auch überwiegend. Also so das Ausschwärmen in die Stadt und auch Randgebiete kennenlernen, dafür war es zu viel Arbeit. Zwischendrin war ich auch noch kurz gesundheitlich eingeschränkt. Das wird aber so sukzessive. Jede Woche kommt was Neues dazu. Was ich immer noch nicht geschafft, leider nicht geschafft habe, war in den Zoo zu gehen. Da will ich unbedingt hin, absehbar.
0: Oder das Museum für Ur- und Frühgeschichte, auch sehr interessant.
1: Man könnte nichts anderes machen, als alles besuchen. Alle Museen und Galerien und den Zoo und auch das Angebot von Abendveranstaltungen ist wahnsinnig toll.
0: Das finde ich auch. Halle hat da wirklich viel zu bieten. Auch die freie Szene, aber eben auch die Bühnenhalle mit den 5 Sparten. Das Spielzeitmotto vom Thalia-Theater war ja noch diese Spielzeit, Wünschen hilft. Haben Sie einen Wunsch für die Zukunft oder für die nächste Spielzeit, für die Bühnenhalle und für die Stadt?
1: Also bei der Stadt ist es ähnlich wie bei allen Kommunen. Ich wünsche mir, dass die finanzielle Unterstützung von Bund und Land deutlich besser wird für die Kommunen, weil die Kommunen für mich eins der Kernstücke der Demokratie sind. Und die müssen im Bereich der Daseinsfürsorge und Vorsorge funktionieren und können nicht Aufgaben erfüllen, die ihnen aufs Auge gedrückt werden und die nicht gegenfinanziert sind. Für die Bühnenhalle wünsche ich mir, dass unser Zuwendungsvertrag, der Theatervertrag, der ja Ende 28 ausläuft, verlängert wird und gerne zu den gleichen Konditionen mit Dynamisierung.
0: Dann danke ich Ihnen sehr für das Interview.
1: Ich danke Ihnen. Gerne wieder.
0: Ihr hört die Sendung Vorhang auf, der Bühnenhalle bei Radio Korax. Eine Spielzeit geht zu Ende. Zeit, einen Blick zurückzuwagen. Eins lässt sich mit Sicherheit sagen. Es war eine bewegte Spielzeit mit insgesamt 27 Premieren und 8 Sinfoniekonzerten und unzähligen anderen kleineren Veranstaltungen und Formaten. Davon 15 Premieren im Bereich Schauspiel, 6 Premieren im Puppentheater und 7 Premieren in der Oper zusammen mit dem Ballett. Es wurde geplant, geprobt, diskutiert, getanzt, gespielt, musiziert, geweint, geschrien, geschimpft und auch viel gelacht. So ist das am Theater. Alle Emotionen gebündelt. Und wer vor allem von Emotionen und Lachern lebt, das sind die Ensemblemitglieder, die viele Abende für euch, ihr Publikum, auf der Bühne stehen. Einen von ihnen traf ich in der Oktobersendung, den Schauspieler Marian Kindermann vom Neuen Theater Thalia Theater. Er hat sich in dieser Zeit intensiv mit Shakespeares Narren auseinandergesetzt und einen ganz besonderen Theaterabend geschaffen. Die ganze Welt ist eine Bühne, heißt sein Stück, und wird auch wieder in der kommenden Spielzeit zu sehen sein. Wir hören noch einmal ausschnittsweise in eine Probe und in das Interview rein, das ich für die Oktobersendung aufgenommen hatte.
2: Die ganze Welt ist eine Bühne! Das sind viele Rollen. Da muss ich erstmal gucken, ob denn die ganze Kompanie beisammen ist. Sind denn alle meine Handwerker da? Ja, wir sind alle da. Hallo, guten Abend, ich bin Zettel. Ich kann sehr, sehr gut tanzen, singen und natürlich auch sprechen. Vielleicht solltest du erstmal sagen, wer alles vom Herzog für würdig befunden wurde, für ihn zu spielen. Ja, danke, Zettel. Vielen Dank für den Hinweis. Also, ich sage einmal kurz alle auf, die vom Herzog für würdig befunden wurden, bei der Hochzeit von ihm und seiner Herzogin Beinacht zu spielen. Zettel! Ja! Ich rufe euch ganz kurz auf und überprüfe eure Anwesenheit. Zettel! Ja! Ich bin hier, aber das ist jetzt wohl allen klar, ja? Zettel, schön, dass du da bist. Dann hätten wir Franz Flaut. Gut, Franz, schön, dass du da bist. Mats Schlucker, den Schneider. Hallo, wunderbar. Theater ist meine absolute Leidenschaft. Ich habe schon im Schultheater viel gespielt, aber schön, Mats, schön, dass du da bist. Dann hätten wir noch Schnauz. Schnauz, schön, dass du da bist. Und Schnock. Grüße euch, hallo. Ich freue mich auch, dass ich dabei sein darf.
3: Ich bin Marian Kindermann, ich bin Schauspieler hier am Ensemble im Neuen Theater in Halle, jetzt hier in meiner 5. Spielzeit. Ich mache einen Shakespeare-Abend und zwar heißt der Die ganze Welt ist eine Bühne und ich beschäftige mich mit Shakespeares Narren.
0: Warum möchtest du denn gerade Shakespeares Narren oder Die Welt ist eine Bühne auf die Bühne bringen?
3: Also es gibt ja so eine Behauptung, das Brot des Schauspielers ist sein Applaus. Das stimmt. Und bei mir ist es so, ich spiele gerade ein Stück, das heißt Sturm, auch von Shakespeare, in der Regie von Katharina Prankatsch. Da spiele ich Antonio und das ist eine böse Figur und ich kriege mit dieser Figur, weder habe ich viele Szenen, noch habe ich eine lustige Figur. Das heißt, ich kriege weder Lacher, noch kriege ich viel Applaus und das reicht für mich am Ende des Monats einfach nicht. Und deswegen habe ich gesagt, ich brauche einen eigenen Abend, wo ich für ganz viel Lacher und für ganz viel Applaus sorgen kann. Deswegen habe ich darum gebeten, einen eigenen Abend zu kriegen.
0: Wie bist du an die Arbeit herangegangen?
3: Ja, also ich habe mich erstmal mit dem Narren beschäftigt, der in Shakespeares Figur immer so zur Dienstfigur gemacht wird oder eine ganz besondere eigene Funktion hat, die oft ja gar nicht so ganz klar definiert ist. Aber er ist immer in der Not, seinen Herrscher, seinen Herzog unterhalten zu müssen. Aber er hat da dabei die Narrenfreiheit. Er darf nur nie so weit gehen, dass ihm gekündigt wird. Und das finde ich eine total spannende Beziehung. Und in einer ähnlichen Beziehung stehe ich als Schauspieler zu meinem Publikum. Das heißt, in jeder Minute, in der ich auf der Bühne spiele, versuche ich, so weit zu gehen, dass es das Publikum sich fragt, was macht er als nächstes? Aber ich darf auch nicht so sehr über die Stränge schlagen, dass das Publikum sagt, Marian Kindermann wollen wir nie wieder auf der Bühne sehen. Das heißt, mit dieser Spielvoraussetzung habe ich angefangen, Shakespeare-Stücke zu lesen und habe mich dann gefragt, was sind denn noch Narrenfiguren in Shakespeares Stoffen, ohne dass sie jetzt als Narr betitelt werden. Und da stoße ich zum Beispiel aus Malvolio in Was ihr wollt oder auf Hamlet auch auf eine Art und Weise oder König Lear. Und bei all diesen Figuren versuche ich herauszufinden, wo machen die sich zum Narren. Das gibt mir dann die Chance, mich als Schauspieler, der versucht, all diese Figuren zu spielen für ein Publikum, das zu ihm kommt, während er noch ein anderes Stück spielen muss, mich so richtig zum Narren zu machen. Und da hoffe ich einfach sehr auf komisches Potenzial.
0: Das heißt, wir können dich an dem Abend in vielen verschiedenen Rollen sehen?
3: Ich glaube, es sind 11. Aber ich hoffe, dass es ein wilder Abend wird, wo man am Ende nicht mehr genau weiß, wo einem der Kopf steht und aus Verzweiflung und Begeisterung klatschen, applaudieren und lachen muss, weil davon lebe ich.
0: Ja, Marian Kindermann lebt von Applaus und Lachen aus dem Publikum. Darum reserviert euch schon mal für den 17. September Karten. Da sind Shakespeares Narren erneut wieder im Schaufenster des Neuen Theaters zu sehen. Die ganze Welt ist eine Bühne, wird immer um 20.15 Uhr beginnen. Weitere Termine folgen im Oktober. Im November war ich zu Gast im Puppentheater. Ich besuchte eine Probe von Romeo und Julia im Herbst des Lebens. Und das Besondere an dieser Inszenierung ist, dass sie Tanztheater mit Puppentheater verbindet. Die nächste Vorstellung ist am 26. August um 20 Uhr im Salon des Puppentheaters zu sehen. Regie führte Mick Sedlacek, der auch an dem Abend als Tänzer zu sehen ist. Zur Einstimmung hören wir wieder einen Probenausschnitt und nach dem Sommerhit Betty Davis Eyes von Kim Carnes von 1975 das Interview mit Ralf Meyer, der das Stück geschrieben hat.
4: Haben Sie schon einen Wunsch? Natürlich.

0: Man wundert sich, was einem so ein Tag beschert, dass er einem eine fremde Frau an den Tisch spürt, wie das Meer lebendiges Strandblut. 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Warum eigentlich nicht?
1: Jetzt.
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0: Ich bin Ralf Meyer, bin Dramaturg hier am Puppentheater und hatte das Glück, dieses Stück schreiben zu dürfen.
1: Wie bist du denn auf die Idee gekommen und wann ist die Idee entstanden, Tanz und Puppenspiel miteinander zu verbinden?
0: Also das ist ein ganz alter Traum von dem Mick Sedlacek gewesen, Tanz und Puppentheater zu verbinden oder Tanztheater und Puppentheater. Er hat da eben nach Stoffen gesucht, die sich da eignen. Und der zweite Aspekt war, dass der Mick eben sagt, dass die Karriere von Tänzerinnen und Tänzern ja so schnell beendet ist. Dabei sind sie vielleicht am Ende ihres Berufslebens als Tänzerin oder Tänzer, das sind die ja 35, ja eigentlich erst so weit überhaupt was erzählen zu können, eine Lebenserfahrung zu haben und so weiter. Und das alles hat ihn sehr interessiert und wir haben uns dann eben unterhalten und er schlich ja hier immer so auch rum im Puppentheater und wir auch im Ballett und es gab so erste Berührungspunkte. Und dann lag ihm diese Geschichte auf dem Tisch und eben diese schöne Sache, die mich eben von Anfang an gereizt hat, dass Romeo und Julia, also die beiden Alten, Karl und Marie, dass die eben nicht sprechen können. Also, dass die sich nur durch Bewegung, durch ihre Körper ausdrücken, dass die nur so kommunizieren, aber in Familien von Puppen leben, die die ganze Zeit quatschen. Ne? Das können ja Puppen gut. Damit sind die ja sowieso schon rausgehoben aus ihren Familien. Also sozusagen diese Begegnung zwischen Tanz und Puppenspiel zwischen eigentlich zwei künstlichen Formen, die aber beide sehr poetisch sind, sehr emotional sind, auch beide eine bestimmte Art von Witz und Humor haben. Das hat uns dolle gereizt und das war eben auch so ein Anlass hier in den Proben für die beiden Tänzer und die Puppenspieler, miteinander da in Kontakt zu kommen.
1: Am Mittwoch, dem 26. August, könnt ihr dieses Zusammenspiel wieder um 20 Uhr im Salon des Puppentheaters erleben. Die Vorstellungen im Puppentheater sind in der Regel schnell ausverkauft, also schnell noch die Tickets sichern.

0: eine riesenhafte Gestalt mit übermäßig großen Pranken.
1: Eine Riesengestalt mit übermäßig großen Pranken.
0: Zweitens ein hässlichen Mann mit orangefarbenen Haaren.
2: Zweitens ein hässlicher Mann mit orangefarbenen Haaren, einem langen Finger und einem ausländischen Lachen.
0: Drittens eine weibliche Figur mit glitzernden Augen, Brillen und Krähen.
3: Eine weibliche Figur mit Krähen an den Füßen.
4: Ja, was wir hier gehört haben, liebe Hörerinnen und Hörer, ist ein Ausschnitt aus der Produktion Spuk unterm Riesenrad. Und dieser Kinderklassiker hatte auch im November Premiere, nämlich im Saal des Neuen Theaters. Alle Fans dürfen sich freuen, denn dieses Kinderstück, für das man eigentlich nie zu alt ist, wird auch in der neuen Spielzeit wieder im Spielplan des Thalia-Theaters stehen.

0: Was wir hier gehört haben, war exemplarisch Bestandteil des 4. Symphoniekonzertes der Staatskapelle, das im Januar in der Georg-Friedrich-Händel-Halle zu erleben war. Ich traf den Generalmusikdirektor und Chefdirigenten Fabrice Bollon dazu in den Probenräumen der Staatskapelle in der Großen Gosenstraße.
1: Einen schönen guten Tag. Ich freue mich, hier präsent sein zu dürfen. Ich bin der Generalmusikdirektor und Chefdirigent der Staatskapelle. Wir haben ein sehr kontrastreiches Programm. Wir beginnen mit einem Stück für ein paar Musiker, nicht sehr groß, ich denke 12 oder 13, ein Stück von Dvorak, hochromantisch, eine Serenade für Bläser. Das ist eins der besten Werke des Komponisten. Man sagt manchmal auch, es wäre sein Bestes. Danach kommt ein Stück, sehr modernes Stück, das lebt nur von Klängen. Es hat keine Melodie, keine Harmonie. Es sind nur Klänge, die sich im Saal bewegen, 20 Minuten lang. So ganz besondere Erlebnis. Das ist natürlich Musik auf eine ganz andere Art und Weise als das erste Stück. Und das letzte Stück macht ein bisschen den Bogen zum ersten Stück. Das ist wieder ein hochromantisches Stück von Rachmaninow. Ein großes Stück für Orchester. Er sagte sein Bestes. Also so hat man auch den Bogen zum besten Stück von Dvorak, wenn man so will. Und es sind Tänze, also es hat auch ein bisschen mit dem Begriff der Serenade, also der Leichtigkeit zu tun. Und ja, diese Musik ist unglaublich herzerreißend, das nimmt jeden mit. Und so hat man so ein Konzert, wo man beginnt mit etwas Herzerreißendes, dann etwas ganz Seltsames und dann wieder was Herzerreißendes. Also ein ganz besonderes Erlebnis.
0: Sie sagten ja auch, dass bei dem Mittelstück, das Stück heißt Void, dass die Klänge wie im Raum sich bewegen. Also wie habe ich mir das vorzustellen, dass auch die Musiker sich bewegen mit den Instrumenten? Wie wird das gestaltet?
1: Also die Instrumente sind verschiedentlich auf der Bühne aufgestellt, also links, rechts, hinten, vorne und so weiter. Und dann hört man, wie ein Klang vorne ist und ein anderer Musiker diesen Klang oder die Resonanz dieses Klanges aufgreift von da, wo es ist. Und so hört man so wie eine Bewegung des Klanges.
0: Auch in der kommenden Spielzeit wird die Staatskapelle wieder 8 Symphoniekonzerte spielen, neben ihren anderen zahlreichen Konzerten und Opernbegleitungen. Auf ein besonderes Event möchte ich diesbezüglich dennoch aufmerksam machen. Am 30. April 2027 wird im Volkspark das zweite Mal der Staatskapellenball stattfinden, der bereits in dieser Spielzeit erfolgreich gestartet ist. Ihr hört die Sendung Vorhang auf bei Radio Korax. Im April, ihr merkt, ich gehe schneller durch die Spielzeit, denn die Zeit dieser Sendung wird leider auch knapp, feierte das Neue Theater seinen 45. Geburtstag mit der Theaterführung Von der Glocke bis zum Tresen, ein Schmidtlaufen durchs Neue Theater, die auch in der kommenden Spielzeit ab dem 2. Oktober wieder zu erleben ist. Um einen kleinen Eindruck zu erhalten, hören wir jetzt den Probenmitschnitt.
2: Das ist das neue technische Highlight des Neuen Theaters. Das neue 4x4. Also das alte war nach 35 Jahren verschlissen und jetzt fährt das neue in die Zukunft nach oben oder wenn es sein muss auch nach unten. Ja, der Motor, das Getriebe wurde ausgewechselt, war früher gelb, jetzt ist es blau. So, und was Sie hier sehen, das sind die sogenannten Spirallüfte. Also wer Achtsam Morgen gesehen hat, der kennt sich damit bestens aus. In Achtsam Morgen, der entfaltet doch der Herr Schmidt als Achtsamkeitscoach diesen Campingbecher. Und nach diesem Prinzip funktioniert das hier auch. Also klein zusammen, groß auseinander. Das ist doch Weltniveau, oder? Muss ich sagen. So.
3: Ja, Juli, ja? Ich muss dich mal kurz unterbrechen, weil ich finde, viel interessanter finde ich halt die Menschen, die das hier alles gebaut haben, so. Das waren doch auch die Schauspielerinnen damals, die haben doch hier alle mitgebaut, oder?
2: Ja, mit ihren geholfen Händen. Haben die vielleicht, nicht wahr? Also mit Arbeit haben sie die Schauspieler nicht so richtig, nicht wahr? Und wenn da einer anfasst, ist, als würden drei loslassen. Ich meine aber, bitteschön, dann guck doch selber. Ja, das ist er, der hier, der Herr Unger, da Herr Winkler, na, Herr Straube, Frau Ehlert, Reinshagen, so Herr Schmidt, ein anderer. Da Straube noch einmal. Okay. Also alle, die größer sind als 1,80 oder keinen Entengang können, mit dem Helm aufsetzen. So, dann sie vielleicht noch hier. Und sie werden noch vielleicht. Die Großen nehmen wir noch einen Helm auf. Sie werden gleich wissen, warum. Ich brauche gleich immer mehr auf die Rübe. So, wer sich nicht sicher fühlt, nimmt sich bitte noch einen Helm. Dann kommen Sie bitte hin, Sie werden gleich verstehen, warum. Dieser Raum, in dem wir uns jetzt befinden, der gehörte einst zu einer schlauchförmigen Wohnung, bestehend aus Schlafzimmer, Stube und Küche und grenzte direkt an die Rückwand des Saals vom Neuen Theater.
4: Und diese Wohnung gehörte einst dem Schauspieler Achim Unger. Und Achim, willst du selber erzählen?
5: Nein, erzähl das. Du bist zu gut im Fluss.
4: Okay. Mach dir was. Also, und er hatte eines Tages Besuch von seinem Bruder, seinem Schwipp oder seinem Schwager, ist völlig egal. Jedenfalls hieß der Bernd. Und Bernd schlief hier. Und plötzlich durchbricht mit einem Schlagbohrer ein anderer Schauspieler, nämlich Lutz Teschner, diese Wand und schreit, das Theater wurde wieder mal erweitert, und schreit, Bernd, ihr müsst jetzt raus, die Leute wollen hier rein, nicht wahr, die wollen hier bauen und so weiter und so weiter. Was machte Bernd? Der gähnte kurz, nahm sein Bettzeug, ging nach nebenan und schlief dort einfach weiter. So, und wir gehen jetzt auch weiter, Entschuldigung, das ist zu viel Rede, aber wir gehen jetzt auch weiter. Und zwar gehen wir jetzt in die Zentrale der Ankleiderinnen, also jener Raum, oder besser gesagt jener freundlichen Damen, die die Kostüme der Schauspieler und Schauspieler organisieren, sortieren, reparieren, bügeln, waschen, kneten, was weiß ich nicht alles, und die auch beim An-, Aus- und Umziehen der Schauspieler helfen. Und unsere Steffi, die ist ja eine von ihnen. So, Steffi, bist du hier drin? Steffi?
3: Bring sie mal rein. Du holde Kunst! In wie vielen grauen Stunden um mich des Lebens wilder Kreis bestrickt, hast du mein Herz zu warmer Lieb entzünden, hast mich in eine bessere Welt entrückt. Hier steht dein Haus. Es hat Wände, eine offene Tür. Es steht in der Sonne. Es hat Räume und Fenster. Es hat einen Eimer. Es steht seit 45 Jahren. Die Farbe ist getrocknet. Wo keine Wand ist, ist ein Weg. Es wurde gehämmert, geschliffen, gebohrt und gesungen. Also leise war es nie. Es drang immer laut durch diese Mauern, auf die Straßen, in die Stadt hinein. Ich darf, was im Haus steht, mal hierhin, mal dorthin verrücken. Ich darf einen neuen Teppich verlegen. Ich darf Schrauben in die Wände drehen. Ich darf Leuten einen Spiegel vorhalten. Sie dürfen sich ansehen. Wenn sie sich erkennen, dürfen sie lachen oder verschnupft sein. Völlig egal. Ich darf durch die Fenster nach vorne und nach hinten sehen. Das Haus steht in der Sonne. Die Sonne torkelt am Himmel. Ich muss die Glühbirne wechseln. Ich muss das Buch aus dem Buchladen holen. Ich muss den Sperrmüll anmelden. Ich muss den Wahlzettel suchen. Denn was soll ich denn anderes machen, wenn des Lebens wilder Kreis mit seinen zwei irregewordenen Rundstricknadeln um mich herum wirbelt, schon die ganze Zeit um mich herum gewirbelt hat, mich schon fast ganz bestrickt hat, des Lebens wilder Kreis. Was soll es denn anderes heißen, als dass der Moment der Entrückung in Wahrheit schon längst da ist, während wir auf einer Woge des Unsinns dahintreiben, obwohl wir es wussten und sahen. Aber Hände bauen und Mauern fallen. Und die Gemeinschaft ist der Leim, der diese Bretter zusammenhält. Die Gemeinschaft, die Bretter, die Verbindung bedeuten, die Bretter, die Berührung bedeuten, denn Berührung schafft Menschlichkeit. Die Bretter, die Fantasie entfachen, eine Vision für alle, nicht für wenige. Es wird immer weiter gebaut und gebastelt und der Eimer, der bleibt stehen. Denn wie wir den Pinsel schwingen, das lassen wir uns nicht diktieren. Und solange Hände tragen können, können sie einander halten. Und wo keine Wand ist, ist ein Weg.
0: Das war ein Eindruck der Theaterführung von der Glocke bis zum Tresen, ein Schmittlaufen durchs neue Theater, die auch in der kommenden Spielzeit ab 2. Oktober wieder zu erleben sein wird. Die Platzkapazität ist begrenzt, daher schnell noch Tickets sichern. Wir hören jetzt Fern von zu Haus von den Pudis und direkt im Anschluss einen Ausschnitt aus dem Interview mit der Oberspielleiterin und Regisseurin Katharina Prankatschk, die im April der Besuch der alten Dame von Friedrich Dürrenmatt inszeniert hat.

0: Ja, schönen guten Tag. Mein Name ist Katharina Frankatsch. Ich bin Oberspielleiterin der Thalia-Sparte hier am Schauspiel in Halle. Gerade beschäftige ich mich sehr intensiv und sehr spannend mit dem Besuch der alten Dame von Dürrenmatt. Das ist eine Inszenierung für den Abendspielplan in diesem Fall, also für das neue Theater. Das ist ein sehr interessanter Stoff, der sich mit der Verführbarkeit der Menschen auseinandersetzt und mit der Korrumpierbarkeit der Menschen.
1: Was haben wir denn darunter zu verstehen? Magst du das ein bisschen genauer umreißen? Worum geht es in dem Besuch der alten Dame?
0: Also Friedrich Dürrenmatt erzählt die Geschichte einer Kleinstadt, der Kleinstadt Güllen. Diese Kleinstadt ist verarmt und heruntergekommen. Sämtliche Einrichtungen in dieser Stadt, also die Industrie, die Gastronomie, alles ist eingegangen. Und es kündigt sich der Besuch einer Milliardärin an, Claire Zaranassian. Kind der Stadt, die die Stadt vor Jahren verlassen hat, möchte ihre Heimatstadt besuchen. Und nun hoffen die GüllnerInnen darauf, dass Frau Zaranassian in die Stadt investieren wird, um der Stadt Güllen aus dieser prekären Situation zu helfen. Und in unserer Fassung ist das insbesondere eine Bürgermeisterin, die sich da große Hoffnungen macht, dass sie die Frau Zaranassian für ihre vor allem auch sozial gerechte und feministische Politik wird begeistern können. Und im Laufe des Abends erfährt man, dass der ehemalige Jugendfreund Alfred Ill, der Claire Zaranassian, auf den auch alle setzen, dass er sie wird überzeugen können, in die Stadt zu investieren, dass der sich gegenüber der Claire Zaranassian, die damals noch Clara Wäscher hieß, sehr versündigt hat, weil die beiden ein gemeinsames Kind hatten. Also Clara ist damals von Alfred geschwängert worden und er hat sie nicht nur im Stich gelassen, er hat sie auch verleumdet, hat auch zwei Männer bestochen, für einen Liter Schnaps auszusagen, dass sie mit Clara geschlafen hätten. Und Clara, damals 17-jährig, wurde daraufhin aus der Stadt vertrieben, mehr oder weniger, also musste die Stadt verlassen, sie war sozial geächtet, ist mit dem Zug nach Hamburg aufgebrochen und ist dort in einem Bordell gelandet. Hatte Glück insofern, als dass sie einem sehr reichen Mann begegnet ist, dem Zaranassian, der sie dann geheiratet hat. Und so ist sie dann zu ihrem Reichtum gekommen und hat dann noch weitere 6 Ehen geführt. Also sie hat viele Ehen hinter sich und ist sehr, sehr reich und trägt aber auch einige Prothesen. Und diese Vorlage von Dürrenmatt hat eine sehr besondere Form. Er nennt sie auch eine Tragikomödie. Und es ist tatsächlich auch im Prozess sehr interessant herauszufinden, wo wir uns eigentlich bewegen. Bewegen wir uns jetzt im Melodram? Weil das gibt natürlich diese Vorlage durchaus her. Also es gibt ein Familiensystem, was extrem unter Druck gerät. Es gibt eine große Lebenslüge, die aufgeklärt wird. Es gibt dieses unmoralische Angebot an die Gemeinschaft. Die Gemeinschaft macht zunehmend Schulden. Der Alfred Ill gerät zunehmend in Panik. Oder handelt es sich um eine Komödie, was auch Dürrenmatts Schreibe hergibt. Er hat sehr viele groteske Momente in den Text geschrieben, die wir adaptieren zum Teil, auf die wir zum Teil auch verzichten. Also das bewegt sich tatsächlich zwischen kabarettistischen Nummern und Anspielungen und Tragödie. Und das Komödiantische mit dem Tragischen zu verbinden, welche Form finden wir dafür, das ist gerade eine sehr interessante Auseinandersetzung. Also dieser Stoff ist durchaus sehr, sehr tief, sehr berührend und macht schon die menschlichen Abgründe auf, zeigt schon die Verführbarkeit der Menschen auf. Auf der anderen Seite gibt es viel komödiantisches Potenzial und da sind wir gerade dabei zu beforschen, welchen Weg wir da für uns finden.
2: Der Besuch der alten Dame wird ab dem 25. September wieder im Saal des Neuen Theaters zu sehen sein. Ich habe außerdem vom Puppentheater die Puppenspielerin und Regisseurin Claudia Luise Bose getroffen, die Guten Morgen, du Schöne von Maxi Wander in einer eigenen Stückfassung inszeniert hat. Dann war ich zu Gast in der Oper und habe den Chefdramaturgen und stellvertretenden Intendanten Toni Burkhard Friedrich und die Sopranistin Franziska Krötenherd zu Franz Schrekers Oper »Das Spielwerk und die Prinzessin« befragt. Ein True-Crime-Fall aus dem späten 17. Jahrhundert wurde von der künstlerischen Leiterin des Neuen Theaters, Mille-Maria Dorsgaard, inszeniert. Die Lungenschwimmprobe wird ab 30. Oktober wieder in der Kammer des Neuen Theaters zu sehen sein und behandelt den Justizfall einer jungen Frau, die unschuldig wegen Kindesmord vor Gericht stand und gefoltert wurde. Ich habe im Laufe der letzten Spielzeit in so viele Produktionen blicken dürfen, unterschiedlichste Menschen an den Bühnen Halle getroffen und gesprochen. Und unter anderem habe ich mich auch mit dem Freundeskreis der Oper und des Balletts getroffen. Dann habe ich verschiedene Berufe am Theater vorgestellt, was ich gerne fortführen möchte. Ich kann nur leider nicht alle in dieser Sendung benennen. Aber last but not least möchte ich noch erwähnen, dass ich im Hof des Neuen Theaters Armin Petras interviewt habe, der dort eine eigene Fassung Jamilia von Genghis Aitmatov inszeniert hat. Da hören wir zum Abschluss nochmal rein.
3: Mein Name ist Armin Petras, ich bin Regisseur und Autor und arbeite zurzeit gerade im Neuen Theater in Halle. Ich inszeniere eine Adaption des wunderbaren Werkes Jamila von Genghis Aitmatov, einer Novelle aus dem Jahre 1968, die 1943 in der Sowjetunion spielt, genauer gesagt in Kirgisistan.
1: Worum wird es denn gehen in Genghis Aitmatovs Jamila?
3: In der Jamila geht es um die Jamila, das ist die Hauptfigur, wie der Titel der Erzählung schon sagt. Und das ist eine junge Frau, die in einem Aule, in einem Dorf in Kirgisistan lebt, zu Zeiten des Zweiten Weltkriegs und die dort eine fantastische Liebesgeschichte erlebt und am Schluss in eine neue Welt aufbricht.
1: Was ist das Besondere an dieser Inszenierung hier in Halle?
3: Oh, da gibt es ganz viele Gründe. Ein Grund ist natürlich, dass das sozusagen auch im weiten Umfeld von der DDR-Geschichte, quasi die sowjetische Geschichte, gestriffen wird. Auf der anderen Seite ist es eine ganz, ganz klare Antikriegsthematik, die in der heutigen Zeit, glaube ich, auch stark zu so etwas wie Völkerverständigung beitragen kann. Und außerdem ist es eine ganz wunderschöne Geschichte über Jugendliche und junge Menschen und wie die die Welt erleben und wie sie da hineinwachsen. Das Tolle an dieser Inszenierung und an dieser Arbeit mit diesen Menschen ist, dass es, wie gesagt, ganz verschiedene Gruppen von Menschen sind. Wir haben professionelle Schauspieler des Neuen Theaters. Wir haben aber auch eine große Gruppe von Jugendlichen aus der Region, die irgendwas so zwischen 17 und 23 sind. Und wir haben eine fantastische Musik von einer Hip-Hop-Künstlerin, Juli Niemann, die, glaube ich, also auch ganz schön entertaint.
2: Das Sommertheater Jamilia in der Regie von Armin Petras ist ab dem 3. September wieder im Hof des Neuen Theaters zu erleben. Auch am 3. September und am 4. und am 9. möchte ich noch darauf aufmerksam machen, haben wir eine Soloshow. Das ist ein Gastspiel vom Zirkus des Wissens aus Linz. Hier sehen wir den Schauspieler und Puppenspieler Andreas Pfaffenberger, wie er eine Reise durch die Geschichte der Demokratie macht. Also vormerken, 3., 4. oder 5. 9. in der Kammer, wir eine Soloshow. Das war die Sommerausgabe der Sendung Vorhang auf der Bühnenhalle bei Radio Korax. Ich bedanke mich bei Radio Korax und dem Bühnenhalle, die Sendung machen zu können und Monika Hoffmann für die Musikauswahl. Außerdem möchte ich noch auf den Freundes- und Förderkreis von Radio Korax aufmerksam machen, der jede Unterstützung gebrauchen kann, damit das Bürgerradio der Stadt Halle weiter unabhängig fortgeführt werden kann. 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Und wenn noch Zeit ist, hören wir den Sommerhit Take Me Back von Heim aus dem letzten Jahr. Ich wünsche allen da draußen einen schönen Sommer und bleibt besonnen. Eure Silvia Metz.

Herzlich willkommen zur Jazzzeit. Gerade haben wir ja schon gehört, Going to Toronto. Das heißt, Kanada ist mal wieder das Thema. Aktuelles aus Kanada bis Mitternacht. Anfang des Jahres gab es ja schon eine Sendung zu Kanada. Und so haben wir noch ein paar Sachen aus dem letzten Jahr übrig. Durchschnittlich 3 Sendungen zu Kanada sind es in den letzten Jahren immer gewesen. Und dies also die 2. Und das Material für die 3. fängt sich auch schon an zu sammeln. So, und was sich auch noch verbessert hat, ist meine Unterscheidungsfähigkeit, was aus Kanada kommt und was nicht. So konnte ich hier genau genommen Garrett T. Willy in diese Sendung nehmen und dafür einen anderen Schlagzeuger nicht. Garrett T. Willy ist Nachfolge der Ureinwohner von Kanada und ist im Westen Kanadas aufgewachsen, genau genommen in British Columbia, Alert Bay. Und das ist schon sein 2. Album, im Februar erschien Bill's Cafe. Es gab ein erstes, Same Pain. Dies hier im Februar, wie gesagt, bei Gulf Coast, dem amerikanischen Label, erschienen. Und zur Musik kam er und Musiker getroffen hat er, als er in einem Café herumlungerte seines Großvaters, das an eine Billardhalle, eine Poolhalle eben in Alert Bay, British Columbia, angeschlossen war. So wuchs er da rein und konnte da auch die ersten Auftritte hinlegen. Er ist Mitte 20 und für sein Alter schon ziemlich erfolgreich, konnte zum Beispiel schon die Vorband geben für Kenny Wayne Shepherd, John Fogerty oder Joe Bonamassa. So, machen wir etwas ruhiger weiter und vergessen aber auch nicht, die Hörerinnen und Hörer von Radio Korax zu grüßen und von eventuellen anderen Sendern. Da habe ich nicht mehr so ganz den Überblick, wo überall diese Sendung läuft. So, David Occhipinti erschien im Februar letzten Jahres. Und Occhipinti, den Namen gibt's in der kanadischen Musikszene mindestens 2-mal. Das ist David, der Gitarrist. Und er hat eine Kamera Lucida. Mit unter anderem beim ersten Stück der Klarinettistin Virginia MacDonald, Tochter von Kirk MacDonald, die ist ja auch vor einiger Zeit in die USA übergesiedelt, und Dan Fortin am Bass. Er spielt ja noch in anderen Formationen, war natürlich auch Sideman, und es soll zum Beispiel in 26 noch ein String-Trio-Album mit ihm herauskommen. Mal sehen. Dies also erstmal Kompositionen von ihm, wie gesagt, eher ruhig, Elastic Records, und daraus Ice Dance, Song of Calypso und Octavia.

Soweit der kanadische Gitarrist und Komponist David Occhipinti mit dem Ensemble Camera, Camera Lucida. Und das ist, wie gesagt, das zweite Album von ihm mit diesem Ensemble, das erste 2012 und insgesamt seine siebte CD als Leader und seine erste war 1997. So, das Ganze, wie gesagt, im Herbst letzten Jahres erschienen bei Elastic Records. Ihr hört, falls ihr später eingeschaltet habt, die Jazzzeit zu aktuellem aus Kanada. Jemand, den wir schon mal hier hatten, ist Rich Brown, Bassist, hauptsächlich elektrischer Bassist. Und von dem hatten wir eine sehr schöne CD mit Combo und jetzt gibt es eine mit elektrischem Bass alleine. Mit, also genau genommen, sechsseitigem elektrischen und vierseitigem halbakustischen Fretless Bass. Also so ein Nebenprojekt neben anderen Sachen, wo er dann unterwegs ist, meist als Sideman für andere. Und er sagt, 99 hat er zum ersten Mal den sechsseitigen Bass in die Hand genommen und wurde damals ziemlich belächelt, um nicht zu sagen ausgelacht. Und da er sich aber mit dem Instrument ziemlich vertraut gemacht hat, ist er damit schon verpflichtet worden, zum Beispiel von Steve Coleman, dem Saxophonisten, oder von Rudresh Mahantapa oder James Blood Almer, dem Gitarristen. Das Ganze erschienen beim Label Whirlwind Records von Michael Janisch und wie gesagt Rich Brown, Nia Eva, ebenfalls erschienen im September letzten Jahres. Und daraus hören wir drei Titel. Ukulala, das ist Zulu und heißt so viel wie spielen. The Sum of Our Tears, Gently Falling und Heart of a Lonely Woman.

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Soweit der Bassist Rich Brown mit seiner CD Solo von Berlin Records Nia Eba vom Herbst letzten Jahres. So, kommen wir zu einem Pianisten, den ich zwischenzeitlich für einen Bassisten gehalten hatte, aber nein, Noam Lamish, Piano und Kompositionen mit Sunda Viswanathan, Alt- und Sopransaxophon, Bansuri, Andrew Downing am Bass und Nick Fraser am Schlagzeug. Das kam im Oktober letzten Jahres heraus, und zwar bei TPR Records, Three Pine Records, also drei Pinien Records. Und auch von dem haben wir schon mal was gehört. Und hier wird gesagt, das wäre eine Verbindung von Jazz-Idiomen, Folkmusik des Himalaya, mittelöstlichen, also Melodien des Mittleren Ostens und zeitgenössischer klassischer Musik. Wie es dazu kommt, klärt sich gleich ein wenig. Der Mann lebt seit 2010 in Toronto und das ist sein achtes Album als Leader oder als Mitanführer. Ja, ansonsten hat er bei verschiedenen anderen Alben mitgespielt als Sideman und er hatte schon die Gelegenheit zu spielen mit einer Reihe bekannter Leute. Das wird ja immer gerne angeführt. Sheila Jordan, die Sängerin, Billy Hart, der Schlagzeuger, John Handy, der Saxophonist, Julian Lage, Dana Stevens, der Saxophonist, Paul McCandless von Oregon und James Newton, der Flötist. Und das mit dem Himalaya kam so, es gibt ja eine Reihe Leute, die für eine begrenzte Zeit Aufenthalte in Asien haben, dort auch unterrichten. Zum Beispiel Rick Leuthäuser hat das gemacht und so war Noam Lamish, gerade am Anfang ihrer Karriere machen das eine Reihe Leute. Und Noam Lamish war von 2009 bis 2010 im Königreich Bhutan und hat dort unterrichtet. Und da bekam er dann auch den Auftrag, eine Suite zu schreiben, eine Genre- und also kulturübergreifende Suite zur Feier des 30-jährigen Geburtstags des Königs von Bhutan. So, und 2010 eben ist Noam Lamish von Nordkalifornien nach Toronto gegangen zum Studieren und ist seitdem in Toronto geblieben. Er wurde zum Permanent Resident in Kanada 2019 und eingebürgert 2024. Das ist dann natürlich auch immer gerne mal ein Thema. Mittlerweile ist er Assistenzprofessor an einer der Universitäten in Toronto, nämlich der York University. Und da hat er, der Name legt es nahe, auch eine Gruppe gegründet, Jüdische Musik at York. Das heißt, er will sich bemühen um die jüdische kanadische Musik. Noam Lamish, There's Beauty Enough in Being Here und daraus Song for Warner, Aviv, Spring und Song for Millie.

im letzten Herbst erschienen bei TPR Records. Und ihr hört die Jazzzeit zu aktuellem aus Kanada. Und ganz frisch ist eine CD mit einer Sängerin. Also nicht nur Instrumentalmusik hier. Natürlich meistens, aber nicht nur. Und zwar erschienen auf dem Label Cellar Music. Und das ist angelehnt an den Club Cellar von Cory Weeds in Vancouver. Und die haben auch gerade 25-jähriges Jubiläum. Und die CD ist von Gergana Vilinova, Free, A Soulful Journey. Ihr siebtes Album, und sie sagt, sie hat in den letzten paar Jahren doch eine Zeit des Übergangs, der Veränderung, der Transformation erlebt. Erstmal wurde sie Mutter und ihr Kind war am Anfang sehr krank, dass sie sich sehr um die Gesundheit des Kindes kümmern musste. Und dann kam Covid, da war sie dann auch wieder auf sich zurückgeworfen, so dass sie die ganzen neuen Lieder erstmal hauptsächlich für sich und ihr Kind geschrieben hat und dem auch erstmal vorgesungen hat, bevor es dann irgendjemand auf die Idee kam, sagt, mach doch damit die nächste Platte. So, und zwar ist das ein Pianist und Percussionspieler Christian Alexandru, vielleicht ist er ja für das Kind mit verantwortlich, wissen wir nicht. So, und 25 war für sie auch eine große Sache, dass sie eben auch eingebürgert wurde. Das Thema, wie gesagt, zieht sich natürlich durch. Sie stammt ursprünglich aus Bulgarien, genauso wie eben Christian Alexandru. So, Free Small Journey, A Soulful Journey, daraus der Titeltrack Free Orange Moon und If You Knew.

Die Sängerin und Komponistin Gergana Vilinova, Free Soulful Journey, gerade erschienen auf dem Label Cellar Music. So gehen wir nach Ottawa, und zwar mit dem James McGowan Ensemble Threads of Fate. Das ist die dritte CD dieses Ensembles. Das sind 14 Leute, eher am Klavier, Rhythmusgruppe, Streicher, Hörner. Und vorher gab es Reaching In 2023 und Reaching Out 2024. Und zu dieser Gelegenheit bei den Live-Aufführungen stand noch ein ganzes Jugendtheaterensemble mit auf der Bühne, ebenfalls von Ottawa Kingdom Theatre, weil es ist die Musik zu einem Theaterstück, was eben er mit der Leiterin dieses Kinder- und Jugendtheaters geschrieben hat. Und thematisch geht es passend bei jungen Leuten, ich darf hier mal zitieren: The strength of community overcomes both our individual challenges and societal oppression. Und dass man als Jugendlicher natürlich lernen muss, seinen Weg selber zu finden zwischen dem, was von einem erwartet wird und was man zunehmend entdeckt, was man denn vielleicht selber will oder kann. So, und Threads of Fate, wir hören daraus mehrere kurze Titel, einen lasse ich weg, weil ich Spoken Word immer noch nicht leiden kann. Das Ganze selbst herausgebracht. Und wie gesagt, dieses Kingdom Theater ist ein Kinder- und Jugendtheater. Da wirken Kinder mit von 5 bis 18 und eben hauptsächlich interessanterweise Leute, die aus Russland, Ukraine und anderen osteuropäischen Ländern nach Kanada gekommen sind. Das sieht man auch an den Namen. Dementsprechend wird doch auch auf Russisch und Englisch gearbeitet. Und eben die Ältesten, die Erfahrensten davon haben dann dieses Stück gespielt, wo hier dieses James McGowan Ensemble die Musik zugemacht hat. Dass es dabei ziemlich modern zur Sache geht, sieht man hinten beim Gruppenbild. Da bekommen alle eine rote Rose, nicht nur die Mädchen, sondern auch die Jungs. Und der Leiter James McGowan bekommt einen ziemlich bunten Blumenstrauß. Wir hören die Titel Threads of Fate, der Titeltrack, dann Lost in the Labyrinth, Goddess of Fate, Goddesses of Fate, drei Stück sind's genau genommen von der griechischen Mythologie her, Battle for the Sword of Life und Alone in the Dark.

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Das James McGowan Ensemble aus Ottawa, Threads of Fate. Wie gesagt, eine Koproduktion mit einem Kinder- und Jugendtheater dort. Und James McGowan ist auch Professor an der dortigen Universität, unter anderem für Musiktheorie. Und er war hier, wie gesagt, der Pianist und der Mitkomponist. So, eine ganz neue Sache vom Anfang Mai, Amy R. Russell Trio. Eine Pianistin, und mit ihrem Trio spielt sie schon 15 Jahre zusammen. Das ist ihr sechstes Album, Terr, T-E-R-R. Und so heißt auch das erste Stück. Und daraus hören wir dann außerdem noch Toilune und Jean Rêve et Noir et Blanc. Und das Ganze ist dann noch im Dolby Atmos Mix, und zwar von Jacques Roy, der auch schon so Mixe gemacht hat für die dortige bekannt gewordene Sängerin Dominique. Viel

Das ist die CD-Gitarre, das Amy R. Russell Trio, der Pianistin und ihrer beiden Mitspieler. Und für einen kleinen Titel haben wir noch Zeit, L'Heure de Feuille Oubliée.

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0: Heutiges Gespräch ist auch durchs Radio zustande gekommen, und zwar durch die Empfehlung von einer Hörerin, die mir meine heutige Gesprächspartnerin empfohlen hat. Und nicht nur das, sie hat uns auch ein Obdach unter ihrem Dach dafür gegeben. An dieser Stelle nochmal ganz herzlichen Dank an Julia. Ja, und jetzt zum Gespräch heute. Meine Gesprächspartnerin ist Regina Amer aus Wien. Sie ist Gründerin der Wohnungsloseninitiative Homeless in Europe Austria, also eine Selbstorganisation von wohnungslosen Menschen. Und sie ist auch Bezirksrätin in Wien. Wir werden uns also über das Recht auf Wohnen unterhalten, aber natürlich auch über die aktuelle schwierige Wohnsituation in so ziemlich allen größeren Städten in Europa oder natürlich auch darüber hinaus. Und in dieser Situation sind wiederum Frauen besonders betroffen, sei es durch häusliche Gewalt, vor der sie nicht fliehen können ohne eine neue Wohnung, oder auch bei Wohnungs- und Obdachlosigkeit. Beides sind Erfahrungen, die Regina selbst aus ihrem Leben kennt. Darüber werden wir sprechen. Aber natürlich sprechen wir auch darüber, was sie heute macht, was sie dagegen macht, was sie antreibt und warum Rauchen manchmal auch hilft. Ganz viel Spaß beim Hören. Wir sind heute in einer Wohnung in Leipzig und mir gegenüber sitzt Regina Amer, aber Regina ist eigentlich gar nicht aus Leipzig, sondern wir haben uns hier netterweise in einer befreundeten Wohnung getroffen, um uns hier unterhalten zu können. Regina ist aus Wien und erstmal hallo Regina.
1: Hallo.
0: Vielen Dank, dass du heute Zeit hast, dass wir uns ein bisschen unterhalten über deine spannenden Aktivitäten. So, du bist ja Aktivistin, ja?
1: Ja. Genau.
0: Aktivistin für Menschen, die wohnungslos sind oder obdachlos sind? Oder wie bezeichnest du dich selber?
1: Als Aktivistin für faires Wohnen, dass die Menschen eine Wohnung haben, die sie sich leisten können und die in einem vernünftigen Zustand ist. Also kein Schimmel, heizbar, keine kaputten Fenster und groß genug. Also Wohnungen mit 20 Quadratmeter finde ich für Menschen einfach. Also jedes Tier, für Tiere gibt es ja Vorschriften, für Menschen ist es anscheinend zumutbar, wenn sie, Hauptsache sie haben ein Dach über dem Kopf, und das finde ich nicht richtig.
0: Ja. Du hast auch eine Geschichte, die ich sehr interessant finde, von der ich jetzt nur so ein bisschen was weiß. Über das unterhalten wir uns ja heute. Vielleicht fangen wir mal da an. So, wie bist du überhaupt dazu gekommen, dich politisch zu, ja, für dieses Thema zu interessieren?
1: Ich habe 2011 angefangen zu informieren, ob ich zu blöd bin, mit meinem Mindesteinkommen vernünftig zu leben. Also, dass nicht am Ende des Geldes noch so viel Monat über ist. Und dann war ich echt erschrocken, wie viele Menschen davon betroffen sind, weil die Mindestsicherung in Wien ist einfach viel zu niedrig. Dieses EU-SILG sagt, dass wir eigentlich sehr viel mehr bekommen müssten, ein paar hundert Euro mehr. Das liegt nicht an uns Armutsbetroffenen, das liegt an der Regierung.
0: Also du würdest dich selbst als Armutsbetroffen auch bezeichnen?
1: Ja.
0: Ja. Und du hast selber auch eine Geschichte von Wohnungslosigkeit.
1: Ja.
0: Magst du da ein bisschen was dazu erzählen, wann dir das in deinem Leben schon passiert ist und wie?
1: Ich habe meinen Freund gepflegt, der dann gestorben ist, Endstadium Krebs. Ich war in seiner Wohnung statt in meiner und habe die Briefe nicht abgeholt, diese Einschreibbriefe, weil der Vermieter mir die Kündigung geschickt hat. Und ich habe das zu spät bemerkt, habe dann versucht, es zu klären. War aber nicht mehr möglich, weil der Vermieter nicht einverstanden war. Hab dann 2 Wochen bei einer Freundin gelebt, hab dann 2 Wochen in einem Hotel gelebt und dann wieder eine Wohnung gehabt. Aber diese Zeit war einfach extrem schwierig, nicht zu wissen, was mache ich, wenn ich nicht die neue Wohnung dann noch immer nicht einziehen kann. Wo kann ich dann bleiben? Diese Unsicherheit.
0: Ja.
1: Ich habe heute noch, nach 11 Jahren, noch immer Panik, solange die Miete nicht abgebucht ist vom Vermieter. Das macht mich total unruhig und erst wenn die abgebucht ist, geht es mir wieder gut. Aber diese Unsicherheit, diese Angst, wieder die Wohnung zu verlieren, das ist echt, hört nicht auf.
0: Das macht was mit einem, ja, das glaube ich.
1: Es stresst.
0: Ja.

0: Und du hast, wenn ich das jetzt richtig recherchiert habe, auch aber schon in deiner früheren Vergangenheit Erfahrungen auch gehabt, da warst du auch immer in einem Frauenhaus.
1: Ja.
0: Wie kam das oder magst du da was dazu erzählen?
1: Ich habe geheiratet. Eigentlich, wenn ich vernünftig nachgedacht hätte, hätte ich wahrscheinlich nicht geheiratet. Aber meine Mutter war dagegen und wenn meine Mutter dagegen ist, ist es gut, dann bin ich dafür und dann heirate ich. Nur hat der Mann dann, als er gewusst hat, ich kann nicht zurück und ich kann auch sonst nirgends hin, hat er natürlich seine Macht genutzt und hat irgendwann angefangen auch zu schlagen und ich war dann, bin dann geflüchtet mit einem 1,5-jährigen Sohn ins Frauenhaus, habe dort wieder angefangen, mich um, also diese ganzen Scheidung und Besuchsrecht und Unterhalt und diese ganzen Gerichtsdinge zu klären, zu lösen und dann einen Job gesucht, eine Wohnung gesucht und wieder gewohnt. Das Problem damals war nur, dass bevor ich die eigene Wohnung hatte, wusste mein Mann ja nicht, wo ich bin. Mhm. Aber danach hatte ich einfach permanent Angst, dass der, wenn er den ersten Brief bekommt, wo meine Adresse drauf ist, dass er dann dort auftaucht, ist er nicht, also einmal ja, aber er hat nur geschaut, mhm. aber nichts gemacht. Mhm. Aber diese ständige Angst, dass er doch, wenn er wieder auftaucht und wieder gewalttätig wird, das hat mich lange Jahre begleitet. Bei jedem Geräusch, das ich nicht zuordnen konnte, habe ich wieder Angst gehabt. Mhm. Irgendwie klingt das komisch, wenn man sagt, ich war froh, dass er gestorben ist, aber ich wusste, nur dann habe ich Ruhe, weil ich nicht weiß, ob er nicht irgendwann wieder auftaucht.
0: Ja, dass er Gefahr einfach nicht mehr da ist dann, ja.
1: Ja.
0: Und deine Erfahrungen im Frauenhaus, weil ich habe danach gefragt, weil das ja auch was sehr Spezifisches eben ist für Frauen, ich finde es ja immer wieder, mir wundert es ja immer wieder, dass wir in Verhältnissen leben, wenn der Mann gewalttätig ist, dass die Frau ausziehen muss. Also man könnte es ja eigentlich auch andersrum machen. Ne? Man könnte sagen, die Männer sollen in ein Männerhaus gehen, wo sie erstmal sozialisiert werden und gewaltfrei lernen zu leben. Aber die Frauen müssen weg mit Kindern und müssen dort irgendwie ein eigenes Leben wieder aufbauen, anstatt in der eigenen Wohnung bleiben zu können. Das ärgert mich immer sehr, dieses Prinzip. Aber wie ging es dir im Frauenhaus? War das für dich dann, in jedem Fall war es aber ein Schutzraum erstmal, oder?
1: Naja, ich finde es in Wien einfach gut, dass die Adressen der Frauenhäuser nicht bekannt sind, dass mhm. man dort bleibt, bis man das alles, also bis man wieder eine Wohnung hat und alles wieder anfängt, mehr oder weniger normal zu laufen. Aber für mich war das einfach schlafen können. Also nicht Angst haben, dass ihr der Mann wieder irgendwann mitten in der Nacht auftaucht und womöglich zuschlägt, weil er sich wieder über irgendwas oder irgendjemand geärgert hat. Und ich fand das einfach, schlafen ohne Angst, das ist Macht.
0: Mhm. Ist es in Wien auch so, ich kenne es nur aus Berlin, dass es viel zu wenig Plätze gibt in Frauenhäusern?
1: Ja.
0: Und
1: ja.
0: viel zu viele Frauen, die eigentlich einen Platz bräuchten, aber ja. abgewiesen werden müssen dann leider. Ist auch so in Wien?
1: Ja, mhm. leider. Es gibt immer wieder Demos deswegen oder Kundgebungen, weil wir theoretisch könnten wir ja in der Wohnung bleiben.
0: Mhm.
1: Es gibt so ein Wegweiserecht, mhm. aber wir haben in Österreich die höchste Femizidrate mhm. und die Frauen können nicht. Also zu Hause können sie nicht bleiben, ja. aber in die Einrichtungen, die sind auch ständig überlastet. Es gibt Einsparungen, ja, mhm. tolle Regierung, die im Frauenbereich massiv spart.
0: Mhm.
1: Wir haben in der Wohnungslosenhilfe dasselbe Problem, wo Männer übergriffig werden, die Frauen belästigen, begrapschen, auch vergewaltigen. Und deswegen gehen die Frauen nicht in die Einrichtungen.
0: Mhm.
1: Was man in Wien wieder dann dazu benutzt, ja, wir brauchen nicht so viel Frauenplätze, weil die Frauen gehen ja nicht hin.
0: Mhm. Ja, das ist natürlich ein schwachsinniger Umkehrschluss, ja. Aber,
1: ja.
0: aber da würde ich dann gerne später gleich noch genauer dazu reden zum Wohnungslosen-Thema und Obdachlosigkeit auch, was das vor allem für Frauen bedeutet. Also das heißt, du hast dir da selber wieder eine Existenz quasi aufgebaut, unabhängig. Und bist dann aber durch die Pflege, also durch die Care-Arbeit sozusagen in die Wohnungslosigkeit gerutscht Was war der Moment, wo du dich dann politisch auch dafür interessiert hast, dass man da was machen muss? Was hast du dann gemacht oder wie hast du überhaupt davon erfahren, dass es Menschen gibt, die sich da engagieren?
1: Deutschland. Mhm. Ich habe bei einem Treffen, bei einer von vielen Veranstaltungen, die ich im Laufe der Zeit besucht habe, habe ich einen Mann aus Deutschland kennengelernt, der mir erzählt hat, was in Deutschland los ist. Und ich wollte unbedingt wissen, wie schlimm ist das in dem noch viel größeren Land als Österreich? Und war bei einem Wohnungslosentreffen in Niedersachsen. Und ich habe Geschichten gehört, also da wird dir schlecht. Aber mir ist nicht nur schlecht geworden, ich bin auch sehr wütend geworden und habe dann angefangen, auch in Wien aktiv zu werden, weil es ist so schwierig, Frauen zu finden, für die, die darüber sprechen wollen, weil die sich so schämen. Mhm. Männer haben da sehr viel weniger Probleme anscheinend, die sind dafür sehr viel aktiver. Mhm. Aber ich verstehe es nicht.
0: Also auch bei dem Treffen in Deutschland waren es vor allem Männer, die Sie da getroffen haben. Mhm. Ja. Und wie hast du das dann in Wien gestartet?
1: Naja, dieser Chairman von Hope Europe also hat gemeint, wenn dich das so ärgert, ja, dann musst du was machen. Mhm. Und ich bin dann nach Wien gefahren, haben mich dann mal erkundigt, wie schwierig ist das, so einen Verein zu machen und habe dann mit meiner Tochter gesprochen und habe gesagt, ja, wärst du dabei? Und sie gesagt, ja klar, was muss ich machen? Habe ich gesagt, das ganze Computerzeug, weil das ist nicht meine Welt. Und sie hat gesagt, ja, das kriege ich hin, also übersetzen und Online-Banking und was man da alles braucht, wenn man so einen Verein hat. Mhm. Und das macht sie. Sie ist Backstage, ich bin Frontstage. Mhm.
0: Magst du ein bisschen was erzählen darüber, warum ist es so, dass man Frauen weniger sieht in der Wohnungslosigkeit oder Obdachlosigkeit?
1: Das Problem ist, dass sehr viele Frauen ich habe den Begriff erst gelernt, in toxischen Beziehungen bleiben, dort von den Männern angefixt oder auf die Straße, also geschickt werden und dort anschaffen gehen. Aber die Frauen wehren sich nicht, weil sie Angst haben, wieder auf der Straße zu sein. Mir hat eine Frau gesagt, ja, wenn ich den einen verlasse, ich weiß ja nicht, wie der nächste drauf ist, ob der nicht viel schlimmer ist.
0: Mhm. Also, dass Frauen eher aus Angst vor der Wohnungslosigkeit und Obdachlosigkeit und das, was ihnen dann dort geschieht, eben, dass sie eher ja das Übel aushalten quasi und lieber bei einem gewalttätigen Menschen bleiben, als die Wohnung zu verlassen aus Angst.
1: So. Ja, vor allem, wenn sie Kinder haben, weil sie Angst haben, dass man ihnen die Kinder wegnimmt. Mhm. Aber ich denke auch nicht, dass das für die Kinder gut ist, wenn sie in so Beziehungen leben und unter solchen Umständen leben müssen, weil das prägt ja auch für später vor allem die Mädchen, die dann wieder in solchen Partnerschaften landen, wo Gewalt ein Thema ist, was auch nicht gut ist.
0: Und wie sind jetzt diese Einrichtungen? Du hast schon gerade ein bisschen was erzählt. Also das heißt, wenn eine Frau jetzt in eine Notschlafstelle kommt zum Beispiel, was begegnet ihr da in der Regel?
1: Ja, Männer, die teilweise übergriffig sind, blöde Witze, anzügliche Bemerkungen. Die Männer haben keine Konsequenzen zu befürchten, selbst wenn sie übergriffig werden, weil immer die Frau gehen muss und nicht der Mann. Was mich als Feministin extrem sauer macht.
0: Also wenn ein Mann jetzt irgendwie eine Frau belästigt, dann soll die Frau gehen, weil sie sich aufregt. Ja.
1: Ich war bis letztes Jahr August, also seit 2018, regelmäßig mehrere Tage in der Woche in einer dieser Einrichtungen. Und ich habe mit einem der Männer einen Kaffee getrunken und er hat sich eingebildet, wir haben eine Beziehung. Ist mir ständig viel zu nahe gekommen, war ständig aufdringlich, fast zudringlich. Und das ist, was mich wirklich geärgert hat, dass der männliche Sozialarbeiter mich mehr unterstützt hat als die drei weiblichen.
0: Mhm. Ja.
1: Aber das ist,
0: kann man öfter sehen.
1: Das ist die Norm, eher die Norm als die Ausnahme. Mhm. Und das macht mich sauer.
0: Mhm. Das verstehe ich. Das heißt, eine Frau, die jetzt obdachlos ist, bleibt dann lieber nachts wo? Im Park oder irgendwo? Sucht sie irgendwo Ecke, wo sie halbwegs sicher sein kann?
1: Vor ein paar Jahren haben sich die Frauen dann Hunde zugelegt. Mhm. Wir hatten in Wien einen Mann, der sich dann selber gestellt hat, aber der hat auf schlafende, wohnungsobdachlose Menschen eingestochen. Ich glaube, zwei sind gestorben. Na, ein Mann hat überlebt, zwei Frauen waren tot. Mhm. Auf jeden Fall zwei Tote, ein Überlebender. Und die Frauen hatten dann Angst und haben dann in zu zweit, dritt oder mehr eine Ecke gesucht zum Schlafen, mhm, und haben sich dann teilweise einen Hund zugelegt, weil der Hund viel schneller reagieren kann, weil er ja viel besser hört. Was dann aber dann wieder das Problem ist, weil man darf mit den Hunden nicht in die Einrichtungen. Mhm. Aber die Frauen wollten dann die Hunde nicht im Stich lassen, mhm, und sind dann weiter auf der Straße geblieben.
0: Also ich denke gerade, wo du das gerade erzählst, für mich klingt auch gerade so die einzige Lösung, die ja überhaupt keine Lösung ist, aber die einzige schnelle Hilfe vielleicht in so einem Fall, wirklich sich dann als Frauen, mehr Frauen, die sie dann zusammentun, um so sie halbwegs ein bisschen einen Schutz geben zu können. Also gibt es das öfter, dass sie dann mehr Frauen irgendwie zusammentun?
1: Ja, ich denke schon, weil die meisten wollen nicht in die Einrichtungen, weil
0: ja,
1: übergriffig. Mhm. Es gibt in den Sanitärräumen keinen Sichtschutz.
0: Es gibt ja überhaupt keine getrennten Bereiche wirklich? In
1: Nein.
0: Den Aha, okay.
1: Deswegen gehen die Frauen dort dann nicht duschen, weil die Männer dann ja auch in die Sanitärräume gehen können. Und ich habe mich damals so geärgert. Ich habe mit einem Mitarbeiter von einer Organisation mal unterhalten und habe gesagt, warum macht man nicht für Trans, also für Queers und Frauen einen eigenen Bereich und trennt ihn von den Männern. Mhm. Und er hat gesagt, ja, wenn dann so eine Transfrau duschen geht, könnten die Frauen retraumatisiert werden, habe ich gesagt. Aha, aber wenn aber die Männer da stehen, während ich dusche, mhm, ist das voll okay, das ist keine Retraumatisierung. Mhm. Ja, so hat er das noch nicht gesehen. Da habe ich gedacht, Alter, du hast eine Ausbildung und mhm, denkst so, mhm, vielleicht solltest du mal drüber nachdenken, was da nicht ganz richtig läuft bei dir, weil total daneben.
0: Ja, das ist ja immer so ein fadenscheiniges Argument, ne? So, das kann man nicht machen, weil was macht man denn dann mit den Transpersonen so? Und denke mal, ja, ganz real ist es absolut keine Bedrohung, die von einer Transperson ausgeht, sondern von einer hetero-cis-Person, Mann, die ganz selbstverständlich diese Frauen begrapscht oder belästigt und so weiter. Ja.
1: Ja, wir haben eine Einrichtung, da liegen die Männer neben den Frauen. Ja. Also das Bett von der Frau steht genau neben dem Mann. Und in der Nacht wandern die Hände dann rüber und grapschen.
0: Ja, furchtbar.
1: Ich würde ihm die Nase brechen, aber das darf man nicht.
0: Ja.
1: Nee, für mich fehlt das unter Notwehr. Ich muss mir nicht alles gefallen lassen.
0: Ja. Ich denke auch. Also, das ist Selbstschutz.
1: Aber dann fliegt die Frau wieder.
0: Bestimmt, ja. Ja, ja, also das sind wahrscheinlich jetzt in Wien oder Berlin oder woanders in Europa dieselben schlimmen Zustände, dass Menschen und vor allem Frauen überhaupt keine Möglichkeit haben, auf ein menschengerechtes Leben wohnen. Was oder wo siehst du deine Rolle, sagen wir mal so, wo siehst du jetzt deine Rolle da an der Stelle?
1: Ich finde das total schlimm, dass die Frauen schweigen, dass die Frauen sich dafür schämen, dass sie in dieser Situation sind. Und wenn die Frauen selber nicht sprechen, dann spreche ich. Dass man immer noch die Frauen dafür verantwortlich macht, dass sie in dieser Situation sind, weil Alkohol oder Drogen. Es gibt ganz viele und ganz unterschiedliche Ursachen. Es gibt Kombinationen von verschiedenen Ursachen. Wenn ich die Möglichkeit habe, darüber zu reden, mache ich das auch, weil ich das einfach grundfalsch finde, dass sich die Frauen schämen und die Männer. Als wir das Projekt mit den Videos gemacht haben, haben mich Männer angesprochen, ihr macht ja schon wieder was für die Frauen, wann macht ihr was für die Männer? Habe ich gesagt, sobald wir 50-50 haben und die Frauen geschützt untergebracht sind und dort in Ruhe sich überlegen können, wie die nächsten Schritte sein sollen, dann können wir über Männer reden.
0: Und generell denke ich, es hindert ja niemanden daran, auch selber was zu machen. Also ich meine, du, wenn du selbst jetzt sagst, du engagierst dich und bist eine Frau und hast diese Perspektive auch und siehst diese Punkte, die meistens untergehen, warum Frauen, wie es Frauen in der Situation geht, dann ist es doch richtig, das besonders hervorzustellen auch. Also du hast gerade von dem Filmprojekt erzählt. Vielleicht kannst du kurz erklären, welches Filmprojekt das ist und worum, wie ist es entstanden und was ist es?
1: Ja, wir wollten mit dem Videoprojekt zeigen, dass die Ursache für weibliche Wohnungslosigkeit oder Obdachlosigkeit nicht Alkohol und Drogen sind. Das sind ganz andere Hintergründe.
0: Entschuldigung, das heißt,
1: weiße Türen, weiße Fenster.
0: Genau, das kann man sich wo anschauen?
1: YouTube,
0: okay. Und da gibt's drei Kurzfilme?
1: Drei verschiedene Frauen erzählen über die Hintergründe, warum sie wohnungslos geworden sind.
0: Ja. Also ich habe eine gesehen, Renate, ne?
1: Ja.
0: Genau. Und da kam das auch vor, dass sie, also die hat ja erzählt, dass eigentlich niemand wusste, dass sie obdachlos ist und dass ganz viele Leute eben dann erst im Nachhinein erfahren haben und total überrascht waren, dass sie obdachlos ist. Und das fand ich sehr, ja, sehr bezeichnend, dass hier Frauen zusätzlich zu diesem Stress, den das eh schon bedeutet, ja auch noch dann noch irgendwie in dieser Scham sind und auch da nochmal extra Energie verbrauchen müssen, um das zu verstecken. Aber das ist so ein etwas, was du sagst, das ist, solche Filme zu machen, ist eine Öffentlichkeit geben, das ist für dich so eine Rolle, die du siehst, die man da machen kann, dass man mehr Aufmerksamkeit drauf lenkt, ja.
1: Mich ärgert immer, dass Männer dann immer so beleidigt sind. Aber ich habe ja das Problem mit den Männern ja auch bei Hope Europe gehabt, dass da praktisch nur Männer im Vorstand waren, die immer nur erzählt haben, was sie alles gern machen würden, aber nie in 11 Jahren einfach nicht gemacht haben. Mhm. Und die dann beleidigt waren, da kommen zwei Ösis und stellen in 2 Jahren ein Projekt auf, sichern die Finanzierung und setzen um. Man muss nicht die Millionen haben, um ein Projekt zu finanzieren. Es gibt Projekte, die natürlich viel bringen würden, aber wenn man das Geld dazu nicht hat, muss man sich eben Alternativen überlegen, was man stattdessen machen kann. Mhm. Aber gar nichts tun ist halt das, was man dann eigentlich überhaupt nicht machen sollte. Mhm.
0: Und also was ich auch ja wichtig finde, generell jetzt, ob Männer oder Frauen, aber dieses, was du sagst, auch also die Leute selber sprechen lassen und die Möglichkeiten geben, zum Beispiel mit solchen Filmprojekten, ist ja etwas, was viel wichtiger ist, denke ich, und viel zu wenig passiert, als über wohnungslose Menschen sprechen und über obdachlose Menschen sprechen. Meistens drüber sprechen, ohne selber die Leute selber zu Wort kommen zu lassen. Das ist, erlebst du auch so, oder? Wahrscheinlich.
1: Ich war mal bei einer Veranstaltung und da hat eine Frau auch zum Thema Wohnungslosigkeit, und da hat eine Frau gesagt, ja, ich wüsste ja gar nicht, wie ich mit solchen Menschen reden soll. Mhm. Habe ich gesagt, wie unterhalten Sie sich gerade mit mir? Mhm. Was? Sie? Habe ich gesagt, was stellen Sie sich unter wohnungs- und obdachlosen Menschen vor? Zerlumpt und betrunken und mit verfilzten Haaren oder und übel riechend, weil unter der Brücke schlafend? Mhm. Sprachlosigkeit. Mhm. Also ich verstehe das einfach nicht. Man kann doch auf Menschen zugehen mit den... Bei mir hilft, dass ich rauche. Mhm. Weil die Menschen dann oft kommen und nach einer Zigarette fragen. Und meistens kommt man dann auch ins Gespräch und fängt an, sich zu unterhalten. Und dann hört man auch manchmal ganz böse und manchmal ganz schlimme und manchmal total tolle Sachen.
0: Mhm. Ja. Das heißt, wie sieht für dich jetzt momentan so dein Alltag aus? Du bist viel auf Diskussionen oder hast Kontakte, gehst in die Einrichtungen. Was machst du so?
1: Im Moment bin ich eher nicht in Einrichtungen, weil erstens bin ich Bezirksrätin in Wien, also politisch aktiv, und diese ganzen Sitzungen und Kommissionen, was da alles anfällt, das muss ich ja auch machen.
0: Da haben wir noch gar nicht drüber gesprochen. Also du hast nicht nur Hope Austria gegründet, sondern du bist auch gleichzeitig jetzt in einer Partei.
1: Ja, die einer ist, linken Partei, bitte.
0: Die heißt?
1: KPÖ.
0: Ach so, du bist in der KPÖ, okay, gut. Und da bist du Bezirksrätin, okay, mhm. Gut.
1: Ja. Es gab in Wien eine Bundesregierung von Herrn Kurz und Herrn Strache. Und wir sind mindestens ein Jahr lang jeden Donnerstag auf die Demo und habe dort Reden gehalten zum Thema Wohnen, Wohnungslosigkeit, Armut, weil da bin ich auch aktiv, wenn ich Zeit habe. Wir haben dann die Demos gemacht und die waren immer zu einem anderen Thema und wir haben dann ein Treffen gemacht in einem Park in Wien. Und haben, weil wir überlegen wollten, jetzt haben wir so viele verschiedene Menschen kennengelernt, mit so viel verschiedenem Wissen, was machen wir jetzt damit? Haben eine Partei gegründet, haben kandidiert und...
0: Das war aber jetzt die
1: Links. Das war links. Da waren wir 23 Bezirksräte.
0: Das dachte ich nämlich, das habe ich von dir recherchiert. Ich habe jetzt KPÖ gar nicht gewusst, aber die Linkspartei habe ich im Kopf gehabt.
1: Ja. Okay. Habe kandidiert und... bin natürlich Bezirksrätin geworden. Immer wenn ich wo aktiv werde, bin ich sehr schnell irgendwo im Vorstand oder so. Obwohl ich das eigentlich nicht angestrebt habe.
0: Das ist halt deine Energie wahrscheinlich, die das macht.
1: Ich finde, also wenn ich mich entscheiden müsste zwischen Politik und Aktivistin, ich wäre Aktivistin. Ich finde das einfach so spannend, daran zu arbeiten, etwas zu verändern.
0: Du machst dann Unterschied zwischen quasi, du nennst es Unterschied zwischen Politik und Aktivismus. Ich würde es, glaube ich, nennen Parteipolitik einerseits, weil für mich ist ja Aktivismus auch politisch.
1: Parteipolitik. Das eine ist für mich der soziale Bereich und Politik wird massiv eingespart und als Aktivistin rege ich mich darüber auf, weil wir als KP können nicht, also wir treten schon öffentlich auf, zum Beispiel zu den Einsparungen im Sozialbereich, in der Wohnungslosenhilfe, Suchthilfe. Aber als Aktivistin kann ich mich auch anderen Gruppen, die zu dem Thema aktiv sind, anschließen und mit denen zusammen dann Kundgebungen, Demos machen. Ja. Also das sind dann zwei getrennte Bereiche.
0: Ja, ja, das finde ich interessant, dass du dir das so in zwei Bereichen siehst, weil das habe ich bisher in meinen Gesprächen noch gar nicht so gehabt. Und ich finde es auch spannend, dort diese Brücken zu sehen oder beziehungsweise, das kann ich mit der Partei machen, aber das geht besser mit Aktivismus, so, oder?
1: Ja.
0: Okay. Ich selber kriege es in Berlin zum Beispiel extrem viel mit natürlich, also Menschen wirklich in Obdachlosigkeit, auf der Straße, in der U-Bahn, überall. Gibt es da irgendwie etwas, was du sagen würdest, als Menschen, die nicht obdachlos sind, wie miteinander umzugehen wäre?
1: Also ich würde es echt wirklich wichtig finden, dass sich Menschen zusammenschließen. Es sind viel mehr Menschen davon bedroht, ihre Wohnung zu verlieren. Und ich würde es echt toll finden, wenn sich die Menschen, die davon betroffen sind, zusammenschließen und solidarisieren mit denen, die schon auf der Straße sind, mal vor die, ich weiß jetzt nicht, wie man das in Deutschland nennt, aber bei uns würde man sagen, vor dem Parlament, vor den Rathäusern, vor den Bezirksämtern, sich dort so lange hinzusetzen, hinzustellen und dort Radau zu machen oder einfach nur still stehen, dass man zeigt, das sind nicht irgendwelche Zahlen, das sind Menschen, um die es da geht. Und nur wenn wir das länger machen, so lange, bis die Regierung wirklich sagt, wir machen jetzt, ich finde es einfach unverschämt, dass immer die drauf zahlen, die eh schon nichts mehr haben. Wir sollen noch immer unsere Gürtel enger schnallen.
0: Also das heißt, das ist also wünschenswert, sagst du auch, wäre viel mehr Solidarisierung untereinander, auch gerade, weil wir ja zum Thema Wohnung zum Beispiel sind, ja mehr Leute davon betroffen ist, wie nur die, die jetzt auf der Straße sind, sondern ja auch die, die selber schon kämpfen. Und man grenzt sich eher ab, als wie, dass man so gemeinsame Solidarisierung hat, weil eigentlich sind wir alle vom selben Problem betroffen, eben von einem kapitalistischen.
1: Aber solange die Menschen sich nicht wehren, wird sich nichts ändern. Und das ist das Problem.
0: Ich denke halt, also ich erlebe das jetzt sogar bei mir selber, dass man selber so immer in diesem dauernden Existenzkampf ist, so wie zahlt man die Miete jedes Monat und ja, es ist wahrscheinlich keine Entschuldigung, so nichts oder zu wenig in meinen Augen irgendwie zu machen, aber das ist ja so zweischneidiges Ding, ne? Der Protest, der eigentlich sein müsste, wird dadurch erstickt schon fast, weil die Leute so viel damit beschäftigt sind, einfach nur eben ja, überleben. Zu überleben. Oder ja, da ist keine Kraft oft mehr da. Und ich habe manchmal, ich frage mich ja selber, wie kann man das verstärken, dass das mehr Kraft gibt wieder, dass die Leute mehr zu Kraft kommen trotz der schwierigen Lage. Wie machst du das? Wie hast du deine Kräfte? Woher hast du die?
1: Die Wut. Ich bin sowas von sauer, dass auf der einen Seite sagt die österreichische Bundesregierung, die Leute sollen sich fortpflanzen. Die Menschen leben in Wohnungen, die sie sich nicht leisten können. Die Leute haben nicht mal genug Geld, um selber zu essen. Ja klar, und dann setze ich Kinder in die Welt, ist ja total logisch. Mhm. Ich würde es einfach wichtig finden, dass die, die die Kraft dazu haben, sich solidarisieren und die sie nicht haben, unterstützen, dabei sich zu wehren. Ich habe die letzten Jahre, bevor ich in Pension war, nicht mehr gearbeitet, weil als ich vor 10, 15 Jahren noch gearbeitet habe, habe ich für 30 Wochenstunden mehr bekommen, als ich am Schluss, also die Jahre bevor ich in Pension war, für 38 Stunden bekommen hätte.
0: Okay.
1: Und ich habe gesagt, ich finanziere nicht irgendeinem Firmeninhaber seinen zweiten Porsche oder fünften. Wenn ich zu Hause bleibe, habe ich mehr Geld. Jetzt will man die Mindestsicherung senken, damit die Menschen einen Anreiz haben, zu arbeiten.
0: Ja.
1: Nicht, dass wir vernünftige Löhne zahlen.
0: Ja.
1: Ich kenne das System in Deutschland nicht, aber
0: bei uns
1: fängt jetzt im Sommer, fangen jetzt an die Kollektivvertragsverhandlungen.
0: Mhm.
1: Wenn es um die Kollektivvertragsverhandlungen geht, das sind alle, ja, das können wir uns nicht leisten und wir haben solche Probleme und die Energiekosten und da gibt es 100 Begründungen, warum man die Löhne nicht erhöhen kann.
0: Mhm.
1: Kurz nachdem die ganzen Kollektivvertragsverhandlungen abgeschlossen sind, kommen auf einmal wie viel mehr die im letzten Jahr an Gewinne hatten.
0: Ah ja, interessant.
1: Ja, ich finde das dann immer spannend, weil vorher sind sie am Jammern, als wären sie knapp vorm Konkurs oder eigentlich schon fast im Konkurs. Und dann kommen die Gewinnmeldungen, 11%, 22%, und da einer überbietet den anderen, aber sie sind alle nicht in der Lage, die Menschen vernünftig Löhne zu zahlen.
0: Ja. Was du vorhin gesagt hast, habe ich mir auch nochmal jetzt gerade gemerkt, zu diesem Punkt zum sagen, ich habe damals so und so viel Geld verdient, jetzt würde ich weniger verdienen, warum soll ich das machen? Also dass man sich selber, man muss sich selber oft dieser Logik entziehen und sagen, Moment mal, man wird ja sehr stark so hineingetrichtert in so, du musst schon was machen, du musst dir das erarbeiten, du darfst nicht faul sein und so, und also diese ganzen Zuschreibungen an Menschen, faul zu sein, nichts zum Tun oder dann jetzt bei der Wehrpflicht, bei uns geht es ja los mit quasi keine Verantwortung zu übernehmen und so ein Quatsch. Also das ist nochmal ein anderes Thema, aber so dieses, man muss sie sehr stark immer wieder so einer Logik entziehen, um zu sagen, ich bin diesen Menschen nichts schuldig. So, und das ist, glaube ich, da ist in Deutschland, glaube ich, sogar noch mehr diese Geisteshaltung, man ist erstmal nichts wert. Man muss irgendwie immer beweisen, dass man was wert ist. Und das finde ich sehr furchtbar.
1: Ja, ich denke, die können das so lange machen, solange die Menschen sich das gefallen lassen.
0: Mhm.
1: Und ich habe gesagt, ich mache es nicht.
0: Ja.
1: Und wenn das alle machen, dann müssen die ja andere Löhne zahlen, weil wo kriegen die Arbeiter her?
0: Ja, das ist schon also gesamtgesellschaftlicher Zustand, wo man gerade auf alle Fälle sehr viel Probleme sieht und die hat und die wahrscheinlich schlimmer werden, wenn nichts in dem Sinn dagegen gemacht wird, wahrscheinlich. Ne?
1: Aber die Bundesministerin will 38 Abfangjäger.
0: Genau, also ist in Österreich
1: also
0: auch
1: da,
0: so. Ne?
1: Da denke ich mir, Alte, geht's noch?
0: Ja, aber wieder gutes Geschäft gemacht irgendwer, jemand anders. Ja. Okay, also sind wir ein bisschen quasi in das Gesamtgesellschaftlichere, was ja sowieso, es hängt ja immer alles zusammen. Ne?
1: Ja.
0: Das eine hängt mit dem anderen zusammen. Ich würde gerne noch mal ein bisschen nochmal zurückkommen zum Thema, was wir ganz am Anfang, du hast gesagt, du siehst ja als Aktivistin fürs Recht auf Wohnen auch. Ja?
1: Ja.
0: Siehst du da Konzepte, für die du jetzt auch direkt aktiv bist vielleicht oder die du kennst schon, die anders wären? Also kannst du da, siehst du da andere Ideen, wie es anders gehen könnte?
1: Ich habe gesehen, was man in Finnland gemacht hat. Man hat die Einrichtungen geschlossen, hat daraus Wohnungen gemacht und die Menschen konnten so viel Sozialarbeit oder Suchtberatung oder was immer sie für Probleme haben, die konnten selber entscheiden, wie viel brauche ich und wie lang brauche ich. Und in Österreich macht man das ganz anders. Es werden laufend Einrichtungen geschlossen. Das löst das Problem nicht.
0: Ja, nur schließen bringt sicher nichts.
1: Nein, ja. Man spart massiv ein. Man hat im Suchtbereich Projekte, die seit 20, 30 Jahren gut gelaufen sind, wo die Menschen dann wieder zurück in den Arbeitsmarkt gekommen sind, hat man jetzt geschlossen. Und jetzt überlegt man, was macht man mit all den Menschen, die jetzt wieder auf der Straße sind.
0: Ist das, also von Finnland, weil du gerade geredet hast, das ist ja dieses Housing First Prinzip quasi, oder gibt es das noch so? Ich habe das mal vor ein paar Jahren irgendwie.
1: Ja. Wir haben in Österreich offiziell 24.000 Wohnungs- und obdachlose Menschen. Offiziell. Wir haben in Wien zwischen 60.000 und 70.000 inoffiziell freistehende, also leerstehende Wohnungen. Das Problem könnte man ja lösen. Aber man tut es nicht. Und das ist das, was mich so aufregt.
0: Ja, also Housing First würde ja heißen, eben erstmal, dass der Mensch wieder einen Wohnraum, einen für sich, einen geschützten Wohnraum bekommt, um dann weitergehen zu können und zum Beispiel wieder irgendwie vielleicht eine Arbeit oder eine Therapie zu bekommen und so weiter, weil alles hängt ja miteinander zusammen. Ein Mensch, der als Beispiel auch Drogenprobleme hat, kann sie ja nicht darum kümmern, wenn er auf der Straße ist. Und als Argument eben kommt ja dann oft, naja, aber so viel Wohnraum haben wir ja gar nicht, da sagst du, nee, den hätten wir schon, der steht leer oder wird halt spekuliert damit zum Beispiel, ja.
1: Ich habe vor ein paar Wochen, habe ich gehört, da haben die einen Bericht in den Nachrichten gehabt, wir haben fast 300 Menschen wieder eine Wohnung gegeben. 24.000 Menschen? Ja. Denke ich mir, wo ist da die Relation? Wir haben in Wien einen grünen Bezirksvorsteher, in einem der Bezirke einen grünen Bezirksvorsteher, und der ist mit einer Flex durch den Bezirk gegangen und hat diese Schlüsselkästen, wovon diese ANP, diese Schlüssel drin sind, abgeschnitten und mitgenommen. Und wir haben in Salzburg haben wir einen Vizebürgermeister von der Partei, und der ist seit 2024 Vizebürgermeister.
0: Von der KPÖ.
1: Und hat die ersten Wohnungen letztes Jahr übergeben. Und jetzt ist er, ich habe letzte Woche die Mail bekommen, er arbeitet jetzt daran, dass diese ganzen Kurzzeitvermietungen, dass das nicht mehr sein darf. Ja.
0: Da glaube ich nämlich auch, also gerade, also ich bin jetzt selber jetzt kein großer Anhänger von Parteipolitik, aber also gerade auf der kommunalen Ebene denke ich mir, da kann man wirklich doch was machen auch. Und jede Stadt kann für sich ja auch da schon eingreifen, was zum Beispiel diese Ferienwohnungen betrifft. Also es wird ja extrem Geschäft damit gemacht. Es wird gekauft, es wird dann irgendwas reingestellt und dann wird es zu verrückten Preisen tageweise vermietet. Aber es wäre eigentlich eine Wohnung, die Leute zum Wohnen in der Stadt brauchten und nicht irgendwie, wenn ein Tourist, denke ich mir, kann ja einfach in ein Hotel gehen. Dafür sind die Dinger da. So. Aber ja, das ist etwas, was man auf der Stadtebene, denke ich, schon sehr gut lösen könnte, wenn dafür der Wille da ist. Und in Berlin sehe ich das zum Beispiel, da ist wieder das Problem, immer wieder, man kann es theoretisch melden, dass solche Wohnungen gibt, aber dann passiert nichts. Also ich kann sagen, ja, bei mir im Hinterhof ist ziemlich sicher eine Airbnb-Wohnung, die sicher nicht legal ist da. Weil es gibt ja also bei uns sowas wie Zweckentfremdung, also Zweckentfremdung von Wohnraum, dass ein Riesengeschäft damit gemacht wird, dann meldest du das und das war's dann. Dann verendet das da auf dem Amt, so diese Meldung. Oder sie sind einfach gnadenlos überfordert. Also es liegt schon daran, dass wir jetzt in Berlin auf alle Fälle nicht die passende Regierung haben, die sich darum kümmern könnte, da weiter irgendwie Initiativen reinzustecken, dass da zum Beispiel dieses Amt verstärkt wird, dass mehr Leute sich darum kümmern und dass dann halt wirklich auch hohe Strafen gibt für die Leute, die das zweckentfremden.
1: Ja. In Salzburg können die Nachbarn melden, wenn ihnen was auffällt. Ich weiß, dass in Wien geht die Baupolizei, die gehen in die Wohnhäuser und die sehen ja dann schon diese Boxen hängen. Und schauen sich dann im Haus um, die läuten auch bei den Wohnungen und fragen, ob er da wohnt oder eben nur Kurzzeit da, für ein paar Tage oder eine Woche. Oder Also ich weiß, dass da Vermieter schon die Wohnungen dann zurückgeben mussten, aber die kaufen oft ganze Häuser und sind dann nicht sehr nett zu den sogenannten Bestandsmietern, genau, die da schon länger oder lange leben. Und drängen die dann raus, weil dann können sie ja viel mehr verdienen, weil wenn jemand seit 30 oder 40 oder noch mehr Jahre einen Mietvertrag hat, dann zahlt er ja kaum Miete, dann kann man echt gut verdienen dran. Ja. Das Problem ist nur, dass die Mieter natürlich nicht freiwillig ausziehen, aber dann macht man alles, um ihnen das Leben so ungemütlich wie möglich zu machen, sie mit Klagen einzudecken, ihnen auf einmal irgendwelche ganz merkwürdig, also du darfst den Keller nicht mehr benutzen, du musst den Keller innerhalb von einer Woche geräumt haben oder lauter so unsinniges Zeug. Und die Stadt Wien geht jetzt vor, wie massiv und wie ernsthaft sie das machen, weiß ich nicht. Aber wenn das Fernsehen dabei ist, muss man natürlich so tun, als ob. Aber wie gut das wirkt und wie langfristig, weiß ich nicht. Aber ich weiß, dass wir schon ganze Bezirke haben, wo keine normal vermietete Wohnung mehr ist.
0: Ja, also das ist auf alle Fälle ein großes Feld. Gibt es irgendwas, was wir jetzt noch nicht so angesprochen haben, wo du sagst, das würdest du oder würdest du gerne drüber reden?
1: Was mich immer so ärgert, wenn Menschen aus Deutschland mir erzählen, wie toll das in Österreich ist. Ich habe mich vor 2 Wochen, war ich bei so einem Online-Meeting und hat wieder ein Berliner erzählt, er war in Wien und da wurde ihm erzählt, was wir nicht alle für tolle, schöne Wohnungen haben und wie günstig. Und
0: das rote Wien, also dieses der Gemeindebau.
1: Das ist schon lange nicht mehr so. Wir haben einen, jetzt die zweite Amtsperiode mit, also der SPÖ-Bürgermeister und der Vizebürgermeister von den Neos, die sind beide total neoliberal. Das Vergabesystem bei den Sozialwohnungen ist extrem willkürlich. Also du stellst jetzt einen Antrag, weil du 2 Kinder hast und eine größere Wohnung brauchst. Wenn du Glück hast, sind deine Kinder im Teenageralter, nicht mehr im Babyalter, dann bekommst du vielleicht einen Vorschlag. Dann ist es vielleicht nur noch eine Frage der Zeit, dass die Kinder oft sowieso ausziehen. Wir haben ganz viele Kinder und Jugendliche, die, sobald sie 18 werden, egal ob jetzt welche Staatsbürgerschaft sie haben, wir haben ganz viele unbegleitete Minderjährige, die an ihrem 18. Geburtstag auf die Straße gesetzt werden. Und dann niemand haben, also die sind vielleicht mitten in einer Ausbildung oder Schule oder was immer. Wir haben einen massiven Anstieg bei den jungen Wohnungs- und Obdachlosen, die dann in die Drogensucht, Kriminalität oder Horizontales abrutschen. Man kann hinter einem Busch schlafen, aber man hat trotzdem Hunger. Und irgendwie muss man ja auch was zu essen bekommen. Die Wohnungslosigkeit steigt auch bei den Alten. Wir haben ganz viele Frauen, die es gerade noch schaffen, wenn der Ehemann, Partner noch lebt. Aber wenn der stirbt oder ins Pflegeheim muss, dann haben die Frauen ein Problem, weil sie sich die Miete nicht mehr leisten können. Es wird aber nicht darüber gesprochen. Und es ist nicht immer so, dass die Kinder dann sagen, sie übernehmen die Finanzierung der Wohnung von der Mutter. Also ich habe bei meiner Antrittsrede bei Links, als wir die erste Versammlung gehabt haben, habe ich gesagt, so wie die Preise und die Mieten durch die Decke gehen, hätte Niki Lauda, er wäre blass vor Neid, in welcher Geschwindigkeit die nach oben gehen. Aber das Ansteigen von den Mindesteinkommen, Mindestsicherung, Sozialhilfe, Arbeitslosengeld, jede Schnecke überholt die Steigerungen. Und es ist immer, es wird immer schlimmer. Und wenn ich mir dann anschaue, was unterstützt wird, wir hatten vor, ich glaube, 10 Jahren oder so, oder 15 Jahren, hatten wir Bankenkrise. Die Banken haben noch immer nicht, diese Kredite, die sie damals bekommen haben, noch immer nicht zurückgezahlt. Die hatten letztes Jahr Milliardeneinnahmen und der Herr Bundeskanzler ist so stolz drauf, dass die jetzt im Jahr 300 Millionen zahlen. Mhm. Bei 11 Milliarden spüre ich keine 300 mhm. Millionen. Das machen die Zinsen locker wieder.
0: Aber du denkst, also dass es gibt noch oft von aus Deutschland aus zum Beispiel so diese Geschichte, so in Wien ist ja alles besser. So, da hast du das schon öfter erlebt, dass die Leute das dir so erzählen, dass es Wien angeblich sozialistischer wäre und noch gerechter, oder?
1: Es macht mich jedes Mal wütender, weil ich sage, ich lebe dort, mhm. ich weiß, was da abgeht. Diese Wohnungen, die da über Housing First vergeben mhm. werden, keine Heizung drin, kein Warmwasser. Mhm. Die Wohnungen sind in einem Zustand, also mhm. als ich in eine der ersten Wohnungen gezogen bin, war eine Spüle drin, ein Herd drin, Warmwasser. Mhm. Jetzt hast du das alles nicht mehr. Mhm. Und wenn die Wohnung dann, weil du ja nicht heizen kannst, mhm. also in Wien, wenn man sagt, man hat Schimmel, fangen alle zu lachen an und sagen, ja klar, du hast nicht richtig gelüftet. Mhm. Das ist ein mhm. Running Gag in Wien inzwischen, mhm. weil wir immer mehr Leute haben, die sich das gar nicht leisten können, mhm. weil die Wohnungen in einem Zustand sind, die kannst du eigentlich gar nicht mehr vermieten.
0: Mhm. Aha, okay.
1: Wir hatten ja. bis 2010 waren befristete Verträge die Ausnahme. Ja. Die waren ganz vereinzelt. Letztes Jahr waren zwischen 80% und 85% befristet.
0: Ach.
1: Also es hat massiv zugenommen. Die Mieten, da werden Löcher vermietet, dass die sich nicht schämen, sowas zu vermieten. Da machen die Wohnungsbesichtigung mal abend, damit du die Schäden nicht so siehst, weil es ist ja kein Strom dort. Mhm. Kaputte Fenster, kaputte Böden. Du bekommst einen befristeten Vertrag für 3 Jahre, sollst die Dusche sanieren, die Heizung machen, den Fußboden sanieren, die Fenster sanieren und dafür zahlst du dann 50 bis 100 Euro weniger.
0: Aha. Ja, krass. Okay. Also das ist, wenn man genauer hinschaut, schaut es anders aus, als wie so sich die selber dann oft so auf die Fähnchen schreiben, dass sie ja eh was gemacht haben, so ein bisschen. Ja, okay.
1: Aber ich verstehe nicht, wieso man in Deutschland solchen Unsinn glaubt.
0: Das hat, glaube ich, einfach so, es ist lang immer so als Vorzeigebeispiel gewesen, so dieses, dass hier Gemeindebau gibt und dass hier jeder irgendwie eine Wohnung kriegt und das hat sie sehr lang gehalten. Es hat ja mal eine Zeit gegeben, wo das ja irgendwie schon besser war auf alle Fälle, aber ja, also die Zeiten sind ja seit dem Neoliberalismus auf alle Fälle vorbei. Ja.
1: Ja, das Problem ist, dass die Leute, die mal in einer Gemeindewohnung oder Sozialwohnung sitzen, gehen die ja nicht mehr raus. Mhm. Und die werden vererbt.
0: Ah ja.
1: Mhm. Das heißt, im Marxhof könnte jetzt die 3. oder 4. Generation sitzen. Mhm. Das heißt, die kommen gar nicht mehr auf den Markt, weil wenn du ein Blutsverwandter bist von dem Mieter, dann kannst du die Wohnung übernehmen.
0: Mhm. Okay.
1: Ja. Und damit kommen die Wohnungen nicht mehr auf den Markt.
0: Gut, also ich meine, es ist gut für die Leute, die die Wohnung dann kriegen, aber natürlich fehlen dann trotzdem den anderen ja, denen es auch nicht gut geht, auch Wohnungen. Ja. Also es muss einfach mehr her.
1: Ich habe für meine Wohnung 3.200 ungefähr gezahlt, also diese Eigenmittel. Mhm. Eine komplette Neubau, der ist erst, ich bin einen Monat nach der Fertigstellung eingezogen. Wir haben Gemeindewohnungen, die 10, 15 oder noch mehr Jahre alt sind, wo du 15.000, 20.000 zahlst. Krass. Ich habe 57 Quadratmeter, die Wohnung hat zum Beispiel nur 40 und ich zahle das 3-4-fache, wenn nicht noch mehr, damit ich so eine alte Wohnung überhaupt bekomme.
0: Ach, krass.
1: Und wenn du Pech hast, lässt der Vormieter seine Möbel drin, die du dann auch noch quasi Ablöse zahlen sollst. Und dann bist du schnell bei Summen, da kann keiner mit, der das Geld nicht hat.
0: Wollte ich gerade sagen, das trifft ja dann eine ganz andere Klientel. Ne? Das ist ja dann nicht, also ich könnte jetzt nicht 15.000 Euro hinlegen für irgendeine.
1: Wer kann das schon? Ja.
0: Oh Gott, okay. Aber danke, dass du das nochmal erwähnt hast, weil das, glaube ich, gut mit diesen Legenden ein bisschen auch aufzuräumen. Ne?
1: Ja, vielleicht muss ich dann nicht so oft erklären. Jedes Mal, wenn ich darauf angesprochen werde, kriege ich alle Zustände, weil ich mir denke, wie kommt es dazu? Wie erzählt so einen? Ich war mal in Berlin bei einer Tagung und da hat auch so ein Vertreter von Wiener Wohnen erzählt, was, wie toll das ist, und Neubauten gezeigt. Und ich habe gesagt, ja, und wieso zeigen Sie dann nicht die Wohnanlage, in der ich wohne, wo der Verputz von den Wänden fällt, wo es schimmelt, wo die kaputten Fenster sind? Oh, wir hatten ganz schnell eine Pause.
0: Aha.
1: Ich konnte nicht Pause machen, weil ich gehe normalerweise, hole ich mir einen Kaffee und gehe dann rauchen. Ich konnte nicht, weil auf einmal solche Massen rund um mich waren. Und dieser Vertreter hat mich dann ziemlich sauer angeguckt.
0: Dass du ihm seinen Vortrag ruiniert hast.
1: Ja, ich musste dann in der Pause Vortrag halten, weil die Leute dann wissen wollten, wie es dazu kommt. Und bei uns kommt ja zu diesem ganzen Mieter ja noch Strom, Heizung, Warmwasser dazu. Das heißt, das muss er dann noch extra zahlen. Und wenn die Wohnungen in einem so schlechten Zustand sind, dann zahlst du wie verrückt für, obwohl die Heizung eigentlich beim Fenster rausgeht.
0: Ja.
1: Das ist es ja, was mich so ärgert. Man sagt dann den Leuten, obwohl sie heizen, es ist, also ich kann mich erinnern, als es in meiner Wohnung geschimmelt hat, hat mir der Vertreter vom Vermieter gemeint, ja, atmen Sie nicht mehr aus, dann schimmelt's nicht. Habe ich gedacht, der will, das ist jetzt ein Scherz. Nee, war kein Scherz, der hat das wirklich so gemeint.
0: Ja.
1: Und ich war, ah ja, und meine 4 Blattpflanzen sollte ich rausnehmen.
0: Ja, klar, ja, am besten gar nichts in der Wohnung haben. Okay, eine Frage, die ich immer am Schluss bei jedem Interview stelle, weil die Sendung heißt ja Die gefährliche Alte, ist: Bist du eine gefährliche Alte?
1: Wenn man mich reizt, ja. Also ich muss jetzt nicht mehr zuschlagen, aber verbal, ja. Die Leute, die mich kennen, die wissen, es ist ganz schlechte Idee, mich zu ärgern. Weil dann scheppert's. Aber sowas von. Verbal.
0: Okay.
1: Ich bin überzeugte Pazifistin. Das Einzige, wo ich wirklich ausraste, ist menschliche Dummheit. Wenn man mir meinen Kuchen wegnimmt und mein Strickzeug, dann werde ich wirklich rabiat.
0: Okay. Ja, das, okay, das finde ich ganz gut, diese Vorstellung. Eine gefährliche Alte, wenn man ja den Kuchen und das Strickzeug wegnimmt.
1: Ja, ich bin Oma, hallo.
0: Ja.
1: Aber eigentlich wollte ich, wenn ich in Pension bin, am Balkon sitzen und stricken und Kaffee trinken und Sprachen lernen und Trommeln lernen. Ich habe keine Zeit.
0: Ja,
1: meine Tochter sagt immer, Mama, du bist eine Pensionistin, du hast keine Zeit.
0: Ja.
1: Aber für sie nehme ich mir die Zeit.
0: Das ist gut.
1: Und sie ist die nächste Generation. Und sie ist noch schlimmer. Welt, freue dich.
0: Sehr gut. Okay.
1: Sowas braucht die Welt.
0: Ja, das ist schön. Und ich finde auch schön, wie du gerade sagst, es ist Weitergeben, wenn es weitergeht. Das ist, glaube ich, gut, dass wir solche Leute wie dich haben, die es dann weitergeben auch. Ne? Das ist super. Okay, dann sage ich vielen, vielen Dank für dieses sehr schöne Gespräch mit dir. Und ich wünsche dir, dass du ein bisschen mehr am Balkon sitzen kannst auch und dass du trotzdem weiter diese Energie weiter tragst, die du da gerade ausstrahlst die ganze Zeit. Vielen Dank.
1: Gerne. War mir eine Freude.
0: Ja, das war die 16. Folge schon von Die gefährliche Alte. Und ich mache ja diesen Podcast jetzt schon eine kleine Weile. Natürlich ist da auch immer ein bisschen Arbeit dabei, technisch gesehen. Aber in erster Linie ist es wirklich ein großes Geschenk, so tolle Frauen wie Regina kennenzulernen. Eine Frau, die schon so vieles erlebt hat, auch sehr harte Zeiten, und trotzdem wirklich so vor Energie sprüht und, ja, ich würde sagen, lustvoll wütend für etwas kämpft, das fasziniert mich sehr. Und ich kann mir auch gut vorstellen, dass Regina, wie sie sagt, wenn sie was anfängt, dann gleich zum Beispiel zur Bezirksrätin gewählt wird, weil sie ganz zielgerichtet den Dingen auf den Grund geht. Weil das Problem am Kapitalismus ist ja, dass er die Leute glauben lässt, dass alles viel zu komplex ist, als dass man es verstehen könnte, dass es keine Alternative dazu gibt und dass es quasi ein Naturgesetz ist, dass die Preise immer höher und die Löhne oder sozialen Ausgaben im Verhältnis dazu immer niedriger werden. Und dabei verliert man natürlich sehr schnell aus dem Blick, dass jeder Mensch ein Recht auf ein Leben in Würde hat und Essen, Gesundheitsversorgung und eben auch eine gute, trockene, genügend große Wohnung zählen dazu. Wohnen ist ein Grundbedürfnis und ein Grundrecht jedes Menschen. Und es ist möglich, das zu realisieren. Es ist nur nicht politisch gewollt. Daran sollten wir uns immer wieder erinnern. Und egal, ob wir auf der Straße sind oder noch 2 bis 3 Jobs haben, um gerade noch unsere Miete zu finanzieren, wir sind alle vom selben Problem betroffen. Sollten uns dann deswegen viel mehr solidarisieren, statt voneinander abgrenzen. Das fehlt mir zum Beispiel auch oft in ja eher linken Gruppen oder Gewerkschaften oder MieterInnenvereinigungen, als ob arbeitslose oder wohnungslose Menschen eine andere Spezies wären. Das hat Regina, finde ich, auch hier sehr gut auf den Punkt gebracht. Also einfach mal rausgehen, eine rauchen, mit den Leuten reden statt über sie, die Probleme nicht bei den Auswirkungen sehen, sondern bei den Verursachern. Und als extra Tipp für alle Germansplainer über Wiener Gemeindebau, vielleicht mal weniger Nostalgie und ein bisschen mehr Praxis. Ja. Und wie immer wieder, nach einer Folge hört ihr jetzt wieder einen Track von Velvet Something Super Dark zusammen mit Snow Omen diesmal. Und der Track heißt Cold City Concrete. Viel Spaß beim Hören und bis zum nächsten Mal.

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1: Ja, und damit herzlich willkommen hier beim Widerhall auf Radio Korax auf der 95,9. Am Mikrofon ist heute für euch Richard und es ist 18 Uhr. Wir haben eine Stunde Programm vor uns und wie immer fangen wir, bevor wir inhaltlich werden, hier mit ein bisschen Musik an. Heute wird es vor allem um das Werkleitsfestival gehen, sowie die Radical Book Fair in Leipzig. Aber bevor wir damit anfangen, habe ich hier einen sehr, sehr schönen Song für euch in der Pipeline liegen. Und zwar kommt der von Champagne Super Chilling, nennt sich Amor Fati, was die Liebe zum Schicksal bedeutet, wie ich gerade rausgefunden habe, und ist auf Sacred Hood erschienen. Sacred Hood ist ein Label aus Biel oder Bien in der Schweiz und ist ein DIY-Record-Label. Hat seit allerdings auch 4 Jahren nichts mehr veröffentlicht. Also das Label, das Album ist von 2020, ist eine Compilation mit verschiedenen Musikern und Musikerinnen. Und wir hören jetzt von genau diesem Sampler Le Salopard einmal Champagne Super Chilling mit Amor Fati. Viel Spaß.

0: Champagne, super chilling, Amor Fati war das. Und ja, erschien auf Sacred Hood. Mal gucken, ob da nochmal irgendwas kommt. Es ist ein DIY-Record-Label und eine Familie offenbar mit Dirty Sound made by people we love. So ist die Selbstbeschreibung. Mal gucken, 2022 gab es die letzte Veröffentlichung. Es könnte sein, dass da eventuell nicht mehr so wirklich was rumkommt. Aber ja. Ist ja egal, die haben auf jeden Fall ganz interessanten Kram da irgendwie veröffentlicht und ja, es klingt so ein bisschen alles wie so ein feuchter Traum vom Hitness-Club-Booking-Team, aber ja, genug mit Insider-Jokes hier. Wir machen inhaltlich weiter und gucken einmal nach Halle in die große Ulrichstraße. Im alten Xenos-Gebäude hat da das Werkleitsfestival dieses Jahr ihre Türen und Tore geöffnet und Jan war vor Ort und wir hören einmal, wie es dort klingt.
1: Ich bin jetzt hier beim Werkleitsfestival, ehemaligen Expo Vita, wer das noch weiß, vor über 30 Jahren war es immer das Sportkaufhaus, zu DDR-Zeiten noch. Ja, die Erinnerungen verblassen langsam. Ich habe langsam Mühe, mir das wieder hochzuholen, was das hier mal war. Neben mir Daniel Herrmann. Hallo.
2: Hallo. Grüße von früher oder später.
1: Genau, das ist das Thema hier, früher oder später. Ich habe mich gefragt, wie kommt man auf so ein Thema, so früher oder später? Das klingt für mich fast wie eine Drohung. Früher oder später wird oder wird nicht. Ich meine, wie kommt man auf diesen Titel?
2: Naja, das ist halt irgendwie so ein schöner Spruch, der ist ja auch nicht nur negativ. Ne? Also früher oder später, weiß ich nicht, kommen meine zweiten Zähne, könnte ich jetzt irgendwie als angehendes Schulkind sagen oder so, wenn ich da vorne jetzt gerade zwei Lücken habe. Also es ist irgendwie alles im Fluss. Gibt da diesen Bergson, der über Zeit philosophiert hat, vor allen Dingen über Zeit und Dauer. Und das ist so schön, dass er eben sagt, dass mit der Wissenschaft und der Exaktheit irgendwie immer nicht so ganz hinhaut, sondern dass es einen genau zu bestimmten Zeitpunkt für irgendetwas ohnehin nicht gibt, ne? Bei Zustandswechseln in der Physik, Chemie oder sowas. Und ich glaube, früher oder später drückt das am besten aus. Also, dass da noch ziemlich viel Raum im Oder-Bereich ist. Also

0: dazwischen sein. Warum wir das jetzt als Festivaltitel haben, früher oder später, das ist ja ein Zeitthema, was wir hier verhandeln, zusammen mit über 100 KünstlerInnen, die hier ihre Arbeiten zeigen. Das hat irgendwo was mit den gesellschaftlichen Umständen, in denen wir uns weltweit gerade befinden, zu tun. Dass man also irgendwie so spürt, dass da krasse Transformationsprozesse am Laufen sind, dass vieles nicht mehr so sein wird wie bisher, dass wir uns von Dingen verabschieden müssen, dass wir uns auf neue Zukünfte einlassen müssen, können, wollen, sollen. Und dass wir selber in diesem Dazwischen, also in diesem Oder-Bereich, früher oder später, dass wir daran teilhaben, ist erstmal irgendwie eine spannende Sache, aber dass wir nicht alles begreifen können. Und dann kommt der nächste blöde Satz, hinterher ist man immer schlauer. Das wäre dann sozusagen weit nach später, den ich jetzt aber auch gar nicht so interessant finde. Wir hatten gestern die Eröffnung und wir haben es auch in den Reden nochmal angekündigt, dieses Moment, um 89, 90, 91, auch schon diese Ahnung im Herbst 89, das geht nicht mehr so weiter mit diesem Start, den wird es vielleicht früher oder später nicht mehr geben. Das war ja schon zu ahnen, im Sommer vorher, dann im Sommer dann der Gang über die grüne Grenze. Diese Zwischenzeit, würde ich sie mal nennen, was ist da? Keiner hat einen Plan davon. Alle merken, dass irgendwas anders ist. Keiner weiß, wohin das laufen wird. Sowas, und aus diesem Wissen und aus diesen Erfahrungen können wir schöpfen, haben wir im Moment auch gerade wieder. Ne? Also das kann ein Politikwechsel hier in Sachsen-Anhalt sein, das kann noch ein krasserer Deindustrialisierungsschub in Deutschland sein, das kann tatsächlich ein Fortsetzen von künstlicher Intelligenz sein, das kann, also die sich ausbreitet, die sozusagen noch in tiefere Bereiche der Gesellschaft, der Produktion, der Bildung, des Haushalts hineingerät, hineinwächst. Das sind sozusagen Energiefragen, die so nicht mehr handelbar sind. Also wir haben den Atomausstieg, Einstieg, Rückstieg, Ausstieg gehabt. Das sind auch alles Zeitfragen in so einer Phase. Nun ist es vollzogen, kommt es wieder. Wir brauchen Energie zum Leben, zum Produzieren. Und selbst wenn wir unsere Ansprüche massiv runterfahren und sagen, okay, wir üben uns in Bescheidenheit, werden wir am Ende immer noch Energie brauchen. Auch das ist sozusagen eine klare Sache. Und auch da zu spüren, dass wir einen krassen Wechsel haben von fossilen auf Erneuerbare. In Sachsen-Anhalt, also sagt man so, okay, wir haben hier über 50%, die wir an Erneuerbaren bereits schöpfen, hier im Bundesland durch Solar und Wind. Findet man das schön, wenn das in der Landschaft steht? Ist das irgendwie ein gutes Signal, dass wir sozusagen energieneutral werden könnten? Das sind alle mal Veränderungen. Und früher oder später werden die fossilen Energien wirklich auch zu Ende sein. Also das wissen wir ja auch alles, ob das jetzt irgendwie in 100 Jahren ist oder wie mal prognostiziert, eigentlich jetzt schon, bis man wieder neue Ressourcen erschlossen hat. Auch das zeigt sich früher oder später.
1: Ja, ein Thema. Ich meine, die Leute hier, zumindest hier, wir sind ja in der ersten Welt, sozusagen im Sahnehäubchen der Weltgesellschaft, ja, haben mit dem früher oder später eher negative Erwartungen, Befürchtungen. Es kann eigentlich hier nur schlechter werden. So vom Gefühl her, man ist nicht auf eine Änderung eingestellt. Man hat sich sehr bequem gemacht, in dem mehr oder minder Wohlergehen, mehr oder minder auf Kosten des Restes der Welt, ja. Und deswegen kommt das Drohende bei mir, ja. So, man ist nicht so gewillt. Ich meine, AfD ist ja auch so eine Sache, ja. Die wollen so, jedenfalls verbal, da liest die ganzen Windkraftwerke wieder weghauen, ja. Weil angeblich ganze Vögel draufgehen dabei. Ich meine, es gibt Verluste bei den Vögeln, aber die sind bei Flügen gegen Glasscheiben viel höher, da sterben viel mehr Vögel als durch Windräder und so weiter. Also da sind auch Sachen da mit dem Spiel, die, ja, die Frage ist irrational. Also die Leute wünschen sich teilweise eine Welt von früher wieder, die es nie gab, aber die man noch mental festsitzt, noch gewohnt ist scheinbar. Was frage ich jetzt? Also das hat auch mit dem Früher und Später zu tun. Ja, so ein, das ist das drohende Element wahrscheinlich.
0: Ja, das waren jetzt so viele Gedanken. Der erste Gedanke war, ob wir uns auf unserem Wohlstand ausruhen können. Das ist so die Übersetzung. Ich glaube, man muss auf eine Sache achten. Also man darf jetzt nicht in so eine Falle hineingeraten, dass alle irgendwo sparen müssen, mehr und härter arbeiten müssen. Das ist das Gegenteil des KI-Versprechens. Das KI-Versprechen ist, dass wir weniger arbeiten müssen, weil viel mehr für uns erledigt wird. Dass wir in bestimmten Prozessen sozusagen Unterstützung erhalten aus diesem Bereich. Das ist ein vergleichbares Versprechen mit der Mechanisierung, mit der Rationalisierung, wie wir es sozusagen vor Jahrhunderten in verschiedenen Industrialisierungsschüben hatten. Also wir müssen immer weniger machen und effektiv hat das nicht so ganz geklappt. Und jetzt den Spieß sogar umzukehren und zu sagen, wir müssen uns jetzt irgendwie wieder zurückbewegen in irgendwelche ärmlichen Industriezeitalter zurück mit viel Arbeit und wenig Freizeit. Freizeit ist auch ein Zeitthema. Das ist, glaube ich, Quatsch. Also da muss man höllisch aufpassen, ob man jetzt jeden Scheiß besitzen muss, ob man alles konsumieren muss. Das ist eine ganz andere Frage. Also es geht nicht darum, ob wir arm sind. Die arm sind, denen kann man nicht nochmal was wegnehmen. Aber diese Überschüsse und diese Konsumption, das ist ja ein Ding, das hat mit ökologischen Gründen was zu tun und da kann man wirklich nochmal sparen. Und ich glaube, da ist extrem viel Potenzial in diesem Teil der Welt, einfach auf Sachen zu verzichten, die man wirklich nicht braucht und die wirklich der Umwelt schaden, schon in dem Moment, wo sie produziert werden oder extraktivistisch irgendwo aus der Erde rausgezogen werden, um irgendwas dann weiter zu verarbeiten. Das hieße dann auch Ende eines bestimmten Wachstums. Das heißt aber nicht, dass nicht an einer anderen Stelle gewachsen werden kann, dass es eben noch mehr Wachstum bei den Erneuerbaren gibt. Ich weiß auch nicht mit der AfD, also ob diese Partei, wenn sie an die Regierung kommt, also tatsächlich all diese Versprechen einlöst, sämtliche Windräder wieder abzurasieren, ne? Also weil sie irgendwie scheinbar nicht gut sind, das kann ich mir nicht wirklich vorstellen. Also dann würden sie im Prinzip also an dem Ast einer wirklich steigernden Prosperität sägen und so viel Uncleverness kann ich mir auch bei dieser Partei nicht vorstellen. Aber ich glaube, die letzte Windmühle im Saaletal bei Dobis ist irgendwann in den 50er Jahren nach einem Sturm weggeblasen worden. Eine Bockwindmühle, die sich drehte. Und das ist ja nur ein Zeuge dafür, dass es mal entlang dieser Hänge also jede Menge Windmühlen gegeben hat. Und wir kennen das alles aus Don Quixote, also wo er gegen die Windmühlen ankämpft, im metaphorischen Sinne. Und im tatsächlichen Sinne der Geschichte. Und das ist verschwunden. Das spielt keine Rolle mehr, ne? Als mechanisches Urzeitkonstrukt. Mühlen gibt es, glaube ich, schon ewig in der Menschheitsgeschichte. Und jetzt gibt es wieder eine neue Art von Mühlen. Und vielleicht können die irgendwann mal wieder verschwinden, früher oder später, weil man eine bessere Lösung gefunden hat. Auch das ist dazwischen, auch das ist ein Übergang, den man braucht. Und ja, insofern ist dieses Thema früher oder später eigentlich auch immer so ein Wirtschafts-, Gesellschafts-, Industrie-, Bevölkerungswachstum, Bevölkerungsabsinken und sowas Thema, was wir hier mit früher oder später und mit so einer längeren Reihe von Beschäftigungen mit dem Thema Zeit eröffnen wollen. Und hier beim Werkleitsfestival früher oder später hatten wir eben 100 Künstler eingeladen, um erstmal zu gucken, was interessiert denn so viele Menschen, 100, am Thema Zeit? Also wie versuchen die so einen Titel für sich zu übersetzen? War ja ein offener Aufruf zum Einreichen von Kunstwerken zum Thema Zeit. Was assoziieren Sie mit dem Zeitbegriff? Und warum ist es für Sie, also für die Künstlerinnen, für die Kollektive, die jetzt hier ausgestellt sind, ist eine Auseinandersetzung mit Zeit für Sie relevant? Und da haben wir ja unterschiedliche Bereiche hier in der Ausstellung. Also von einem Bereich, wo über Natur als großes Urzeitphänomen verhandelt wird, also wo sozusagen Klima, Prozesse, die ja auch von Zeit und Dauer geprägt sind, verhandelt wird. Es gibt also einen Bereich von Arbeiten, die wir auch zusammengehängt haben, wo sehr viel über Familie und Generationen spekuliert wird, nachgedacht wird, wo Filme eine Wohnung zum Beispiel abtasten. Wir sehen es hier gerade gegenüber. Ich weiß leider nicht, wie alle die einzelnen Arbeiten heißen von 100 KünstlerInnen und die Werkstitel. Wir haben hier unten ein Faltblatt mit QR-Code und das ist alles auf der Webseite zu erfahren. Aber nochmal zurück zu der Arbeit, die wir gerade sehen. Das ist eine an Demenz erkrankte ältere Dame, deren Wohnung sozusagen von der Kamera abgetastet wird. Sehr, sehr schöne Kamerafahrten, sehr still, sehr beharrlich, poetisch. Vor uns fahren gerade Zahnbürsten, Haarsprays vielleicht, Handtücher im Badezimmer entlang. Also so tastet die Kamera die ganze Wohnung ab. Es taucht kein Mensch auf. Die demenzkranke ältere Dame spielt in dem Film keine Rolle, sondern nur ihr Habitat, also ihr Badezimmer, ihre Küche, ihre Stube, das Bild an der Wand, die Gardine, die sich bewegt, die Waschmaschine, die läuft, wahrscheinlich durch schon eine Care-Arbeiterin, die das bestimmt. Das ist auch eine spannende Zeit, also wenn man alt ist und es rollt die Waschmaschine, wenn man alt ist und nicht mehr Herr seiner Sinne oder Herrin anderer Sinne und man dennoch in diesem Zustand also lebt und ist, also ist im Sinne von Sein. Tolle Arbeit und wir haben in der räumlichen Nähe davon auch noch ein weiteres Video, das ist animiert, das zeigt ein Zimmer, könnte auch einer älteren Dame, die vielleicht sowas wie Quiz macht und irgendein Glücksspiel spielt und ein paar Medikamente liegen auf dem Tisch und eine Telenovela läuft auf dem Monitor und man sieht durch das Zimmer so ein bisschen, ein sehr kleines Zimmerchen mit Stuhl am Tisch, welche Person da drin hausen kann, wie alt die etwa ist, was sie so macht, was sie nichts zu tun hat, weil sie eben Rätsel löst und so weiter. Und irgendwann fährt die Kamera nach oben und dann ist es eigentlich so ein Turmshow-Container ohne Deckel. Das ist sozusagen ein Platzhalterraum für ältere Generationen. Hier, die Künstlerin kommt aus Lateinamerika. Finde ich auch sehr spannend. Und einen Monitor weiter hat man von Loon eine Arbeit, New Update Available. Das sind sogenannte Silver Server, die als Avatare in so einem Zoom-Raum sitzen und sich eben nicht nur über das neue Update und über Computing, Silver Surfen, ich meine damit die Älteren, die Zugang zu Computern haben, sich nicht nur darüber unterhalten, sondern auch über ihr Wohlbefinden. Ja, also so ein schöner Sprung zwischen den Digital Natives, also wie heute irgendwie die Kids, denen gerade die Handys verboten werden sollen, damit sie also sozusagen nicht zu viel von dieser Droge Social Media konsumieren, und den Älteren, die noch jung genug waren oder sind, sich auf diese Digitalität einzulassen. Auch das ist eine schöne Geschichte. Das ist vor allen Dingen deswegen eine schöne Geschichte, weil ja auch diese Altersgruppe immer mehr Raum einnimmt in unserer Gesellschaft, also die Umkehrung der Pyramide. Und das heißt ja, dass es viel, viel mehr Menschen gibt, die auf einen längeren Zeitraum zurückblicken können. Das heißt das ja im Klartext. Also wenn ich 2 bin, kann ich mich an nichts erinnern. Mit 11 weiß ich vielleicht, wie es mit der Zuckertüte auf dem Schulhof war oder ein spannender Geburtstag oder das erste Mal auf dem Reiterhof oder meine erste Puppe, die ich an- und ausziehen konnte. Und irgendwann ist man über 60 und lebt vielleicht nochmal 30 Jahre und kann sich an all das erinnern und erzählt das alles in diesen Raum, in diese Zeit hinein. Auch das spielt durchaus hier in den Videos eine Rolle. Finde ich auch wahnsinnig interessant, was wir alles über Zeit wissen, durch Forschung, durch persönliches Leben. Wir haben eine Etage weiter oben, haben wir eine Reihe von Arbeiten, wo es auch um Transformationsprozesse geht, einen Garagenhof, der abgerissen wird, so ein DDR-Beton-Fertigtypen-Baugaragenhof, der abgerissen wird, und da sind noch so die letzten Hinterlassenschaften. Wir blicken ja auch in Archiven, in Museen, in Lagern, in Galerien, gucken wir ja auch immer auf ein Depot von Wissen und auf Dinge zurück, die wir vorhalten täglich, und da wird halt von den Hinterlassenschaften in so einem Garagendepot gesprochen, die dann verschwinden werden und mit abgerissen werden. Die nächste Arbeit ist eine Arbeit, wo es sozusagen um eine Transformation von einem Kaufhausnamen in Tschechien gibt, der sozialistische Name oder der frühere Name, und dann kommt sozusagen der Weltkonzernname und beide klingen gleich. Mai Mai von Stefanie Kiewit. Daneben ist Holmer Feldmann, der einen Zeitungsartikel vergrößert abgemalt hat, wo es um eine süd-nordkoreanische Lotterie geht, wo man als getrenntes Pärchen in Nord- oder Südkorea verblieben nach der Teilung im Lotto gewinnen konnte, dass man sich 30 Jahre später doch nochmal trifft und sozusagen am Grenzort sich in die Augen schauen kann. Und es wird geschildert, dass das sozusagen einem Pärchen widerfahren ist. Die sind dann alt, schauen sich an, erkennen sich wahrscheinlich nicht wieder. Das ist sozusagen die koreanische Teilung. Wir haben ja auch eine Geschichte der deutschen Teilung. Und nebenan in einem kleinen Holzcontainer ist eine Arbeit von E.O.M., wo eben eine Großmutter aus Korea genau von diesem Konflikt Nord-Südkorea erzählt, wie das war, ihre Enkelin, aber auch ihr eigenes Alter erzählt. Das ist auch wirklich eine sehr schöne Arbeit. Und draußen von der ukrainischen Künstlerin werden Arbeiten gezeigt. Das stimmt gar nicht. Das ist so ein Desktop-Video, wo sie so verschiedene Filmchen anklickt, die so vielleicht in so einem Zeitraum von 1-2 Jahren, vielleicht auch mehreren Jahren innerhalb des Ukraine-Krieges liegen. Da geht es aber sozusagen um Videos von gesellschaftlicher Normalität. Der Besuch in der Kirche, vielleicht eine Kommunion, ein Tanz, also auf einer Party irgendwie sein. Also so Erinnerungsschnipsel, was uns natürlich also fern von diesem Krieg, der Krieg ist sehr nah und trotzdem sind wir in sicherer Ferne vom Ukraine-Krieg. hier in Halle, dass man sich das gar nicht vorstellen kann, dass inmitten dieses Krieges also eben solche Normalitäten stattfinden. Und wenn man das so durchgeklickt bekommt in diesem Deskop-Video, denkt man auch schon, ja, die haben dort natürlich Sehnsucht nach einem normalen, vor allem nach friedlichen Leben. Und das wiederum gespiegelt mit der Großmutter, die über den Krieg Nord-Südkorea erzählt. Unten im Hof läuft ein Film aus einer Künstlerstadt Kalbe, wo auch wiederum eine Großmutter davon erzählt, wie das war, als die Nazis da waren, als die Russen kamen, als die DDR kamen, wie das jetzt ist, wenn die Neonazis wieder da sind. Also auch so eine lange Geschichte, was ich vorhin meinte mit. Ja, das ist sozusagen der Zeitbezug der Ausstellung. Ich konnte jetzt nur von ein paar arbeiten. Wir gucken dann noch auf einen großen Triptychon aus Eisleben vom Gymnasium, wo LehrerInnen und SchülerInnen sich mit dem Bauernkrieg, das war ja letztes Jahr dieses 500-jährige Jubiläum Münzers Tod und der Bauernkrieg, beschäftigt haben und auf einem dreiteiligen Bild sehr, sehr viele Geschichte und Menschheitsgeschichte und Menschwerdung hineingebracht haben. Auch relativ, ja, üppig als Kunstwerk. Da freue ich mich drüber.
1: Der Zeitbegriff ist ja vielfältig. Einmal Zeit an sich, denn der Zeitprozess, in dem man steckt, das ist existenziell gut. Das ist natürlich auch vom Jünger zum Alter werden. Das ist auch ein Prozess, in dem man steckt. Das endet irgendwann. Man hört dann auf zu sein, man stirbt. Aber auch so ein gesellschaftlicher Zeitprozess, wo eben Umwälzungen stattfinden, von denen man nicht genau weiß, was man davon halten soll, weil man mittendrin steckt. Auch, das sind ja verschiedene Elemente. Ich meine, diese x-verliebigen Elemente, mir fällt irgendwo Hintergrund nach Heidegger seine Zeit ein, aber da müssen wir auch nicht überhaupt drüber reden. Aber dann diese x-Elemente, könnten das nicht einfach diese Ausstellung auch sprengen? Also weil einfach Zeit ist ein so vielfältiger Begriff, da kann man so viel reintun, das kann so viel bedeuten. Also ist man nicht in der Gefahr, sie auch hier zu übernehmen zum Teil?
0: Also wir haben uns auf jeden Fall übernommen. Also 100 Kunstwerke auszustellen ist eine Herausforderung, die ich nicht noch einmal in meinem Leben suchen möchte. Und natürlich, dadurch, dass alles mit Zeit zu tun hat, auch unser Gespräch gerade, also ich habe schon viel zu lange geredet, rutscht das immer auch in die Gefahr der Beliebigkeit oder dass sozusagen in dieser Kürze der Zeit also auch was anderes gerade wichtiger wird und man gar nicht mehr zuhört oder man den Faden beim Sprechen verloren hat und so weiter und so fort.
1: Mal ganz kurz. Einstein, Relativitätstheorie habe ich noch gar nicht gesprochen. Das können wir auch ausklammern, dass Zeit eine relative Sache ist, die von Geschwindigkeit vom Raum abhängt, also hängt da zusammen sozusagen. Zeit existiert nicht per se. So, aber das können wir jetzt lassen, dann sprengt es endgültig in den Rahmen.
0: Nee, das wollte ich mit dem Bergson vorhin angesprochen haben. Also das ist irgendwie diesen Zeitpunkt, den man irgendwo in einem, ich sag mal, chemischen Prozess definieren könnte, dass es den nicht gibt. Es gibt am Ende, je mikroskopischer man das betrachtet, je kleinteiliger, immer noch ein Rest des Dazwischens. Also wo man sozusagen den Punkt, dass es Bergsons Kritik an der Wissenschaft, an der versuchten Konkretheit, dass da immer noch irgendwas fehlt, irgendein Element. Und das ist jetzt auch wiederum in Bezug auf die Ausstellung auch eine Sorge, dass wir natürlich die anderen 8 Millionen Menschen nicht zum Thema Zeit befragen konnten, sondern eben nur eine kleine.
1: Milliarden sogar, Milliarden.
0: Entschuldige, 8 Milliarden Menschen. Dass wir die nicht befragen konnten, sondern eben nur 100. Und trotzdem ist es irgendwie die komplette Vielfalt. Und das war unser Wunsch, also im Prinzip so ein Pluriversum ausstellen zu können von Gedanken von Menschen, die sich Gedanken zur Zeit gemacht haben. Es ist nicht mehr und nicht weniger. Und ich hoffe, dass früher oder später jeder Hallenser mal hier in die Ausstellung gekommen ist. Die läuft noch bis Sonntag, den 12. Juli. Und bringen Sie ein bisschen Zeit mit, weil 100 Kunstwerke sich anschauen, das dauert.
2: Ja, so viel zu früher oder später dem diesjährigen Werkleitsfestival, stattfindend im alten Xenos-Gebäude in der großen Ulrichstraße. Und ihr hört immer noch den Widerhall auf Radio Korax. Und ja, wir machen hier gleich weiter mit ein bisschen Veranstaltungshinweisen. Aber vorher noch so ein bisschen passend zum letzten Interview klingen hier im Hintergrund schon die ersten Töne an von Pisse. Pisse hat 2016 auf der Scheibe Kohlrübenwinter einen sehr prägnanten und lustigen Song veröffentlicht namens Vernissage. Und gleich hier im Widerhall werde ich euch noch ein paar weitere Veranstaltungstipps für Halle und Umgebung geben. Es wird auch eine Vernissage. Oder ich weiß nicht, ob Vernissage, aber auf jeden Fall eine andere Ausstellung noch dabei sein. Aber vorher hören wir jetzt hier erstmal die kleine Singlescheibe, die sich hinter mir dreht, mit Kohlrübenwinter. Das ist Pisse mit Vernissage. Viel Spaß.

0: Ja, Leute, Vernissage von Pisse zu hören hier beim Widerhall auf Radio Korax. Und ja, heute ist Partyfreitag in Halle am Saugraben bei den Weinbergwiesen. Direkt neben dem Gimritzer Damm findet heute eine Feier statt. Von 19 Uhr bis etwa 3 Uhr nachts gibt es Musik unter anderem von DJ Versity und Stromwechsel. Die Party ist ein Pilotprojekt und in Zukunft sollen dort eventuell regelmäßiger Kulturangebote stattfinden. Also geht fleißig hin für mehr Spontanpartys in Halle. Oder wie Nadja Schmidt vom Team Kulturmanagement der Stadt Halle gestern im Gespräch mit der tagesaktuellen Redaktion von Radio Korax sagte.
1: Genau, also wir als Stadt wünschen den Gästen und aber natürlich auch den ganzen vielen Mitwirkenden, weil es machen ganz, ganz viele tolle Kulturschaffende mit. Neben denen, die ich eben schon als Kollektive aufgezählt habe, machen zum Beispiel noch die Pusteblume mit, die Passage 13 macht mit. Der Lebenstraum e.V. ist dabei. Mit Verlaub bitte. Nicht böse sein, wenn ich jetzt nicht alle nenne. Aber ganz viele tolle UnterstützerInnen, die diese Fläche mit uns als Pilot testen wollen. Und genau das wünschen wir auch den Leuten. Ein spannendes gemeinsames Experiment draußen in unserer gemeinsamen Stadt.
0: Also, ihr habt es gehört, am Saugraben bei den Weinbergwiesen direkt neben dem Gimritzer Damm geht's jetzt gleich in einer halben Stunde los. Also, ja, schwingt euch auf die Räder, fahrt dahin oder wartet noch vielleicht eine halbe Stunde ab, bis der wieder hier vorbei ist. Und dann könnt ihr euch dahin schwingen und ein bisschen die Hüfte weiterschwingen lassen bei schöner Musik von 19 bis 3 Uhr nachts. Und es geht weiter mit anderen Kulturtipps für das Wochenende in Halle. Seit heute zeigt das Kunstmuseum Moritzburg die Präsentation Rainer Leist, Halle 360 Grad im Turmkabinett. Die Kabinettausstellung ergänzt die beiden Werkserien von Helga Paris und Constanze Göbel zu Halle Saale in den 1980er Jahren um einen zeitgenössischen fotografischen Blick, und zwar auf den Marktplatz in Halle. 12 geteilte Fotografien, jede 74 Mal belichtet und übereinandergelegt, zeigen eine Rundum-Silhouette des Platzes. Zu sehen ist die Ausstellung bis zum 20. September und eben auch am Samstag und Sonntag zwischen 10 und 18 Uhr. Mit dem Tagesticket Helga Paris und kommt ihr für 5 Euro oder ermäßigt für 3 Euro in die Ausstellung und könnt euch sogar gleich die Parallelausstellung zur Fotografin Helga Paris ansehen. Freier Eintritt ist für Kinder und Jugendliche bis 18 Jahren, SchülerInnen, Studierende sowie Auszubildende. Außerdem könnt ihr euch weiter Kunst angucken am Wochenende, und zwar im Blech am Steintor. Touching Grass heißt die Gruppenausstellung, die verschiedene Werke zeigt. Eine Erkundung von Formen unmittelbarer und sinnlicher Erfahrung. Und im Zentrum stehen sollen dabei Zartheit, Empfindsamkeit, Verletzlichkeit als Qualitäten des menschlichen Seins und in Beziehung tretens. Die Ausstellung ist noch bis zum 26. Juli zu sehen im Blech, Raum für Kunst am Steintor 19. Am Wochenende habt ihr am Samstag und Sonntag jeweils von 16 bis 18 Uhr die Gelegenheit, Touching Grass zu besuchen, und das Ganze ist komplett kostenlos. Wenn ihr allerdings morgen lieber Halle einmal den Rücken zukehren wollt, dann empfiehlt sich am Abend einen Besuch im Moritzhof in Magdeburg. Dort soll nämlich die Melancholie traditioneller französischer Chansons auf die Energie der Straßenmusik treffen. Die Band Chanson Trottoir im Konzert. Beginn ist morgen um 20 Uhr im Moritzhof in Magdeburg. Und der Eintritt kostet im Vorverkauf 19 Euro, regulär oder 16 Euro ermäßigt. Der Auftritt findet im Rahmen der französischen Tage Francofolie statt. Und die ganzen Francofolie-Tage gehen auch noch bis Dienstag. Außerdem in Leipzig findet die Radical Book Fair statt. Dazu hören wir gleich nochmal ein bisschen genaueres mit den Veranstalterinnen. Ein Interview erwartet euch da gleich. Und außerdem ist dieses Wochenende der Hörspielsommer in Leipzig. Das findet im Clara Zetkin Park auf dem Richard Wagner Park, nee, Mist, das tut mir leid, das habe ich mir nicht, ich habe das Plakat vorhin gesehen. Auf jeden Fall Hörspielsommer in Leipzig, es gibt ganz viele Hörspiele im Park zu hören und ja, da könntet ihr auch mal Halle den Rücken kehren. Wir machen jetzt hier weiter mit ein wenig Musik, weil mehr zu geht, also es gibt bestimmt noch ganz viele andere Sachen, die man jetzt hier in Halle und Umgebung machen könnte, aber das war es erstmal mit unserer Auswahl und wir machen jetzt hier weiter mit ein bisschen Musikauswahl von mir und zwar habe ich neulich auf der Fusion Goldie MP3 und Doubtboy gesehen. Es war ein sehr lustiges Konzert, die beiden hatten leider nicht mehr so viel Stimme, aber es war trotzdem sehr, sehr schön und unter anderem haben sie da ihren ganz brandneuen Song, der vor 2 Wochen rausgekommen ist, Küssen performt. Und der beschäftigt mich seitdem sehr, weil ja, Küssen ist ja eine ganz nette Sache. Viel Spaß!

0: Küssen von Goldi MP3. Ich war noch so euphorisiert von diesem Song, dass ich gleich vergessen habe, das Mikrofon auch anzustellen. Aber jetzt leuchtet hier neben mir eine rote Lampe. Das heißt, ihr müsstet mich jetzt auch hören können. 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
0: Und ja, jetzt immer noch den Widerhall und wir machen noch weiter mit ein wenig Musik. Und zwar kommt die von Übersee aus den USA. Da kommen auch noch schöne Sachen her, unter anderem das neue Album Wax Museum von Tierra Whack, vor 2 Wochen erschienen und von mir sehr erwartet, ein bisschen unter meinen Erwartungen geblieben, aber trotzdem sehr, sehr, sehr, sehr cool. Und ein kurzer Song namens Totem könnt ihr jetzt auch mal ganz kurz hier reinlauschen beim Widerhall von Tierra Whack. Totem.

0: Wax.
1: Wax Museum heißt das Album, auf dem Totem erschienen ist von Tierra Whack. Zu hören hier im Widerhall auf Radio Korax auf der 95,9. Und wir gucken nochmal rüber nach Leipzig. Dieses Wochenende findet dort ein kulturelles Highlight statt, und zwar die Radical Book Fair Leipzig. Diese ist eine unabhängige, nicht kommerzielle Buchmesse für politische Literatur, Science, Texte und widerständige Ideen. Sie bietet Raum für linke Verlage, Kollektive, AutorInnen und AktivistInnen, um ihre Publikationen vorzustellen, sich zu vernetzen und gemeinsam über emanzipatorische Perspektiven zu diskutieren. Etwa mit Lesungen, Ausstellungen, Vorträgen und Diskussionen zu aktuellen gesellschaftspolitischen Themen. Von morgen bis Sonntag findet sie wieder in Leipzig statt, und wir sprachen darüber mit Rosa von der Orga der Radical Book Fair. Zuerst wollten wir von ihr wissen, wie sie überhaupt zu der Orga der Radical Book Fair dazugestoßen ist und was sie persönlich dazu motiviert hat.
2: Also ich bin jetzt sozusagen das neueste Mitglied in der Orga-Crew. Letztes Jahr war 10-jähriges Jubiläum von der Book Fair, und da wurde das auch so ein bisschen größer aufgezogen. Es gab eine große Party und so, und mir ist schon immer aufgefallen, also ich wohne in Leipzig und fand immer das Programm der Book Fair richtig cool. Es waren immer genau die Bücher, die ich gerade gelesen hatte oder die auf meinem Bücherstapel lagen. Und dann habe ich mich letztes Jahr einfach getraut, bei der Party mal die Leute anzuhauen, ob ich mitorganisieren kann. Weil, genau, ich finde immer, die Stimmung ist mega sweet, und ich wollte ja einfach Teil davon sein, mich mit diesen Büchern so intensiv zu beschäftigen und den Leuten auch die Möglichkeit zu geben, das auch zu machen.
3: Und die waren natürlich dann so, ach, wir sind eigentlich so viele Leute, aber wenn du unbedingt möchtest.
2: Nein, die waren total nett, und wir sind gar nicht so viele Leute.
3: Aber das Ganze ist selbst organisiert von Menschen, die einfach Lust drauf haben, auf jeden Fall. Das ist, glaube ich, das Wichtige zum sich da merken, und jede Person kann da jederzeit einsteigen und unterstützen und mitmachen. Und Bücher, die man denkt, sollte man lesen oder die man gerade gelesen hat, wird auch, glaube ich, dieses Jahr wieder der Fall sein. Allein wenn ich mir das Programm anschaue, wer auch kommt, sind da definitiv Namen dabei, die nicht unter dem Radar laufen dieses Jahr. Unter anderem Larissa Schober ist da, Kuku Schrapnell, und ich habe vorhin auch gesehen Verona Kracher. Also schon auch prominente Persönlichkeiten in dem, was so auch an Werken geschrieben wird. Gibt es ein thematisches Gesamtkonzept, oder wo ist der inhaltliche Fokus für dieses Wochenende?
2: Das Konzept ist eigentlich, dass wir versuchen, möglichst viele aktuelle politische Themen abzudecken oder eben auch politische Themen Raum zu geben, die vielleicht weniger Aufmerksamkeit so in der breiten medialen Öffentlichkeit bekommen. Genau, also wir versuchen eher, uns thematisch breit aufzustellen. Das ist unser Konzept.
3: Und tatsächlich weniger Öffentlichkeit im Vergleich zur Gesamtöffentlichkeit. Jetzt nicht innerhalb von dieser Zielpublikumsöffentlichkeit, sondern der gesamtgesellschaftlichen.
2: Ja, genau. Oder ich meine, das ist ja häufig so in linken Strukturen, dass man sich eben mit Themen beschäftigt, die wichtig sind, aber vielleicht eigentlich zu wenig Aufmerksamkeit bekommen. Und so ist das ja auch, dass in vielen so kleineren linken Verlagen Bücher erscheinen zu Themen, die total wichtige Debatten sind oder total wichtige historische Ereignisse, die aber irgendwie noch nicht so bekannt sind oder zu denen es noch was zu sagen gibt. Und denen versuchen wir auch eine Bühne zu bieten.
3: Und mit dabei zum Beispiel eben das Thema Genderpunks, also die Geschichte von trans- und intergeschlechtlichen Personen vom 17. bis zum 20. Jahrhundert, da unter anderem Kuku Schrapnell, also nicht dafür Kuku Schrapnell da, um ein Beispiel mal so rauszugreifen. Aber es werden ganz viele Debatten angeschnitten, um das ganz grob zu umreißen. Also es geht auch um jüdische Identitäten und Antisemitismus im Punk zum Beispiel, Beziehungen von Kapitalismus und Feminismus, über Kliniken, Spitzel, Klassenanalyse der Wokeness, finde ich auch ein sehr interessanten Titel an der Stelle, aber natürlich auch um die Frage von Antifaschismus und Militanz, die verhandelt wird. Also ganz, ganz viele Aspekte, die zum Thema werden. Ich glaube, weil wir können ja nicht das ganze Programm besprechen jetzt, aber mich würde interessieren, was ist für dich ein Highlight und warum an diesem Wochenende?
2: Boah, das ist so eine schwere Frage. Also ich würde mal sagen, jede Veranstaltung ist ein Highlight. Es gibt immer zwei Veranstaltungen gleichzeitig, und das ist schon ein großes Problem für mich, weil ich würde am liebsten alle Veranstaltungen sehen, aber man muss sich halt immer entscheiden zwischen zwei. Und ja, ich glaube, du hast jetzt gerade schon Larissa Schober vorhin angesprochen.
3: Ja.
2: Da geht es um, die Veranstaltung heißt Reise an den Rand der Utopie, und es geht um jugoslawische PartisanInnen im Zweiten Weltkrieg. Und ich finde das total spannend, weil ich das Gefühl habe, so das Thema Jugoslawien ist was, was viele Leute interessiert, aber wo viele Leute, inklusive mir, auch jetzt nicht das umfassendste Wissen zu haben. Und Jugoslawien war das einzige Land in Europa, das sich eigenständig vom Faschismus befreit hat. Und in dieser Veranstaltung geht es darum, was die PartisanInnenbewegungen war und auch welche Utopie da eben mitschwang, welches Gesellschaftsbild da entstehen sollte. Und ich finde das total spannend, darauf freue ich mich. Aber ehrlich gesagt, ich freue mich auch auf alle anderen Veranstaltungen. Also es gibt auch so eine Veranstaltung der SN-Kontrolle, da hat die Künstlerin Lisanne Nemeth sich mit ehemaligen Arbeiterinnen des VEB Schirmfabrik Karl Marxstadt, also eine Schirmfabrik in Chemnitz, getroffen. Das war die einzige Schirmfabrik in der DDR und die musste 1991 schließen, da haben vor allem eben Frauen gearbeitet und jetzt mit denen gesprochen und daraus so ein kleines Büchlein gemacht, das so sehr künstlerisch ist. Es gibt so Fotos mit diesen total schönen Stoffen, aus denen die Ringschirme gefertigt wurden und so Anekdoten aus dem Betrieb und auch so ein bisschen so Meta-Überlegungen. Das ist jetzt vielleicht so ein bisschen ein nischiges Thema, aber ich finde das auch total spannend und bin da sehr gespannt drauf, auf diese Vorstellung von diesem Erinnerungsbuch an die Arbeit im VEB Schirmfabrik Karl Marxstadt.
3: Also das schon mal auf jeden Fall zwei Sachen, die auf bestimmt auch viele andere Leute interessieren. Von vielen, das gesamte Programm geht ja von Samstag 13 bis 19 Uhr und Sonntag dann auch wieder ab 13 Uhr, da dann ein bisschen kürzer. 17 Uhr beginnen die letzten inhaltlichen Veranstaltungen in diesem Programm. Aber natürlich besteht ja die Buchmesse nicht nur daraus, sondern es sind auch Infostände da von verschiedenen Gruppen, aber auch ganz viele Verlage. Das ist vielleicht auch noch wichtig zu erwähnen, weil sonst ist es ja auch keine Messe.
2: Genau.
3: Also so UNRAS ist da, Assoziation A, Interkontinental, die Buchmacherei, Querverlag. UNRAS steht zweimal drin übrigens. Immergrün und der Verbrecherverlag, Orlando. Jetzt weiß ich nicht, ob ich was übersehen habe. Edition Assemblage ist auch noch da. Also ganz viele Verlage, die auch sehr viele Bücher veröffentlichen. Und für dieses organisatorische Drumherum würde ich an der Stelle auch noch erwähnen, ihr schreibt, es gibt eine Kinderbetreuung am Samstag, wo dann, ne, das, was halt Leuten ermöglicht, am Programm auch teilzunehmen. Und ihr bietet auch Übersetzungen ins Englische auf jeden Fall an und alles, was dann halt spontan auch möglich ist für die Sprachbarriere sozusagen. Das heißt, es ist schon ja auch, und das merkt man ja auch an diesem Wer ist eigentlich willkommen und nicht, der Versuch, einen möglichst angenehmen Ort auch vom Austausch und des Bücherstöberns zu schaffen. Also in eurer Wer willkommen ist und nicht, habt ihr ja explizit drinstehen, keine Neonazis und keine Polizistin, damit sich einfach mehr Menschen wohlfühlen können von der Argumentation da. Und ich finde es ganz interessant, weil ja eigentlich Bücherlesen etwas ist, was man eher so für sich macht, ohne Kontakt mit anderen Menschen und dann so einen Raum auch zu schaffen, der das Ganze ein bisschen offener machen möchte. Vielleicht da auch so ein bisschen die Dynamik von so einer Buchmesse ist vielleicht nicht allen etwas, wo man sich gut vorstellen kann, was das eigentlich bedeutet. Also was ist das für ein Raum, den ihr da schafft, um diese Auseinandersetzung zu ermöglichen von, wie funktioniert das für dich, dass man dann sich wirklich mit vielen Büchern beschäftigt, aber trotzdem in einem extrem sozialen Ort?
2: Genau, also erstmal ist die Bookfair eben nicht kommerziell, also der Eintritt ist auf Spendenbasis und genau, wir wünschen uns, dass Leute auch miteinander ins Gespräch kommen, einfach da nett abhängen können, sich inhaltlich bei den Veranstaltungen natürlich informieren können zu Themen. Wir wünschen uns auch sehr, dass Leute nach den Veranstaltungen ins Gespräch kommen, also immer die Möglichkeit für ein Publikumsgespräch. Ich kann mir auch vorstellen, dass bei vielen Veranstaltungen es auch so Mitteilungsbedürfnis gibt vom Publikum. Jetzt zum Beispiel beim Thema Spitzel, zu dem wir eine Veranstaltung haben, das beschäftigt ja gerade viele Leute und da wollen wir auch einen Raum schaffen, wo Leute sich dann mit der vortragenden Person, aber auch untereinander irgendwie austauschen können zu dem Thema. Genau, aber auch so möchten wir, dass Leute einfach stöbern können und wir haben ja nicht nur Stände von Verlagen, sondern auch von Initiativen, AktivistInnen, Kollektiven. Auch da hoffen wir, dass die Leute irgendwie in Kontakt kommen können, da sich vernetzen können. Genau, also wir wollen das möglichst niedrigschwellig gestalten, dass Leute abnörden können über ihre Lieblingsbücher, aber auch irgendwie neuen Input mitnehmen können.
3: Also ein großer Ort des Austausches.
2: Genau, so ist das gedacht.
3: Nicht nur, um sich selber nochmal Bücher mitzunehmen für die nächsten Monate.
2: Aber auch das, vielleicht gründen sich ja auch ein paar Lesekreise bei der Bookfair, also alles ist möglich.
3: Alles ist möglich und das Ganze auch unkommerziell. Das heißt, man kann auch einfach hingehen und sagen, ich werde nichts kaufen.
2: Auf jeden Fall.
3: und
2: auf jeden Fall
3: am Ende dann feststellen, dass man vielleicht doch was mitnehmen möchte. So wie das halt ist. Die
2: genau.
3: Radical Book Fair Leipzig findet statt im Index in der, und ich habe es natürlich jetzt gerade nicht vor mir, aber ich glaube Breite Straße.
2: Genau, in der Breitenstraße 1.
3: Ja, 1. In Leipzig am Samstag und Sonntag. Ich habe ja vorhin schon gesagt, das Programm beginnt immer um 13 Uhr an den Tagen, aber kann man schon früher kommen?
2: Genau, man kann ab 12 kommen, man kann natürlich auch noch eher kommen beim Aufbau helfen, aber nee, eigentlich, also ab 12 kann man kommen und schon mal abhängen, stöbern, sich mit Leuten austauschen.
3: Und
2: ja, das Wetter soll auch schön werden, es soll warm werden, also wir haben auch einen Innenhof, es ist halt eine Drinnen- und Draußenveranstaltung, Leute können auch wirklich kommen und einfach einen Kaffee trinken und sich dann überraschen lassen, was sie da dort vor Ort so am meisten interessiert.
1: Das sagt Rosa von der Orga der Radical Book Fair Leipzig. Die Radical Book Fair findet von morgen bis Sonntag im Index in der Breitenstraße 1 in Leipzig Ost statt. Der Eintritt ist frei und mehr Informationen findet ihr auf www.radicalbookfairleipzig.org. Und ja, wir sind jetzt hier fast am Ende des Widerhalls angekommen und die letzten 10 Minuten hier möchte ich einleiten mit einem relativ frisch rausgekommenen Song oder beziehungsweise eines frisch rausgekommenen Albums. Cry Baby heißt es, von Vince Staples, ein US-amerikanischer Rapper und R&B-Sänger so ein bisschen. Und der hat ein neues Album rausgebracht mit einem sehr interessanten Albumcover. Cry Baby ist der Titel, ist ein kleines Baby drauf, was so eine Trumpsche Locke irgendwie auch ein bisschen hat und eine Amerika-Fahne als Windel. Und es ist eine ziemlich coole Nummer geworden. Alle Songs gehen gut rein und sehr, sehr gut geht auf jeden Fall Do You Know the Devil mir zu Gemüte. Und wie das klingt, das hört ihr jetzt.

Do You Know the Devil von Wynn Staples mit so geil viel Distortion drauf ist, ja, gefällt mir wirklich, wirklich, wirklich gut. Generell das ganze Album, große Hörempfehlung, Wynn Staples, Crybaby, wirklich eine sehr gelungene Nummer. Ich höre es jetzt, vor einer Woche ist es rausgekommen und ich höre es auf jeden Fall hoch und runter. Und was ihr auch hoch und runter hören solltet, das ist Radio Korax auf der 95,9. Hier im Programm geht es jetzt weiter mit dem queerfeministischen Radio Wuterus. Und danach geht es weiter um 20 Uhr mit dem Buchfänk einer kleinen Literatursendung. Außerdem dann weiter geht's lyrisch mit der maschinischen Dichtung. Und später kommt dann der Ground Loop mit Drum and Bass, Downbeats und Ambient Dub. Und ein bisschen so vorausschauender oder ja eher nach Mo auf morgen blickend, um 14 Uhr kommt Chez Le Corbeau. Anneliese macht Sommerpause, die faulen Franzosen wieder, aber dafür darf sie euch mit einem weltweiten Sommerthema bespaßen, und zwar mit Musikfestivals. Also morgen bei Chez Le Corbeau um 14 Uhr geht es um Musikfestivals und den passenden Tracks dazu, und Anneliese schickt Bisous. Und auch ich schicke euch Küsse nach da draußen. Ich war, oder ja, am Mikrofon für euch war Richard. Ihr hörtet den Widerhall hier auf Radio Korax auf der 95,9. Ich hoffe, ihr hattet eine gute Stunde, so wie ich. Und ja, ich möchte euch jetzt hier in den schönen Freitagabend, in diesen wirklich tollen, lauen Sommerabend entlassen. Nochmal die in oder nochmal der Tipp: Jetzt gleich geht hier dieser Partyabend bei den Weinbergwiesen am Gimritzer Damm los, am Saugraben. Von 19 bis 3 Uhr nachts gibt's Musik unter anderem von DJ Versity und Stromwechsel. Und Musik gibt's jetzt auch nochmal von mir hier zum Abschied. Und zwar von Mike Midnight. In Perth ist er ansässig und er hat vor 4 Jahren ein sehr, sehr schönes Album rausgebracht. Angel Hours war auch selbst verlegt sozusagen. Und von diesem Album habe ich jetzt hier Smiling in Slow Motion rausgesucht. Und ja, wünsche euch einen wunderschönen Abend. Ihr hört Radio Korax auf der 95,9 und jetzt Mike Midnight mit Smiling in Slow Motion. Macht's gut.

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2: Hallihallo. Und heute mit im Studio sind Cora,
3: Anna
4: und Nele.
2: Und wir haben heute eine Musiksendung für euch. Und wir starten rein mit dem ersten Song. Und das ist Juice von Lizzo.
4: Viel Spaß!

0: Das war das Lied Juice von Lizzo. Also mit dieser Musiksendung wollen wir so ein bisschen den Sommer eröffnen und auch unsere Sommerferien. Euch erwarten, glaube ich, viele einfach gute Laune-Songs und Sommersongs. Und genießt es doch und ja, seid gespannt, was jetzt noch so kommt. Der nächste Song kommt von dir, Anna.
1: Ja, und zwar ist es Verliebt von den Leftovers. Viel Spaß damit.

0: So ein Emo-Punk.
1: Aber ich finde, das hat so den Vibe von einfach auf der Peisnitz chillen.
0: Checke.
1: Perfekt für den Sommer.
0: Perfekt für den Sommer ist auch, ja, das immer wiederkehrende Problem, dass Männer der Meinung sind, sie müssten den ganzen lieben langen Tag ohne T-Shirt rumrennen, wenn es warm ist. Und dazu gibt es einen passenden Song, den ich gerade irgendwie hoch und runter höre und damit mit diesem Banger durch die Straßen laufe und mich sehr gut fühle. Und der heißt T-Shirt hoch, Titten raus von Vicky.

0: Das war das Lied T-Shirt hoch, Titten raus. Und wie bei einer Musiksendung hören wir jetzt noch mehr Musik.
1: Wow.
2: Jetzt kommt der Song Bubblegum Bitch von Marina and Diamonds. Und ich finde, der hat auch ein bisschen, der hat einfach Power. Gönnt ihn euch.

0: Was ein toller Song. Und als nächstes haben wir gleich noch einen Banger, und zwar Kaktuseis am See von Rosenbusch? Fragezeichen, Nele?
1: Rosenrausch.
0: Ah, Rosenrausch. Sorry, keine Ahnung. Kenne das Lied irgendwie gar nicht so gut, aber es ist ein Vibe, deswegen gönnt es euch.

0: Ja, simple, aber gute Message, würde ich sagen. Und
1: Ja.
0: wenn wir schon so bei politischeren Songs sind, habe ich euch jetzt eins mitgebracht von dem Künstler Absilon. Der bringt jetzt im Juli auch sein Album raus, sein neues. Und daraus ist ein Lied aus dem Album, was ich jetzt spiele. Und das Lied heißt Keiner von euch. Und es geht auch, ja, um so die politische Lage gerade im Land. Und ich mag das Lied sehr. Ich höre den Rapper allgemein gerade sehr gerne. Und viel Spaß.

0: Epsilon mit keiner von euch. Und wir haben gerade angefangen, eine, finde ich, sehr schöne kleine Diskussion zu führen, beziehungsweise einfach einen Austausch, Anna und ich vor allen Dingen. Und es ging um die Länge der Lieder, dass uns aufgefallen ist, dass irgendwie heute die Lieder, die wir spielen, alle nicht so lang sind und dass uns das irgendwie nervt.
1: Oder generell, dass mittlerweile Lieder irgendwie gefühlt immer unter 3 Minuten sind, obwohl früher ja so 3,5 Minuten Lieder eigentlich so der Standard waren. Und vor allem, wenn ich so dran denke, so ein paar Künstler, die ich eine Zeit lang sehr aktiv gehört habe, so Harry Styles oder so, hat auf jedem Album ein 6-minütiges Lied. Was, klar, ich will jetzt nicht dauerhaft 6-minütige Lieder hören, so, aber ab und zu mal, finde ich, gehört so ein längeres Lied eigentlich schon dazu. Und irgendwie finde ich das schade, dass mittlerweile so viele Lieder so kurz sind, weil so diese Schnelllebigkeit sich so bei uns in die Gesellschaft eingefügt hat.
0: Ja, das finde ich auch genauso, wie dass man sich einfach mal die Zeit nimmt, ein Album am Stück anzuhören, weil man einfach in diesen Vibe der Musik kommt und wirklich was Entschleunigendes macht, weil diese Gesellschaft einen immer dazu bringt, das so ganz schnell und hier schaffe und immer da ein Lied von einem Künstler und da ein Lied und aber mal richtig so in den Vibe der Musik zu kommen und auch mal so, ich finde, man versteht Alben auch oft erst im Ganzen super, also es ist so, ist ja oft auch was Rundes in sich so, genau, und das finde ich, ja, sollte man mehr machen, wenn ihr im Sommer Zeit habt, hört geile Alben, Leute, es gibt genug.
1: Darf ich ein Album empfehlen?
0: Oh ja, bitte.
1: Hört How Did I Get Here von Louis Tomlinson, richtiger Banger-Album, was auch immer, Songs, alles toll daran. Es ist auch, finde ich, passt sehr gut in den Sommer, es sind sehr viele so sommervibige Lieder dabei und ich finde das Album insgesamt auch richtig, richtig toll.
0: Ja, ich habe auch eine Empfehlung, wenn ich, da spiele ich nachher auch einen Song noch draus, wenn ihr so ein bisschen in so einer melancholischen Sommerstimmung seid, ihr sitzt so abends am See und irgendwie die Sonne geht unter, dann hört immer alles gleichzeitig von Kappatult in ihr neuestes Album und very good. Cora, hast du noch was oder möchtest du uns einfach den nächsten Song anmoderieren, den wir jetzt hören?
2: Also ich wollte es erstmal für eure Empfehlungen danken, aber in dieser Musiksendung wird es leider kein einheitliches Album, denn wir hören jetzt gleich Little Hollywood von Alle Farben.
0: Ja, let's go, würde ich sagen.

0: das erinnert mich so an so 2016. Das ist ja so, das lief immer im Radio und im Auto. Und legit, ich glaube, damals hat es mich nach einer Zeit genervt, aber jetzt, wenn man es lange Zeit nicht gehört hat, ist es ein richtiger Vibe.
1: Damit wir auch alle easy in den Sommer kommen, hören wir jetzt Easy von Yola und Dani Lia. Es ist ein richtig, richtig geiles Lied, also viel Spaß damit.

0: Alles so easy.
1: Ja.
0: Cora, it's your turn again.
1: Nein, nein, das ist dein Turn.
0: Das ist dein my turn.
1: Ja.
0: Shit, ich habe noch gar kein Lied. Okay, wir machen einen Sommerhit, den wahrscheinlich viele kennen. Bitte stört euch nicht an ein paar anzüglichen Wörtern. Sie meint es nicht so, aber vielleicht meint sie es so. Ja, ich rede natürlich von Ikimel und wir hören jetzt das Lied Kokosnuss.

0: Ich hoffe, ihr habt jetzt auch ganz viel Lust auf Strand.
1: Ja, ich habe Lust auf Kokosnüsse, sag ich. Also,
0: und auf Sex on the Beach vielleicht auch.
1: Nein, das ist ziemlich eklig, glaube ich. Also, ich will das gar nicht, bin ich ganz ehrlich.
0: Aber gibt es nicht auch ein Getränk, was so heißt?
1: Ja, ja, aber ich meine...
2: Ja, ich glaube nicht, dass sie das Getränk meint.
1: Ja, nee,
0: bisschen
1: aber...
0: Sandig.
1: Ja, ist ein bisschen zu sandig. Ich meine, ich möchte eine Kokosnuss schlürfen. Es ist nämlich sehr warm im Studio, aber ja. Wir halten hier für euch durch und liefern nur die beste Musik hier bei Buterus.
2: Sommer.
1: Ja, bei Radio Korax auf der 95,9. Jetzt ist Cora wieder in der Reihe. Cora,
0: ja,
1: liefer
0: gesagt,
1: uns den nächsten
0: wir
1: Song.
0: Wir halten hier für euch durch, Like a Girl. Denn jetzt kommt der nächste Song von Lizzo, Like a Girl.

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1: Als nächstes hören wir ein Lied, was ich vorhin sogar mehr oder weniger angesprochen habe, als ich euch eine Albumempfehlung gegeben habe. Und zwar hören wir jetzt Sanity von Louis Tomlinson. Das ist nämlich auf seinem neuesten Album How Did I Get Here? Und es ist ein richtiger Banger. Deswegen hören wir das jetzt mal.

Ist ein schöner Sommersong. Und jetzt kommt ein ganzer, so ein richtig schöner Reinschlag. Ja, was uns natürlich, oder mich zumindest in den Sommer auch begleitet, sind so die Gedanken an die jetzt kommende Wahl und irgendwie an die Landtagswahl und was, ja, wie es ausgeht. Wir wollten auch, um das mal so transparent zu machen, eigentlich eine Sendung zur Landtagswahl noch machen, aber haben jetzt einfach gemerkt, dass wir das kapazitätenmäßig nicht mehr schaffen. Und es gibt ganz viel Sendungen auf Korax, ganz viel zu dem Thema, was ihr euch anhören könnt, auch über die nächsten Monate, und macht das auf jeden Fall weiter. 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Und passend zu dem Thema kommt jetzt das Lied Solidarität von Tonsteine Scherben aus ihrem Warum geht es mir so dreckig Album. Und ja, ist, glaube ich, einer meiner All-Time-Favorite-Alben. Und wir hören jetzt einfach mal rein.

0: Solidarität von der großartigen Band Tonsteine Scherben. Und Cora macht weiter mit einem Sommerhit, ich seh's schon.
1: Genau, mit Following the Sun von
0: Super High.

0: Als nächstes kommen wir ein bisschen weg von den Sommerhits und hören Poison von Lita. Eine noch sehr, sehr kleine Band, aber sehr, sehr cool. Und ich finde, das Lied ist sehr, sehr toll. Ich finde hier alles sehr, sehr. Und deswegen hören wir das jetzt mal.
1: Geil.

0: Leute, ich starte die Bandkarriere gleich. Nicht.
1: Jetzt sofort.
0: Ja, aber mit einer tollen Band, die deren Karriere noch viel mehr in die Höhe schießen sollte, machen wir jetzt weiter. Und zwar Kappatult aus Leipzig. Ich habe mit denen auch schon mal ein Interview geführt. Also wenn euch das interessiert, wow, könnt ihr aus der Korax-Website auf jeden Fall nachhören. Und sie haben ein neues Album rausgebracht. So neu ist es gar nicht mehr. Ich habe es vorhin schon empfohlen. Es ist jetzt mittlerweile, hier steht 4 Monate, also ich denke mal 5 Monate alt so, Anfang des Jahres. Und das Album heißt Immer alles gleichzeitig und wir hören jetzt den Song Mit mir schläfst du. Ist ein bisschen ein chilligerer Song und ich mag ihn aber irgendwie sehr.

0: 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Hauptsache, aber wir sind unabhängig.
1: Wir kommen jetzt langsam zum Ende unserer Sendung für diesen Monat, den Juli. Genau. Im August hört ihr eine Literatursendung. Wahrscheinlich von Anna und Toni und noch so ein paar Leute, die mitwirken. Cora auch. Ja, und Cora und zufälligerweise auch ich haben jetzt noch einen richtig geilen Song mitgebracht. Magst du den uns mal vorstellen kurz?
2: Ja, sehr gerne. Der heißt Brasil von
1: Declan McKenna.
2: Und ich finde, es ist ein sehr, sehr schöner Sommersong. Findest du auch?
1: Ja, es erinnert mich sehr an meine Freundesgruppe und es ist so unser Sommersong. Ist toll.

0: Brazil von Declan McKenna. Wir sind jetzt auch am Ende der Sendung angekommen. Ja. Ich habe gar nicht mehr viel zu sagen. Es war richtig schön mit euch, nochmal so Musik zu hören und ein bisschen zu viben und zu quatschen und
1: in den Sommervibe zu kommen.
0: Yes.
2: Ich hoffe, ihr startet jetzt auch gut in den Sommer mit diesen wunderschönen Liedern.
1: Und in die Ferien für die Leute, die Ferien haben.
0: Woo! Erstmal 6 Wochen nichts machen. Yippie.
1: Chillen.
0: Ja.
1: Urlaub.
0: Wir freuen uns mit euch, für euch. Und alle, die arbeiten gehen müssen, unser Beileid, aber ihr schafft es. Ja, das war Wuterus für den Juli hier bei Korax. Und wir hören uns nächsten Monat wieder. Bleibt trotzdem gerne dran. Hier kommt bestimmt jetzt noch weiteres gutes Abendprogramm. Oder am Sonntag weiteres Morgen-Mittag-Programm. Im Studio waren heute Nele,
1: Anna
2: und Cora.
0: Und wir sagen tschüss.
1: Und wir haben noch einen letzten Song, und zwar So schön von Kraftklub und Blond, weil ich finde, der hat auch einfach so einen Sommervibe, und alles heute hatte einen Sommervibe, und deswegen müssen wir natürlich auch mit einem Sommervibe enden, und deswegen jetzt noch viel Spaß bei dem allerletzten Song.

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0: Hallo und herzlich willkommen zu einer neuen Ausgabe von Buchfink. Hier in der kommenden Stunde eine Lesung aus einem Buch, was schon öfter Gegenstand der Lesung gewesen ist, nämlich Vor Verdun verlor ich Gott. Am Mikrofon begrüßt der sendungsgestaltende Unverantwortliche T3K04.
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Soldat im Ersten Weltkrieg, freischaffender Schriftsteller, von den Nazis verfolgt, Einlieferung ins KZ und Gestapo-Aufsicht. Werke unter anderem Der Totenwolf, Das einfache Leben, Die Jaromin-Kinder, Der Totenwald –

und von Ernst Wichert, der schon 1950 gestorben ist, mit 63 Jahren. Hören wir im Folgenden eine Geschichte mit dem Titel La Ferme Morte. Sie lag als ein weißgrauer Hügel im Trichterfeld, genau in der Mitte zwischen den beiden Stellungen. Niemand hätte sagen können, dass hier eine Ferme gestanden habe, nur die Karten behaupteten es. Sie sah aus wie ein riesiger Maulwurfshaufen oder als sei eine Drähenkolonne mit künstlichem Dünger dort abgeladen worden. Dieselbe fahle, in der Sonne blendende Farbe, von dunklen Flecken bemustert, dieselben vom Regen verwaschenen Bänder, die nach allen Seiten ausliefen, dasselbe giftige Flimmern der Luft über der Konturlosigkeit ihrer Form. Nur der rote Staub zermahlener Ziegel verknüpfte das Bild mit der Erinnerung an eine menschliche Welt, und die Silhouetten einiger Baumstümpfe, die gleich abgerissenen Gliedern am Fuß des grauen Hügels lagen. An der Ostseite ragte ein verkohlter Balken aus dem Schuttberg heraus, der kurz vor seinem Ende ein Querholz trug, nicht im rechten Winkel, sondern schief, so dass das Ganze einem gestützten Kreuze glich. Bei Sonnenuntergang lag sein Schatten lang und verzerrt über dem Trichterfeld, und das Bild des Balkens reichte dann von Drahtverhau zu Drahtverhau. In beiden Gräben waren dann die Stellen leer, auf die es hinwies, weil es wie eine Brücke des Todes aussah. Als wir die Ferme zum ersten Mal sahen, bei der Ablösung, hingen die Leuchtkugeln über ihr, weiße Schirme, die lautlos und langsam wie phosphoreszierende Quallen zu ihrer Beute niedersteigen. Die grauen Trümmer lagen unbeweglich, ein ungeheurer Marmor-Sarkophag, blendend in dem toten Licht, das aus dem schwarzen Himmelsgewölbe auf ihn herunterfiel. Und jedes Mal, wenn es erlosch, zwischen ihm und dem französischen Graben, erlosch auch das Leuchten des Sarkophags, und für die Zeit zwischen zwei Herzschlägen wandelte das Ganze sich zu einem ungeheuren Schattenriss, der vor der ersterbenden Wand des Lichtes sich aus der Erde hob, das Riesige einer toten Masse mit einer unerbittlich und erbarmungslosen Kontur, das geneigte Kreuz, das über einem Abgrund hing, die Baumstümpfe, die mit verbogenen Armen in das Grauen griffen. Wir standen in zerschossenen Graben und starrten hinüber. Unsere Schläfen fieberten noch vom Wettlauf mit dem Tode, denn alle Anmarschwege dampften noch vom Feuer, das wir unterlaufen hatten. Wir waren am Abend ausgeladen und um Mitternacht nach vorn gebracht worden. Wir kannten keinen Namen, kein Gelände, keine Truppe. Wir wussten, dass es ein Todesraum war, wie alle anderen Räume. Wir waren über Leichen gestolpert und unsere fallenden Hände hatten in das nachgebende Eis erloschener Gesichter gegriffen. Es war der Vorhof des Todes, wie überall, und wortlos hatten wir uns bis an seinen Rand geworfen, wo das Allerheiligste begann. Und von diesem Rand, in des der Unteroffizier nach unserem Kreideloch suchte, starrten wir hinaus. Die Leuchtkugeln erloschen, und es war nun nichts mehr zu sehen als ein paar Pfähle mit zerfetztem Stacheldraht, die dunklen Höhlen der nächsten Trichter und in der verschwimmenden Schwärze zwischen den Gräben ein grauer Nebelfleck fern und tot wie ein Sternennebel im Weltenraum. Die Trümmer,

Wir warteten, bis die Ablösung hinausging. Die erste Gruppe des zweiten Zuges. Sie kamen an uns vorbei, durch den Graben, und wir sahen jedes einzelne Gesicht auf Armeslänge an uns vorbeigleiten, im Schatten der Stahlhelme und im Schatten eines Kommenden, das ihre Lippen verschloss und ihnen verbot, die Augen zu uns aufzuheben. Als die Drahtenden im Durchlass leise klirrten, schoss drüben ein rötliches Licht hinter dem Horizont auf, stieg wie ein Kreissektor bis zum halben Zenit und fiel dann plötzlich ausgelöscht in sich zusammen. In dem hellen Schein sahen wir sie zwischen den Pfählen stehen, schwarz und reglos, mit Handgranatensäcken und MG-Munition behängt. Ein Zug von Verdammten, der ohne Wort und Klage in die Unterwelt stieg. Dann kam dumpf und fern der Abschuss und dann das flüsternde und schlürfende Gurgeln, mit dem die schweren Kaliber sich verkündeten. Und dann brüllte das Feuer aus dem weißen Berg und riss das versunkene Bild noch einmal aus der die Stümpfe, glühenden Staub und taumelnde Balken, die wie zerrissene Körper um sich selber drehten. Die wie zerrissene Körper sich um sich selber drehten. Und zuletzt die Silhouette der Gruppe, die mit gebeugtem Nacken im glühenden Horizont stand. Wir warteten, bis die abgelöste Gruppe zurückkam. Vier Mann. Wieder kamen sie auf Armeslänge an uns vorbei, mit Kreidestaub beschüttet vom Stahlhelm bis zu den Stiefeln. Und ihre Gesichter waren so leblos wie ihr Kleid. »Wie ist es, Kamerad?« fragte eine Stimme von uns, eine behutsame und leise Stimme. Sie sahen alle auf und alle Augen sahen mit demselben Ausdruck eines fernen Erstaunens durch uns hindurch, als hätte die Grabenwand gesprochen. Niemand antwortete. Aber in den leeren und zu Tode gequälten Brunnen ihrer Augen lasen wir, wie es dort war. Sie gingen vorüber, stolpernd, hastig, staubbedeckt, und von der Schläfe des Letzten sahen wir einen roten Faden über die Kreide der Wange laufen, wie einen Schminkestrich über ein gepudertes Gesicht. »Mein Gott«, flüsterte Bardeleben, der Theologiestudent, »weshalb muss das alles so sein?« Er war 19 Jahre alt und wir nannten ihn »das Kind im Tempel«. Auf eine solche Frage war nichts zu sagen. Wir starrten noch immer in die Gruft des Laufgrabens hinein, in dem die vier verschwunden waren, und wir sahen noch immer den roten Faden, der von der Schläfe aus in den weißen Puder sickerte. 50%, sagte dann Hendrik, der Maurer. Feiner Maskenball. Wir verstanden alle, was er meinte, und wir rechneten aus, dass wir frühestens am nächsten Abend und spätestens nach 10 Tagen herankommen würden. Das war das erste Mal, dass wir die tote Ferme sahen. Wir sahen sie nun 3 Tage und 3 Nächte lang, und ich glaube, dass wir von ihr bereits vergiftet waren, als wir am Abend des 3. Tages zu ihr hinausgingen. Die tote Gruppe, wie es schon nach 3 Tagen hieß. Ich meine nicht, dass sie uns mit Bitterkeit vergiftete, die Summe der Vorstellungs- und Urteils- und Erlebniskräfte. So wie der Zwang, sein Lager mit einem Aussätzigen zu teilen, nicht zur Ansteckung zu führen braucht, aber jenes grauen erfüllte Zittern des Körpers und der Seele herbeiführen wird, aus dem dann der Wahnsinn brechen kann oder die Flucht oder der Mord. Ich sagte schon, dass sie uns nicht mit Bitterkeit erfüllte oder mit Hass, aber sie erfüllte uns mit Angst. Und zwar nicht mit dem, was ich die Angst der Kreatur nennen möchte, die Angst, die das Herz stehen ließ, wenn eine der gurgelnden, schlürfenden Bahnen der schweren Kaliber aus dem leeren Raum niederbrüllte, sondern mit der Angst, die gleichsam zwischen den Welten zu Hause ist, zwischen der Welt des Materials, die Eisen und Blut und Zerreißung und Vernichtung bedeutet, und jener unsichtbaren Welt, in der das Schweigen zu Hause war, die Ahnung, das Grauen. Es kamen immer einige von der toten Gruppe zurück. 1x4, 1x6, 1x2. Sie behielten nicht alle da,
die ferme Mord. Auch sie kannte Erbarmen und Verschonung, aber es lag daran, dass auch die Wiederkehrenden gezeichnet waren. Sie lebten, sie gingen an uns vorüber, ihr Schanzzeug klirrte, wie es bei Marschierenden zu klirren pflegt. Aber zwischen ihren von Kreidestaub verklebten Augen saß der Tod. Ein schweigender, wartender und auf eine furchtbare Weise einsamer Tod. Es kam dazu, dass der ganze Abschnitt etwas Verfluchtes hatte. Die Trichter lagen voller Leichen, graue und blaue Flecken, über denen die Fliegen schwärmten. Verwundete schrien im Niemandsland, und das Feuer war Tag und Nacht von solch einer rasenden Erbitterung, dass sie liegen bleiben mussten, bis ihre Stimmen versanken wie in einem bläulichen Schlamm. Oder ein Handgranatendepot explodierte und zerriss zwei Gruppen. Oder ein Volltreffer schlug hinten in den Essenempfang und mischte die Suppe mit rotem Blut. Und die ganze Zeit über lag sie unbeweglich vor unseren Augen, ein grauer Sarkophag, aus dem das Kreuz heraushing, ein Moloch, der Menschen fraß und die, die er wieder ausspie, mit einem Kreuz zwischen den Augen zeichnete. Sie war eine gleißende, unnahbare Klippe im Sonnenschein und ein kalter Nebelfleck in der Nacht. Aber an dem Abend, an dem wir hinausgingen, war sie nichts, als was die Karte von ihr sagte: La ferme mort.

zu hören hier zurzeit in der Sendung Buchfink. Ein Text von Ernst Wiechert, La Ferme Morte, aus dem Buch Vorwerdung, verlor ich Gott.

Es hatte geregnet von der Morgendämmerung an. Auf die grauen und blauen Kleiderbündel, auf die Schreie der Sterbenden, auf das rötliche Wasser in den Trichtern. Ein graues, von allem Trost verlassenes Rauschen, das bis in die tiefsten Kreidehöhlen drang und als kramvolles Tropfen von den Wänden fiel, auf einen Kochgeschirrdeckel, auf die klebrige Feuchte einer Zeltbahn, auf die erschöpfte Stirn eines Schlafenden. Und am Abend hatte es aufgehört. Der graue Himmel war aufgebrochen und in seine Spalten am westlichen Horizont floss langsam ein kaltes, gelbes Licht hinein. Das Feuer war verstummt und aus der Öde des Feldes zwischen den schwarzen Stümpfen des Nebel- und Seufzerwaldes stieg ihr Leib schwarz, düster und hoffnungslos empor. Ein Sargdeckel, den die Einschläge erschütterten und verbeulten, aber den sie nicht zur Seite werfen konnten, weil er über einem größeren Tode lag. »Denn das ist die Schädelstätte«, flüsterte Bardeleben, »so man heißet Golgatha.« Wir standen im Graben und starrten hinüber. Er hätte das nicht sagen sollen, weil seine Worte an das letzte Gleichgewicht stießen, das wir mühsam bewahrten. Aber keiner von uns tadelte ihn, weil er ein Kind war und in der Sprache der Bibel zu denken pflegte. Und ohne dass wir es wollten, floss das Bild seiner Worte in unsere Anschauung hinein und färbte sie langsam um, wie roter Wein ein farbloses Wasser färbt. Es war nun mehr als die ferme Morte, was dort vor dem kalten Abendlicht in den Horizont sich hob. Ein Kalvarienberg mit furchtbaren Wegrändern und dahinter der gelbgestreifte Riesenvorhang des Himmels, der in zwei Teile zerreißen würde, wie der Vorhang des Tempels. Und jeder von uns verstand, dass Hendrik nach einer langen Weile sagte, »Bloß dann müssten noch zwei Kreuze dastehen.« »Noch drei«, sagte der Bardeleben, kehrte sich um und stieg langsam in unsere Höhle zurück. Wir sahen einander an, so scheu, dass wir an den Augen vorbeisahen, die uns trafen, und ich glaube, dass in diesem Augenblick die Angst Wohnung in uns nahm, von der ich gesprochen habe. Eine nicht mehr geahnte, sondern eine unerschütterliche Wohnung, aus der nichts mehr sie vertreiben konnte. Dann machten wir uns fertig, viel zu früh, aber es verstand sich so von selbst. Und dann stiegen wir einzeln in den Graben hinauf und warteten dort, weit voneinander entfernt, als fürchteten wir, zu früh die Gruppe zu bilden, die man die Tote nannte. Bardeleben ging auf und ab, er hatte sein Gepäck noch nicht umgehängt und ab und zu blieb er bei einem von uns stehen und sprach leise mit ihm. Es war Henrik Lührs, der Bauernsohn aus Westfalen, und Fischbach, der Möbelkutscher aus Berlin. Zuletzt kam er zu mir. »Ich wollte dich bitten«, sagte er leise, »dass du meine Bibel nimmst. Nachher. Und die Briefe, die ich mit ihr zusammengebunden habe, in deinen Händen werden sie es gut haben.« Seine braunen Augen waren ganz ruhig, von einer leisen Trauer beschattet wie immer, aber ohne die Sorge und Heimatlosigkeit, die sonst in ihnen bebte. Sein feines Knabengesicht war blass, aber in jenem Augenblick schon hatte ich den Gedanken, dass es gleichsam von innen durchleuchtet sei, dass eine Gewissheit in ihm lebe, gegen die zu sprechen töricht sein würde. Ich weiß auch noch, dass meine Hand ein wenig zitterte, als ich sie auf seine Schulter legte. »Was für ein Unsinn«, sagte ich, »du wirst doch deine Bibel nicht verschenken.« »Ich komme ja nicht mehr wieder«, antwortete er. »Schlage es mir nur nicht ab.« Und dann ging er hinunter, um sein Gepäck zu holen. Zuletzt kam Brodersen, unser Korporal, mit seinem ernsten, gleichsam vereinsamten Gesicht, sah noch einmal nach, ob nichts fehlte, blickte sich noch einmal in der Stellung um, als wolle er sich das Bild einprägen, und hob dann die Hand zum Zeichen, dass es Zeit sei. Es war nicht viel anders als sonst wo. Ein alter Keller, in den Stein gehauen, eine Kerze, grüne, fette Käfer, eine halb verschüttete Treppe.
ein Postenloch über ihrer obersten Stufe, von dem man die Toten sah und die Stümpfe des Seufzer- und des Nebelwaldes. Aber es war nur das Körperliche, das nicht anders war. Das Grauen lag im Unkörperlichen, in der Luft, die wie in einem Totenzimmer roch, in der Beleuchtung, dem Schweigen, durch das ein Sandkorn rieselte, in den grünen Käfern, die eilig hin und her liefen und auf deren Rücken ein fetter, widerlicher Glanz lag. Wir lösten den Posten über der Treppe jede Stunde ab, und als um Mitternacht ein schweres Feuer einsetzte, banden wir eine Schnur um sein Handgelenk und zogen alle 5 Minuten an ihr, um zu sehen, ob er noch lebe. Der Keller bebte in Krämpfen und bei jeder schweren Miene stieg und fiel der Boden wie das Deck eines Schiffes. Immer wieder erlosch das Licht und immer wieder zündete Bardeleben es an. »Hast du es gesehen?«, fragte er leise, als es wieder dunkel war. »Was gesehen?« »Dass sie in den Spalten verschwinden und wieder vorkommen. Es muss dort irgendwo hinführen. Es riecht auch so seltsam.« Er meinte die Käfer, und ich sah, dass er recht hatte. Die Querwand des Kellers war von Rissen durchzogen, aus denen es bei jedem Einschlag bröckelte. Dort verschwanden sie und dort kamen sie wieder hervor. Wir starrten alle auf die Wand, die im Licht der Kerze flackerte und weiße, verzerrte Gesichter gebar. Es war eine tote Wand und es war schwer zuzusehen, wie die grünen Käfer in ihr verschwanden und sie mit einem gespenstischen und unbekannten Leben erfüllten. Dann gab die Schnur nach, ohne Antwort, und wir holten Bart herunter. Er hatte einen Splitter in der Stirn unter dem Rand des Stahlhelms. Wir legten ihn in die Ecke, wo die Erde schon dunkel und schlüpfrig war, und bedeckten ihn mit einer Zeltbahn. Lürs ging hinauf und Brodersen hielt die Schnur in der Hand. »Wollen schlafen«, sagte Hendrik finster. Das Letzte, was ich sah, war Brodersens Gestalt, die neben der untersten Stufe an der Wand lehnte, ganz gerade, die Schnur in der Hand, mit einem versteinerten Gesicht, das mit geschlossenen Augen in das Kerzenlicht starrte. Ich erwache von einer Hand, die über meine Wange gleitet, das Licht ist ausgegangen und es ist dunkel wie auf einem Meeresgrund. Nur wenn ein Einschlag vor der Treppe sitzt, schießt ein dunkelrotes, trübes Licht über die gegenüberliegende Wand, und das, was unter der Zeltbahn liegt, wirft einen dunklen Schatten auf diese verflackernde Röte. Meine Seele ist noch weit fort, im barmherzigen Abgrund des Schlafes, aber ich sehe sofort, dass dieser Schatten größer ist als vorher. Wir sind nicht mehr 7, sondern 6. Ja, sage ich, und meine Stimme müht sich wie aus einem zweiten, tieferen Keller herauf. Ja, Bardelebens Lippen liegen an meinem Ohr. Hörst du es? Flüstert er. Nicht, was er sagt, sondern seine Stimme erfüllt mich mit dem kalten Grauen, das wie aus einer Jenseitstür über mich weht. Seine Stimme ist nicht mehr am Leben. Ich kann es mit Worten nicht anders sagen. Es ist eine tote Stimme. Und sie könnte ebenso aus jener Ecke kommen, wo die Zeltbahn unbeweglich über den kalten Körpern liegt. Sie hat die graue, zerbröckelnde Farbe toter Gesichter, die in den Trichtern liegen und auf die der Regen wie auf verfaulendes Holz klopft. Hörst du es? Wiederholt die Stimme, wie es seufzt. Ich brauche den Atem nicht anzuhalten, um es zu hören. Es ist an der Wand dort, aus der die Käfer kommen. Es muss vor der Wand sein, aber vielleicht, ja, vielleicht ist es auch hinter der Wand. Es ist Hendrik, sage ich leise. Nichts von Hendrik, sagt der Maurer böse. Ein Streichholz flammt auf und streckt sich nach der Kerze aus, und im gleichen Augenblick sehen wir, dass niemand schläft, dass alle 5 aufrecht dasitzen, als wachten sie schon eine Stunde lang. Und dass Brodersen so sitzt, wie ich ihn zuletzt gesehen habe, ganz gerade, die Schnur in der Hand, mit einem versteinten Gesicht, das mit geschlossenen Augen in das Kerzenlicht starrt. Es ist ganz still draußen, so still, dass wir zusammenfahren, als ein Sandkorn an der toten Wand herunterfällt. Jetzt, sagt Bardeleben und hebt die Hand. Und hinter der grauen, fahlen, von Sprüngen durchsetzten Wand kommt es heraus.
Der bange, stöhnende, zugedrückte Seufzer eines Menschen. Ein Seufzer, in dem nichts steigt, vom Leben, ja auch nur vom Hauch eines Lebens getragen, sondern in dem alles fällt, vom ersten bis zum letzten Ton. Und auch jetzt wieder habe ich das Gefühl, nein, die Gewissheit, dass es die Stimme eines Toten ist. Unsere Gesichter sind grau, verfallen von Qual, zerstört. Fischbach bewegt die Lippen und ich sehe, dass er betet. Es sieht seltsam aus unter den roten Stoppeln seines Bartes. Keiner von uns ist jemals auf den Gedanken gekommen, dass er beten könnte. Wir sitzen und warten. Alle 5 Minuten hebt Bardeleben die Hand und dann weht der Seufzer über uns hin. Ein leiser Wind, unter dem wir bis ins Mark erschauern. Heute weiß ich nicht mehr, ob er wirklich da war. Das heißt, ob er außer uns da war oder ob Bardeleben ihn in uns hineintrug, sodass wir ihn hörten. Ob es eine Hypnose des Grauens war oder eine Realität. Wir stellten es fest am nächsten Tage, dass das Gewölbe, das die Mine nachher öffnete, vor 14 Tagen verschüttet worden war und sich über der ganzen Gruppe geschlossen hatte, die damals in ihm gelebt hatte. So geschlossen, dass keine Hacke auch nur einen Spalt hatte öffnen können und dass es somit ein toter Seufzer war und kein Lebender. Wir stellten dieses fest und noch mehr, nur dass diese Feststellungen uns nichts halfen, weder für das Kommende noch für das Vergangene. »Wollen nach oben gehen«, sagte ich endlich, »sie schießen nicht mehr.« Aber Bardeleben schüttelte den Kopf, er stand auf und ging zu der seufzenden Wand, lautlos, gebückt, behutsam, wie zu einem Sterbenden. Sein Schatten bewegte sich schwarz und riesig auf dem grauen Stein, als schleiche ein zweiter Mensch auf die Totenkammer zu, noch lautloser, noch gebückter, noch behutsamer. Zuerst klopfte er mit der Hand und dann, als es wie gegen eine Filzwand klingt, mit der Beilpicke. Zuerst einmal hier und einmal dort und dann Punkt für Punkt nach einem bestimmten, geordneten System. Es klingt fest, überall. Es ist kein Hohlraum da, kein Gewölbe, kein Durchlass. Und dazwischen hebt er die Hand, dass wir hören sollen, und neigt sein Gesicht. Aber der Seufzer ist raumlos. Er ist nicht hier oder da, er ist nicht an einen Ort gebunden, eine Ecke, einen Spalt. Er ist überall. Er ist der Seufzer einer ganzen Wand, eines Raumes, ja, der ganzen Erde. Und plötzlich bewegt Brodersen sich und sagt laut und deutlich, »Lasst das, nichts ist da, niemand seufzt, nichts hör ich, geh nun hinauf, Hendrik, es ist Zeit.« Und damit ist alles fortgewischt, der Seufzer, die Schatten, die Stille. Hendrik setzt den Stahlhelm auf und sein finsteres Gesicht erhellt sich, als habe man ihm die Freiheit verkündet. Lyrs kommt herunter, das Licht wird gelöscht und wir schlafen wieder. Nein, es ist kein Schlaf, sondern ein Auf- und Abtreiben der Seele in der Finsternis. Bilder, die aufstehen und versinken, ein Anhalten und Wiederhingeben des Atems und ein schweres, schmerzvolles Schlagen des Herzens. Aber es ist still. Kein Seufzer, kein kalter Hauch einer fremden und jenseitigen Luft. Und dann geschieht es in der Morgendämmerung, ein Feuerüberfall mit allen Kalibern, der wie mit Schmiedehämmern auf unser Gewölbe, unsere Stahlhelme, unsere Herzen schlägt. Die Erde brüllt wie 1000 Walzwerke, die ineinander stürzen. Keine Pause, kein Atemholen, keine Besinnung. Brodersen stürzt hinauf und kommt gleich wieder zurück, von Stufe zu Stufe rollend. Ein graues, verkrümmtes Bündel, das sich streckt und liegen bleibt am Fuß der Treppe, die abgerissene Schnur noch immer um sein Handgelenk. Wir sehen es, aber wir begreifen es nicht. Wir begreifen nichts mehr. Wir krümmen unsere Körper zusammen und warten auf den Augenblick, in dem die Decke stürzt und uns begräbt. Nur Bardeleben kniet vor der Wand und lauscht, die Hände auf die Erde gestützt, die Augen geschlossen. Und so trifft ihn der Tod.
Die schwere Mine schleudert uns an die Wand. Sie schlägt dort ein, wo der Seufzer gerufen hat, und öffnet mit ihrer letzten Kraft die Wand, vor der Bardeleben kniet. Ein Stein trifft ihn gegen das Herz und schleudert ihn zurück. Sie deckt uns zu mit Steinen, Staub, Gebrüll und einem glühenden, stechenden Atem, der uns die Augen versenkt. Wir schreien laut, wortlos, gellend, wie Tiere unter dem Messer. Wir stürzen hinaus die Treppe empor, wir stürzen in eine Feuerwand, eine glühende, brüllende, weiß schmelzende Wand, die uns empfängt, verbrennt und wieder zurückwirft in den Keller hinein. Dort bleiben wir, bis das Feuer schweigt und wir das Maschinengewehr die Treppe in die Höhe reißen und Gurt auf Gurt in den brandigen Nebel jagen, bis die blauen Bündel wieder still werden, zwischen den Trichtern viele, zu Haufen, einzeln, in Fetzen. Die Sonne geht auf und das Feld dampft vom Rauch, vom Blut, vom Nebel. Der Sarkophag ist zerrissen, das Kreuz ist fort und eine Lerche steigt gelassen hoch über die schwelende Öde. Um die Mittagszeit klettert Hendrik durch die geborstene Wand in das Gewölbe hinein. Er findet die Reste der verschütteten Gruppe, verwest, vermorscht, verfallen, keine Spur von seufzendem Leben, von Erklärung, von Wirklichkeit, nichts. Wir kehren zurück, wie Bardeleben gewusst hatte, Hendrik, Lührs, Fischbach und ich. Und in der Nacht schlugen wir vier Kreuze zusammen und stellten sie über die vier Gräber, die wir mit unseren grauen Händen gegraben hatten.

Ein Text von Ernst Wiechert, La ferme morte. Aus dem Buch Vor Verdun verlor ich Gott. Aus diesem Buch sind schon eine Reihe von Texten zu hören gewesen. Eine kleine Reihe zum Thema Antikriegsliteratur. 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

0: Im Folgenden eine weitere Geschichte aus dem Buch Vor Verdun verlor ich Gott, und zwar von Kurt David. Ein Autor, über den auch hier im Anhang etwas vermerkt ist, nämlich geboren 1924, vermutlich auch nicht mehr am Leben. 1984 ist das Buch erschienen, da hat er offensichtlich noch gelebt. Also Kurt David, geboren 1924, Erzähler, kaufmännische Lehre, dann Kriegsdienst und Gefangenschaft in der Sowjetunion im Zweiten Weltkrieg. Danach Angestellter, später freischaffender Schriftsteller, Werke unter anderem Kinder- und Jugendbücher, Begegnung mit der Unsterblichkeit, die Überlebende, Rosamunde, aber nicht von Schubert, im Verlag Neues Leben, Berlin, also aus der DDR. Von ihm im Folgenden eine Geschichte mit dem Titel Das Dreiecktuch von Kurt David. Sofort nach meiner Ankunft und noch auf dem Bahnsteig flüsterte Vater: Draußen vor der Halle wartet Frau F. auf dich. Seine Mutter? Vater nickte. Sie will natürlich wissen, wie ihr Sohn umgekommen ist. Unser Bahnhof ist sehr klein und mir war zumute, als müsste ich Zeit gewinnen. Langsam liefen wir durch die Halle, blieben zuweilen stehen, um nicht in das Gewühl der Leute zu geraten, die hastig hinausdrängten. Hätte Frau F. nicht draußen gestanden, wäre ich mit Vater so schnell wie möglich durch die Halle und nach Hause gelaufen, weil ich seit 11 Monaten nicht zu Hause gewesen war. Da ist nicht mehr zu erzählen, als ich geschrieben habe, sagte ich. Es war Alarm, 30 Mann wurden abgezählt, die auf einem LKW zur Einbruchstelle gefahren werden sollten. Unterwegs schossen Panzer den LKW zusammen. Und das hast du gesehen? Gehört, von denen, die es gesehen haben. Aber tot waren alle? Alle. Vater schwieg geraume Zeit und sagte dann leise: Das musst du Frau F. sagen. Wir gingen wieder einige Schritte. Mütter wollen sowas oft nicht wahrhaben, belehrte mich Vater. Mütter denken noch nach Jahren, ihr Sohn könnte. Nein, die waren alle tot. Dann sag ihr auch, dass alle gleich tot waren. Alle waren nicht gleich tot, dachte ich. Bei sowas sind selten alle gleich tot. Die schwer Verwundeten schreien noch eine Weile, und keiner kann zu ihnen hin, und alles wartet, dass das Schreien endlich nachlässt, stirbt. Hast du Glück gehabt, Junge? Er packte mich am Arm. Nicht auszudenken, überhaupt nicht auszudenken, wenn du auch auf diesem LKW gewesen wärst. In diesem Augenblick sah ich Frau F. Sofort ließ Vater meinen Arm wieder los. Die Frau stand rechts von der Bahnhofstreppe hinter dem Eisengeländer, an dem die Leute ihre Hunde festbanden und die Fahrräder abstellten und die Kinderwagen. Sie stand im Laub, das der Wind in den Winkeln getrieben hatte, stand da, als wollte sie nicht gesehen werden. Obwohl ich ihr bisher nicht begegnet war, sie wohnte im übernächsten Ort, erkannte ich auf Anhieb, dass nur sie die Mutter meines Freundes Jo sein konnte. Sie war so entsetzlich lang, wie er es gewesen war, ebenso mager, spitznäsig und bleich, lächelte so karg und traurig, wie er gelächelt hatte. Wir nahmen sie selbstverständlich mit zu uns nach Hause, wenngleich sie sich anfangs sträubte. Sie müsse mit dem nächsten Zug zurück, der gehe in 55 Minuten. Andererseits spürte ich, dass sie sich von vornherein vorgenommen hatte, mit uns nach Hause zu gehen. Sie glaubte nämlich, von mir mehr zu erfahren, aber ich sagte auch ihr nicht mehr als Vater in der Bahnhofshalle. Ich sagte es, hoffentlich, sanfter, obwohl ich heute im Jahr 1980, wo ich es niederschreibe, mit 55 Jahren nicht mehr exakt weiß, wie ich mich mit 19 in solcher Situation verhalten habe. Erfahrungen mit Müttern gefallener Söhne hatte ich keine, dafür aber mehr Tote gesehen als meine Vorfahren in ihrem Leben. die schreienden Verwundeten ließ ich weg. Ich sagte, Jo sei gleich tot gewesen und es gebe keinerlei Zweifel. Und dass er mein Freund gewesen sei, betonte ich. Sie wusste nicht, dass wir ihn Jo gerufen hatten, Jo, nicht Joe, wie man das heute wohl aussprechen würde, sondern Jo, wie Josef, so hieß er wirklich, und weil uns das zu altmodisch vorgekommen war, hatten wir ihn eben Jo gerufen. Frau F.'s Besuch war bedrückend, und diese bedrückende Stille war dann angefüllt mit Gedanken, die keiner aussprach, und dem Ticken des Regulators, der an der Wand über dem roten Plüschsofa hing, auf dem die Mutter von Jo saß. Wurde sie mehrmals aufgefordert, nippte sie am Tee, mied jedoch das Essen, blickte öfter zu mir als zu meinen Eltern und sah mich aus Augen an, die zu fragen schienen. Von sich erzählte sie nichts, nur als Vater sich nach ihrem Mann erkundigte. »Ist er etwa auch eingezogen worden?« erfuhren wir, dass er einige Monate nach der Hochzeit an einer simplen Blinddarmoperation gestorben war. Mutter stellte fest, dann habe sie den Jungen ja ganz allein aufziehen müssen. Frau F. nickte und sah erneut mich an. Bevor sie ging und Vater Frau F. wieder zum Bahnhof brachte, meinte sie mit dem kargen, traurigen Lächeln, das ich von Jo kannte, zu meiner Mutter: Ihr Sohn hat das Glück gehabt, dass er nicht auf diesen LKW steigen musste. Oh ja, stimmte Vater ihr laut zu. Mutter hingegen seufzte. Das hätten wir ihrem Jungen aber auch gewünscht. Bis zur Haustür bin ich dann mitgegangen. Der Wind blies das welke Laub herein und Vater sagte mit leichterer Stimme, es wird nun doch Herbst. Frau F. aber sagte, vielleicht melde ich mich nochmal bei Ihnen. Es könnte ja trotzdem sein, dass sich... Den wichtigsten Teil des Satzes begrub der Wind unter dem Laubgeraschel. Uns machte das nichts aus. Wir wussten ohnehin, dass Frau F. noch hoffte. Das Glück, von dem hier die Rede war, hatte merkwürdige Ursachen. Ich bekenne vorweg, auch ich war auf diesem LKW gewesen. Nur ich war wieder herunterbefohlen worden, wegen eines Dreiecktuchs, das ich unter dem Mantel um den Hals gebunden hatte. Denn es war schon ziemlich kühl. Zudem war es ein sehr schönes, wollenes Tuch mit roten Rosen und grünen Blättern auf schwarzem Grund. Freilich, solch Tuch gehört zu keiner Uniform der Welt, aber hätte ich damals Zeit gehabt, darauf zu achten, dass es nicht über den Mantelkragen hinaus zu sehen war, ich wäre tot. Gefunden hatte ich es unter einem ukrainischen Haus, ohne Menschen, gleich hinter der Tür, auf dem Fußboden. Ich hob es auf, und aus dem Tuch rollten Zwiebeln und Kartoffeln. Sicher hatten die Bewohner das Haus schnell verlassen und uns Platz machen müssen und waren jetzt in wenigen Häusern zusammengedrängt worden. Von 5 Soldaten hatte ich das Haus zuerst betreten, Jo zuletzt. Erschöpft legten wir uns Leib an Leib und neben den langen, kalten Ofen. Das war an einem Morgen nach 12 Nachtmärschen vom Donetsk zum Dnieper. 30 Minuten später jagten uns Alarmschreie aus dem tiefen Schlaf. Und ich hatte noch immer das zerknüllte Tuch in der Hand und schlang es mir hastig um den Hals. Jo, der Einzige, der seine Stiefel ausgezogen hatte, mühte sich ohne Eile, die Stiefel über die geschwollenen Füße zu bekommen. Noch stand ich neben ihm, wartete, forderte ihn auf, schneller fertig zu werden. Er sagte nur, nimm dir Zeit. Jo hatte sich immer Zeit genommen, und ich wusste mit Sicherheit, so wie er als Letzter das Haus betreten hatte, würde er es als Letzter verlassen. Oft genug hatte ich seine Ansicht, zum Sterben kommen wir noch früh genug zurecht, gehört, und ich teilte sie mit ihm. Da aber schrie einer beim Hinausrennen von der Tür her mir zu, »Lass den, der hat die Stiefel noch nicht über, wenn die bereits mit ihren Panzern durch diese Bude fahren.« Er war später einer von den Toten auf dem LKW. Diesen Ruf im Ohr und den Alarmschrei in den Gliedern verließ ich das Haus. Auf der Straße stand der Lastkraftwagen, neben ihm ein Feldwebel, hinter dem Feldwebel am Straßenrand ein älterer Oberleutnant, den ich kannte. Und ein paar ukrainische alte Frauen und Männer standen in der Nähe des LKWs, schauten dem überstürzten Geschehen zu. Der Feldwebel zählte die aus den Häusern auf den LKW zulaufenden Soldaten ab. 15, schrie er, 16, 17 und rauf, immer rauf, auf den Karren, schneller, viel schneller, Leute, der Iwan ist schließlich noch schneller. Die Zahl der 30 war uns zu diesem Zeitpunkt nicht bekannt. Ich war übrigens der 26. und kam hinten an der Wagenklappe zu stehen, so dass ich, und es ist wichtig vermerkt zu werden, mich denn noch mehrmals über die Klappe hinabbeugen musste, weil uns Kisten mit Munition heraufgereicht wurden. Genau in solchem Moment schrie eine alte Frau auf, lief auf den Wagen zu, flehte mich an, zerrte an meinem Mantel, sagte immerzu etwas, weinte dann, blickte sich um wie nach Hilfe, mit gestrecktem Arm wies sie auf meinen Hals. Der Feldwebel murrte etwas wie, was soll denn das werden? Und schaute zum Oberleutnant, der jetzt zu mir hinaufblickte, stutzte und plötzlich brüllte, Sie, kommen Sie mal runter! Noch ehe ich über die Wagenklappe hinabsprang, sah ich Jo gemächlich aus dem Haus treten, ein wenig hinkend, weil er wohl den einen Fuß nun doch nicht ordentlich in den Stiefel hineinbekommen hatte. Mit einer Kopfbewegung in Richtung Jo fragte der Feldwebel den Oberleutnant, »Schicken wir den dafür rauf?« »Ihre Sache«, erwiderte der Oberleutnant ausgesprochen uninteressiert und zwinkerte mir zu. Wenn mich meine Erinnerung nicht trügt, hatte er bereits so vertraulich gezwinkert, als er hinaufgeschrien, ich solle wieder herunterkommen. »Geklaut?« fragte er scharf und zupfte mit spitzen Fingern das Dreiecktuch von meinem Hals, hielt es der kleinen alten Frau hin, ohne sie anzusehen, worauf die sich hastig bekreuzigte und schnell mit dem Tuch verschwand. Unsicher begann ich, das hat nur so dagelegen und... Moment mal, der Oberleutnant, übrigens einer von denen, die ich etwas mochte, gab dem Feldwebel ein Zeichen. Der sprang ins Führerhaus des LKW und dann fuhren sie los. Jo stand hinten an der Wagenklappe auf meinem Platz, und weil Jo doch so entsetzlich lang war, stand er etwas krumm unter der Plane, hielt sich mit einem Arm oben an der Stange unter dem Verdeck fest. Jo lächelte, wie er immer gelächelt hatte, karg und traurig. Vielleicht vermutete er jetzt sogar für mich Schlimmeres als für sich. Nachher verschlang der graue Staub den LKW mit Jo und den anderen. Zu diesem Zeitpunkt konnte ich noch nicht wissen, dass es für alle Ewigkeit sein würde. »Sie sind das doch?« fragte der Oberleutnant freundlich. Ich nickte, auch wenn das nicht üblich war, aber bei ihm durfte ich es mir erlauben. »Ein paar Gurken, Tomaten, vielleicht noch eine saftige Melone«, sagte er. »Zwiebeln lassen sich ja auch auftreiben, Kartoffeln ebenfalls. Und dass ich die Kartoffeln schön braun mag, wissen Sie, stimmt's?« »Weiß ich, Oberleutnant.« »Dann wissen Sie auch noch, dass ich es sehr gerne habe, wenn die Gurken, Tomaten und Melonen schön dünn aufgeschnitten in vielen Tellerchen liegen, erinnern eben etwas an zu Hause, nicht?« Das mit den Tellerchen war mein Einfall gewesen, als ich vor Wochen einige Tage bei ihm aushilfsweise putzern musste. Zu den sogenannten Tellerchen war es eigentlich nur gekommen, weil ich zu wenig Tomaten, Gurken und Zwiebeln aufgetrieben und mit dem wenigen versucht hatte, ein Viel vorzutäuschen, indem ich auf eine Reihe von Tellern immer nur 3, 4 Scheiben schnitt. Das Ganze hätte auf 2 Tellern gut Platz gehabt. Und ich sagte, ich kann's ja wieder so machen, Herr Oberleutnant. Von Frau F. hörten wir die ersten Jahre nach dem Krieg gar nichts. Das erstaunte mich keinesfalls. So verständlich ich ihr Hoffen gefunden hatte, unwirklich war es für mich von Anfang an. Später begann ich, Geschichten zu schreiben, die im Krieg spielten und manchmal auch in Tageszeitungen abgedruckt wurden. Dem aufmerksamen Leser kann nicht entgangen sein, dass es meine Erlebnisse waren, nicht einmal die Namen änderte ich. Das führte hin und wieder zu Scherereien mit Leuten, die zwar auch so hießen, jedoch nicht gemeint waren. In diese Zeit fällt eine Geschichte, in der 3 18-jährige Soldaten in einem russischen Haus auf dem Beutegrammophon die dazugehörigen Platten spielten, auf denen ihnen unbekannte Lieder gesungen wurden. Das Grammophon ließen sie so laut wie möglich laufen. Aus Jux, versteht sich. Da es Sommer war, der Sommer von Kursk, flatterten die fremden Lieder durch offene Fenster hinaus auf die Dorfstraße. Die 18-jährigen Soldaten amüsierten sich weniger über die fremden Lieder als über die Dorfbewohner, die mit einem Mal unter dem Fenster zusammenliefen und zuhörten. Die Situation änderte sich schlagartig mit der nächsten Platte. Schon nach den ersten Takten liefen die Leute draußen vor den Fenstern auseinander, als hielten sie es für angemessen, dieses Lied mit den Besatzungssoldaten nicht gemeinsam anzuhören. 2 der 18-Jährigen, einer war ich, schauten den Dorfbewohnern verwundert nach, verstanden nicht, weshalb sie weggingen. Der 3., nämlich Jo, schrie: »Runter mit der Platte, das ist die Internationale, dafür buchtet uns der Alte ein.« Ich weiß heute nicht mehr, ob uns Jo nachher erläutert hat, was es mit diesem uns unbekannten Lied auf sich hatte. Auch diese Geschichte druckte eine Tageszeitung und daraufhin meldete sich Frau F. zum ersten Mal wieder. In ihrem Brief schrieb sie: »Es ist schön, dass Sie Jo nicht vergessen haben. Sie hätten hinzufügen können, dass er dieses Lied von seinem Onkel Franz kannte, der damals eingesperrt war und im Gefängnis gestorben ist. Aber das konnten sie nicht wissen.« Von diesem Brief an erhielt ich regelmäßig Kartengrüße von Frau F. zu Neujahr und zu ähnlichen Anlässen. Sie teilte mir auf diesen Karten auch mit, sie habe diese und jene Geschichte von mir gelesen. Später schrieb sie, sie lese meine Bücher, weil sie denke, ich würde sicherlich einmal erzählen, wie ihr Jo auf den LKW steigen musste und ich das Glück hatte, unten zu bleiben. Im Sommer 1979 ist Frau F. dann verstorben. Soweit die Geschichte von Kurt David, das Dreiecktuch,
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Und damit endet die heutige Ausgabe von Buchfink. Vom Mikrofon verabschiedet sich der gesendungsgestaltende und verantwortliche T3K04. Viel Vergnügen hier mit dem weiteren Programm auf und mit Radio Korax. Bis auf bald.

0: So, ist ein bisschen leise gewesen, war es ein bisschen leiser, ne?
1: Findest du? Na, dreh auch klar. Lauter ist immer besser.
0: Ja, so, das war's jetzt gewesen. 2 Stunden lang Roundup sind vorbei, nicht?
1: War gut, bis nächste
0: war gut,
1: Woche,
0: ja.
1: Übernächste.
0: Bis übernächste Woche, bis in 3 Wochen.
1: Ja.
0: Roundup, 2 Stunden lang elektronische Musik, wie jeden Freitag.
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0: 95.9. Der Marv ärgert sich wieder mit der Beine rum, wie immer. Okay. Kommt also noch. Also wenn er kommt, keine Ahnung, weiß ich nicht, was er macht.
1: Kann er erzählen. Kommt.
0: Die Bahn kommt nicht. Würde ich einfach mal sagen. Stopp nochmal.
1: Komm da.
0: Gibt es eigentlich partytechnisch an Dates? Das kriegst du noch raus. Bleib mal bei der Halbzeit, wenn du auch da ist. Vielleicht hat er auch noch ein Date. Ich habe mich nicht um mich gekümmert.
1: Ich mich auch nicht. Bis jetzt noch nicht. Ich recherchiere.
0: Recherchiere. Okay, alles klar. Dann wollen wir sagen, auf geht's.
1: Ja, schöne erste Stunde. Viel Spaß.
0: Jupp.

0: fang schon mal an. Das war die erste Stunde gewesen. André, die Rechercheur ist nichts zu schwer, habe ich gehört.
1: Eins habe ich gefunden.
0: Ein was? Was hast du denn?
1: Ein Date. Kein Festival in Leipzig am 11.07. Was steht da?
0: Pittlerwerke.
1: Pittlerwerke in Leipzig.
0: Marv, kennst du das?
1: Nee, Marv kennst du nicht, ich habe ihn gefragt. Oh. Also ich weiß nicht, ein Kollege geht da hin.
0: Kollege,
1: aber ich finde es ein bisschen teuer, ey. Also Tickets haben sie jetzt noch für 37 Euro.
0: Was passiert denn da alles?
1: Man muss scrollen.
0: Scroll. Da hat mir Matthias mal einen Wochenendkurs angeboten. So. bereit für drei Runden.
1: Scrollen.
0: Scheiße. Ja, wo die Techno, diverse Techno-Genre. Hip-Hop, vier Stages, Foodtrucks. Oh.
2: Die hinten hier Westen.
0: Ja, sieht so aus, ja. Nein, hier, nee, das ist doch Baumwollspinnerei. Sieht das aus. Aber Ex gibt es ja nicht so richtig, oder? Oder muss ich auch mal draufklicken?
1: Irgendwo gibt es so ein Line-Up. Das sind irgendwie regionale Leute. Also, was denke ich.
0: Was? Dafür 37 Euro? Nee, mag schon sein, dass es richtig ist.
1: Also, mittlerweile sind die Tickets so teuer. Das sind die Early Bird-Dinger.
0: Wird da bestimmt was Cooles sein.
1: Genau.
0: Vielleicht macht ja auch Morlock Dilemma da.
2: Wenn wir 10 Leute brauchen, dann können wir nicht für 30.
0: Du musst ins Mikro reden. Oder muss lauter reden?
1: Ja, ich kriege das mal.
2: Ich nehme das Mikro.
1: Der Mann im Hintergrund.
0: Der Mann im Hintergrund braucht guten Ton, damit man ihn versteht.
3: Der gute Ton macht die Musik.
0: Genau. Der gute Ton macht den Mann im Hintergrund.
1: Ey, was spielt heute eigentlich mal?
3: Das Krabste.
1: Krabste!
0: Dachte mit Murmeln.
1: Ja.
0: Leo, wie war die Bahn?
3: War super. Ich habe fast 2 Stunden gebraucht, um hierher zu kommen.
0: Hättest du Fahrrad fahren können?
3: Ja, wahrscheinlich, ja.
0: Ohne Scheiße.
3: Ja,
0: fast 2 Stunden. Wenn ich langsam fahre oder mit meinem Klapprad fahre, fahre ich 2 Stunden.
3: Fahre nicht mit einem Rucksack voll Platten Fahrrad.
0: Naja, wenn das Rad kaputt ist, kannst du immer noch eine Platte von einspannen.
3: Das stimmt, ja. Wenn ich dann Platten habe, habe ich dann eine mehr.
0: Genau. Ja. Da kann ich gar nichts drauf sagen. Na, lassen wir mal den Morph anfangen. Achso.
1: Ja. Stunde 2.
2: Ja, ist vorbei.
0: Also ich spiele noch keine Musik ohne Ton. Was für eine Frage.
1: Schön leise. Dreh mal auf. Ich finde es ein bisschen zu leise.
0: Ich hab hier leise gemacht.
1: Ach so. Wenn du halt tschüss, dreh auf.
0: André, sag ich schon, ich hatte... Kriegst du sonst wieder einen Rappel zu Hause.
1: Ist nicht schlimm. Grüße.
0: Er will unsere Stimmen so stark und klar und deutlich wie möglich hören.
1: Stimmt, ja.
0: Mit unserem unglaublichen...
2: Charisma.
0: Nee, das ist Körpers.
1: Das Körpers flüstern.
0: Ein Querbass ist Charisma.
1: Achso.
0: Also Charisma, also
1: was sind wir denn?
0: DJ Charisma ist bei Querbass.
1: Ah, verstehe. So. Okay.
0: Wir sind
1: nicht Querbass, hier ist Groundloop, Grüße am Patte, Stunde 2, yeah.
0: Genau. Ich wollte uns jetzt noch neue Namen geben.
1: Achso, okay, ja, gib mir ihn.
0: Crazy.
1: Okay, ja.
0: Mr. Crazy Voice! Nee, okay.
1: Da fehlt noch was.
0: Wir wollen einfach mal sagen, lass mal den Marv machen, der rummelt schon da hinten rum.
1: Nee, ist nicht so. Viel Spaß bei Stunde 2.
0: Ja, hier auf Konto, Radio Korax, 95 Punkt.
1: Was?
0: 95 Punkt?
1: Nein!

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0: Das sind wir wieder. Wir haben uns noch versteckt hinterm Mikro. Und jetzt sind wir wieder davor gekrochen. Ja, das waren jetzt 2 Stunden lang Konto. Vielleicht in demnächst gewesen. André, wie ist das Festival?
1: Kein Festival.
0: Kein Festival. So wie Abel. Kein und Abel-Festival. Nee. Das können auch Kinder hören.
2: Scusi. Okay. Kinder um die Uhrzeit. Ja,
1: halt. Die haben Wochenende und Ferien.
2: In
1: 6-7.
2: Können sich die Sendung hier nochmal abholen am Montag?
0: Bei denen ist es gerade 6.
2: Ja, in
1: China.
0: Tschüss. Ni hao.
1: Na?
0: genau.
1: Also nicht mehr rülpsen mal.
2: Ich hab nicht gerülpst.
0: Nur kindgerecht. Kindgerecht so ausatmen.
1: Komisch ausgesprochen.
2: Hab jetzt ja nur noch indizierte Platten gespielt. Mit indizierten Lyrics.
1: Ja, doch, bin ich jetzt auch für. Wir rülpsen jetzt und spielen nur noch indiziertes Zeug.
2: Ja, André umgeht das, indem er alles auf Distortion setzt.
0: Ja, André trinkt immer noch Cola, Konsole frei.
1: Doch, das ist doch keine Cola. Drinne, wirklich.
0: Das ist Konsole drin. Aber ey!
2: Ist eine Konsole drin.
1: Du Schwein, Alter, der hat einfach mein Rülps heraus. Ich kann noch mehr, ich pump jetzt Luft.
0: Ja, aber kotzt nicht hier hin.
2: Echt mal.
1: Ist nicht schlimm.
2: Wie so ein OCF.
1: Ich bin haftlich
0: versichert.
2: Wie so ein komischer OCF-Typ da, der OCF? Sich da beim Wiegen bekotzt hat. In Amiland. Wo die sich da haben wiegen lassen für den Kampf bei den Trumps Geburtstag.
0: Jeder hat gekotzt.
2: Ja, so. Wahrscheinlich. Ich weiß nicht, ob es gespielt war, dass der betrunken zum Wiegen gekommen ist. Da stand so da und hat sich so auf seinen Oberkörper bejallert. Es gibt verschiedene Theorien, warum das passiert ist.
1: Ja. Warum er erbrochen hat.
2: UFC oder so ist das ja hier oder da. Dieses, da haben sie doch auch.
0: Wundert mich das nicht.
2: Ja.
0: Wenn Alter, sich Trump eingeschissen hat, hat er sich gekotzt.
2: Ja. Ja.
0: Na gut, alles klar. Schöne neue Welt.
2: Alles klar.
0: Ich würde sagen, nächste Woche könnt ihr hier an selber Stelle, selber Welle Querbass hören. Wir aber dann in 2 Wochen.
2: Ihr könnt auch die ganze Woche Radio Korax hören.
0: Genau, ihr könnt die ganze Woche Radio Korax hören.
2: Dann hält euch keiner ab.
0: Genau. Alles klar, dann viel Spaß. Jetzt gibt's Nachschleife von uns.
1: Ciao.
0: Da gibt's aber die Informationen jetzt nicht. Hört einfach mal rein. Tschüss.
1: Tschüss.
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